Der Stapellauf ist ein schöner Augenblick. 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Das Ziel, der Stapellauf.

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So ist das, wenn man in einem anderen Studio landet, was man noch nicht richtig kennt. Ich bin ganz, ganz aufgeregt, heute hier zu senden aus Stuttgart, aus einem Studio, wo ich das erste Mal unterwegs bin. Einen wunderschönen guten Morgen hier zum Morgenmagazin wünsche ich euch allen. Ihr hört uns auf Radio Korax in Halle. Hört uns auf in ganz Sachsen beim Rundfunkkombinat, bei Radio Blau in Leipzig, Coloradio in Dresden, Radio Swupfort in Frankfurt. Grüße gehen raus zu Radio Unerhört Marburg. Und heute hört ihr uns auch in Stuttgart und am Donnerstag auch. Am Mittwoch auch. Was wird in den nächsten 2 Stunden mit uns hier passieren? Es geht um den Safe Abortion Day in der nächsten Stunde. Es geht um eine Antirassismus-Demo in Magdeburg. Und es gibt die Rojava-Nachrichten, wie üblich, und weitere Nachrichten. So, und jetzt können wir hier tatsächlich gemeinsam weiterhören. Das sind die Raincoats mit Lola, die hier einfach so frech automatisch losgegangen sind nach dem Jingle. Ich hoffe, ich schieße nicht weitere solche Böcke. Übrigens, am Mikrofon ist Roman.

Ja, die Raincoats waren das mit Lola. Eine ziemlich hübsche Variante, wie ich finde, von diesem Lied. Okay, normalerweise erwartet man früh am Morgen, wenn man so aus dem Bett fällt und das Radio einschaltet, dass es da Nachrichten gibt, so ganz viele Nachrichten, die jetzt wirklich einen Neuigkeitswert haben, haben wir nicht. Das, was zu erzählen ist, das werden wir uns gemeinsam in umfangreicheren Sachen anhören. Was ich heute aber auf die Schnelle auf netzpolitik.org gelesen habe, was allerdings auch schon gestern veröffentlicht worden ist, da geht es mal darum, was eigentlich passiert, wenn ihr am frühen Morgen euch zum Beispiel zu irgendeinem Chat anmelden wollt oder so. Da gibt es jetzt ganz sichere Verfahren, die Alter verifizieren sollen oder die eure Identität verifizieren sollen. Und ganz oft kommt ihr in so eine Situation, dass ihr da euer Gesicht hinhalten sollt, ein Gesichtsscan gemacht wird und welche Firmen da dahinter stehen, nämlich im Kern die Firma Persona, das erzählt euch netzpolitik.org und dann kann man sich ungefähr vorstellen, in welche Richtung die Reise geht, was beispielsweise den Einsatz von Palantir angeht, weil das werden dann ganz schnell öffentliche Daten, mit denen dann irgendwas rumgemacht werden kann. Okay. Hier geht's weiter mit noch ein paar Takten Musik, bevor der erste Beitrag kommt, und zwar von den Breeders, The She.

Ja, im Übrigen, das habe ich vorhin irgendwie so ein bisschen übersprungen, ne? Das Geld hat Persona von Peter Thiel, also von einer seiner Milliarden von Firmen, die er da irgendwie gründet oder Fonds oder hast du nicht gesehen. In Dresden gab es in der letzten Woche eine hübsche Aktion, die so ein paar Gedanken bei mir angeregt hat. Als das so in ganz wilden Zeiten haben wir uns an die Fahrräder kleine Körbchen dran gemacht mit so Mini-Pflastersteinen, die manchmal in den Fußwegen verbaut waren. Ja, manchmal an bestimmten Stellen noch sind. Und haben dann, wenn AutofahrerInnen uns versucht haben zu ramponieren, denen ihre Autos ramponiert, eine flauschige Variante, die jetzt nicht so ruppig daherkommt, ist vielleicht auch nicht jeder Mensch Sache, da gleich mit Steinen zu schmeißen, bloß weil man über den Haufen gefahren wird. Hat es eine kleine Demo gegeben im Dresdner Westen mit Fahrrädern und Poolnudeln, die da drauf sind. Hinten auf dem Gepäckträger, sodass mal ein Signal dafür vermittelt wird, wie groß eigentlich der Mindestabstand ist, den AutofahrerInnen zu halten haben, wenn sie an mir vorbeigeschlittert kommen. Also, na, alles in allem ziemlich freundliche und vielleicht doch recht eindrucksvolle Möglichkeit. Vielleicht könnte sowas auch in den Alltag einziehen. Gestern war ich in Tübingen, dort hatte ich den Eindruck, da braucht man sowas tatsächlich wirklich nicht. Da gibt es Straßen, regelrechte Fahrradstraßen mitten durch die Stadt, wo durchaus breite Plätze entstehen für und auch die für FahrradfahrerInnen und auch darüber nachgedacht ist, wie eigentlich dann so Kreuzungssituationen geschaffen sind. Also dafür tatsächlich, ich sag's nur ungern, aber dafür bekommt Tübingen tatsächlich meine Bestnote. Okay, hier gibt's noch drei Takte Musik vor dem ersten vorproduzierten Beitrag Chastity Belt mit The Thing.

0: Am 28. September ist jedes Jahr der Safe Abortion Day. Das Bündnis Halle for Choice setzt sich seit 4 Jahren für reproduktive Selbstbestimmung und körperliche Autonomie ein. Rosalie von Radio Blau war im Gespräch mit Johanna von Halle for Choice, um über die Arbeit des Bündnisses, den Safe Abortion Day und die politische Dimension bezüglich Demokratie und körperlicher Autonomie sowie die Wahlen in Sachsen-Anhalt zu sprechen. Zuerst wurde Johanna gefragt, was die studentische Gruppe Halle for Choice ist und wie sich die Gruppe gebildet hat.
1: Wir sind Halle for Choice und uns gibt es jetzt seit 2022, also seit mehr als 4 Jahren. Das Bündnis ist aus einer Vernetzung verschiedener Hochschulgruppen entstanden und ich selbst bin jetzt seit Februar diesen Jahres mit dabei. Wir machen vor allem Öffentlichkeits- und Bildungsarbeit, zum Beispiel über Social Media und aber auch selbst organisierte Veranstaltungen, aktuell vor allem aber auch mit Hinblick auf die Landtagswahl in Sachsen-Anhalt. Und uns ist es dabei wichtig, das Thema auch aus aktivistischen Kreisen herauszubringen und somit auch zur Entstigmatisierung beizutragen. Und dazu kommt auch, dass wir auch politische Forderungen haben. Also wir setzen uns unter anderem für die Entkriminalisierung von Schwangerschaftsabbrüchen, eine flächendeckende Versorgung und eine bessere Verankerung des Themas in der medizinischen Ausbildung ein.
2: Danke für diesen kurzen Einblick in eure Arbeit. Jetzt konkret. Am 28. September ist Safe Abortion Day, der internationale Tag für einen sicheren Schwangerschaftsabbruch. Den kennen viele vielleicht noch nicht. Was steckt dahinter?
1: Den Safe Abortion Day gibt es seit 1990. Er wurde von feministischen Gruppen in Lateinamerika und der Karibik ins Leben gerufen, die sich für die Entkriminalisierung von Schwangerschaftsabbrüchen, einen sicheren Zugang und gegen die Stigmatisierung eingesetzt haben. Und das Thema ist halt bis heute aktuell und auch nicht nur in Lateinamerika und der Karibik. Und deshalb ist der 28. September mittlerweile ein internationaler Aktionstag, an dem weltweit Demonstrationen und Veranstaltungen stattfinden. Und im Grunde geht es darum, dass Schwangerschaftsabbrüche überall auf der Welt stattfinden, unabhängig davon, ob sie erlaubt sind oder nicht. Und am Safe Abortion Day wollen wir deshalb darauf aufmerksam machen, dass es einen entscheidenden Unterschied macht, ob Menschen Zugang zu einer sicheren medizinischen Versorgung haben. Denn ein sicherer Schwangerschaftsabbruch sollte nicht davon abhängen, wo man lebt oder wie viel Geld man hat.
2: Und was plant ihr in Halle konkret Ende September?
1: Am Montag, den 28. September, veranstalten wir ab 16 Uhr eine Kundgebung auf dem Marktplatz in Halle. Da werden auch verschiedene andere Gruppen und Initiativen dabei sein und es wird Infostände, interaktive Angebote, Kuchen und natürlich auch Redebeiträge geben. Man kann sich da also informieren, miteinander ins Gespräch kommen und im Allgemeinen, im Großen und Ganzen gemeinsam für reproduktive Selbstbestimmung einstehen.
2: In Deutschland ist ja Abtreibung bis heute nicht vollständig entkriminalisiert. Denn Paragraph 218 ist zwar reformiert worden, aber nicht abgeschafft. Wie erlebt ihr das in eurer alltäglichen Arbeit?
1: Also wir merken in unserer Arbeit vor allem, dass der Paragraph 218 kein abstraktes Gesetz ist, sondern ganz konkrete Auswirkungen hat. Also Schwangerschaftsabbrüche sind rechtlich immer noch besonders geregelt mit Beratungspflicht, Wartefrist und Strafandrohung. Und das trägt aus unserer Sicht vor allem zur Stigmatisierung bei und sorgt auch dafür, dass Schwangerschaftsabbrüche rechtlich anders behandelt werden als andere medizinische Eingriffe. Und das zeigt sich auch ganz konkret in der Versorgung in Sachsen-Anhalt. Es gibt immer weniger ÄrztInnen und Kliniken, die Schwangerschaftsabbrüche anbieten. Und gerade für Menschen aus ländlichen Regionen bedeutet das halt teilweise sehr lange Wege und zusätzliche Kosten. Und dazu kommt, dass ÄrztInnen, die Abbrüche anbieten, teilweise Anfeindungen ausgesetzt sind. Und auch in der medizinischen Ausbildung ist das Thema noch nicht verankert.
2: Und warum ist das Recht auf Abtreibung für euch eine Frage der Demokratie und nicht nur der Medizin oder der persönlichen Moral?
1: Demokratie heißt, ja, ich kann über mein Leben selbst entscheiden und die körperliche Selbstbestimmung ist dabei die Grundlage davon. Also wenn der Staat vorschreibt, was ich mit meinem Körper tun soll, und genau das passiert ja bei dem Abtreibungsverbot, greift ja diese Selbstbestimmung ein. Und dazu kommt, der Zugang zu sicherer Versorgung in Deutschland ist regional sehr ungleich verteilt. Und das bedeutet halt auch, dass das Recht also existiert auf dem Papier, aber nicht für alle gleichermaßen in der Praxis. Und genau das ist halt ein demokratisches Problem.
2: Nochmal zurück dazu, dass ihr ein studentisch organisiertes Bündnis seid. Ihr seid kein Verein und ihr seid nicht an eine Partei gebunden. Warum macht ihr das trotzdem? Was ist für euch und für eure Arbeit antreibend?
1: Ich glaube, was uns als Gruppe besonders ausmacht, ist, dass wir aus ganz unterschiedlichen Bereichen kommen. Also von Medizin über soziale Arbeit, Politikwissenschaften, aber auch aus vielen anderen Fachbereichen. Und dadurch bringen wir halt super viele Perspektiven mit. Und uns ist außerdem wichtig, eine niedrigschwellige Möglichkeit zu bieten, sich für reproduktive Rechte einzusetzen. Deshalb sind wir auch bewusst keine Hochschulgruppe, sondern offen für alle, die sich engagieren möchten, unabhängig davon, ob sie jetzt studieren oder nicht. Und ja, was uns dabei verbindet, ist auf jeden Fall die Idee der reproduktiven Gerechtigkeit. Also grob gesagt, Menschen sollen selbst entscheiden können, ob und wann sie Kinder bekommen. Und sie sollen die Unterstützung und die Bedingungen bekommen, die sie dafür brauchen. Also ohne Diskriminierung und unabhängig von ihrer sozialen Situation. Und gerade mit Blick auf die Landtagswahl in Sachsen-Anhalt wird es für uns halt noch wichtiger, diese Themen sichtbar zu machen und uns dafür einzusetzen.
2: Ja, auf die politische Perspektive bist du ja jetzt schon ein bisschen eingegangen und eben genau auf dieses Thema. In Sachsen-Anhalt stehen die Landtagswahlen an. Und das Thema Abtreibungsrechte ist politisch umkämpft. Ich glaube, das hast du durch deine bisherigen Ausführungen schon sehr deutlich gemacht. Und das Thema ist umkämpft gerade von rechten Parteien. Wie wirkt sich das auf eure Arbeit aus?
1: Die politische Auseinandersetzung zeigt uns gerade, wie wichtig unsere Arbeit ist. Also wenn reproduktive Rechte von rechts angegriffen werden, müssen wir Selbstbestimmung und den sicheren Zugang zu Schwangerschaftsabbrüchen umso deutlicher verteidigen. Gleichzeitig merken wir, dass das Thema noch stärker in die Öffentlichkeit gehört, denn reproduktive Rechte sind keine Selbstverständlichkeit. Also auch Rechte, die halt lange erkämpft wurden, können wieder in Frage gestellt werden. Und deshalb informieren wir gerade im Vorfeld der Landtagswahl, machen politische Zusammenhänge sichtbar und nutzen dafür Social Media, Flyer und kostenlose Veranstaltungen. Uns ist dabei wichtig, auch Menschen außerhalb aktivistischer Kreise zu erreichen. Genau.
2: Und was wünscht ihr euch vom politischen Betrieb in Sachsen-Anhalt konkret?
1: Wir wünschen uns vor allem, dass das Land seine Möglichkeiten nutzt, um die Versorgung hier in Sachsen-Anhalt konkret zu verbessern. Dazu gehört für uns, dass Schwangerschaftsabbrüche auch in ländlichen Regionen zugänglich bleiben und Beratungsstellen verlässlich finanziert werden. Auch in der medizinischen Außenweiterbildung sollte das Thema weiter stärker verankert werden. Genauso wichtig sind für uns aber auch gute Aufklärung und Bildungsangebote zu reproduktiven Rechten und sexueller Selbstbestimmung. Und dazu gehören auch stabile Unterstützungsstrukturen für Menschen, die von Gewalt betroffen sind, sowie ein guter Zugang zu medizinischer Versorgung und finanziellen Hilfen während der Schwangerschaft. Es gibt aber auch Forderungen, die nicht auf Landesebene entschieden werden können, aber dennoch super wichtig sind. Also dazu gehört zentral die vollständige Entkriminalisierung von Schwangerschaftsabbrüchen. Also Paragraph 218 muss gestrichen und Schwangerschaftsabbrüche außerhalb des Strafrechts geregelt werden. Und ganz unabhängig von politischen Ebenen wünschen wir uns natürlich, dass Schwangerschaftsabbrüche endlich entstigmatisiert werden und als Teil der regulären Gesundheitsversorgung angesehen werden.
0: Soweit dieser Beitrag zum Safe Abortion Day Rosalie war das im Gespräch mit Johanna von Halle for Choice. Und hier geht es mit Musik weiter. Cat Power mit The Colors and the Kids.

0: Nachricht aus dem Herzen der Frauenrevolution. Von Women Defend Rojava.
1: Liebe Freundinnen, zur Kampagne We Are All YPG. Vertreterinnen verschiedener Frauenorganisationen aus Politik, Presse und Gesellschaft sind in den letzten Tagen zusammengekommen, um über die Kampagne We Are All YPG, deren bisherigen Ergebnisse und weitere Perspektiven zu diskutieren. Deutlich wurde, dass trotz vielen Aktionen am Anfang der Kampagne und vielfältiger internationaler Solidarität bisher keine konkreten Ergebnisse erreicht werden konnten. Alle Teilnehmenden haben klargestellt, dass die Kampagne weitergehen und gestärkt werden muss. Das Weiterbestehen der YPG ist für die Frauen in Rojava ein integraler Bestandteil ihrer Identität und grundlegend für den Kampf um den Erhalt der Errungenschaften der Frauenrevolution. Von Seiten der Übergangsregierung wird eine Integration der Frauenverteidigungseinheiten in die syrische Armee weiterhin kategorisch abgelehnt. Alternative Möglichkeiten, zum Beispiel wie die Anbindung an das Innenministerium unter Beibehaltung autonomer Strukturen und einer von Frauen geführten Leitung, wurden zwar in den Medien aufgegriffen, aber nicht von Seiten der Übergangsregierung ernsthaft diskutiert. Am Dienstag fand nun ein erstes Gespräch zwischen der Übergangsregierung und der Kommandantur der YPG statt. Alle warten nun auf weitere konkrete Schritte. Zur Situation der Vertriebenen in Nord- und Ostsyrien. Sichere und lebenswürdige Bedingungen zu schaffen für vertriebene Familien, die in den letzten Jahren von Angriffen

anderen Ort. Sie fordern die notwendigen Sicherheitsvorkehrungen, um ihre Sicherheit und Würde zu gewährleisten und ihnen die Rückkehr in ihre Heimat zu ermöglichen. Vertriebene aus Serekania warten weiterhin auf eine sichere Rückkehr. Vor Presse und Öffentlichkeit äußern sie immer wieder, dass die Rückkehr in ihre Häuser ein Grundrecht ist, dass jede Rückkehr jedoch sicher, stabil und würdevoll sein muss. Sie forderten die Instandsetzung beschädigter Häuser, die Wiedereröffnung von Straßen und Schulen sowie die Sicherung grundlegender Lebensbedingungen, verbunden mit dem Schutz der zurückkehrenden Zivilisten. Sie betonten, dass die jahrelange Vertreibung und die Entbehrungen in den Camps ihre Entschlossenheit zur Rückkehr nicht geschwächt hätten und dass sie bereit seien, zurückzukehren, sobald Bedingungen gegeben seien, die ihre Sicherheit und ihre Rechte gewährleisten. Fortgesetzter Dialog über die Zukunft Syriens. In Damaskus ist ein Treffen zwischen dem Oberbefehlshaber der syrischen demokratischen Kräfte, Maslum Abdi, der Co-Vorsitzenden der Abteilung für Auswärtige Beziehungen, Ilham Ahmed, und dem Außenminister der syrischen Übergangsregierung, Assad al-Shaybani, zu Ende gegangen. Im Rahmen des laufenden Dialogs über die Zukunft des Landes wurden bei dem Treffen eine Reihe von Themen im Zusammenhang mit den politischen Entwicklungen in Syrien und der Umsetzung noch offener Punkte aus dem Abkommen vom 29. Januar erörtert. Im Anschluss an das Treffen wurde die Auflösung des Militärbündnisses und der Abschluss der Integration der bisherigen Kessede-Einheiten als Brigaden in die syrische Armee bekannt gegeben. Frauenrechte in der Verfassung eines neuen Syriens. Der syrische Frauenrat veranstaltete in Hasaka einen Vortrag über Frauenrechte in der Verfassung eines modernen Staates und betonte, dass Gleichberechtigung, Menschenwürde und Rechtsstaatlichkeit grundlegende Prinzipien beim Aufbau des Staates sein müssen. Der Vortrag befasste sich mit dem verfassungsmäßigen Recht der Frauen, darunter Bildung, Beschäftigung, politische Teilhabe, Entscheidungsfindung sowie Schutz vor Gewalt und Diskriminierung. Es wurde betont, dass die Gewährleistung der Frauenrechte und die Sicherstellung ihrer uneingeschränkten Teilhabe kein Thema ist, das nur Frauen betrifft, sondern eine Grundlage für eine moderne und demokratische Gesellschaft sind. Und damit senden wir revolutionäre Grüße aus Rojava.

0: Ja, jetzt gab es hier gerade noch einen kleinen Stolperer beim Aufnehmen der Telefonverbindung. Ich bin jetzt mit Rob verbunden und wir möchten sprechen über eine Demonstration am 29. Also übermorgen in Magdeburg. Hallo Rob.
1: Hallo.
0: Ja, am Samstag, 13 Uhr, gibt es eine Demonstration zusammen gegen Rassismus in allen möglichen Sprachen. Solidarität heißt Empowerment. Müsste man vielleicht gar nicht viel dazu sagen, aber in was für Zeiten sind wir eigentlich gerade? Also dann erzähl mal bitte, was gibt's da für eine Demonstration und wie organisiert ihr euch?
1: Genau, am Samstag um 13 Uhr startet in Magdeburg am Hauptbahnhof die Demo zusammen gegen Rassismus. Das ist eine Initiative von einem antirassistischen Bündnis, von verschiedenen Vereinen und Organisationen aus Magdeburg. Und die Idee ist vor ein paar Monaten entstanden, weil wir vor der Landtagswahl nochmal zusammen ein klares Zeichen gegen Rassismus setzen wollten. Und also es geht uns vor allem darum, die Perspektiven von Betroffenen von Rassismus und geflüchteten Menschen in den Vordergrund zu stellen. Und darauf aufmerksam zu machen, wie zwischen Abschottungspolitik, aber halt eben auch dem Rechtsruck in Ostdeutschland sich die Realitäten gestalten von Menschen mit Migrationsgeschichte. Und genau, es ist ein breites Bündnis. Mittlerweile wird auch deutschlandweit mobilisiert und Seenotrettungsorganisationen wie Sea-Watch rufen mit dazu auf, am Samstag nach Magdeburg zu kommen. Und ja, wir freuen uns über jeden Menschen, der zusammen mit uns auf die Straße geht, für eine offene und solidarische Gesellschaft, weil ich glaube, die Zeiten erfordern das.
0: Nun ist es ja so, es gibt immer mal so Phasen, wo man den Eindruck hat, dass Rassismus ist was hauptsächlich institutionell verantwortet wird. Da gibt es staatliches Handeln, da gibt es Einschnitte bei den Grundrechten auf Asyl in den 90er Jahren und Ähnliches. Also und das andere ist so eine Frage politischer Kultur. Also was denken und tun die Leute, die das so alltäglich dir auf der Straße begegnen. Wovor habt ihr eigentlich mehr Angst im Moment oder ja, was beeindruckt euch mehr negativ?
1: Das ist eine sehr spannende Frage. Ich glaube, ich möchte das gar nicht so gegeneinander aufwiegen. Es ist beides schlimm. Also natürlich sind die Gesetzesverschärfungen, die jetzt vor allem auch mit der GEAS-Reform auf europäischer Ebene passieren, eine ganz schön krasse Entrechtung von Menschen. Gleichzeitig erleben wir einfach auch in Ostdeutschland eine neue Form der Gewalt gegen Menschen, die von Rassismus betroffen sind. Und ich glaube, dass beides gleichzeitig zu benennen, ist halt irgendwie auch wichtig, um nicht nur auf der einen Seite Symptome, sondern halt eben auch Ursachen zu benennen. Und ja, ich glaube, es ist ein gesamtgesellschaftlicher Prozess, wo viele Menschen die Verantwortung tragen, auch regierende Politik. Und wir sind einfach auf jeden Fall klar dagegen, dass Menschen gegeneinander ausgespielt werden. Und das ist der Punkt. Und die größere Sorge, ich weiß nicht, ich glaube, manchmal frage ich mich das auch. Und wir wollen einfach Haltung zeigen an dem Tag. Und genau, uns ja, vor allem auch, wie oben drüber steht, gegenseitig empowern, dass es besser ist, wenn man zusammensteht, als wenn man alleine mit dem ganzen Mist ist, der gerade passiert.
0: Ja, das Bündnis besteht unter anderem aus einer afghanischen Fraueninitiative, der antirassistischen Aktion Magdeburg, Seebrücke, Solimo und Syrisch-Deutscher Kulturverein und der demokratischen Jugend. Wie funktioniert eigentlich im Vorfeld so einer Veranstaltung? Wie funktionieren da eigentlich die Debatten? Weil möglicherweise ist der Fokus ja zum Teil recht unterschiedlich Zum einen sind das die Erfahrungen von Menschen, die ja eben nicht ohne Grund nach Europa gekommen sind, die da sozusagen Angelegenheiten in ihrer Herkunftsregion betreffen. Zum anderen sind das ganz konkrete Erfahrungen auf der Flucht oder mit Flucht, wenn wir auf den Blick von Seebrücke schauen, oder sind es dann eben auch diese Schwierigkeiten, hier in diesem Land überhaupt Fuß zu fassen, überhaupt ein Minimum an Respekt zu erfahren. Wie funktioniert eigentlich im Vorfeld so einer Demonstration da eine Debatte untereinander aus so verschiedenen Perspektiven?
1: Ich glaube, das ist eine sehr spannende Frage. Insgesamt ist diese Initiative aus, glaube ich, einem Gefühl der Ohnmacht entstanden und dass wir alle festgestellt haben, dass die gegenwärtige Realität für viele verschiedene Menschen aus unterschiedlichen Gründen durchaus auch sehr belastend ist. Und ich glaube, das war oder ist aktuell ein Minimalkonsens, der einfach klar sagt, und ich glaube, das sollte halt einfach in der gesamten Gesellschaft auch einfach wieder mehr der Fall sein, dass Rassismus insgesamt einfach keinen Platz hat. Und ja, wie gesagt, wir versuchen da vor allem halt irgendwie auch als mehrheitlich weiße Organisation halt irgendwie die infrastrukturelle Arbeit halt irgendwie zu leisten, damit die Demonstration gut und friedlich verläuft, die kommunikative Arbeit mit Behörden etc. Und das ist uns auch besonders wichtig zu sagen, wir wollen ein friedliches Zeichen setzen an dem Tag, und auch vor allem aus den Communities heraus kommt genau eben diese Aussage, dass es ihnen wichtig ist, dass sie sagen, das ist auch unsere Heimat und wir wollen hier in Frieden miteinander leben. Und genau, den Appell, nicht den Mensch aufgrund seiner Herkunft zu beurteilen, sondern halt eben als Mensch zu sehen.
0: Ihr wünscht euch eine Welt nicht nur ohne Rassismus, auch ohne Antisemitismus, ohne Ableismus, ohne Sexismus und Queerfeindlichkeit. Wen möchtet ihr an diesem Samstag jetzt hauptsächlich ansprechen? Also wir hatten das am Anfang, die Generation Deutschland ist es nicht, was euch so interessiert. Da seid ihr schon viel zu lange am Start, wo ihr sagt, wir machen jetzt hier nicht irgendeine Verhinderungsdemo. Wer soll zuhören und wer soll hinkommen?
1: Ich glaube, alle Menschen, die was gegen den Rechtsruck haben und ein klares Zeichen setzen wollen. Also ich glaube, dass, ja, wir wollen uns halt nicht an der Generation Deutschland abarbeiten an dem Tag, weil ich denke, dass ihre Narrative, ihre Erzählungen auf rassistischen Lügen und Falschbehauptungen halt irgendwie beruhen, und das ist für mich auf jeden Fall auch kein es ist nicht meine Aufmerksamkeit nicht wert, unsere Aufmerksamkeit nicht wert. Es geht uns darum, in einer schwierigen Zeit uns gegenseitig zu ermutigen, aktiv zu sein in einer demokratischen Gesellschaft und miteinander halt ein starkes Zeichen zu setzen. Und das ist das Ziel dieser Demonstration. Und da ist sehr herzlich jeder Mensch eingeladen, der Anstand hat und gerade vor eine Woche vor der Landtagswahl in Sachsen-Anhalt nochmal ein klares und starkes Zeichen gegen Rassismus und jede Form von Ausgrenzung setzen möchte.
0: Ja, Schulter an Schulter zusammen. Wie sieht das aus? Ist dir bekannt, ob es aus anderen Städten irgendwie organisierte Anreisen gibt?
1: Teilweise ja. Aus Berlin kommen Freunde und Freundinnen. Wir haben auch dazu aufgerufen, über Social Media auch, dass aus anderen umliegenden Städten, Magdeburg liegt relativ zentral in Deutschland, von Leipzig, Halle, Hannover, das sind alles bloß so 1 bis 2 Stunden Anfahrtweg. Genau, da freuen wir uns natürlich über jede motivierte Person, die zusammen mit uns da auf die Straße kommt und anreist. Aber wie genau, also wir können es gerade aktuell sehr schwer abschätzen, wie viele Menschen dort zustande kommen, und genau, freuen uns aber über alle Menschen, die von außerhalb kommen.
0: 13 Uhr geht's los. Wo genau in Magdeburg sollen sich die Menschen einfinden?
1: Wir empfangen alle sehr herzlich und freundlich am Hauptbahnhof in Magdeburg.
0: Das ist leicht zu finden, wenn man aus dem Zug fällt, dann ab in die Demo. Danke, Rob, für diese Information. Wünsche euch eine gute Demo. Ich bin da noch nicht in der Region. Und ja, einen schönen Morgen dir.
1: Das wünsche ich euch auch. Danke für das Gespräch.
0: Tschüss.
1: Tschüss.

manchmal ist es gut, dass man sich nicht auf alles verlassen kann. Zum Beispiel die Vorstellung, dass wenn jemand komische Musik macht, dass er dann auch irgendwie ein schlimmer Mensch sein muss. Das ist nicht unbedingt eins. Worauf will ich hinaus? Dolly Parton ist gestorben mit über 80 Jahren. Und sie war ja tatsächlich eine ganz, ganz zauberhafte Figur, eine sehr verbindende Figur, die eben eigentlich ja eine Musik macht, die in einem relativ reaktionären Milieu rezipiert wird. Und Dolly Parton hat sich aber unglaublich ins Zeug gelegt. Auch für die Schwulenbewegung in den USA ist eigentlich zu einer regelrechten Ikone. Und wenn man die Frise anguckt, eigentlich das, ja, der Abziehbogen aus dem eigentlich jede Drag Queen sich inspirieren lässt, kleidungsmäßig oder auch frisurenmäßig. Gut, vielleicht hinterhergeworfen, This Love Is Not Wrong von The Field Mice.

Ja, ich weiß ja nicht, wie es euch geht. Ich bin noch relativ zerknittert hier am frühen Morgen. Und damit es ein guter Morgen ist und bleibt, freue ich mich, dass ich Platz für Musik habe. Und hier gibt es von Marika Hackman noch Undone Undress.

Wenn ihr gerade überlegt, was ihr vielleicht in der übernächsten Woche tun solltet, da habe ich tatsächlich eine Idee. Vom 7. bis zum 13. September gibt es in Dresden die anarchistischen Tage, nun mittlerweile schon 10 Jahre lang, glaube ich, und die verteilen sich so über nennenswerte Projekte der Stadt Hall of Fame, Malobeo, auch beim Radio, Coloradio, im Seminarraum finden Sachen statt, im Thalia-Kino, der Mangelwirtschaft und im FAU-Lokal. Ich hoffe, ich habe niemanden vergessen, doch, Matzkestraße und TBA. Also es gibt verschiedene Orte und wie das natürlich bei so einem anarchistischen Kongress ist, kann man jetzt nicht so genau vorhersagen, was es alles gibt. Es ist ein ziemlich breites Themenspektrum, was schon so versucht, die letzten Jahre oder Jahrzehnte zu schauen, was hat eigentlich stattgefunden, wie hat sich anarchistische Bewegung organisiert und vor allem, wie schauen wir von da aus vorwärts in einer Welt, die nicht gerade wenig komplex ist. Und ja, wir werden halt nicht mit Demonstrationen allein die AfD verhindern, jetzt mal ganz plakativ gesagt. So gibt es also eine ganze Reihe von Veranstaltungen. Wenn ihr dorthin kommt, habt ihr natürlich die Möglichkeit, auch mitzugestalten, was dann sonst noch dort mit passiert. Also sowas ist nie in Stein gemeißelt. Und wenn ihr dann einmal in Dresden seid, da gibt es dann tatsächlich auch noch die Political Art Days, dann bloß am Wochenende vom 11. bis zum 13.9. Das ist eine Ausstellung, Workshop, Filme, Diskussionen, Musik. Da wird kunstpolitische Bildung, gesellschaftliches Engagement mit einem Fokus auf Migration, Bewegungsfreiheit, wie gehen Güter um die Welt. Also es geht um Bewegung im weitesten, aber auch im konkreten Sinn. Political Art Days vom 13. bis zum vom 11. bis zum 13. September, also das wäre eine Woche, die man tatsächlich in Dresden irgendwie mal verbringen könnte. Hier geht's musikalisch weiter mit Palp vom letzten Jahr, glaube ich, letzten Frühjahr 2025, Mai 6.

Es gab ja einen Aufreger in dem Frühjahr um ein paar Buchläden, die vom Kulturstaatsminister Wolfram Weimer von einer Förderung ausgeschlossen worden sind, also von einem Preis, der an innovative Buchhandlungen geht, nachdem und spätestens da ist vielen Menschen dieser Name das irgendwie mal untergekommen. Nach dem sogenannten Haber-Verfahren wurde eine Anfrage beim Bundesverfassungsschutz gestellt, ob zu diesen Einrichtungen etwas vorhanden wäre beim Bundesverfassungsschutz, was auch immer das dann im Konkreten sein soll. Und daraufhin, dass die Informationen kamen, ja, da liegt was vor, was ja überhaupt noch nicht heißt, dass da irgendwie eine Schuld oder sonst was ist, dann wurden die also drei Buchhandlungen von der Liste genommen. Soweit so bekannt, das Emily Haber-Verfahren, nach Emily Haber benannte Verfahren, so einer Staatssekretärin 2018 entwickelt, wird ja auch mit herangezogen, beispielsweise bei Bundesförderprogrammen. Da wird eine Regelanfrage beim Verfassungsschutz gemacht, ob denn eigentlich die Vereine das Geld wert sind. Da gibt es so diverse Geschichten in der Geschichte, auch beispielsweise unser AZ in Dresden tauchte mal im Verfassungsschutzbericht auf und da wurde dann auch gleich irgendwie, das ist nun Jahrzehnte her, gleich festgestellt, jetzt müssen wir alle Förderungen zurück. Holen, Pustekuchen, musste überhaupt nicht so sein, zumal die Informationen, die von so einem Verfassungsschutz zusammengetragen sind, definitiv nicht so klar sind und so qualitätsgesichert wie die Informationen der Schufa. Und vieles, was dort an Nennungen stattfindet, basiert schlicht auf Unverstand. Aber das ist gar nicht das Thema. Es hat ein Bundestagsabgeordneter David Schliesing von der Fraktion Die Linken, der ist da medienpolitischer Sprecher und der hat eine Anfrage an die wissenschaftlichen Dienste des Deutschen Bundestages gestellt und die haben klar die Antwort geliefert, dass dieses Haber-Verfahren nicht Grundgesetz vereinbar sei. Die Studie ist öffentlich, man kann die sich einschauen, dieses Gutachten. Und ja, also der Herr Schliesing geht dabei fest davon aus, dass diese Praxis umgehend beendet werden muss. Musikalisch gibt es hier Westside Cowboys mit Strange Taxidermy. Taxidermy.

Ja, es ist ein bisschen über Veranstaltungen, über Termine zu sprechen in Halle. Das lokale Netzwerk Kinderschutz in Halle-Saale lädt am Donnerstag, 27. August ab 9 Uhr zu einem Fachtag in die Leopoldina am Jägerberg 1. Die Veranstaltung steht unter der Überschrift "Nicht von der Stange, Kinderschutz vielfältig gestalten zwischen Belastung, Verantwortung und Zusammenarbeit". Also, wenn ihr euch beeilt, 9 Uhr beginnt es. In Leipzig ein kostenfreier Basisworkshop Konfliktbearbeitung. Ihr erlebt in eurer Arbeit oder im Zusammenleben in eurem Stadtteil immer wieder Konflikte und wisst nicht, wie ihr konstruktiv mit ihnen umgeht. Am 27.08. gibt es von 15.30 Uhr bis 18.30 Uhr einen kostenlosen Workshop in der Wurzner Straße 70. Planus Leipzig ist das, ja, was das veranstaltet. Eine Gedenkveranstaltung für Dr. Eva Lehmann Lilienthal findet heute von 17 bis 18.30 Uhr im Frauenkultur Leipzig in der Windscheidstraße 51 statt. In Berlin, überall Zukunft et nirgendwo. Wie entstehen lokale Zukünfte, Kiezprojekte und ihre Umwege in die Zukunft? Ist heute 17 Uhr im Kulturort Nirgendwo, wo im Friedner Park. Und es wird der Dokumentarfilm Tardi gezeigt, schwarz auf weiß. Heute 18 Uhr in der Brotfabrik am Kaligariplatz 1. In Dresden gibt es im Frauenbildungshaus heute 18 Uhr, wie üblich, den feministischen Lesekreis. In Jena gibt es vom 25. bis 27., also noch bis heute, eine Tagung für anarchistische Studien. Fokussiert sich auf die politische Theorie des Anarchismus und ist aus dem Bereich Mycelium-Tagung veranstaltet. Ihr werdet vielleicht von der einen oder anderen Veranstaltung in der Vergangenheit schon gehört haben. Ich denke, ihr habt immer noch. Halt! Stopp! Sorry, sorry, sorry! Daneben, vom 25. bis 27. Das ist ein Forecast. Also ihr müsstet euch tatsächlich an orga@myceliumtagung.de wenden und habt die Möglichkeit, dann an diesem Workshop-Wochenende mit teilzunehmen, heute in einem Monat. Und in Dresden, besser gesagt bei Dresden, ist ab morgen und übermorgen das Paranoia DIY Punk Festival, dieses Jahr mit sehr viel Krustenpunk. Und ja, in Radebeul das antinationale Festival, was nun auch schon, glaube ich, die 20. Auflage oder 15. oder irgendwie sowas hat. Hier gibt es die Yeah Yeah Yes mit Spitting Off the Edge of the World.

0: Im Kommhaus im Leipziger Plattenbauviertel Grünau findet derzeit eine Fotoausstellung statt. Die Ausstellung, als Grünau noch Schlammhausen hieß, zeigt Fotos des preisgekrönten Fotografen Harald Kirschner. Mit einer Fotoreihe hat er das Leben in Grünau in den 80ern und darüber hinaus festgehalten. Bilder, die von einem anderen, noch schlammigem und in Arbeit befindlichen Grünau erzählen. Oliver, kultureller Mitarbeiter des Kommhauses und Verantwortlicher der Ausstellung, war mit Radio Blau im Gespräch. Zunächst ging es um die Frage, worum es denn konkret in der Fotoausstellung geht.
1: In der Ausstellung geht es um Werke von Harald Kirschner. Das ist ein mittlerweile preisgekrönter Fotograf, HGB-Absolvent. War auch Professor an der HGB oder zumindest war er Lehrer, HGB-Lehrer, hatte eigene Klassen in Fotografie. Und er ist dieses Jahr sogar mit dem BMW Photo Award ausgezeichnet worden. Es hängen auch Bilder im Museum der Bildenden Künste zusammen mit anderen, die dieses Jahr ausgezeichnet wurden. Und wir zeigen hier Bilder seiner Grünau-Serie. Das ist, glaube ich, auch mit der größte Teil seines Schaffens, gerade in den 80ern. Das steht ikonisch für Großwohnsiedlungen in der DDR.
2: Und was genau hat er zu diesem Thema fotografiert?
1: Das ist ganz interessant. Er ist selbst nach Grünau gezogen. Wollte eigentlich am Anfang gar nicht so her, aber ja, das gab in den 80er Jahren ziemlich Probleme mit Wohnraum. Viele Wohnungen in Alt-Leipzig waren immer schwieriger bewohnbar, schlechte Sanierungsstände. Und Grünau ist entstanden und da war dann mehr Wohnraum, auch modernes Wohnen möglich. Und er hat über den Künstlerverband der DDR hat er das Angebot bekommen, eine wunderschöne Maisonette-Wohnung in einem der großen 16-Geschosser zu beziehen. Und darauf hat er sich dann mit seiner Familie irgendwann eingelassen, obwohl er am Anfang sehr skeptisch war. Und mit diesem Blick des neuen und des neuen Bewohners ist er dann rausgegangen vor die Tür und hat dann die Sachen fotografiert, die er interessant fand.
2: Und in welchem Jahr war das?
1: Ich meine, das war irgendwann Anfang der 80er, so 81 rum ist er hierher gezogen.
2: Bedeutet das, dass die Bilder dann vor der Wende gemacht worden sind?
1: Auf jeden Fall. Also der größte Teil der Bilder, die wir hier sehen können, die sind vor der Wende entstanden. Also sprich in den 80er Jahren.
2: Bis wann geht die Ausstellung? Also in welchem Zeitraum befinden wir uns dann gerade?
1: Ja, also Anfang der 80er geht's los und spannende Bilder gibt's auch zur Wendezeit. Bis hin, ich denke mal so 98 mit dem Rückbau, damals als dann nach sehr viel Wegzug aus Grünau auch Häuser abgerissen wurden. Auch das hat Harald Kirschner festgehalten und auch da gibt es ein paar Aufnahmen dazu. Die sind dann auch farbig, der Rest ist im Großen und Ganzen Schwarz-Weiß-Fotografie.
2: Und wie viele Bilder sind das ungefähr?
1: Also die Bilder habe ich selber nicht gezählt, aber es sind circa 60 Rahmen und auf vielen Rahmen sind auch 2 oder 3 Bilder zu sehen, also vielleicht so 100 Motive.
2: Und hast du ein Lieblingsbild?
1: Also ein Bild ist schwierig, weil es gibt so viele schöne Motive und es ist so eine schöne Rückreise in der Zeit, in die 80er. Ich mag die Motive gerne, wo Kinder spielen. Und da gibt's dann eins zum Beispiel, wo Kinder im Sommer in der Pfütze planschen zum Beispiel oder wo Kinder von russischen Soldaten, die es hier auch gab, es gab hier eine Kaserne in Grünau und wo diese russischen Kinder mit deutschen Kindern auf einer Baustelle spielen, das finde ich auch sehr schön, einfach so als symbolisches Zeitzeugnis.
2: Und die Ausstellung trägt ja den Namen, als Grünau noch Schlammhausen hieß. Und da habe ich mich gefragt, wie kamt ihr auf Schlammhausen?
1: Ja, das habe ich mir mit Harald ausgedacht, den Titel, weil ein Großteil der Bilder, wie gesagt, 80er Jahre, war im Munde der Bewohner hier ganz schnell von Schlammhausen die Rede. Das hat damit zu tun, dass die Wohnhäuser standen als erstes. Die ganze Infrastruktur wie jetzt, Grünau heißt nicht umsonst Grünau, weil es hier super grün ist. ganz viele Bäume, Büsche, Wiesen, verkehrsberuhigte Bereiche. Und das gab es damals alles noch nicht. Also die Leute sind relativ schnell hier eingezogen. Aber die ganze drumherum, so wie Wege und Straßen, die sind erst im Nachhinein dann immer mehr entstanden. Sodass die Leute am Anfang, besonders in der Winterzeit, wenn es matschig war, wenn es geregnet hatte, hatten die Leute ein Riesenproblem.

0: Das ist der 1. Juni 1976, das war die Grundsteinlegung. Da gibt es noch ein richtiges kleines Denkmal. Da wurde feierlich der erste Grundstein gelegt vom Baubürgermeister. Und das ist das WK1, der Wohnkomplex 1. Der ist von der Antonienbrücke aus, wenn man von Plagwitz kommt. Da geht der erste Bauabschnitt los. Dann gab es das Wohnkomplex 2, das Grünauer Zentrum, das ist ungefähr so Wohnkomplex 4. Und wir sind jetzt hier mit dem Kommhaus fast schon am Kulkwitzer See. Und das ist Wohnkomplex 8. Das ist quasi als letztes entstanden. Und also je höher die Zahl, desto später ist es entstanden. Und das war dann so Ende der 80er Jahre. Man hat dann mit dem ganzen Umbruch der Gesellschaft das ging ja rapide dann mit der Wende los, dass Betriebe dicht gemacht wurden, Arbeitslosigkeit. Alles wurde von heute auf morgen umgestürzt. Und da ist auch die Bautätigkeit in Grünau zum Erliegen gekommen. Da wurden Sachen noch beendet, aber es wurden jetzt keine neuen Bauprojekte mehr angefangen.
1: Und wurden die Bauarbeiten dann irgendwann nochmal abgeschlossen oder bleiben sie bis heute unvollendet?
0: Es gibt bis heute den Wohnkomplex 6 nicht. Der war, glaube ich, mal geplant. Die Kaserne gibt es nicht, dort ist jetzt eine Siedlung entstanden. Aber es wurde... Ja, letztendlich so, wie es heute ist, ist es auch das Gesicht eines Grünaus, was auch wieder, wie ich es vorhin schon mal gesagt hatte, auch wieder zurückgebaut wurde in Teilen. Das heißt, Häuser, die schon mal standen, gerade so 16-Geschosser oder ganze Wände, fast einen Kilometer lang, 11-Geschosser, die sind abgerissen worden, weil einfach der Wegzug so krass war. Es gab Jahre oder Zeitabschnitte, 2 bis 4 Jahre, da hat Grünau mal 11.000 Einwohner verloren, so innerhalb von kürzester Zeit. Und die Häuser standen leer und da hat die Stadt Leipzig Geld locker gemacht für den Rückbau. Also man hat pro Quadratmeter Abriss, haben die Wohnungsgenossenschaften oder die Eigentümer Geld bekommen, das zurückzubauen. Und auf die Flächen ist ganz oft Grün angelegt worden.
1: Ah, ja, okay.
0: Also Bäume, Sträucher, so ein bisschen Parklandschaft. Und das sorgt letztendlich auch für die hohe Lebensqualität, die man hier im Grunde hat.
1: Also das heißt, dieses ganze Grün, was man jetzt sehen kann, war damals, als die Fotos für die Ausstellung gemacht worden sind, also noch nicht zu sehen.
0: Das war bei weitem noch nicht zu sehen, nee.
1: Hieß der Stadtteil damals schon Grünau?
0: Es hieß schon Grünau, ja.
1: Ah ja, okay. Also
0: der Begriff ist, glaube ich, auch viel älter. Ich glaube, der Begriff ist sogar schon in den 20er, 30er Jahren aufgekommen.
1: Ah, okay.
0: Und ich meine sogar, dass es eine Karte gibt, eine alte Flurkarte, wo schon von Grünau die Rede ist.
1: Ja, vielleicht war so das Grün in Grünau so die Vision, wie es dann später aussehen soll.
0: Ja. Ich hoffe, also zumindest ist es jetzt so gekommen, aufgrund der engeren Bebauung, die geplant war, ist so viel Grün wie jetzt natürlich nicht angedacht gewesen. Aber das hat jetzt auch Vor- und Nachteile.
2: Ja, soweit dieser Beitrag über Schlammhausen. Und jetzt kommt der Album Leaf mit Hill of Gold.

Ja, bekomme ich doch gerade hier eine Matrix-Nachricht. Falls du noch eine Nachricht brauchst, eine aktuelle Autistici Inventati ist als durch die US-Regierung als terroristische Vereinigung definiert worden. Nein, viele Grüße. Diese Nachricht hätte ich persönlich nicht gebraucht. Es handelt sich um ein italienisches Kollektiv, was einfach aus der Geschichte der digitalen Bürgerrechtsbewegung kommt. Seit 2001 bieten sie ähnlich wie hier in Deutschland SO36 oder vergleichbare Organisationen, Gruppen bieten sie digitale Services an, bei denen du deine E-Mail-Adresse bekommen kannst, ohne dass du dafür eine zwingend eine Adressierbarkeit brauchst und so weiter. Und die US-Regierung stellt fest, dass damit also eine Builds and operates the digital infrastructure for violent Antifa cells and other far left militants across the world. Und da kommen dann also Marxisten, Anarchisten und weitere Links, Left-Wings, Extremists-Groups. Ja, wir sind irgendwie zurück bei McCarthy. Das ist anders, kann man das eigentlich nicht mehr formulieren. Also nicht bedankt dafür. Gut, wir hören jetzt Automatic mit Is It Now?

0: Jetzt geht's um Homosexualität im Männerfußball. Im Männerfußball gibt es keine homosexuellen Spieler, das könnte man fast denken, zumal sich Stand 2024 von über 130.000 Profispielern gerade mal 7 geoutet haben. Der Grund ist die systematische Tabuisierung von Homosexualität im Männerfußball. Was fehlt, ist ein inklusives Umfeld. Um Homosexualität im Männerfußball selbstverständlicher und sichtbarer zu machen, müssen Vereine und Verbände, aber auch Fans, Mitspieler und Sponsoren Verantwortung übernehmen und sich homophoben Anfeindungen und Vorfällen entgegenstellen. Luise von Radio Korax hat mit der Sportjournalistin und Moderatorin Lena Kassel gesprochen und sie zunächst gefragt, wie sie den aktuellen Umgang mit Homosexualität im Männerfußball wahrnimmt.
1: Also ich glaube, das ist immer noch nach wie vor ein schwieriges Verhältnis und es gibt einen ganz, ganz großen Unterschied auch im Umgang mit der Homosexualität im Vergleich zum Frauenfußball. Dort ist es auf jeden Fall gar kein Thema. Und ich glaube, das Problem beim Männerfußball beginnt damit, dass der Fußball sehr, sehr stark mit einem traditionellen Männlichkeitsbild verbunden ist. Bedeutet Härte, bedeutet Stärke, bedeutet Dominanz und bedeutet natürlich auch Heterosexualität. Das gehört irgendwie alles so zum unausgesprochenen Ideal mit dazu. Und Homosexualität wird dadurch schnell als etwas wahrgenommen, das eben nicht in dieses Bild passt. Und das führt, glaube ich, dazu, dass viele schwule Spieler gar nicht erst darüber sprechen. Und genau dieses Schweigen verstärkt dann wiederum den Eindruck, dass es im Männerfußball ja gar keine Homosexualität gibt. Und das ist natürlich ein Kreislauf, der so ein bisschen aus Tabuisierung auf der einen Seite, aber auch durch Unsichtbarkeit auf der anderen Seite seit Jahren immer wieder befeuert wird.
2: Und was für Ängste haben oder könnten schwule Fußballspieler dementsprechend haben oder mit welchen Herausforderungen sind sie vielleicht, also irgendwie was Konkretes, womit sie konfrontiert sein könnten oder sind?
1: Ich glaube, die Angst der homosexuellen Spieler ist sicherlich nicht nur die vor einem einzelnen homophoben Spruch. Ich glaube schon, es geht um die Sorge, wie sich ein Coming-out auf die eigene Position auch innerhalb der Mannschaft, innerhalb der Kabine auswirken kann. Wie reagieren die Mitspieler? Wie reagieren die Fans? Verliere ich vielleicht meinen Status oder bekomme ich irgendwie Probleme auch mit Sponsoren? Also eine Karriere eines Profifußballers ist ja auch relativ kurz und es hängt eben sehr, sehr viel davon ab, dass man funktioniert. Und die Angst vor negativen Konsequenzen kann deshalb, glaube ich, sehr, sehr groß sein. Und deshalb sollte man, glaube ich, auch nicht erwarten, dass ein Spieler jetzt einfach mal mutig sein muss und sich einfach mal outen muss, sondern die Verantwortung liegt, glaube ich, mindestens genauso auch bei den Vereinen und beim Umfeld generell. Also mir gefällt diese Zuschreibung in Richtung der homosexuellen Spieler überhaupt nicht. Also dieser Satz, ja, dann sollen sie sich doch einfach mal outen. So einfach ist das, glaube ich, nicht. Also wir als Gesellschaft und wir auch als Fußballgemeinschaft sind dafür maßgeblich mitverantwortlich, dass einfach die Rahmenbedingungen für ein solches Outing gegeben sind. Und da, glaube ich, haben wir auf jeden Fall noch ein bisschen was zu tun, damit das so ist.
2: Damit beantwortest du auch schon eine meiner weiteren Fragen. Und deswegen wollte ich auch fragen, was für Unterstützungsmöglichkeiten es denn da gibt, wenn sich ein Fußballspieler vielleicht irgendwie mit einem Outing oder auch überhaupt mit seiner Sexualität auseinandersetzen möchte.
1: Also es gibt inzwischen durchaus Anlaufstellen. Beim DFB gibt es beispielsweise eine zentrale Anlaufstelle für LGBTQI+-Themen. Außerdem haben auch die Landesverbände mittlerweile eigene Ansprechpersonen für Gewalt und Diskriminierungsvorfälle. Auch die Zusammenarbeit mit dem Lesben- und Schwulenverband Deutschland beziehungsweise mit dem Projekt Team Out and Proud hat, glaube ich, wichtige Strukturen geschaffen. Aber ich glaube, für einen Spieler selbst muss es jetzt auch nicht unbedingt immer diese große offizielle Anlaufstelle sein. Ich glaube, viel, viel wichtiger können Vertrauenscoaches, ein Mannschaftsbetreuer oder auch ein Psychologe oder eben eine Person im Verein sein, bei der man sicher sein kann, okay, das hier, was ich bespreche, das bleibt vertraulich und ich werde auch hier ernst genommen. Ja? Und das finde ich wichtig, weil dadurch natürlich die Verantwortung auch nicht allein eben beim Betroffenen selber liegt. Ja? Also ich glaube, ganz, ganz wichtig, auch hier nochmal die zentrale Aussage, ein schwuler Spieler oder ein schwuler Fan vielleicht auch, muss jetzt nicht selbst überlegen, okay, an wen kann ich mich jetzt wenden und wie wird mir überhaupt geholfen oder wann wird mir überhaupt geglaubt. So, es muss eine sichtbare Struktur geben, dass ein schwuler Spieler das Gefühl hat, okay, hier gibt es einen Bereich, wo ich mich sicher fühlen kann. Und ich glaube auch ganz, ganz entscheidend ist, dass der Verein eben auch nicht erst reagiert, wenn ein Spieler jetzt ein Problem hat, sondern es muss vorher auch klar gemacht werden, homophobe Beleidigungen sind jetzt nicht irgendwie so ein, sind keine Bagatelle, ja, sondern sie gehören genauso wenig ins Stadion oder in die Kabine wie rassistische oder antisemitische Äußerungen, ja, und dazu gehören eben klare Regeln, Konsequenzen bei Verstößen und vor allem eine Haltung, die von der Vereinsführung bis zur Mannschaft getragen wird. Und da erwarte ich auch einfach eine Null-Toleranz-Politik. Und da habe ich aktuell leider noch sehr, sehr große Zweifel dran, weil viel zu viel Geld auch im Umlauf des Männerfußballs ist. Nehmen wir jetzt mal an, ein Topscorer eines Vereins äußert sich homophob in der Kabine. Sind die Vereine dann wirklich dazu bereit, einen solch wichtigen Spieler für den Verein, der im Zweifelsfall auch durch seine geschossenen Tore auch wichtig für den Umsatz des Vereines ist, zu sanktionieren und zu bestrafen? Und ich glaube, diese Grundlage ist aktuell noch nicht gegeben im männlichen Profifußball.
2: Und was würdest du sagen, welche Rolle die Reaktion von Mitspielern und Trainern oder Fans dann dabei spielen?
1: Ich glaube tatsächlich, diese Rolle ist sehr, sehr, sehr viel unmittelbarer, als wir denken. Also sehr, sehr viel wird natürlich über die öffentliche Meinung diskutiert, wenn es zu einem Outing kommt, auch was die Fans machen würden. Ich bin mir sehr, sehr sicher, dass, sage ich mal, die Angst viel unmittelbarer ist. Und das bezieht sich tatsächlich auf die Kabine und das bezieht sich tatsächlich auch auf den Verein. Ich glaube, da ist die Hemmschwelle am allergrößten. Und ich glaube, das einzige Coming-out, was wir so in Deutschland ja auch hatten, war das von Thomas Hitzlsperger. Das hat er natürlich auch nach seiner Karriere erst getan. Aber er hat, glaube ich, dann schon sehr, sehr offen darüber gesprochen, welches Klima auch in der Kabine vorherrschend war. Und dass er eine sehr, sehr große Unsicherheit in Bezug auf die Reaktion seines unmittelbaren Umfelds hatte. Ja? Und er hat dann schon auch gesagt, dass er, ja, glaube ich, schon dann so eine Normalisierung von Sprüchen und von Äußerungen innerhalb des Trainingsalltags auch wahrgenommen hat, ne? Das ist ein schwuler Pass, das ist doch Homo, Schwuchtel, keine Ahnung, das sind ja solche Begrifflichkeiten, die häufig ja gar nicht erst als homophob wahrgenommen werden, ja, sondern einfach als normale Beleidigung oder mal so ein flapsiger Spruch gelten. Und genau dadurch, glaube ich, wird Homosexualität so unterbewusst auch schon abgewertet, ohne dass sich jetzt die Beteiligten unbedingt bewusst sind, was sie damit auch vermitteln. Und das hat Thomas Hitzlsperger schon auch im Nachgang in sehr, sehr vielen Interviews ja geäußert, dass da das Kabinenklima nicht unbedingt immer so ist, dass man das Gefühl hat, okay, hier kann ich mich outen, hier ist mein Safe Space. Und ich glaube, das ist nach wie vor der Fall.
2: Und was denkst du dann, also jetzt haben wir ja ein Beispiel von einem ehemaligen Fußballspieler, der sich geoutet hat. Und ich habe auch gelesen, dass sich, glaube ich, weltweit, also Stand 2024, erst 7 Profifußballer geoutet haben. Und was denkst du, was für eine Rolle aktive oder ehemalige Spieler ganz allgemein bei der Normalisierung von Homosexualität im Männerfußball spielen oder spielen könnten?
1: Ich glaube tatsächlich, dass es nur mit Allies geht, ja. Und wenn das natürlich dann auch noch Spieler sind, die vielleicht einen großen Namen haben, die vielleicht, ja, selber vielleicht nicht homosexuell sind, aber sich öffentlich dazu bekennen, jeden, der es sein sollte, zu unterstützen. Ich glaube, nur so wird es funktionieren. Du brauchst Allies, auch im Sport, in der Gesellschaft generell auch. Du brauchst Unterstützung. Du brauchst vor allen Dingen Unterstützung von jenen Leuten, die mit Privilegien ausgestattet sind. Und als heterosexueller Fußballer hast du ein unglaubliches Privileg. Und von daher, glaube ich, könnte sich da schon einiges entwickeln, wenn ein paar Leute im Umfeld selber nach vorne treten und sozusagen einen Safe Space suggerieren, ohne dass sie ihn vielleicht selber brauchen. Und ich glaube, das muss ein Klima sein, was vorherrscht, damit sich eben dann ein homosexueller Spieler outen kann. Und da empfinde ich schon eine große, große Stille aktuell. Es ist ein Thema, was immer wieder medial behandelt wird. Aber ich glaube nicht, dass es ein Thema ist, was aus der Fußballgemeinschaft selbst herauskommt. Also klar, da gibt es viele Aktionsspieltage, es gibt irgendwie die Regenbogenbinde. Aber mittlerweile habe ich das Gefühl, auch gerade durch die Weltmeisterschaft in Katar und das ganze Thema Regenbogenbinde, ist dieses Thema so mit einem Kulturkampf aufgeladen worden, dass, glaube ich, ganz, ganz viele sich an dieses Thema gar nicht mehr herantrauen, weil sie das Gefühl haben, es ist jetzt so besetzt und es ist eben dieses Kulturkampfthema geworden. Und da haben wir, glaube ich, wirklich, wirklich Rückschritte gemacht, gerade in den letzten 4 Jahren seit der WM in Katar.
2: Und was denkst du, welche Bedeutung Aufklärung und Sensibilisierung bei dem Thema haben?
1: Ja, ich glaube schon, dass Sichtbarkeit natürlich auch Normalität schafft. Und ich habe schon das Gefühl, dass es immer noch so ein Tuschelthema ist, wo man dann mal so hinter vorgehaltener Hand fragt, na Lena, also guck mal, du bist doch hier im Fußball drin, wie viele schwule Fußballer gibt es denn? Also ja, es ist mit so einem unglaublich großen Geheimnis ausgestattet, ja. Und ich glaube, dadurch, dass man es nur als Tuschelthema begleitet, hat es natürlich auch diesen verbotenen Charakter. Und ich glaube, wenn man natürlich viel mehr, ja, sagen wir mal, einmal im Jahr, es gibt zahlreiche Fortbildungen zu unterschiedlichsten Themen im Profifußball, ob das Schiedsrichterweiterbildungen sind und so weiter und so fort, könnte man das durchaus auch mal als Thema auf die Agenda setzen und nicht denken, naja, wir sind ja jetzt schon so weit, jeder kann doch lieben, wen er will. Ich glaube nicht, dass das Klima mittlerweile vorherrschend ist. Ich glaube sogar, dass es zurückgegangen ist, dass die queere Community und auch die wahrscheinlich queere Community im Fußball selbst so bedroht ist wie lange nicht mehr. Und von daher, glaube ich, gehört das Thema nochmal viel mehr auf die Agenda als in den vergangenen Jahren.
2: Nochmal zum Schluss, was du denkst, was sich deiner Meinung nach ändern müsste, um Homosexualität im Männerfußball selbstverständlicher und sichtbarer zu machen.
1: Also für mich bedeutet Normalisierung vor allem, dass Homosexualität irgendwann eben nichts mehr Besonderes ist. Dafür reicht leider aber nicht ein einmaliger Aktionstag oder eben dieses Regenbogentrikot aus. Es braucht eine dauerhafte Kulturveränderung in den Nachwuchsleistungszentren, in den Kabinen, bei den Fans und auch in der Kommunikation der Vereine. Und ich glaube schon, ja, wir sollten aufhören, von schwulen Spielern besonderen Mut zu verlangen. Das Ziel sollte sein, dass ein Spieler seine sexuelle Orientierung offen leben kann, ohne dass daraus überhaupt eine große Geschichte gemacht wird. Und ja, ich glaube, nochmal wichtig zu unterstreichen ist, Normalität entsteht nicht dadurch, dass wir immer mehr und immer wieder darüber reden, dass es schwule Fußballer gibt. Ich glaube, Normalität entsteht erst dann, wenn es für niemanden mehr ein Risiko darstellt, schwul zu sein. Und bis wir da hinkommen, hat der Männerfußball leider noch sehr, sehr viel zu tun.
0: Ja, soweit Lena Kassel, Sportjournalistin im Gespräch mit Luise von Radio Korax. Danke für den Beitrag.
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0: Ja, einen wunderschönen guten Morgen in die Runde für alle, die erst hinzugekommen sind. Ihr seid beim Morgenmagazin der Freien Radios, hört uns in Sachsen-Anhalt, Brandenburg, Sachsen. Heute gesendet aus Stuttgart, am Mikrofon Roman. Und ja, was in dieser Stunde wird es im Wesentlichen um die Antifa-Nachrichten gehen, und es gibt ein Gespräch mit Peter Lange von dem Stadtteilzentrum Gasparitsch hier in Stuttgart. Ich freue mich darauf. Aber Musik gibt es natürlich auch, und jetzt gibt es hier von Turnstile Birds Musik.

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1: Herzlich willkommen zu den Antifa-Nachrichten für den 27. August 2026.
2: Heute in Doppelmoderation.
1: Heute schauen wir auf eine Veranstaltung in Berlin, die aufgrund rechter Hetze abgesagt wurde.
2: Danach geht es um rechtsextreme Jugendliche und rechte Streamer.
1: Wir schauen auf ein Schiff der Sea-Watch und auf die immer noch angespannte Lage in Ceuta.
2: Der Antifaschist Gino soll nach Deutschland ausgeliefert werden.
1: Und es kam zu Hausdurchsuchungen bei zwei linksextremen Personen in Bremen.
2: Wie jede Woche gedenken wir den Opfern rechter Gewalt.
1: Und zum Abschluss haben wir noch ein paar Veranstaltungstipps.
2: Aber erstmal zu den Kurzmeldungen. Los geht's.
1: Veranstaltung im Volkspark Berlin abgesagt wegen rechter Hetze und Anfeindungen. Das berichtet die Taz. Am Freitag, den 14. August, hatte der Verein Each One Teach One das zurzeit vor der Volksbühne Berlin aufgestellte Volksbad gebucht. Der Verein möchte schwarze Menschen auf der Grundlage von Community Building in der Gesellschaft empowern. Das Schwimmbecken wurde dafür 6 Stunden lang für diesen Verein reserviert und vorab angemeldete Mitglieder der schwarzen Community durften teilhaben. Aus Sorge um die Sicherheit der Kinder und Jugendlichen musste der Verein EOTO die Veranstaltung jedoch absagen. Grund waren Anfeindungen, Hass und Hetze. Der Verein erhielt Hassmails und sogar Gewaltdrohungen. Rechte PolitikerInnen der AfD und CDU forderten außerdem die Streichung aller Fördermittel, die an den Verein gehen, und sprechen von Diskriminierung und Ausgrenzung von weißen Menschen durch so eine Veranstaltung. Solche Reservierungen des Volksbads durch verschiedene Vereine finden allerdings ständig statt. In dieser Zeit ist das Bad dann ebenfalls nur für die Mitglieder der Veranstaltung offen.
2: Organisierte Rechtsextreme rekrutieren immer mehr Jugendliche aus rechten Jugendgruppen. Das zeigt eine Analyse des Kompetenznetzwerks Rechtsextremismus auf Beltauer News. Seit 2024 treten um CSDs verstärkt rechtsextreme, aggressive Jugendgruppen auf. Michael Fischer, der Chef des Berliner Verfassungsschutzes, beschreibt die Jugendgruppen als, Zitat, neues Phänomen, Zitat Ende. Den Jugendlichen gehe es vor allem um, Zitat, Saufen und Rumhitlern, Zitat Ende. Rechtsextreme Parteistrukturen wie die Jungen Nationalisten, kurz JN, oder die Nationalrevolutionäre Jugend, kurz NRJ, vom rechtsextremen Dritten Weg, probieren vermehrt diese Jugendgruppen zu rekrutieren. Dafür werden die lose organisierten Jugendgruppen an die Parteistrukturen gebunden. Die Jugendgruppen erhalten dadurch einen ideologischen Unterbau und werden für politische Aktionen und Demonstrationen mobilisiert. Damit geht auch eine ideologische Festigung und Radikalisierung der Jugendlichen einher. Auf Social Media lässt sich diese Entwicklung nachvollziehen. Accounts der Gruppen posten vermehrt auch vermeintlich informierende Videos zu rechten Kernthemen.
1: Mehrere rechte Streamer verbreiten den Wahlkampf der AfD. Darüber berichtet überdeutschland.de. Verschiedene rechte Streamer wie Weichreite.tv oder Aktivistmann begleiten aktuell den Wahlkampf des AfD-Kandidaten Ulrich Siegmund für die Landtagswahlen in Sachsen-Anhalt. Dadurch erreicht der Wahlkampf mehrere tausend Live-Zuschauer. Der Streamer Aktivistmann ist im Vorfeld oft aufgefallen, unter anderem durch eine Solidaritätsbekundung mit der Holocaust-Leugnerin Ursula Haverbeck. Auf einem Video vom AfD-Familienfest am vergangenen Samstag, den 22. August, ist zu sehen, wie er einen Spiegel-TV-Journalisten körperlich angeht. Wegen Fällen wie diesen wird der Streamer Aktivistmann auch aus der rechten Szene kritisiert. Für die AfD bringen Streamer viel Aufmerksamkeit ohne große Kosten. Die Streamer sind unabhängig von der AfD, daher müssen sie nicht für Aktionen wie der von Aktivistmann gerade stehen. Um das Netzwerk von Streamern auszubauen, hat die AfD-Fraktion im Bundestag eine Stelle für einen Influencer-Manager ausgeschrieben. Dieser soll den Kontakt mit Influencern stärken, Briefings und Content-Ideen für diese erstellen oder diese verträglich an die AfD binden.
2: Die Sea-Watch 5 wurde in Italien festgesetzt. Das berichtet unter anderem die Zeit. Nach einer Rettungsaktion auf dem Mittelmeer wurde das Schiff mit einer 45-tägigen Blockade und einer Geldstrafe von mehreren tausend Euro sanktioniert. Zuvor hatte die Besatzung 6 Menschen in internationalen Gewässern aus dem Meer gerettet. Auch 8 Leichen hat die Crew bei der Aktion dokumentiert. Nach Angaben von Sea-Watch habe ein Schiff der libyschen Küstenwache die Crew mit einer Schusswaffe bedroht und eine Weile lang verfolgt. Seit 2023 hat Italiens Regierung Rettungsschiffe der Sea-Watch 44 Mal für insgesamt mehr als 960 Tage festgesetzt. Die Blockade der Sea-Watch 5 ist die 8. in diesem Jahr.
1: Nach dem Ansturm von über 70.000 MigrantInnen aus Marokko und Subsahara-Afrika vor etwa 4 Wochen sitzen immer noch ungefähr 10.000 Migranten in Ceuta fest. Das berichtet Neues Deutschland. Nach Plänen der Regierung sollen nun 500 minderjährige Personen in Spanien aufgenommen werden. Marokkos Justizminister kritisiert die Pläne aufgrund der komplizierten EU-Prozeduren und fordert eine Rückgabe an die Familien. In Ceuta ist währenddessen Berichten zufolge eine humanitäre Krise ausgebrochen. Übertragbare Krankheiten verbreiten sich, es gibt Konflikte mit Bewohnern und der spanischen Polizei, wobei diese teilweise mit großer Brutalität vorgeht, und mehrere Fälle von sexualisierter Gewalt wurden gemeldet. Außerdem werden seit Ende letzter Woche Migranten in provisorische Geflüchtetenlager getrieben. Rechte Parteien bezeichneten den Ansturm von Menschen an der Grenze als Invasion Europas und fordern sofortige Abschiebung, mehr Militäreinsatz und besseren Grenzschutz. Über 140 MarokkanerInnen sind im Zuge der Ceuta-Krise gestorben. Am Grenzübergang zwischen der marokkanischen Stadt Fnidek und Ceuta warten die Angehörigen von 91 bestätigten Opfern auf die Überführung ihrer verstorbenen Familienmitglieder, um sie in der Heimat zu begraben.
2: Pariser Gericht ordnet Auslieferung von Gino nach Deutschland an. Das Pariser Berufungsgericht hat am Mittwoch entschieden, den Antifaschisten Gino nach Deutschland auszuliefern. Gino wird vorgeworfen, im Februar 2023 in Budapest an Auseinandersetzungen mit Neonazis am sogenannten Tag der Ehre beteiligt gewesen zu sein. Nachdem Frankreich ein ungarisches Auslieferungsersuchen gegen Gino im April 2025 noch abgelehnt hatte, erließ Deutschland einen eigenen europäischen Haftbefehl unter anderem mit der Begründung, dass auch deutsche Neonazis zu den Geschädigten der Auseinandersetzungen gehören sollen. Ginos Anwälte haben gegen die aktuelle Entscheidung bereits Rechtsmittel eingelegt. Sie ist deshalb noch nicht rechtskräftig.
1: Razzien nach Hinweis von Verfassungsschutzspitze. Im Juni hat die Bremer Staatsanwaltschaft die Wohnungen von zwei linken AktivistInnen durchsuchen lassen. Sie ermittelt wegen Beihilfe zu gefährlichen Körperverletzungen im Zusammenhang mit einem Angriff auf vier Männer im April 2024, die laut Staatsanwaltschaft dem rechten Spektrum zuzuordnen sind. Nach Angaben der ErmittlerInnen sollen die beiden Männer vor dem Angriff verfolgt und dem späteren AngreiferInnen deren Aufenthaltsort mitgeteilt haben. Grundlage für diesen Verdacht soll allerdings ein Hinweis des Bremer Verfassungsschutzes sein, der laut Taz auffallend vage ist. So kann die Staatsanwaltschaft nicht erklären, was mit der angeblichen Verfolgung konkret gemeint ist oder wie die beiden den Standort übermittelt haben sollen. Laut Recherchen von Steuerung F soll die Information von dem inzwischen enttarnten Verfassungsschutzspitze Dilan S. stammen, der über Jahre die interventionistische linke Bremen ausspioniert hatte. Eine Anwältin hat deshalb Beschwerde gegen den Durchsuchungsbeschluss eingelegt und kritisiert, dass der Verfassungsschutzhinweis möglicherweise nicht einmal einen ausreichenden Verdacht für die Ermittlung liefert. An dieser Stelle erinnern wir an die Opfer rechter Gewalt. Diese Erinnerung führen wir auch in den kommenden Wochen weiter. Über das ganze Jahr hinweg möchten wir an all jene Menschen erinnern, von denen man weiß, dass sie seit 1990 durch rechte Gewalt zu Tode gekommen sind.
2: Informationen übernehmen wir dazu unter anderem von der Amadeo-Antonio-Stiftung, dem Buch Rechte Kontinuitäten von Harry Weibel und von Opferberatungsstellen und weiteren antifaschistischen Gruppen und Initiativen.
1: Wir erinnern an Nguyen Ngoc Chau und Do Anlan. Am 22.08.1980 kamen die beiden in einer Hamburger Geflüchtetenunterkunft bei einem Brandschlag ums Leben. Die Täter waren Mitglieder der terroristischen Neonazi-Vereinigung Deutsche Aktionsgruppen. Sie warfen Brandsätze durch ein Fenster der Geflüchtetenunterkunft in der Halske Straße in Hamburg-Billbrook. Die Täter wurden 1982 verurteilt. Nguyen Ngoc Chau und Do Anlan wurden auf dem Friedhof Öjendorf beigesetzt. Es erinnert seit 2020 ein Denkmal des Künstlers Wang Ganghuang an die Verstorbenen. Seit 2014 setzt sich die Initiative für ein Gedenken an Nguyen Ngoc Chau und Do Anlan für ein öffentliches Gedenken ein. Nguyen Ngoc Chau und Do Anlan sind als Opfer rechter Gewalt staatlich anerkannt. Wir erinnern an Karl H. Teichmann. Karl H. Teichmann wurde am 23.08.2008 in Leipzig von einem Neonazi erschlagen. In der Nacht nach einer Neonazi-Demonstration unter dem Motto Todesstrafe für Kinderschänder, organisiert von den neonazistischen Freien Kräften, fanden zwei junge Männer Karl H. Teichmann im Park hinter der Leipziger Oper. Karl H. Teichmann war obdachlos. Dieser Umstand alleine reichte dem Täter, um Karl H. Teichmann im Schlaf zweimal zu attackieren. Im Urteil heißt es, aus seiner schlechten Laune heraus störte ihn der Anblick des schlafenden Mannes, dessen Schlafplatz er willkürlich als unpassend bewertete. Am 27. März 2009 verurteilte das Leipziger Landgericht den 18-jährigen Neonazi wegen heimtückischen Mordes zu einer Gefängnisstrafe von 8 Jahren und 3 Monaten. Das Gericht wertete den Mord nicht als rechtsextrem motiviert. Die Polizei stemmelt den Mord des Neonazis an Karl H. Teichmann als normale Straftat unter Alkoholeinfluss ab. Karl H. Teichmann ist nicht als Opfer rechter Gewalt staatlich anerkannt. Wir erinnern an Frank Bönisch. Frank Bönisch wurde am 24.08.1982 in Koblenz von einem Neonazi mit einer Schusswaffe ermordet. Der 10 bekannte Skinhead, der zur Zeit der Tatzeit der Deutschen Front Koblenz oder kurz DFC zugerechnet wurde, feuerte ein ganzes Magazin seines Revolvers auf eine Gruppe von Punks und Obdachlosen. Frank Bönisch wurde dabei getötet. Obwohl das Gericht in seinem Urteil zu der Einschätzung gelangt, dass der Täter aus Hass auf Obdachlose oder sozial Rückständige gehandelt hat, wird Frank Bönisch bis heute nicht als Todesopfer rechter Gewalt staatlich anerkannt. Wir erinnern an Marcel W. Marcel W. wurde am 24.08.2008 in Bernburg über viele Stunden von einem Neonazi misshandelt, ehe er an seinen Verletzungen starb. Der Täter hatte sein Opfer bereits im vorherigen Jahr zusammengeschlagen. Mit der tödlichen Attacke wollte er eine Zeugenaussage seines Opfers verhindern. Der Täter war zuvor als rechtsextremer Gewalttäter polizeilich in Erscheinung getreten. ZeugInnen betonten während des Gerichtsprozesses die feste Verankerung des Täters in der Neonazi-Szene. Das Landgericht Magdeburg verurteilte den Täter zu 8 Jahren Jugendstrafe. Die Richter sahen in dem Mord kein politisches Motiv. Wir erinnern an Dündü Sater, Şengül Sater, Ümit Sater, Çiğdem Sater, Selia Turhan, Rasim Turhan und Tarek Turhan. In der Nacht vom 26. auf den 27. August 1984 wurde in einem Wohnhaus, in dem überwiegend aus der Türkei stammende Menschen wohnten, Feuer gelegt. Bei diesem Brand kamen 7 Menschen ums Leben, weitere 23 wurden verletzt. Nachdem die Täterin lange nicht ermittelt werden konnte, gestand im Jahr 1994 im Rahmen einer anderen Ermittlung zu einem Brandschlag auf eine Geflüchtetenunterkunft in Duisburg-Hamburg die Angeklagte auf die Tat in Wannheim-Heimrort. Als Tatmotiv wurde Pyromanie ermittelt und die Täterin mit Urteil vom 30. Dezember 1996 in die Psychiatrie eingewiesen. Obwohl sich beide Taten gegen ImmigrantInnen richteten und der Tatort in Duisburg-Wannheimrohr laut Medienberichten und Zeugenaussagen mit Hakenkreuzen beschmiert wurde, wurde ein politisches Motiv der Täterin ausgeschlossen. Stattdessen wurde ein Bandenkrieg zwischen Türken und Jugoslawen für den Anlass gehalten. Seit 2080 engagiert sich die Initiative Duisburg 1984 für eine hinreichende Aufklärung. Dündü Sater, Şengül Sater, Ümit Sater, Çiğdem Sater, Selia Turhan, Rasim Turhan und Tarek Turhan sind staatlich nicht als Opfer rechter Gewalt anerkannt.
2: Zum Abschluss der Antifa-Nachrichten hier noch ein paar Veranstaltungshinweise. Am Samstag, den 29. August ab 16 Uhr in der Pushbar in der Puschkinstraße 22 in Halle. Dort gibt es eine Lesung des Literaturmagazins Tralit unter dem Titel Lost. Dabei geht es um die Frage, was es heute bedeutet, ostdeutsch zu sein. Die AutorInnen lesen literarische, essayistische und poetische Texte aus dem Open Call Lost. Auch visuelle Arbeiten beschäftigen sich mit Verlust, Wiedergewinn, Identifikation und der Frage, ob Ostdeutschland eher von Verlorenheit oder von Hoffnung geprägt ist. Am Donnerstag, den 3. September, beginnt um 16 Uhr auf dem Marktplatz in Halle die Demonstration Halle steht auf. Gemeinsam soll ein Zeichen für Demokratie, Meinungsfreiheit und gesellschaftlichen Zusammenhalt gesetzt werden. Auf dem Marktplatz gibt es Live-Musik, Kultur, Gespräche und verschiedene Aktionen zum Mitmachen und Austauschen. Mit dabei sind unter anderem Peter Maffay, Fury in the Slaughterhouse, Sarah Lesch und Dieter Hallervorden. Am Freitag, dem 28. August, beginnt um 17 Uhr am Karl-Rühlemann-Platz in Lutherstadt-Eisleben die Demonstration »Kein Recht auf Nazi-Propaganda«. Die Demonstration richtet sich gegen den Rechtsextremismus, Rassismus, Antisemitismus und Menschenfeindlichkeit. Die Veranstaltenden wollen ein Zeichen für Demokratie, Menschenwürde und Vielfalt setzen. Die Aktion findet jeden Freitag statt und ist laut Veranstaltenden friedlich und solidarisch. Am Freitag findet in Leipzig von 17 bis 20 Uhr der Workshop Enough, genug vom Patriarchat in den Köpfen statt. Nadine Berger und Anne Weidt sprechen darüber, was Feminismus heute bedeutet und wie patriarchale Strukturen unseren Alltag prägen. Gemeinsam geht es um Fragen zu Protest, feministischen Ansätzen und dem Umgang mit patriarchalen Vorstellungen in Gesellschaft, Beziehungen und mit uns selbst. Der Workshop ist in der Windscheidstraße 51 in Leipzig und ist offen für alle. Die Teilnahmegebühr kann nach Selbsteinschätzung bezahlt werden. Am Samstag, den 29. August, beginnt um 11 Uhr ein Stadtteilrundgang zur NS-Zwangsarbeit in Leipzig-Schönefeld. Treffpunkt ist an der Ecke Rohrteichstraße und Schönefelder Allee am Eingang des Marianenparks. Bei dem Rundgang geht es um die Menschen, die während des Zweiten Weltkriegs in Schönefeld unter menschenunwürdigen Bedingungen zur Arbeit gezwungen wurden. Die Teilnahme ist kostenlos und ohne Anmeldung möglich. Der Rundgang dauert etwa 1,5 Stunden. Am Dienstag, den 1. September, beginnt um 18 Uhr am S-Bahnhof Gesundbrunnen in Berlin eine Demonstration zum Antikriegstag. Die Veranstaltenden protestieren gegen Aufrüstung, Militarisierung und Kriegsvorbereitungen und fordern Widerstand gegen Wehrpflicht und Faschismus. Außerdem richtet sich die Demonstration gegen soziale Kürzungen in Bereichen wie Gesundheit, Bildung, Kultur und Klimaschutz. Die Teilnahme ist kostenlos und die Veranstaltung ist barrierearm. Am Freitag, dem 28. August, beginnt um 10 Uhr im Kulturbüro Sachsen in Dresden der Workshop Rassismuskritische Pädagogik. Dabei geht es darum, wie pädagogische Fachkräfte Rassismus und andere Formen von Diskriminierung erkennen und im Arbeitsalltag professionell damit umgehen können. Der Workshop verbindet fachlichen Input mit Selbstreflexion und kollegialem Austausch. Eingeladen sind Fachkräfte der Jugendhilfe, PädagogInnen sowie MultiplikatorInnen.
3: Sie haben mich ins Gesicht gefilmt, das dürfen Sie nicht.
1: Das waren die Antifa-Nachrichten für den 27. August 2026.
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4: Ja, und was mir gerade auffiel, danke für die Antifa-Nachrichten nach Halle, was mir gerade auffiel, wir hatten ja vorhin das Thema, dass am Samstag die Demonstration in Magdeburg auf dem Hauptbahnhof ist gegen die antirassistische Demonstration. Und was ich in dem Zusammenhang ganz vergessen habe und was jetzt auch gerade nicht Gegenstand der Antifa-Nachrichten war, es gab gestern einen Migrastreik in Magdeburg. Für ein paar Stunden haben migrantische und teilweise auch solidarische Geschäfte ihren Betrieb eingestellt, um darauf hinzuweisen, auch was für eine Bedeutung migrantisches Leben in den Städten eigentlich immer schon hat. Und die Organisatorinnen des Streiks, denen war es einfach ein wichtiges Anliegen, darauf hinzuweisen, dass wir uns nicht in Deutsche und Ausländer spalten sollten. Gab auch einen Auflauf vor dem Landtag in Magdeburg. Ja, soweit vielleicht nochmal dazu. Hier gibt's Sailor Honeymoon mit Klick, Klick.

Und es ist noch ein bisschen Zeit für noch mehr Musik. 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

0: So ein Käse. Sorry, fremdes Studio, fremder Mensch in diesem Studio. Ich nämlich das erste Mal allein hier im Studio. Ich vermisse unglaublich meine Kolleginnen, die ansonsten das Pult hier bedient haben, wenn wir gemeinsam morgen ein Magazin gemacht haben. Aber darum soll es jetzt nicht gehen. In den nächsten doch hoffentlich einigen Minuten wird es jetzt gemeinsam um das Stadtteilzentrum Gasparitz gehen im Stuttgarter Osten. Ich bin hier ja relativ neu in der Stadt und dann ist mir irgendwann genau dieser kleine, aber feine Ort aufgefallen und ich bin schon das eine oder andere Mal dort gewesen. Und um mal so genauer zu erfahren, was dort eigentlich ist und vielleicht auch für euch, dass ihr euch überlegen könnt, ob ihr euch sowas mal anschauen wollt, weil ihr vielleicht im Stuttgarter Süden wohnt oder im Westen, ganz shishi, so, dann habe ich mir jetzt den Peter Lang eingeladen, hallo, und möchte mir von ihm gerne erklären lassen, was es alles damit aus sich hat. Hallo, erst einmal einen schönen guten Morgen.
1: Hallo, schön, dass ich da sein kann.
0: Ja, Peter, also Gasparitz, organisierte Autonomie, das sind so zwei Begriffe. Es gibt da also einen Ort, wo Veranstaltungen sind. Es gibt ganz viele Sticker, die im Viertel unterwegs sind. Es gibt ab und zu Veranstaltungen, wo Menschen gar nichts am Ort machen, sondern draußen rumlaufen und Nazi-Sticker abziehen. Das sind so die Dinge, durch die mir das Haus positiv aufgefallen ist. Vielleicht erstmal, seit wann gibt es eigentlich das Gasparitz und seit wann bist du dort mit dabei?
1: Ja, also das Stadtteilzentrum Gasparitz hat im Oktober 2014 aufgemacht, also seit 12 Jahren. Deswegen feiern wir dieses Jahr auch 12-Jähriges. Und ich bin tatsächlich von Anfang an mit dabei, also auch bei der Raumsuche und bei der Konzipierung, dass wir das überhaupt machen.
0: Das Ganze ist wirklich mitten in einem Stadtteil gelegen. Also da wohnen nebenan die Leute. Wenn wir abends da davor stehen und schlaue Dinge labern, stören wir die irgendwie beim Schlafen. Das ist ein alter Laden oder was ist das eigentlich mal gewesen?
1: Tatsächlich war das einfach eine Ladenfläche. Davor war eine Stickerei drin, die ja sogar expandiert hat und einen größeren Laden gesucht hat. Und da davor mal eine Metzgerei bzw. eine Schlachterei. Also hat eine lange Geschichte und gibt schon sehr, sehr lange.
0: Ja, und wer war Gasparitz vielleicht mal?
1: Genau, also wir haben uns halt nach Hans Gasparitz benannt. Hans Gasparitz ist im Stuttgarter Osten aufgewachsen, ist 1918 geboren und ist dann praktisch mitten in den deutschen Faschismus aufgewachsen und hat seine Jugend da verbracht. Und er hat zusammen mit anderen eine Jugendwiderstandsgruppe gegen den Faschismus mitgegründet, beziehungsweise eigentlich gleich mehrere. Die Gruppe G für Gemeinschaft, die ja einerseits sich so der Hitlerjugend entzogen haben, andererseits tatsächlich ja verschiedene Aktivitäten auch gegen den Nationalsozialismus lanciert hat, also Flugblätter verteilt, hat einfach Jugendliche organisiert und dann gab es eben auch eine Aktion an den Rossebändigern im Schlossgarten, wo ja Schriftzüge angebracht worden sind, Hitler gleich bedeutet Krieg und Rotfront. Und in dem Zuge wurde eben auch Hans Gasparitz verhaftet, kam dann ins Zuchthaus, wurde verurteilt, wurde dann eigentlich in Anführungszeichen zu einer Haftstrafe von 3 Jahren circa, kam dann aber nicht raus, sondern musste dann eben in verschiedene Konzentrationslager und wurde da verschafft, deportiert hin. Und er hat das aber überlebt, war dann auch in Buchenwald, war da bei dem Schwur von Buchenwald dabei, hat die VVN mitgegründet und hat eigentlich Zeit seines Lebens, also bis 2002, bis er gestorben ist, eigentlich ja sich für eine bessere Welt eingesetzt, sich für eine Welt ohne Faschismus eingesetzt, für eine Welt, in der eben Solidarität bestimmend sein soll. Und das haben wir uns zum Beispiel genommen und haben gesagt, dass dem wollen wir gedenken einerseits, aber gleichzeitig einfach auch in die Aktualität übertragen und haben uns dann nach ihm benannt.
0: Stellt sich sofort für mich die Frage nochmal nach dem Wir. Wer ist dieses Wir eigentlich? Du sagst, ihr seid relativ vorsätzlich losgegangen und habt einen Ort gesucht, an dem ihr das machen könnt. Wer seid ihr und war da von vornherein schon klar, dass es der Osten sein soll?
1: Ja, es gibt so mehrere Erzählungen. Es gibt so die offizielle Erzählung, da sagen wir natürlich ja, das war ganz vorsätzlich und wir haben uns das ganz bewusst vorgenommen. Aber zur Wahrheit gehört auch, dass wir einfach die Not hatten, einfach einen Raum zu finden, wo wir uns nicht einmieten müssen, wo wir einfach auch Leute einladen können, wo wir Veranstaltungen machen können. Also so aus einem Eigennutz heraus letzten Endes einfach auch. Das Wir ist ganz unterschiedlich. Du hattest ja jetzt vorher auch angesprochen, organisierte Autonomie und Stadtteilzentrum Gasperitsch. Die organisierte Autonomie ist eine Gruppe, die sich im Stadtteilzentrum Gasperitsch trifft. Maßgeblich beteiligt war, dass

0: ergeben, weil viele von uns damals, also die einfach an der Initiierung von diesem Stadtteilzentrum beteiligt waren, im Stuttgarter Osten gelebt haben. Und gleichzeitig muss man aber sagen, dass der Osten natürlich sehr, sehr gut geeignet einfach auch dafür ist, weil es gibt Wohngebiete, es gibt aber noch ein lebendiges Stadtteilleben, es gibt ja, es ist ein Arbeiterinnenviertel nach wie vor. Es ist eines der Viertel, das man sich noch leisten kann in Stuttgart, was auch nicht ganz normal ist. Und so hat sich es eigentlich ergeben, dass wir uns, hat sich eigentlich gut ergeben, dass wir uns den Osten so ein bisschen ausgeguckt haben und da den Ort auch gefunden haben.
1: Ja, nun gibt's ja eigentlich seit 10, 15 Jahren so einen gewissen Hype, Stadtteilarbeit zu machen. Die linken Bewegungen haben sich, oder die linke Bewegung hat sich ein bisschen von diesem Fabrikarbeiter-Revolutionsmythos verabschiedet und geht ein Stück mehr in die Stadtteile. Manchmal hat man den Eindruck, es geht da eigentlich nur drum, Leute einzusammeln für die richtigen Parteien. Den Eindruck habe ich, wenn ich am Gasparitsch vorbeikomme, nicht. Also es hängen jetzt nur wenig rote Fahnen draußen, also eigentlich gar keine. Wie positioniert ihr euch eigentlich da in diesem Konzept von Stadtteilarbeit? Ist es wirklich jetzt, dass es sagt, wir sind halt Linke und irgendwie denkende Menschen und wir wollen in diesem Stadtteil jetzt uns mit Leuten verbinden, oder habt ihr da noch eine übergreifende Idee, wie das ja im globalen Kontext eigentlich auch eine Rolle spielt?
0: Ich glaube, da muss man wieder so ein bisschen unterscheiden zwischen Gasparitsch und organisierte Autonomie. So als Gasparitsch haben wir so diesen Dreiklang sozial, politisch, kulturell. Und wir sehen es schon so, dass die Stadtteilarbeit ein notwendiger Schritt ist, und auch wichtig ist, einfach um mit Menschen in Kontakt zu kommen und auch Menschen, die vielleicht sich gerade nicht irgendwo anders nicht repräsentiert fühlen oder im schlimmsten Fall noch von Rechten repräsentiert fühlen, tatsächlich auch einen Ort zu geben, wo man sich überhaupt mal austauschen kann und wo man diese Vereinzelung auch so durchbrechen kann. Das ist schon auch ein Ansatz vom Gasparitsch, wo wir sagen, ja, es geht auch darum, kollektive Momente erlebbar und erfahrbar zu machen, Solidarität erfahrbar zu machen. Aber es geht auch ganz konkret darum, ja, einfach in eine Kneipe gehen zu können und sich das Bier noch leisten zu können, mal ums Platz zu sagen. Ja. Oder halt auch essen zu können, so bei einem Frühstück. Organisierte Autonomie ist der Anspruch oder die Frage der Stadtteilarbeit nochmal ein bisschen anders zu bewerten. Wir als organisierte Autonomie sagen, das ist unser strategisches Zentrum unserer Aktivitäten, und das hat viel mit einer Diversifizierung der Arbeitswelt auch zu tun, der Produktionsverhältnisse zu tun, dass es eben nicht mehr die eine oder diese drei Fabriken gibt, wo Leute arbeiten, sondern dass eben durch die Dienstleistungsgesellschaft einfach das eine unglaubliche Zerstückelung gibt, auch in der Arbeitswelt. Das heißt, so diese Vorstellung, man geht in eine Fabrik und da ist dann das revolutionäre Subjekt zu finden, ist vielleicht nicht komplett überholt, aber es muss zumindest überdacht werden. So. Und wir sehen halt, dass die Stadtteile der Ort sind, wo die Menschen halt noch zusammenkommen und einfach auch mit diesen Widersprüchen, die dieses System halt am laufenden Band produziert, ganz konkret konfrontiert sind. Also mit Mieten, mit der Tatsache, dass die Mülleimer nicht mehr geleert werden, weil halt kein Geld mehr da ist. Mit der Tatsache, dass jeden zweiten Tag Leute rumlaufen und Strafzettel verteilen, überall als Parkraummanagement. Und noch an ganz, ganz, ganz vielen anderen Stellen, wo ja auch die Frage des Kriegs zum Beispiel ja auch in den Stadtteilen mittlerweile eine große Rolle spielt. Hier in Stuttgart-Ost mit dem Karl-Olger-Krankenhaus, das strategisch wichtig wird für die Frage der Kriegstüchtigkeit, was die Versorgung von der Bevölkerung einfach hinten anstellt. Und das sind alles Dinge, wo wir sagen, ja, der Stadtteil ist halt strategisch eigentlich auch wichtig, wo Leute zusammenkommen und wir tatsächlich einfach auch eine Normalisierung von linken Positionen in der ja scheinbaren Übermacht von Rechten, der wir halt konfrontiert sind, tatsächlich auch begegnen müssen. Und das ist etwas, was wir halt versuchen. Also indem wir halt sagen, linke Positionen für eine solidarische, klassenlose Gesellschaft müssen halt auch wieder diskutierbar werden, und dafür müssen wir mit den Menschen sprechen. Mhm. Und damit sind wir auch mit Widersprüchen konfrontiert.
1: Ja, klar, also unmittelbar verständlich, Arbeitslose haben gar keine Fabrik, in der sie sich organisieren können, und sind sicherlich das Prekärste, was wir aktuell

0: zu bieten haben oder Leute, die dann eben für unterhalb des Existenzminimums belohnt irgendwie arbeiten in drei verschiedenen Firmen. Organisierte Autonomie, da in meinem Kopf spreizt sich da ein bisschen was, weil ich viele, viele Jahre meines Lebens mit so autonomen Positionen eigentlich klargekommen bin. Und das ist dann eher, wir treffen uns halt bei irgendeiner der vielen Saalschlachten. Was ist das Besondere an organisierter Autonomie, die es ja auch nicht nur in Stuttgart gibt?
1: Nee, genau, die gibt's in Nürnberg und in Schwäbisch Gmünd. Das heißt, wir haben drei Ortsgruppen. Und ja, es wirkt wie so ein kleiner Widerspruch, aber ist es eigentlich nicht, weil wir sprechen, also wir denken, dass unser Name eigentlich zwei wesentliche Kerneigenschaften von der Notwendigkeit für eine Veränderung der Gesellschaft eigentlich darstellt, nämlich einerseits die Organisierung, also das, um es mal ganz konkret runterzubrechen, also die Herrschenden sind in der Bekämpfung von uns und von der, in der Durchsetzung von Sozialabbau, von Kriegen und so weiter auch sehr gut organisiert, und dementsprechend ist eigentlich schon allein aus diesem Kontragedanken heraus, also aus diesem Gegenpunkt heraus, ist notwendig, dass wir uns eben auch zusammenschließen, um eine Macht auch darstellen zu können, um tatsächlich auch herrschende Strukturen auch angreifen zu können. Das heißt, so der Organisierung ist eine Notwendigkeit, wenn wir sagen, wir wollen tatsächlich nachhaltig etwas verändern. Bei der Autonomie ist natürlich einerseits so die Unabhängigkeit ein Punkt, aber das andere ist, wenn wir über Autonomie sprechen, sprechen wir auch von der Klassenautonomie. Also es geht darum, von der Manövriermasse der Herrschenden, also praktisch von der von denen, die in die Fabriken gehen und den Mehrwert erzeugen, eigentlich zum Subjekt zu werden und zu den Handelnden zu werden und tatsächlich nicht mehr die Manövriermasse für die eigene Politik, für die Politik der Herrschenden zu sein, sondern tatsächlich einfach eine eigene Politik zu machen, eine Eigenständigkeit auch zu entwickeln und tatsächlich dementsprechend auch die Geschicke in die eigene Hand zu nehmen, um es ein bisschen pathetisch zu sagen.
0: Ja, genau, das Wort pathetisch, das führt mich jetzt genauso ungefähr in Richtung der Frage. Also das sind Dinge, die mir erstmal unmittelbar in den Kopf gehen, wo ich verstehe, wo ich mitkomme, wo sich mir dann so ein bisschen die Frage stellt, auf die lange Sicht, wie vermittelt sich das? Also du hast auf der einen Seite hast du so eine Stadtteilarbeit mit einer Küche für alle, jeden Freitagabend mit Gutscheinumtausch für diese demütigenden Einkaufsgutscheine für MigrantInnen. Und da kommen Menschen hin, zumindest um vielleicht auch erstmal einfach was zu essen, was man sich leisten kann, und das Getränk, das Kaltgetränk irgendwie bezahlen zu können. Und dann kommt ihr mit solchen Gedanken, die unter Umständen auch ganz schön weit greifen. Ihr macht ja dann auch Veranstaltungen. Ich selbst bin bei mindestens einer dabei gewesen. Und wie münzt sich das um? Ist das dann dasselbe Publikum, was üblicherweise kommt, oder sind das Leute, die eher durch das Terminal der Stadt informiert werden, da ist ein geiles Thema, das interessiert mich schon lange, und dann kommen die zu dem Thema mal in das Gasparitsch?
1: Also es durchmischt sich, würde ich sagen. Es ist jetzt nicht so, dass das Kneipenpublikum die Veranstaltungspublikum ist, weil es natürlich auch unterschiedliche Interessenslagen gibt. Und es ist natürlich auch so ein bisschen eine Gratwanderung. Also zwischen, wir bespielen nischige Diskussionsthemen versus tatsächlich ganz konkrete Angebote. Aber aus unserer Sicht muss beides in gewisser Weise zusammen gedacht und zusammen gemacht werden. Also wir als organisierte Autonomie organisieren jetzt ein antifaschistisches Fußballturnier, wo wir mit Kiddies und auch Erwachsenen aus dem Stadtteil einfach kicken werden auf eine solidarische Art und Weise, verbinden das aber mit der Frage des Antifaschismus, was natürlich gerade angesichts von eine Rechtsentwicklung natürlich so ein bisschen einfach auf einer niedrigschwelligen Ebene einen politischen Impuls setzt. Und das ist natürlich, also es ist auch manchmal nicht ganz einfach, und man bewegt sich da auch in Widersprüchen. Man hält vielleicht auch manchmal, oder man trifft auch manchmal nicht den Ton, wenn man Flyer verteilt, aber nichtsdestotrotz, zum Beispiel wir verteilen im Stadtteil sehr, sehr regelmäßig auch sehr umfangreiche Flugblätter zum Beispiel.
0: Ja, regelrechte Flugbücher.
1: Ja, genau, dafür sind wir bekannt. Und nichtsdestotrotz, das kommt an, Leute lesen das oder lesen es zum Teil und wollen da mit uns auch drüber sprechen. Die kommen zu uns und sagen, was schreibt denn ihr da? Also seid ihr irre oder so? Also allein diese Rückmeldung ist ja super, super viel wert, weil man da dann einfach einen Anknüpfungspunkt für ein Gespräch hat. Gleichzeitig versuchen wir aber auch auf die Leute zuzugehen mit Haustürgesprächen, mit Gesprächen im Park, also organisierte Gespräche im Park, wo wir einfach auch wissen wollen, ja, was treibt die Leute denn eigentlich um? Und das heißt, so diese Perspektive einer befreiten, solidarischen, klassenlosen Gesellschaft mit dem konkreten Alltag der Menschen zu verbinden, das ist eigentlich die große Aufgabe, das ist die große Brücke, die wir eigentlich versuchen, auch über die Stadtteilarbeit und über die Basisarbeit zu schlagen.
0: Mhm. Wie kommt die Energie dafür zustande, sowas zu machen, zu leisten?
1: Ja, es ist wahrscheinlich eine Frage der Ideologie und die Frage einfach auch der Perspektive. Natürlich, also wir sind, ganz wichtig ist uns auch, wir sind ja nicht stellvertretend für andere, sondern wir sind Teil dieses Unterdrückungsverhältnisses. Wir sind selber Teil der Klasse, wir sind Teil der Unterdrückten und haben natürlich auch ganz, ganz individuellen Interesse dran, dass dieses Verhältnis sich halt auch auflöst und einfach diese Perspektive von einer Gesellschaft, die sich eben nicht am Profit orientiert, sondern an den Bedürfnissen der Menschen, ist natürlich einfach eine ganz individuelle Motivation.
0: Das ist das soweit zum Motiv, aber ich fragte natürlich auch noch ein Stück nach der Energie, die man dann ganz real auf den Tisch legen muss. Was gibt es dafür genug Menschen, die sich da einbringen? Der Tag hat 24 Stunden. Selbst wenn du die Nacht dann noch dazu nimmst, wird es irgendwann vielleicht auch wenig.
1: Genau, ich glaube, dass das Motiv ein Teil der Energie freigibt. Dass es aber halt tatsächlich einfach auch in einem Kollektiv ganz wichtig ist, sich darüber halt auch auszutauschen und einfach auch offen zu sagen, ja gut, wir brauchen jetzt halt einfach, also wir können nicht alles machen, sondern wir müssen halt auch Prioritäten setzen. Das heißt, auf die Frage, gibt es genügend Leute? Natürlich nicht, es gibt nie genügend Leute, es müssen viel, viel mehr sein. Ja, es ist einerseits eine Frage der politischen Notwendigkeit und einfach dieses Ziels, das wir verfolgen und andererseits natürlich einfach auch das, was man im Alltag auch zurückbekommt. Also zum Beispiel, dass Leute tatsächlich ins Gasparitsch kommen, da in der Kneipe dann mal helfen, eine Kneipe machen oder also eins meiner Lieblingsbeispiele ist, wir hatten letztes Jahr so eine Antikriegsdemo und da haben wir einen antikapitalistischen Block gemacht und dann hatten wir danach in Gasparitsch noch Essen. Und das haben dann einfach Leute gekocht, die sich einfach nur im Gasparitsch aus sozialen Gründen treffen und einer davon war sogar mal bei der Marine und der hat dann praktisch für eine Antikriegsdemo
0: essen.
1: Und das sind halt so Momente, die man einfach auch für sich selber nochmal hochhalten muss und daraus dann halt auch Energie schöpfen kann.
0: Wie, wenn jetzt Menschen sagen, das ist was für mich, ich will da jetzt andocken. Was müssen die Menschen tun?
1: Also einerseits einfach vorbeikommen im Gasparitsch. Es ist jeden Freitag Kneipe. Es gibt auch ganz viele Veranstaltungen. Auf der Webseite findet man die mit unter www.gasparitsch.org. Bei der organisierten Autonomie gibt es Initiativen und Veranstaltungen. Die findet man unter der Webseite stuttgart.organisierte-autonomie.org. Nicht gerade eingängig, um es zu sagen. Aber es gibt also zum Beispiel nächsten Montag, also am 31.08. oder am 5.10. trifft sich der Klassenkampfstammtisch. Da kann man hingehen. Gerade auch sich bei den Demos, die jetzt anstehen gegen Sozialabbau oder der Antikriegsdemonstration am 3. Oktober, kann man sich gerne anschließen und einfach sich einbringen.
0: Mhm. Ja, dann würde ich an der Stelle das Thema schließen, wenn ich nichts vergessen habe, dann freue ich mich über dieses Gespräch. Ich hoffe, unsere Hörerinnen haben sich genauso darüber gefreut, mal so ein bisschen reinzugucken, vielleicht in einer weit wegliegenden Stadt, was da als Stadtteilarbeit gilt oder vielleicht, weil sie hier direkt zuhören in der Stadt und den Weg ins Gaspar finden. Jeden Freitag ist ganz niederschwellig und die Leute sind so unterschiedlich alt, dass ich sogar das Wort Fauxcu für Küfer noch gehört habe. Also es ist tatsächlich ein guter Ort. Peter, danke fürs Kommen und fürs Berichten.
1: Sehr gern, Dankeschön.

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Ja, für mich geht nun ein schönes Magazin zu Ende. Ich habe das Pult gut kennengelernt, auch wenn meine Kolleginnen leider heute krankheitsbedingt gefehlt haben. Wie geht's jetzt hier weiter? Es geht weiter auf Radio Blau, sehe ich, mit der Sendung Der Rost brennt. Bei Radio Korax läuft im Anschluss In die Reh. Würde ich mir wünschen, dass mal wieder was Neues produziert wird. Hat jetzt eine Weile nicht stattgefunden. Und hier in Stuttgart, oh Gott, wenn ich das jetzt finde. Nee, ich sag euch nochmal, es gibt am Wochenende, am 29. gibt es eine Demo um 13 Uhr zusammen gegen den Rassismus. Und die findet ab 13 Uhr am Bahnhof in Magdeburg statt. Wenn ihr in der Dresdner Gegend seid, geht zum Paranoia oder zu den Ausläufern des ehemaligen Hechtfestes, unter anderem am Punkrock-Tresen. Was ihr sonst so tun könnt, werdet ihr selber wissen und herausbekommen. Danke fürs Zuhören. Hier gibt es noch ein bisschen Musik von G's. 100 Horses, und damit schließe ich für heute. Tschüss.

Lied auf den Weg. Klaus Drempf Combo, Musik aus dem Jahre 1973. Den Text hat geschrieben Kurt Demmler. Die Musik ist von Thomas Monster Schoppe. Und damit herzlich willkommen hier zum Magazin für das Oderland, für Frankfurt, für Swupfurt und den Rest der Welt. Orbi et Orbi. Jawohl, da sind wir wieder. Frank ist am Mikrofon. Er hat die Sendung übernommen von unserem Bernd, der uns immer kritisch zuhört und uns ein Signal schickt, wenn etwas nicht nach seiner Fassung ist. Genau, deswegen. Aber ich denke mal, der Song ist nach seinem Dafürhalten, denn er war ja Ostrock-Fan ohne Gleichen. Monster Thomas Monster Schoppe ist ja einer der letzten, die noch mit an Bord sind, oder besser gesagt, die noch die Fahne aufrechterhalten haben und aber aufgelöst, jetzt endgültig, denn auch er wird älter. Naja, und ganz gesund ist ja sein Lebenswandel auch nicht gewesen. Wir kommen zu einem Titel, wir sind da so ein bisschen frei heute in unserer ganzen Sache. Es ist ja noch Sommer und wir kommen mal zur Originalversion des Titels. Dragostea din Tai heißt das ja. Und das ist die Roman, also die rumänische Originalversion.

Ja, der wurde ja dann auch vereinnahmt, der Titel, aber das war das Original. Wir kommen heute mal zu einem Thema. Eine Buchempfehlung auf alle Fälle ist mit dabei. Das nennt sich Die zweite Wende, warum Ostdeutschlands uns alle angeht. Marieke Reimann ist die Autorin. Im Osten entscheidet sich die Zukunft unserer Demokratie, so ihre Aussage. Wende verschlafen, Lebensleistungen entwertet, Chefsessel westdeutsch besetzt, eine wirklich gerechte Einheit wurde verpasst. Nicht nur politisch, auch medial, wirtschaftlich und im Alltag. Ostdeutschland wird oft kritisiert, als Klischee statt als Realität wahrgenommen. Marieke Reimann, 1987 in Rostock geboren und im Plattenbau aufgewachsen, kennt die Brüche aus erster Hand. Als Journalistin und ehemalige Chefredakteurin kämpft sie seit Jahren für eine Sichtbarkeit, die über den Jammer-Ossi hinausgeht. Warum finden Einheitsfeiern ohne Ostdeutsche statt? Warum ist Friedrich Merz froh, im Westen geboren zu sein? Warum wird da am rechten Rand gewählt, wo es viel Abwanderung und weniger Frauen gibt? Und können Angela Merkel und Tokyo Hotel Vorbilder sein? Marieke Reimann verbindet persönliche Reportagen mit scharfer Analyse und benennt die Leerstellen unserer Gesellschaft auf brillante und schöne Art. Ihr Buch ist ein eindringlicher Appell für den Osten und für eine Zukunft, die in unserer Demokratie nur gewinnen kann, wenn die Wende endlich bei allen ankommt. Da gibt es dann auch Rezessionen und so weiter. Aber wie gesagt, es ist ein Buch, das zu empfehlen ist, ein sehr gutes Buch, gut lesbar und natürlich auch immer eine Reise wert, hätte ich fast gesagt. Aber es ist so, Ostdeutschland ist immer eine Reise wert.

Der Titel entstand in Moskau und wurde auch als erstes in Russisch komponiert und im Englischen nachher gesungen, aber das ist auch eins der wenigen Exemplare, die davon noch existieren. Ja, wer es war, braucht man wohl, glaube ich, nicht zu sagen. Die Scorpions. Ja, wir haben noch einen Titel jetzt hier aufliegen, die A-Seite der ersten Scheibe, also Ketten werden knapper, hier von Klaus Remft auch. Klaus Remft Kombo damals noch. Der Text singt für alle, die alles wagen, für die Leute in jedem Land, die gemeinsam den Erdball tragen, dass kein Mensch mehr steht am Rand. Ketten werden knapper und brechen sowieso wie junger Rhabarber, wie trocken Stroh. An der Hand des Riesen, der 1000 Nasen hat, der braucht nur zu niesen und wendet das Blatt. Singt für alle, die alles wagen, für die Leute in jedem Slum, wo der Gürtel um jeden Magen wird zum Gürtel den reichen Mann. Singt für alle, die alles wagen, für die Leute in Vietnam, die riskieren nicht nur ihren Kragen, sie planieren den braunen Schlamm. Ja, der Titel kam damals gut an bei den Oberen in der ehemaligen DDR.

Und wir kommen nicht drum rum, uns mit den kommenden Wahlen zu beschäftigen. Was passiert momentan im Blätterwald in Deutschland, speziell in den Westmedien? Da gibt es einen Kolumnisten, der heißt Nikolaus Blome, über den haben wir am Dienstag hier im Mittagsmagazin ausführlich auch berichtet. Der arbeitet bei dem Spiegel, der ja immer so ein bisschen außen vor ist, sage ich mal, und dann solche Geschichten wie den Herrn Blome durchgehen lässt. Der Herr Blome scheint nicht nur über bockige Ressentiments aus den 90ern hinauszukommen, zum Beispiel Jammer-Ossi ist ja von ihm nach dem Motto, der Westen zahlt und der Osten spricht kein Vater unser. Die Autorin Marlene Hobrack ist also auch ziemlich irritiert. Sie schreibt unter anderem für den Freitag eine Zeitung. Hobrack sucht nach Erklärungen für diesen geistig-emotionalen Backflash. Sie argumentiert mit Fakten und beruft sich auf den Text des Soziologen Stefan Mau, der kürzlich auch in der FAZ erschien und cool bewegt, wie sehr die Bundesrepublik vom Aufbau Ost profitiert. Der krisengeschüttelte Westen versuche, sämtliche bundesrepublikanische Probleme auf AfD-Aufstieg bis zum Putinismus und ungelöste Gerechtigkeitsprobleme bei Renten- und Sozialreformen bis zum Demokratieverdruss auf den Osten zu projizieren, so resümiert Marlene Hobrack. Dabei werde längst auch im Westen die AfD gewählt. Und was ist nun? Heute ist wichtig. Ein AfDler sagt die Wahrheit über Aktivismen. Dann verschwand sein Post. Wer ist der Streamer, der die Partei beim Wahlkampf in Sachsen begleitet? Sie ist seit mehr als 25 Jahren die Wetterfee. Claudia Kleinert erklärt im Gespräch, warum sie mit Privaten nicht mehr die Klimaänderung bespricht. Ja, und dann in den USA sind die Bernie Bros seit 2015 das Feindbild des Establishment. Ja, so viel zu dem ganzen Thema. Also ich möchte mich da auch weiter nicht mehr zu äußern. Wir haben uns da ausgiebig drüber unterhalten oder besser gesagt, wir haben den Beitrag gesendet am Dienstag. Es ist einfach fatal, was da passiert. Und der Bundeskanzler haut immer noch in die Kerbe. Warum das so ist wie im Osten, das kann er sich jetzt selbst beantworten, die Frage. Ich denke mal, dazu wird er ja wohl noch in der Lage sein.

Ja, Rosenstolz war das. Himmel und Hölle, eine Reise durch die Geschichte. Kann man machen auf dem Gut Sonnenburg. Und das Ganze vom 11.09. bis 17.10. Gut Sonnenburg ist in Bad Freienwalde. Ja, da gibt es viele Sachen, die man da so machen kann. Ich gucke mal rauf, ob ich hier was finde. Herbstprogramm ist hier. Gut, habe ich. Da gibt es am 11.09. zum Beispiel 19 Uhr einen Vortrag von Christel Weiler. Höllenbilder heißt das Ganze. Die Vernissage, Genia Chef, Bilder zu Inferno von Dante Alighieri. Mein Gott, ist der Stamm. Der Maler malt vor Ort ein großes Wandbild, 10x2 Meter. Kann man dabei zugucken. Dann am 12.09. zum Beispiel eine Lesung mit Uwe Preuß, Dantes Inferno. Also das ist der Ort. Ja. Und Henning Röder, Leiter der Mordkommission aus Rostock, Polizeiruf 110, wer den nicht kennt. Ja, dann gibt es immer sonntags das Café. Da hat er offen und da gibt es auch eine Ausstellung. Und da gibt es dann eine große Ausstellung. NS-Künstlerkolonie im Oderbruch, 40 bis 45, Albert Speer bis Arnold Becker und andere. Da gibt es auch eine Einführung von Detlef Maletz. Die Dauerausstellung im Souterrain, im Rücken der Ruinen von Europa. Dann Joachim von Ribbentrop, Vortrag von Werner Gerber, ist übrigens der Eigentümer. Und Diskussion unter anderem mit Professor Dr. Claudia Weber. Ja, und dann um 16 Uhr Horst Hindermann und die Sonnenburg, ein Vortrag von Dr. Reinhard Schmock. Und wer mehr wissen möchte, der geht einfach auf die Homepage von der Burg, sonnenburg.de. Und da kann man alles erfahren, da kann man sogar Wohnungen mieten, wenn man möchte. Gemeinnützig das Ganze, deswegen erwähnen wir das und machen dafür auch so ein bisschen Werbung. Aber nur ein bisschen.

Einer der größten amerikanischen Entertainer, Barry Manilow, Copacabana. Der Mix war jetzt hier aus dem Jahre 93, ein bisschen älter ist er schon. Wir kommen zu den Dingen, die Frankfurt Oder interessant machen. Da gibt es Tischtennis am Montag um 15 Uhr, wie immer in den Lené-Passagen. Das Bogenschießen gibt es im Rahmen von Sport in der City um 17 Uhr im Universitätssportclub USC. Yoga bei Sport in der City um 17 Uhr, dann am Anger und am Dienstag um 19 Uhr gibt es dann den offenen Ball Vogue in der Kulturmanufaktur. Diesmal ist er offen. Ball Vogue ist ja der ideale Einstieg in der in die Welt des Tanzens, eine Mischung aus Spaß, Musik, Freude und Bewegung. Man braucht nichts weiter, außer sich selber und ein paar Schuhe, die einigermaßen übers Parkett gleiten. Alles andere wird dann gezeigt und der Kurs wird von Thomas Strauch geleitet. Der Eintritt ist wie immer frei. Nochmal Kuma, dienstags 19 Uhr. Ist hier unten bei den Gerstenberger Höfen. Der internationale Orgelzyklus geht auch weiter. Diesmal am Dienstag, den 1. September, dann um 20 Uhr in der St. Gertraud-Kirche. Was wird zu hören sein? Sonja Betten aus der Schweiz. Erwachsene zahlen 7, ermäßigt kostet 5 Euro. Und Karten gibt es an der Abendkasse. Eine Führung 60 plus, herzwärts wild, ostdeutsche und polnische Künstlerinnen der 1980er gibt es dann um 14 Uhr am Mittwoch, den 2. September im Brandenburgischen Landesmuseum für moderne Kunst. Es ist wieder die erste Woche in einem neuen Monat und da ist immer mittwochs um 14.30 Uhr in der Vierhand-Tagespflege am Westkreuz das Seniorenkränzchen. Da kann jeder dran teilnehmen, der Senior ist. Von 14.30 Uhr bis 16.30 Uhr und man muss nicht mal in der Tagespflege sein, da kann jeder hinkommen, der möchte. Diesmal sind Gesellschaftsspiele aktuell. Eine Anmeldung ist erwünscht unter 0335 für Frankfurt Oder 28 39 57 11. Ich wiederhole nochmal, Frankfurt Oder 28 39 57 11. Es kostet nichts. Tischtennis in den Lené-Passagen am Mittwoch 15 Uhr. Dann der Literatursalon. Etwas Neues wird geboren in Frankfurt an der Oder. Beim ersten Frankfurter Literatursalon ist der Dichter Mike Altenburg, das Buch Dezemberapfel, zu erleben und in Frankfurt Oder geboren wurde er. Und wie vermutlich an kein anderer Gegenwartsschriftsteller seiner Verwurzelung im Oderland literarischen Ausdruck verleiht. Dabei haben seine Gedichte und Geschichten überhaupt nichts provinziell, wir sind doch hier keine Provinz, sag mal. An seinen Werken offenbart sich vielmehr, dass jeder Ort, auf dem sich ein Mensch mit Haut und Haare einlässt, zum Teleskop werden kann, durch das nicht nur die Sterne zu sehen sind, sondern die Welt, die Geschichte, die Erfahrung und Verletzungen, Träume und Sehnsüchte. Moderator des Abends ist der Frankfurter Schriftsteller Henry Martin Klemmt. Ja, und was soll ich dir sagen? Im Kokeriku ist dann das Ganze um 18 Uhr und ist Eintritt frei. Die schwebenden Lasten gibt es dann mit Annette Gröscher im Brandenburgischen Landesmuseum für moderne Kunst in der Rathaushalle am Mittwoch, den 2. September um 19 Uhr. Hier wollen sie 8 Euro Eintritt haben. Und damit haben wir erstmal ein bisschen was getan für das Ganze hier

Nicht zu überhören, ein unbearbeitetes Original von den Easy Beats, Friday on My Mind. Ist ja eine australische Band, also was dann under. Und die haben dann auch hier in Europa Furore gemacht. Wir bleiben bei den Dingen, die so hier in Frankfurt oder passieren sollen in den Wochen. Und zwar am 3. September um 18 Uhr in Kukeriku, gestaltete Gastlichkeit von Milchbar bis Mokkastube. Wer kennt es nicht? In den damaligen Lokalitäten der ehemaligen aus dem in dem Land, das es nicht mehr gibt, wurden ja so manche Kunstwerke an die Wände gehangen oder gestaltet, Wandmalereien und Bilder, die den tristen Raum etwas aufmuntern sollten. Wobei ich die Räume gar nicht so trist fand. Letztendlich war das immer auch eine Frage der Ansicht. In der Sammlung der Artothek Frankfurt-Oder befindet sich noch einiges dieser Werke, die dazu beitrugen, die Frankfurter Gastlichkeit zu gestalten. Malereien, Grafiken, Keramik und Teile baugebundener Kunstgegenstände werden in dieser Ausstellung ergänzt mit Fotos und Zeitungsartikeln, die von der Kulisse des Genusses berichten. Im September ist die Ausstellung für einen Monat im Kukeriku zu besichtigen. Und bei dem Genuss eines Getränkes kann die vergangene Zeit eingetaucht werden. Ausstellung ist vom 3. bis zum 30.09. und die Eröffnung, wie gesagt, am 3.09. um 18 Uhr. Kostet nichts, kann man hingehen, interessant. Man kann ja nie auslernen. Tischtennis gibt es dann wieder am 3. September um 18.15 Uhr in der Lehpassage. Eine Lesung mit Eleonora Hummel, ist ja die Günther de Bruyn Stipendantin diesen Jahres, gibt es im Kleistmuseum um 19 Uhr. Mit der Autorin und der bildenden Künstlerin zog Anfang Juli, also es sind ja zwei eingezogen, Eleonora Hummel und eine bildende Künstlerin, Amber Hummel, zogen ja Anfang Juli erstmals eine Mutter-Tochter-Tandem in das Wohnhaus des Schriftstellers Günther de Bruyn. Da gibt es ja jedes Jahr immer ein Stipendium. Eleonora Hummel liest aus preisgekrönten wie unveröffentlichten Texten. Die Moderation wird natürlich der Sohn von Günther de Bruyn übernehmen, Wolfgang de Bruyn. 6 Euro und 4 Euro sind der Eintritt im Kleistmuseum am 3. September um 19 Uhr. Nord feiert. Das Ganze ist ein Stadtteilfest. Gab es ja früher immer, jedes Jahr, die sogenannten Stadtteilfeste oder besser gesagt, ja, Wohngebietsfeste, und Nord feiert zu 30. plus 1. Am 4. September um 14 Uhr auf den Hansaplatz. Für das leibliche Wohl sorgen vielfältige Speisen und Getränke, darunter Bratwürste, Wienerwürstchen, Kaffee, Kuchen und Wasser. Zudem gibt es für die Kleingäste kostenlos Zuckerwatte und Popcorn. Kinder erwarten ein kreatives Programm mit Bastelstraße, Kinderschminken, Glücksrad und Hüpfburg. Infostände von WoWi und Wohnbau bieten umfassende Informationen zum Thema Wohnen im Stadtteil. Alle Einwohnerinnen und Einwohner aus Nord und Umgebung sind herzlich eingeladen. Was gibt es noch? Das Fest bietet ein abwechslungsreiches Programm für alle Altersgruppen, begleitet von moderierten Unterhaltung und Musik. Es wird unter anderem durch Gesangs- und Tanzaufführungen von Kindern aus der Kita Sonnensteig, Finkenhäuschen sowie Matroschka und dem Horthaus nördlich bereichert. Das Ganze nochmal 4. September, 14 Uhr auf dem Hansaplatz. Kostet nichts. Frankfurt sucht einen Nachwuchsstar. Das Ganze auf dem Dresdner Platz am Freitag, um 14 Uhr. Freitag ist der 4. September um 14 Uhr. Musikerinnen und Musiker, aufgepasst. Frankfurt Oder sucht den Nachwuchsstar. Am 4. und 5. September habt ihr am Dresdner Platz die Gelegenheit, auf einer

professionellen Bühne der Welt euer musikalisches Talent zu zeigen und am Wettbewerb teilzunehmen. Auf die Gewinnerinnen und Gewinner warten ein toller Preis und natürlich Ruhm und Ehre. Wenn ihr an diesem Wettbewerb teilnehmen möchtet, meldet euch noch bis zum 30.08. bei Königsfritze, das ist die Kneipe, die da ist. Telefon 0335 für Frankfurt oder 54 30 21. Nochmal 0335 54 30 21. Für die Teilnahme gibt es keine Altersbeschränkung. Freitag ist das Ganze von 14 bis 22 Uhr und am Samstag von 12 bis 20 Uhr. Ort ist der Dresdner Platz. Eintritt ist frei. Tischtennis auch am Freitag 14 Uhr in den Lehnepassagen. Art an der Grenze. Die Vernissage ist um 17 Uhr und das Ganze ist ja wieder aktuell das Studentenfestival. Der Auftakt bildet die Vernissage im Ausstellungsraum in der Brücktorstraße 4 in Frankfurt oder die Gäste werden vom Organisationsteam sowie vom Oberbürgermeister und vom Janine Nüken, Vizepräsidentin für Transfer und Campus an der Europa-Universität Viadrina begrüßt. Das Ganze ist auch kostenlos. Am Freitag City Flohmarkt ist ja der erste Sonnabend im Monat, ist dann wieder um 10 Uhr in der Karl-Marx-Straße und das Ganze ist natürlich dann entsprechend der Eintritt frei, aber für die Aussteller kostet es ein bisschen Geld.

0: Spionage Anto Nachi war das. Musik, Sommermusik aus Italien. Dann gibt es eine thematische Stadtführung Marina City und vom Industrieareal zum angesagten Wohngebiet. Ist ja ein Hobby unseres, Stadtarchitekten, aber ist ja nicht, den Baudezernenten oder beigeordneten Bau, Jedenfalls um 11 Uhr der Treffpunkt, dann unten an der Marina. Doppelstadt-Fotoworkshop bei Art an der Grenze um 14 Uhr, dann am Samstag. Das Ganze ist natürlich auch wieder unten in der Stadt zu finden, in bekannten Häusern. Der Kneipenabend in der Brücktorklause. Stammtisch und Kneipentisch. Und Kneipenquiz. Alles im Rahmen bei Art an der Grenze. 17 bis 19 Uhr kann man beim Stammtisch eure Erinnerungen und Fotografien in die Brücktorklause oder andere vergangene Kneipen, Cafés und Orte in Frankfurt oder in Zubize mitbringen. Wir wollen sie für den Abend in der Erinnerung von Zeitzeugen, also euch, wieder belebbar machen. Ab 19.30 Uhr ist dann Rätselzeit beim Pubquiz mit Rolle. Die Teams anmelden, maximal 3 Personen unter art.an.der.grenze@gmail.com. Jawohl, Eintritt ist frei. Herr Schröder, Rest der Hausaufgabe, heißt das dann um 20 Uhr am Samstag, den 5. September, in die Messehallen. Das Ganze ist zu haben für 42,40 Euro. Eine geführte Radtour, ungefähr 8 Kilometer, gibt es am Sonntag 10 Uhr. Da ist der Treffpunkt dann deutsch-polnische Touristeninformation. Architekturgeschichte von Frankfurt auf 2 Rädern. Die Plattenbauradtour bietet einen kompakten und spannenden Überblick über den Wiederaufbau der Stadt zwischen 45 und 90, von den ersten Nachkriegsjahren bis zur Entwicklung der Großblockbauweise und dem bekannten WBS-70-Typ. 2 Stunden dauert es ungefähr, 15 Euro zahlen die Erwachsenen, 7,50 Euro. Die Ermäßigten aufgrund begrenzter Plätze ist eine Voranmeldung 0335 61 00 800 oder tourismus@frankfurt-spubice.eu. Dann haben wir hier Familiensonntag, historische Kommunikation um 14 Uhr am Sonntag in der Kleist Museum. Sie wurden Nachrichten für Kleistzeiten übermittelt. Diese Frage wird beantwortet. Teilnahmegebühr ist dann 5 Euro. Da gibt es dann Materialien und Anmeldung unter kasse@kleist-museum.de sind nötig und dann kann man daran teilnehmen. Dann gibt es um 14 Uhr in St. Marien ein Glockenfest. Sonntag, 6. September, 14 Uhr. Unsere Maria, die wohl älteste Glocke Brandenburgs, hat Geburtstag. 600 Jahre wird sie alt, wenn das kein Grund ist zum Feiern. Mit einem fröhlichen Glockenfest am Sonntag, das dann von 14 bis 17 Uhr in der St. Marienkirche stattfinden wird, wird dieses Jubiläum begangen. Festliche Musik, neue Glockenklänge, Glockenführungen, Kaffee, Kuchen, Sekt und manche kleine Überraschung erwarten Sie an diesem Festtag. Seien Sie herzlich eingeladen zu unserem Glockenfest, so sagt der Förderverein von St. Marien. Und er freut sich auf den Besuch. Eintritt ist kostenlos. Rotkäppchen und der Wolf. Ja, eine Geschichte, die mit sind wir groß geworden, gibt es im Theater Frankfurt. Nach dem Märchen der Gebrüder Grimm. Und Rotkäppchen hat mal wieder ihr Zimmer nicht aufgeräumt. Die Mutter stolpert über allerhand Spielzeug, als sie ihre Tochter bitten will, den Korb voller Naschereien zur Großmutter zu bringen. Unterwegs nascht das kleine Mädchen von der Schokolade aus dem Korb, der für die Oma bestimmt war. Dem betagten hungrigen Wolf hingegen will sie nichts abgeben. Frech stopft sie ihn einen kleinen Stein ins Maul und zieht lachend weiter. Dass das selbst den alten Wolf zu viel ist, kann man ja wohl verstehen. Er beschließt noch einmal, alle Kraft zusammenzunehmen und dem Rotkäppchen, das nicht teilen möchte, eine Lehre zu erteilen. So das Ganze im Theater Frankfurt oder am Sonntag um 15 Uhr. 10 Euro für Erwachsene, ermäßigt kosten 7 Euro. Dann haben wir die Finissage von Columbus bis Schweinebucht. Das Ganze ist ein eine Ausstellungserinnerung, die Fotoausstellung des Journalisten und Kuba-Freundes Wolfgang Frotschner, die eine fotografische Reise durch die Geschichte Kubas von der Entdeckung über den historischen Sieg an der Schweinebucht bis hin zur aktuell konkreten Hilfe durch Frankfurt-Kuba-Freunde zeigt. Ort ist das Büro des BSW-Abgeordneten Sven Hornoff in der großen Scharnstraße 32 in 15230 Frankfurt oder eine Finissage, 15 Uhr. Es kostet nichts, also warum nicht? Ja, und dann haben wir noch den Workshop Komposition in der Food- und Stillleben-Fotografie, Art an der Grenze, dann am Sonntag. Und das Ganze ich gucke mal gerade, 16 Uhr. Und wo soll es sein? Mal gucken. Entdecke den Workshop und so weiter. Praktische Übungen. Sprache ist in Englisch mit einigen deutschen und polnischen Elementen nach der Gruppe. Nur 12 Plätze, deswegen an der bekannten E-Mail-Adresse anmelden. Dann gibt es eine Lesung mit Marco Witt und Swantje Kautz am Sonntag um 18 Uhr, auch im Rahmen von Art an der Grenze. Wer sind Sie? Marco Witt schreibt Gedichte, Swantje Kautz schreibt Prosa. Beide stellen ihre Worte bei Art an der Grenze um 2026 aus und werden bei einer Lesung persönlich daraus vorlesen und etwas dazu erzählen. Für die musikalische Umrahmung sorgt Monika Leonhard mit den Handpen, die mit ihren Mino-Mal-Gruppe ebenfalls an der Ausstellung zu finden ist. Bitte bringt zur Lesung eine Blume mit, zum Beispiel eine Schnittblume. Kosten wieder mal nichts. Wir haben es geschafft. Die Woche ist erledigt. Wir kommen jetzt noch zum Vogel der Woche.
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2: Ja, wunderbarer Vorherbst, Spätsommer. Wäre da nicht diese bleierne Stimmung geprägt von östrogenschwangeren Männern, die sich ein neues Zeitalter wünschen und weniger Beziehung zu ihren Nachbarinnen haben als zu nordischen Göttern wie Odin und Thor. Und deshalb soll mein Vogel der Woche ein sehr sweetes Vögelchen sein, das lustigerweise den Namen Thor im Namen trägt, das Thors Hühnchen. Sehr schön grazil und gar nicht muskelprotzig zieht es dieser Tage gen Süden, sehr selten allerdings im Binnenland zu sehen. Selten genug an der Nordseeküste in so kleinen Prielen in den eingedeichten Gebieten jenseits des Wattenmeers oder gar schwimmt auf dem offenen Meer. Tatsächlich sind das Odins- und Thorshühnchen beide Mitglied der kleinen Familie der Wassertreter. Jetzt treten die weniger auf dem Wasser rum, aber im Wasser so, dass sie sich quirlend um sich selbst drehen, um so kleine Insekten oder Krebstierchen aufzuscheuchen und die dann aufzupicken. Und das Thorshühnchen ist unglaublich schön. Zum ersten Mal gesehen habe ich es nach einer Performance-Reise auf Island und zwar auf einer ganz kleinen Insel, auf die ich gestoßen bin durch ein kleines Bändchen aus dem Martin-Schmidt-Verlag, in dem so ein Aussteigerkünstler beschrieben hat, wie er auf so einer mini kleinen Fjordinsel jeden Tag an die Küste gelaufen ist, um das Thorshühnchen zu treffen. Und dann habe ich mich, als ich dabei erinnert, dass das ja diese Insel ist, als ich da mit der Fähre über den Fjord fuhr und bin einfach ausgestiegen und den ganzen Tag da geblieben und tatsächlich sitzend am Meer kam es auf mich zugewackelt, 2-3 Meter von mir entfernt, weil sind ja wenig Menschen da. Das Thorshühnchen brütet wie auch das Odinshühnchen im äußersten Norden, also ist tatsächlich auch so ein bisschen vom Klimawandel bedroht, denn nach Norden ausweichen, da ist ja da nicht mehr viel, ne? Grönland, okay, Spitzbergen. Im Moment brüten sie auch noch ganz weniger auf Island, wie gesagt, Nordskandinavien und in der russischen Tundra und sind zur Brutzeit echt eine Augenweide. Die ganze Brust und Bauch rostrot leuchtend, dunkler Oberkopf und dann so eine weiße Augenklappe mit einem schwarzen Äuglein drin. Die Weibchen noch auffälliger als die Männchen, denn die beeindrucken im Frühjahr mit tollem Balzflug die Männchen. Oder eines. Und dann liefern sie auch kurz noch die Eier. Aber das war's dann auch. Dann muss sich das Männchen kümmern und brüten und die Jungen aufziehen. Und die Weibchen lassen sich's gut gehen und sehen gut aus dabei. Jetzt dieser Tage haben sie eigentlich schon so das Ruhekleid. Da sehen sie ganz sanft grau oberseits aus. Der Rest des Körpers fast weiß, ein bisschen noch so Zeichnung um die Augen. Da sehen sich dann Odins und Thors Hühnchen sehr ähnlich. Mit ihrem langen, spitzen Schnabel, der beim Thors Hühnchen ein bisschen platter ist, aber aus 200 Meter Entfernung wird das schwierig. Da ist es dann wirklich diese einheitlich graue Färbung auf der Rückenoberseite, die es unterscheidbar macht vom Odins Hühnchen, dass da so eine Zeichnung drin hat. Ja, und so ist es eigentlich eines der elegantesten Wartvögel, die man auf dem Zug beobachten kann. In jedem Fall eine wunderschöne androgyne Erscheinung und das ganze Gegenteil von dem, was sich diese Thor-Verehrer so darunter vorstellen. Aber ob das ankommt bei diesen Nasen, wer weiß. Mein Vogel der Woche, das sehr zarte, sehr unmännliche Thors Hühnchen. Schöne Woche.
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0: Ja, und mir bleibt bloß noch zu sagen, eine schöne Woche zu wünschen. Man hört und sieht sich spätestens nächste Woche wieder um dieselbe Zeit, um 19 Uhr, wenn es dann wieder heißt Orbi et Orbi. Und passt auf euch auf. Lasst euch nicht vom rechten Weg abbringen. Und dabei reicht's nicht als politische Richtung gemeint.

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The Devil's Gun, diese Oberhammer-Nummer der Delta Generators, war dann auch der Höhepunkt des Konzerts dieser Bluesband aus Boston, Massachusetts. Brian Templeton hat das Publikum energetisch angezogen am letzten Samstag beim 28. Open Air in Groß-Lindow. Es war wieder mal eine grandiose Veranstaltung, musikalisch sowieso, aber auch deshalb, weil der Regen sich wieder mal rechtzeitig verzogen hatte. Willkommen zur Live in Reitwein Radiostunde. Ich bin Bolle vom Live in Reitwein e.V. und ich halte mich auch heute mal sehr zurück. Es gibt nämlich ausschließlich Musik der drei im Allgemeinen angesagtesten Bands des kleinen Festivals in Groß-Lindow. Klar, auch unter Berücksichtigung meiner persönlichen Eindrücke. In der ersten Abteilung also nochmal die Delta Generators mit den Stücken I Got You, Baby Bump und Straw Dog Strut. The Delta Generators.

Die Delta Generators aus Boston, Massachusetts. In der Live in Reitwein Radiostunde gibt's nochmal Musik vom 28. Open Air Großlindow vom letzten Samstag. Als nächstes nun vier Nummern der für mich sensationellen britischen Folk-Rock-Band Seaform Green um Murrian McDermott Long und Dave O'Grady. Die Band reiste übrigens extra aus Dublin bzw. Manchester zu unserem Open Air an und das auch noch auf Odyssee-artigen Umwegen. Die ersten beiden Songs Hiss und Pack That Weight sind tatsächlich mit Ronnie Wood von den Rolling Stones eingespielt worden. Danach kommt dann noch das live im Studio aufgenommene Better For You und das hübsche Mine All Mine, Seaform Green.

Die britischen Folkrocker Seafoam Green waren einer der Höhepunkte des 28. Open Airs auf dem Großlindower Sportplatz. Den Abschluss des Festivals am vergangenen Samstag, den machte dann der chilenische Gitarrist Miguel Montalban mit seinem Power Trio. Auch davon noch drei Kostproben zur Erinnerung. Es sind drei Coverversionen, aber was soll's, deshalb brauche ich sie auch nicht ansagen. Kennen wir alle. Tschüss, das war die Live in Reitwein Radiostunde. Danke fürs aufmerksame Radio zu hören. Wolle vom Live in Reitwein e.V. meldet sich dann im September mit stolzen Ankündigungen zu Live in Reitwein Nummer 132 wieder. Und die 132 wird was ganz Besonderes werden, weil sie in einem neuen Venue an einem neuen Ort stattfinden wird. Der liegt übrigens zwischen Dolgelin und Reitwein. Falls dem einen oder anderen der Oderbruchort Reitwein noch was sagen sollte. Viel Spaß nun mit Miguel Montalban and the Southern Vultures.

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3: Diese Vorstellung, die die AfD hat, von was Deutschland ist oder so, die geht gar nicht, denkt man eigentlich. Aber man weiß natürlich auch, wozu sie fähig sind. Aber es bedeutet eben, sich klarzumachen, dass die Umsetzung dieses Programms, dieses faschistischen Programms, bedeutet nicht einfach nur, einzelne Gruppen zu remigrieren oder zu eliminieren, sondern die bedeutet, das abzuschaffen, was heute eigentlich eine Stadt ist.
4: Die Reichen und Mächtigen, diejenigen, die uns beherrschen und ausbeuten, genießen ihre Privilegien. Ihnen steht die Welt offen, sie werden bejaht, beneidet und umworben, ihnen wird Respekt gezollt. Sie leben in Wohlstand und ohne Sorgen, so könnte man denken und so wird es uns auch von überall her erzählt. Allerdings wissen wir nicht erst seit Hegel, dass das Herr-Knecht-Verhältnis ein dialektisches ist, in dem der Herr abhängig ist von demjenigen, den er unterdrückt, während im Knecht ein Wissen um eine eigene Wirksamkeit und damit Macht existiert. Er weiß, dass der, der von seiner Arbeit lebt, ohne ihn nichts wäre. Auch im Rassismus scheinen die, wie es Franz Fanon ausdrückte, Verdammten dieser Erde vor allem Opfer dieses Gewaltverhältnisses zu sein. Linke Politik und antirassistische Bewegung prangern diese Unterdrückung an und skandalisieren völlig zu Recht die darin eingeschriebenen Ungerechtigkeiten. Allerdings droht eine Sache damit aus dem Blick zu fallen. Die Menschen, die von Ausschluss und Ausbeutung betroffen sind, haben diese Gesellschaft grundlegend zum Besseren verändert. Und zwar in ihren tagtäglichen Anstrengungen, sich gegen alle Widerstände ein möglichst gutes Leben aufzubauen. Mit dem Philosophen Daniel Loik möchte ich daher die Frage stellen, wie gesellschaftliche Transformation stattfindet. Ob nicht das Wissen und die Praktiken derjenigen, die ganz unten auf der Stufenleiter unserer Gesellschaft stehen, grundlegend sind für den Kampf um eine solidarische und gerechtere Welt. Ob es sich deshalb aus linker Perspektive nicht lohnt, uns diesem Wissen und diesen Praktiken zuzuwenden. Daniel Loik hat vor kurzem ein Buch genau dazu geschrieben, das den Titel trägt »Die Überlegenheit der Unterlegenen – Eine Theorie der Gegengemeinschaften«. Mein Name ist Massimo Perinelli und ich hoste den Manipod, den migrationspolitischen Debattenpodcast der Rosa-Luxemburg-Stiftung. Hallo Daniel.
3: Hi.
4: Danke, dass du es uns ins Manipod-Studio nach Berlin geschafft hast, denn du arbeitest ja als Professor in Amsterdam und lebst außerdem in Frankfurt.
3: Ja, ganz genau. Danke für die Einladung. Freue mich, hier zu sein.
4: Die Grundthese deines Buches habe ich ja eben zitiert und um die soll es in der nächsten Stunde gehen, nämlich dass die, die beherrscht werden, den Herrschenden gegenüber einen Vorsprung haben. Die Herrschenden mögen reich an Geld sein, aber sie sind ansonsten arm, wie du schreibst. Und du beginnst dein Buch, was mich als Historiker sehr gefreut hat, mit einem Zitat, einem Ausschnitt einer Rede von Webb Du Bois von vor 100 Jahren, einer der bedeutendsten schwarzen Intellektuellen seiner Zeit, der von Ende des 19. bis Mitte des 20. Jahrhunderts gewirkt hat, einer der ganz großen Bürgerrechtler in den USA, der da maßgebend war für die Kämpfe der Rechte für die schwarze Bevölkerung. Und mich hat der Einstieg begeistert, aber ich habe mich auch gefragt, weil du schreibst ja auch, dass es in deinem Buch um eine andere, eine bessere Zukunft geht. Und du beginnst aber mit einem Beispiel von vor 100 Jahren, also beginnst mit der Vergangenheit. Vielleicht kannst du nochmal dazu was sagen, warum du die Zukunft in der Vergangenheit suchst oder wie ist das genau?
3: Ja, ich meine, das stellen wir immer wieder fest, dass die Zukunft eigentlich schon in der Vergangenheit liegt oder dass die Vergangenheiten ihre eigene Zukunft hatten. Also was ich einfach interessant fand, war, dass dieser erstmal verrückt anmutende Claim, dass es irgendwie was, dass es irgendeinen Vorteil gibt, den die Unterdrückten unter bestimmten Umständen haben können. Das ist ja so eine Idee, die erstmal total provokativ klingt oder auch ein bisschen sofort so romantisierend rüberkommt oder so. Und was ich interessant fand, war, dass dieser Claim wird eigentlich durch die Geschichte hindurch in den Bewegungen von unterdrückten, marginalisierten, ausgeschlossenen Gruppen selbst erhoben. Ja, und nicht nur bei Du Bois, auch in vielen schwarzen Bewegungen, in proletarischen Bewegungen, in feministischen Bewegungen, in queeren Bewegungen. Immer wieder gibt es eigentlich so eine Berufung auf einen Vorteil, den man selber hat. Und das ist also nicht was man jetzt von außen da so rein konstruiert, Und ja, da kommt dann so ein weißer Philosoph an und sagt, oh, wie schön haben es eigentlich die Armen. Sondern das sind Ansprüche und Reflexionen und Forderungen, die sich aus den Bewegungen selber ergeben. Und das wollte ich damit eigentlich zeigen, dass diese Idee schon sehr, sehr alt ist, auch schon vor Du Bois erhoben wurde und durch die Geschichte immer wieder auftaucht.
0: Ja, du nimmst das Beispiel von vor 100 Jahren, das war ja auch eine besondere Zeit, 26, ist es, glaube ich, eine Rede von Du Bois in Chicago vor der NAACP, die National Association of the Advancement of the Colored People, also der damals eine der bedeutendsten Bürgerrechtsbewegungen, die so sehr legalistisch sind, die vorgegangen, haben sehr viel Gerichtsverfahren gewonnen, auch also gegen die Segregation damals. Genau, in einer Zeit, also in den 20er Jahren, die ist auch die Zeit der Harlem Renaissance. Und ich finde, also diese Rede zieht sich ja, also du nimmst immer wieder Bezug in deinem Buch eigentlich die ganze Zeit auf diese Rede. Und ich fand die auch ganz wunderbar, ich kannte sie noch nicht. Und deswegen hören wir diesen Ausschnitt uns jetzt einmal gemeinsam an.
5: Wenn ihr heute Abend ganz plötzlich zu vollwertigen AmerikanerInnen werden würdet, wenn eure Hautfarbe verblassen würde, oder die Farbgrenze, Colorline, hier in Chicago auf wundersame Weise vergessen wäre. Wenn ihr außerdem mit einem Mal reich und mächtig wäret, was würdet ihr dann wollen? Was wäre euer erster Wunsch? Würdet ihr ein Auto mit den meisten PS fahren? Würdet ihr das prächtigste Anwesen an der Nordküste kaufen? Würdet ihr ein Rotarier oder ein Lion oder ein was auch immer mit dem allerhöchsten Status sein wollen? Würdet ihr die auffälligsten Kleider tragen, die vornehmsten Abendessen geben und die längsten Zeitungsanzeigen schalten? Selbst wenn ihr euch solche Ideale ausmalt, wisst ihr in euren Herzen, dass dies nicht die Dinge sind, die ihr wirklich wollt. Ihr erkennt dies besser als der durchschnittliche weiße Amerikaner, weil wir, die wir in Amerika an den Rand gedrängt wurden, nicht nur eine gewisse Abneigung gegen das Geschmacklose und Grelle haben, sondern auch eine Vision davon, wie die Welt sein könnte, wenn sie wirklich eine schöne Welt wäre. Wenn wir den wahren Geist hätten. Wenn wir das sehende Auge, die schlaue Hand, das fühlende Herz hätten. Wenn wir zwar kein vollkommenes Glück hätten, aber viel gute, harte Arbeit, das unvermeidliche Leid, das das Leben immer mit sich bringt, Opfer und Warten, all das, aber dennoch in einer Welt lebten, in der die Menschen wissen, in der sie gestalten, in der sie sich selbst verwirklichen und in der sie das Leben genießen. Dies ist die Art von Welt, die wir schaffen wollen, für uns selbst und für ganz Amerika.
0: Genau, Du Bois sagt in seiner Rede, die unterdrückten Schwarzen in den USA wissen in ihrem Herzen, wie die Welt sein könnte. Sie wissen es eigentlich. Bleiben wir doch mal ganz kurz bei diesem Begriff auch eine schönere Welt. Er spricht ja auch von, wie die Welt schöner sein könnte, eine schöne Welt. Was ist denn eine schöne Welt für dich?
3: Ja, ich meine, ich glaube, intuitiv kann man das heute sich, also kann man sich das leichter vor Augen führen, weil wir sehen, dass die Welt, die die Herrschenden und Mächtigen aufgebaut haben, eine hässliche Welt ist. Das ist sowas, was man intuitiv mittlerweile, glaube ich, begreifen kann, wenn man sich Donald Trump anguckt mit seinem ganzen Gold und diesem Marmor und Elon Musk mit diesen hässlichen Autos oder Friedrich Merz mit seinem Flugzeug aus dem Sauerland. Und also das gibt so eine Intuition erstmal, dass man sagt, so will man doch eigentlich nicht leben. Also das, was uns da vorgespielt wird als begehrenswert, das wissen wir eigentlich auch schon in unseren Herzen, dass das nicht begehrenswert ist. Und dass das, was intensiv ist oder uns auf irgendeine Weise bereichert, was uns was Neues zuführt, dass das nicht dort zu finden ist, sondern dass die Angebote, die die Welt des Konsums und die Welt der Herrschaft aufdrängen, dass wir das zurückweisen wollen, ne? Sondern dass wir die Potenziale einer schöneren Welt oder eines schöneren Zusammenlebens woanders finden. Und ich glaube, dass wir auch schon oder viele von uns intuitiv wissen, dass das häufig Lebenswelten sind, gerade derjenigen, die in vielen Bereichen ausgeschlossen sind, unterdrückt sind, beherrscht werden. Also dass wir, wenn wir jetzt darüber nachdenken, was ist eine schöne Welt, Das ist nicht so eine Utopie, die man sich am Reißbrett ausmalt, wo man sich dann hinsetzt und so ein Modell entwickelt, wie wollen wir jetzt zusammenleben, sondern dass das in den Praktiken schon auf irgendeine Weise vorhanden ist. Und das ist, glaube ich, auch das, was Du Bois meint, wenn er von den Herzen spricht. Also das Herz ist natürlich eine Metapher. Was er, glaube ich, meint ist, ihr wisst es eigentlich schon in euren Praktiken. Ja, also ihr, es ist euch vielleicht nicht immer bewusst, aber das, was ihr macht in euren alltäglichen Begegnungsweisen, das nimmt eigentlich schon was voraus, wo ihr wisst, ihr habt eigentlich diesen Vorteil gegenüber denjenigen, die euch beherrschen.
0: Hm. Da komme ich gleich nochmal also genau zu diesem eigentlich wissen sie schon, ne, dieses Bewusstsein. Das ist ja auch, glaube ich, der komplizierte Punkt zu verstehen oder zu akzeptieren, anzunehmen oder sich dem hinzuwenden. Da komme ich gleich nochmal dazu, weil das ist mir für mich das Wesentliche auch. Bleib doch nochmal ganz kurz dabei bei dem, wie du beschreibst, das hässliche oder hässlichere, traurige und gemeine Leben der Herrschenden. Ja. Also gut, das ist jetzt ein Flieger aus dem März. Kannst du vielleicht doch nochmal sagen, also warum sind sie arm? Also die herrschen. Es gibt ja auch, ich meine, das ist ja auch nochmal, du sagst es ja auch, wir wollen ja hier keine Vereinfachung. Es gibt ja nicht nur die da oben, wie da unten oder die da unten und das sind die einen, das sind die anderen und sie sind völlig zwei distinkte Gruppen. Das ist natürlich tausendfach überkreuzt.
3: Ja.
0: Aber doch nochmal das, was in dem Moment des Herrschens vielleicht auch, was wir ja alle kennen, das Arme ist.
3: Ja. Genau, also das ist ganz wichtig, dass das erstmal nur eine schematische Einteilung ist, ja, dieser Dualismus. So meine ich das, so findet man das nicht in der Welt, sondern wie du sagst, es ist tausendfach überkreuzt und vermischt und man kann Herrscher und beherrscht gleichzeitig sein in verschiedenen Hinsichten und so. Also das muss man immer im Hinterkopf behalten. Aber was ich glaube, woran man festhalten sollte, ist einfach, dass solange es Herrschaft gibt, sind Menschen auf diesen verschiedenen Achsen von Herrschaft unterschiedlich positioniert. Und je nachdem, wo man positioniert ist, ist man geprägt. Und wenn du auf einer dominanten Seite positioniert bist, also wenn deine gesellschaftliche Lage, deine gesellschaftliche Situation davon abhängt, dass andere beherrscht werden, dann wirst du gezwungen sein, bestimmte Muster herauszubilden, seien es Gefühlsstrukturen, ideologische Strukturen, Denkstrukturen, auch ästhetische Ausdrucksweisen, die dich überhaupt in die Lage versetzen, das auszuhalten. Ja, oder die das für dich annehmbar machen, die das dich rechtfertigen, ja, mit denen du das rechtfertigen kannst. Und diese Verhaltensweisen oder Muster, würde ich eben sagen, sind verarmend, ja. Die schließen was aus. Die zum Beispiel, wenn man es jetzt auf der epistemischen Ebene sieht, also damit meine ich auf der Wissensebene, was für ein Wissen hat, was kann man wissen, sieht man, dass man bestimmte Sachen falsch sehen muss, wenn man, dass man bestimmten Blockaden unterliegt, wenn man andere beherrscht. Ja, ganz oft zum Beispiel sind das Naturalisierungsfiguren, ja, dass eben ich als Mann profitiere von der unbezahlten Hausarbeit von Frauen, aber das ist schon okay, weil es ist auch natürlich, es gibt diesen natürlichen Unterschied. Ich bin also gezwungen, mir das irgendwie zurechtzulegen und irgendwie so eine Welt in meinem Kopf aufzubauen, in der das dann okay ist. Und damit verarme ich. Ja. Ich habe eine Blockade, ich habe sozusagen was mich ärmer macht eigentlich, obwohl ich sozial oder ökonomisch gesehen privilegiert bin. Und andersrum sind es dann eben die Unterdrückten, die diese Blockade nicht herausbilden müssen und im Gegenteil vielleicht Zugang zu anderen Formen von Wissen haben oder auch anderen Formen von, also weil wir über das Schöne gesprochen haben, auch andere Formen von Ästhetiken und Ausdrucksweisen.
0: Da möchte ich gleich drauf kommen. Ich möchte doch jetzt auch nochmal an diesem Punkt bleiben, dir doch nochmal die Frage stellen, oder jetzt schon die Frage stellen, die ich dir auf jeden Fall noch stellen wollte, eher zum Ende, aber jetzt doch irgendwie, weil ich jetzt an diesem Punkt doch hängen bleibe. Sie sind arm, die herrschen, weil sie sozusagen beschränkt, also sozusagen ihre Herrschaft eigentlich nicht legitimieren können und sich darin Dinge bauen müssen, die das dem doch möglich machen. Und diese Dinge sind eben, bringen eine Verhärtung mit sich, eine Armut, ein Verlust eigentlich an Welt, also Weltabgewandtheit vielleicht auch oder so ein Verlust. Aber es scheint ja doch gerade heutzutage, viele Leute sprechen ja von einer Zeit der Faschisierung oder autoritäre Wende, wie auch immer. Also die Verhältnisse wären gerade schlechter und es hat ja das ist ja nicht nur die paar ganz oben, die das durchsetzen, sondern es ist ja, scheint ja eine große Attraktivität zu haben, diese Härte und genau diese Verarmung. Also warum sehen denn sich die Leute nach dieser Armut?
3: Ja, ich glaube, weil die Herrschaft sich intensiviert, intensiviert sich auch der Rechtfertigungsbedarf, ja, oder diese Abhärtung, ne? Also man kann das ja im Alltag vielleicht schon sich klar machen. Also Henrike Kopeis hat das bürgerliche Kälte genannt. Ja, also du läufst durch die Straße und, also ich wohne in Frankfurt, da ist es ganz noch krasser für mich, aber du läufst durch die Straße und begehst eigentlich permanent unterlassene Hilfeleistung, ja, weil du eigentlich immer eine Person siehst, die deine Hilfe braucht. Oder du wirst angesprochen von einer wohnungslosen Person, hast du Geld und man lügt sie eigentlich immer an. Oder man entwickelt eine Form von Kälte, ja. Auch komplett im Alltag, man muss gar nicht Friedrich Merz sein, auch sozusagen eingespielt im Alltag, man entwickelt eine Form von Distanz. Und ich glaube, je stärker die Herrschaftsverhältnisse sich zuspitzen, desto stärker werden auch diese Verhärtungsstrukturen, diese subjektiven. Ja, also eben dann auch bis hin zu faschistischen Strukturen, von die dann eigentlich nicht mehr nur indifferent ist gegenüber dem Leid von anderen, sondern sogar die Leidenden sogar noch bestrafen will, dass sie überhaupt da sind, ja, und da weghaben will oder so. Also ich glaube, es gibt so eine, also diese Verhärtung, diese Armut, die wird sozusagen zugespitzt in Verhältnissen der Faschisierung. Mhm. Aber man muss natürlich auch sagen, also damit kein Missverständnis besteht, weil ich glaube nicht, dass die Unterdrückten automatisch dagegen immun sind. Ja? Also all das, was Du Bois beschreibt, ihr wisst es in eurem Herzen, zeigt schon, dass es auch immer so einen Abstand gibt, ja, zwischen dem, was man eigentlich weiß und dem, was man in dem Moment gerade weiß. Also das ist nicht so, dass die Arbeiterinnen oder die Frauen oder die MigrantInnen automatisch irgendwie die besseren Menschen sind oder so, sondern dass es da immer noch was dazukommen muss, dass es eine Form von Organisierung geben muss, eine Form von kollektiven Strukturen, von Politisierungsstrukturen, und die sind, das ist der zweite Teil der Antwort, auch im Moment nicht überall stark. Also in faschistischen Situationen fehlt es manchmal auch, aber da können wir drüber sprechen, wo das genau wie stark der Fall ist. Aber ich würde sagen, der Faschismus hat leichtes Spiel, wenn diese Gegenvergemeinschaftungen fehlen oder schwach sind.
0: Oder können wir es nicht genau andersrum sagen, weil das wäre eigentlich so eine Art der Argumentation, die ich eigentlich interessant finde, wenn man jetzt auch ein bisschen historisch daran geht, zum Beispiel eine Du Bois Rede 26, das ist ja genau in dieser auch historischen besonderen Ausnahmezeit, würde ich sagen, diese Dekade zwischen 1919, Ende des Ersten Weltkriegs und 1929, kann man vielleicht sagen, der Wirtschaftskrise, und dann kippt es ja genau, also auch weltweit so eine Zeit des Aufbruchs, also der vielleicht auch 25, 26 auch langsam veräbt oder so, aber eben eine wahnsinnige Explosion gibt an Revolten, an neuen Formen sozusagen der Beziehungsweise des Lebens. Kann man denn nicht auch sagen, vielleicht auch für die jetzige, heutige Zeit, dass der Faschismus so mit so viel Gewalt oder die Faschisierung oder jetzt, was auch immer, wie man es nennen will, diese Gegenangriffe jetzt mit so einer Gewalt daherkommen, weil es eben auch eine, sozusagen, weil diese Gegengemeinschaften eigentlich auch eine relative, also Hegemonie werde ich jetzt nicht nennen, aber doch eine Stärke gewonnen haben, die sie nie hatten. Weil du nimmst ja jetzt auch so Beispiele in deinem Buch, was du eigentlich meinst mit sozusagen diesem situierten Wissen der Subaltern, das den Herrschenden fehlt. Da nennst du das verbotene Geheimwissen der Frauen. Das ist ja auch Donna Haraway, ne? Das situierte Wissen der Frauen um ihre Unterdrückung und da drin Praktiken der, wie man sich wehren kann dagegen. Utopische Vorstellungskraft der ArbeiterInnen. Du redest von erfüllender Nähe in Sorgebeziehungen, kollektiver Solidarität, transgressiver Rausch, das ist auch noch so ein, das hat mir auch gefallen, genau, den man kennt, wenn was gelungen ist oder so, ne, wo man dann plötzlich Reichtum queerer Subkulturen, also wenn ich mir angucke, wie stark das jetzt mittlerweile eine Selbstverständlichkeit geworden ist, gerade in so einer jüngeren Generation, vielleicht gar nicht mal in ihrem Denken, aber doch in ihren Körpern irgendwie. Mhm. Würdest du nicht vielleicht auch sagen können, dass diese Vernichtungswut, die uns da jetzt gerade begegnet, also das soll weg, das muss irgendwie weg, eigentlich auch daher kommt, dass das andere so stark geworden ist, also der Knecht sozusagen hat seine Macht doch mal ganz anders ausgebaut.
3: Ja, also da müsste man, glaube ich, es ist interessant, das sozusagen in der Faschismustheorie noch mal genau zu beschreiben. Was sind die Ursachen für so eine zunehmende Faschisierung? Und ich glaube auf jeden Fall, oder ich finde Theorien plausibel, die sagen, das sind Erfahrungen, also bei einer bestimmten Schicht, bei einer bestimmten Subjektformation, Erfahrungen des Verlusts von Privilegien oder entweder symbolischer Privilegien oder tatsächlich materieller Privilegien durch reale Gleichstellungserfolge auch. Also und in den USA glaube ich so, dass Obama irgendwie dafür steht oder auch feministische Kämpfe und dass deshalb es so eine Art Backlash gibt oder noch radikaler Frontlash, also noch radikalerer Backlash, wo auf diese Formation reagiert wird. Und ich glaube auf jeden Fall, dass viele von diesen faschistischen Ideologien sich formieren als eine Art, also die sind nicht selber Gegengemeinschaften, sondern die sind sowas wie Gegengegengemeinschaften. Die formieren sich als Ablehnung der Möglichkeit eines anderen Lebens. Ja. Das glaube ich auf jeden Fall. Wobei man immer sagen muss, ich glaube, dass dieser Zusammenhang erstens zwischen, übersetzt sich überhaupt eine Unterdrückungserfahrung in eine Gegengemeinschaftserfahrung, in eine Erfahrung, dass man diese Vorteile auch spüren und ergreifen kann. Und auch dann sind die Gegengemeinschaften irgendwie in der Lage, politische Veränderungen anzustoßen. All das ist eben umkämpft. Und deshalb, wenn es umkämpft ist, dann bedeutet das auch, der Ausgang ist offen und nicht vorherbestimmt. Deshalb würde ich mich davor hüten, so eine ganz deterministische Erklärung zu sagen, okay, so sind die Gegengemeinschaften schwach, sind die Faschisten stark oder umgekehrt. Und ich glaube, dass es immer Formen von Widerstand gibt, immer Formen von gegengemeinschaftlicher Organisierung gibt. Aber wie die sich verbinden können, wie stark die sich durchsetzen können, wie stark die gespürt werden, von der Gesellschaft wahrgenommen werden, das ist sehr spezifisch. Und,
0: ja. Kommen da jetzt auch nochmal drauf zurück, du hast es ja gerade nochmal gesagt, also diese fragile Position der Gegengemeinschaften, die ja sozusagen in verschiedene Richtungen verteidigt werden muss oder angegriffen werden kann. Also einmal, eben das hast du ja auch schon gesagt, gibt es natürlich immer die Gefahr der Romantisierung, die wir tatsächlich auch erleben. Also mir fällt da jetzt ein, keine Ahnung, nationale Befreiungsbewegung früher, 80er Jahre, Chabbas und so, die Kurdistan oder jetzt auch ganz aktuell sehr stark Palästina, wo es ja, finde ich, schon auch so koloniale Fantasien gibt hier aus einer weißen oder europäischen Perspektive drauf, dass da drin das authentische, das gute, das bessere Leben gesehen wird, so was Überhistorisches, so ein kulturelles Erbe, was unbedingt bewahrt werden muss. Das ist so eine Art von Romantisierung. Ja. Was würdest du dazu sagen? Wie kann man das dagegen auch abgrenzen, verteidigen?
3: Ja, ich glaube, zwei Sachen. Also klar, das ist natürlich die größte. Das lade ich natürlich auch ein bisschen ein, diese Gefahr oder dieses Missverständnis, dass ich selber so eine Romantisierung betreibe. Und das verstehe ich auch, warum das naheliegend ist. Aber also ich würde zwei Sachen dazu sagen. Erstens, es gibt einen Unterschied zwischen der sozialen Figur und der politischen Figur. Ja? Und das ist eigentlich das, also Jacques Rancière hat das Rätsel der politischen Subjektivierung genannt. Also wie werden aus den sozialen Figuren politische Figuren. Wie werden die Leute, die Du Bois anspricht, da sagt er selber, ihr wollt vielleicht dieses Haus an der Nordküste oder dieses fancy Dinner, aber in ihren eigentlich wisst ihr, das wollt ihr nicht. Also es gibt diesen Unterschied zwischen zwei Sachen. Und es gibt einen Unterschied, ob du ein Arbeiter bist oder ob du ein Proletarier bist. Also bist du sozusagen einfach nur eine soziale, hast du eine bestimmte Funktion in der Gesellschaft oder bist du in der Lage, daraus eine Form von politischer Positionierung zu gewinnen.
0: Die berühmte Klasse an sich.
3: Klasse an sich und Klasse für sich. Genau. Und das ist eben, deshalb ist es nicht automatisch. Es sind nicht alle Unterdrückten, die diese Vorteile haben. Es sind nicht alle, die, und nicht qua ihrer Unterdrückung, nicht qua ihres Ausschlusses oder Marginalisierung. Deshalb wissen nicht alle Frauen mehr als alle Männer oder alle Queers mehr als alle Heteros. Sondern da muss noch was dazukommen. Da müssen Prozesse der politischen Organisierung dazukommen oder der Gemeinschaftsbezüge, der Interpretation. Und nur dann, und deshalb sehe ich das eben als ein Potenzial. Ja, also nicht eine automatische Disposition, sondern es gibt dieses Potenzial, das muss erst ausgeschöpft werden. Und gleichzeitig ist das aber auch nicht vollkommen zufällig. Also es ist auch nicht so, als wenn alle gleich dieses Potenzial haben, sondern es ist, hängt schon von der Situierung ab. Also es ist ein situiertes Potenzial, würde ich sagen. Und wenn das so ist, dann kann das aber auch nie, das ist eben kein Besitz, den man einmal hat und dann mitnehmen kann. Ja? Also wo man dann sagt, okay, ich habe jetzt einmal was gefunden, weil ich jetzt mir erkannt habe, ich bin queer und deshalb sozusagen habe ich das jetzt für mich gesichert, sondern das muss sich dann eben auch wieder aktualisieren in einem Konflikt, in einem immer selbst umkämpften Form von Gemeinschaftlichkeit. Und deshalb, sobald, das ist natürlich eine Gefahr, sobald eine Gegengemeinschaft sich verhärtet, sobald die selber nur eine Identität wird oder eine Form von Geschlossenheit entwickelt, eine Bubble, die sich abgrenzt, die glaubt, dass sie sozusagen homogen, sobald es Homogenisierungstendenzen gibt, glaube ich, fällt es dann selber, läuft es Gefahr, reaktionär zu werden, dann verliert man diese Vorteile auch wieder. Und das sehen wir in der Geschichte die ganze Zeit, dass das passiert. Und
0: gerade gegenwärtig sehen wir das sehr stark, gerade auch in linken Bewegungen. Also die Frage der Verhärtung des Autoritären, das hat ja auch eine Linke ergriffen, der ja ein bestimmter Blick genau für das Fragile und für das Prozesshafte fehlt. Deswegen reden wir ja auch, weil ich auch finde, das muss stark gemacht werden. Und dein Buch macht es ja so stark, genau diesen Punkt. Du schreibst, dass diese Gegengemeinschaften eigentlich prozesshaft sind. Also du nimmst, glaube ich, auch den Begriff des Werdens, das ist ein dilesianischer Begriff, also so ein Prozess des Werdens, der eigentlich so unabgeschlossen ist. Also es gibt keinen Zustand nach der Revolution oder so, also verkitschte Utopievorstellungen, wo dann alles gut ist und alles in Fülle da, alles sind freundlich miteinander, es herrscht Harmonie. So eine Harmonie ist ja im Grunde genommen was Bedrohliches. Eigentlich ist es eher eine faschistische Fantasie, die Harmonie. Sondern du willst ja auf was anderes raus, nämlich auf sozusagen, du sagst irgendwie, diese Gegengemeinschaften sind von einer internen Spannung geprägt. Also erstmal werde ich nochmal doch über diesen Begriff der Gegengemeinschaft, bevor ich dazu komme, weil ich bin dazu drüber gestolpert und glaube, bin nicht der Einzige. Ich war letztens auf einer Veranstaltung hier in Berlin, wo du das vorgestellt hast, auch dein Buch, die ja wirklich rappelvoll war. Und da gab es ja einige Beiträge aus dem Publikum, die mit dem Begriff der Gemeinschaft so ein bisschen. Ja. Ich hatte das auch, weil ich grenze das eigentlich immer ab. So, es gibt einerseits die Gemeinschaft, die so zumacht, sich selbst mit sich selbst identisch macht, verhärtet, und dann den Begriff der Gesellschaft, eigentlich als sowas Offenes. Ja. Jetzt kommst du mit Gemeinschaft und sagst aber, die Gemeinschaften sind auch irgendwie in einer inneren Spannung, sind eben nicht mit sich selbst im Reinen, sondern, also kannst du dazu noch was zu sagen?
3: Ja, das ist vielleicht so ein anderer Punkt, wo mein Buch leicht angreifbar ist. Ja, genau dieser Gemeinschaftsbegriff, wie du sagst, auch in Deutschland hat man natürlich so eine Assoziation von Gemeinschaft als so was Völkisches oder so eben was homogen ist oder wo was ausschließend ist. Und ich komme eher von so einem, also ich denke dabei eigentlich immer an diesen Begriff von Community. Ja? Und ich glaube, dass so in der US-amerikanischen Diskussion der Begriff von vornherein anders offen ist und vielleicht nicht unbedingt diese Konnotation hat. Also ich meine mit Gemeinschaft wirklich einfach nur eine Art kollektiver Formation, ja, also von einer Formation von Menschen, die irgendwie eine Form von geteilter Praxis haben. Ja. Und das heißt, das kann ganz verschiedene Formen annehmen, entweder in Form von einer Kommune wirklich, also intentional betrieben, wir ziehen zusammen, wir gehen jetzt woanders hin und teilen unser Leben, aber es kann auch was sein, was erstmal gar nicht so bewusst ist. Ja. Also oder es kann eine Subkultur sein, also ein Jazzclub oder ein queerer Club oder eine politische Gruppe oder eine politische Bewegung. Das sind für mich alles Formen von Gegengemeinschaften und die bekommen eben ihre diese Vorteile oder diese schillernde Kraft gerade dadurch, dass sie mit sich selbst und mit ihrer Umgebung eigentlich ständig in einer Spannung liegen, ja, und diese Spannung aufrechterhalten. Weil das ist das, was sie den Herrschenden voraus haben, ja? Dass sie die ganze Zeit in ihrem Selbstbild, in ihren Praktiken herausgefordert werden. Ja? Eine Person, die queer ist, setzt sich viel stärker mit ihrer Sexualität, mit ihrem Begehren oder so auseinander, gezwungenermaßen, als eine Person, die hetero ist, auch so aufwächst und sich in ihrem ganzen Leben nie fragt, ob damit irgendwas irgendwie anders sein könnte oder problematisch ist. Das heißt, da gibt es eben diese Verhärtung oder diese Selbstverständlichkeit, diese ideologische Blockade, während es eben bei diesen Gegengemeinschaften, die in dieser Spannung liegen, eine Form von implizitem Wissen über die Situiertheit der eigenen, des eigenen Wissens oder der eigenen Position schon gibt. Mhm. Und deshalb darf diese Spannung, die ist wichtig, wenn die wegfällt, entweder durch Integration oder durch komplettes Dichtmachen, dann kann sich das nicht mehr entfalten, dann kommt es zu anderen Formen von Blockaden wieder.
0: Mhm. Ja, Integration hast du ja vorhin im Vorgespräch gesagt, ne, das wäre so eine Position, klassische sozialdemokratische Position, hast du gesagt, ne, dieses kommt darüber, ihr könnt mitmachen, ihr seid dabei, dieses Integrationsdispositiv, wogegen ist ja richtig, ist sich zu wehren. Das andere ist tatsächlich, dass ja Gemeinschaft sehr stark eben gerade jetzt auch in Subkulturen versucht, so sich harmonische Bedingungen zu schaffen, also sozusagen die eigene Bubble, in der man eigentlich nur bejaht wird, wo einen niemand in Frage stellt, weil das in Frage stellen allein ja schon oft als Angriff gewertet wird. Also die, wo ja versucht wird, die Spannung rauszunehmen, Harmonie, Konsens, wie auch immer, oder auch bestimmte Konzepte von, keine Ahnung, also von, ja, von Frieden, dass die dann aber irgendwie durchgesetzt werden müssen, autoritär. Also eine Vorstellung davon gibt, dass man so gegenseitig sich eigentlich bewachen soll. Du sagst ja was anderes. Ne? Du redest auch von so einer konflikthaften Vergemeinschaftung, wo ja der Streit eigentlich nicht das Problem ist, sondern konstituierend dafür. Dass es eigentlich darum geht, den zum Leben zu bringen und darauf aufzubauen. Ja. Vielleicht kannst du dazu nochmal was zu sagen. Ja. Konflikt und Streit als etwas, wo wir eigentlich hinwollen und nicht weg wollen.
3: Ja. Ja, auch da, also ich glaube, dass das nicht sowas ist, was man als Utopie so am Reißbrett, also so Streit ist gut oder wir müssen mehr streiten, sondern dass man das so sehen muss, sozusagen der Streit ist eigentlich schon, ob wir wollen oder nicht, sind wir dem schon ausgesetzt. Wir sind umstritten. Ja? Wir sind sozusagen, es gibt Kräfte, die auf uns einwirken, die uns in Frage stellen die ganze Zeit. Also der Streit gehört mit zu den materiellen, objektiven, nicht selbst gewählten Bedingungen unserer Existenz. Ja? Und ich glaube, du kannst halt jetzt auf diese Umstrittenheit deiner Existenz reagieren, indem du sie leugnest und auflöst, zum Beispiel indem du sozusagen auf der herrschaftlichen Seite, indem du naturalisierst, ja, ich will den Streit beenden, weil das ist mein Recht, das ist mein Land, das ist mein Titel, das ist meine Leistung, sozusagen alles ergibt sich natürlich aus deinem Status, ja, weil du weiß bist, weil du Mann bist, weil du Deutscher bist, weil du, was weiß ich, bestimmtes Alter hast und so weiter. So kannst du den Streit beenden. Du kannst, aber es gibt natürlich auch auf der linken Seite, da hast du jetzt ja drauf angespielt, sozusagen sowas, was man vielleicht heute als Identitätspolitik versteht, wo dann die eigene Position, also wo die eigene, das, also selbst eine Form von Privileg in Anspruch genommen wird, die sich sozusagen ganz organisch aus der eigenen Identität ergeben soll. Und das ist sozusagen ist aus meiner Sicht zu kurz gedacht, weil wie das Du Bois zeigt und wie wir eben immer auch in ganz vielen anderen politischen Bewegungen sehen, dieses Potenzial sich immer aus Bewegung der Desidentifikation ergibt. Ja? Also ich will etwas anderes sein als das, was ich bin. Ich will nicht mehr nur ein Arbeiter sein, sondern auch also nicht nur mehr einer, der arbeitet, sondern auch einer, der kämpft, ja, ein politisches Subjekt. Also man muss was anderes werden, man muss sich hinter sich lassen und das geht nur in Reibung und mit Friktionen und also deshalb, ich meine, ich bin gar nicht per se gegen so Form von Safe Spaces oder sowas. Ich glaube, dass das in einem bestimmten Zeitpunkt einen Sinn gemacht hat, ja, dass man sagt, man versucht, sich anders zu organisieren. Das war sogar zu Beginn von in Gegengemeinschaften war diese Praxis von Consciousness Raising extrem wichtig, ja, dass zum Beispiel Frauen sich zusammensetzen, miteinander sprechen, feststellen, die andere hat die gleiche Erfahrung wie ich gemacht und das ist eine Form von Politisierung, ja, die dann Handlungsfähigkeit freisetzt, und es geht nur durch Ausschluss von Männern. Also wenn dann noch ein Typ daneben gesessen hätte, dann hätte das nicht funktioniert. Deshalb glaube ich, unter bestimmten Bedingungen kann das schon gut sein. Aber ich würde dir auch zustimmen zu sagen, ist sozusagen als Diagnose der Linken, dass es sozusagen auch Formen davon gibt, die dann eben diesen konfrontativen Anspruch aufgegeben haben und stattdessen zu sehr auf Form von Harmonie oder Homogenität setzen.
0: Ja, dieses Problem kann man ja wahrscheinlich nie richtig auflösen. Man braucht diese Orte des Überlebens, also wo man eben nicht in Frage gestellt wird und trotzdem ohne den Widerspruch darin zu tilgen. Also das ist ja wirklich schwierig. Ich meine, auch Harlem vor 100 Jahren, ich meine, das ist ein Stadtteil in New York, in diesem ganzen USA, ist ja mini klein, so gesehen. Und trotzdem ist es halt eine Welt für sich, in der so dermaßen viel entstanden ist, ästhetisch, epistemisch, was ja bis heute wirkt und absolute Ausstrahlungskraft hat. Und das wäre ja woanders so auch nicht denkbar gewesen. Absolut, das ist jetzt nicht als Safe Space schon klar, das ist ein Stadtteil und so mit allem. Aber trotzdem war es ja ein Ort, der eben von den schwarzen US-AmerikanerInnen besetzt war und da drin irgendwie das Ganze entstanden ist. Nochmal mit diesen Gegengemeinschaften, gut, hast du jetzt erklärt, viele oder würden jetzt vielleicht schnell auch an so Kommunen denken, die so aussteigermäßig versuchen, sowas anderes hinzukriegen. Das ist ja das, was du, glaube ich, vielleicht am wenigsten meinst, ist vielleicht auch mit drin oder so. Ich würde nochmal auf den Punkt der Migration zu sprechen kommen. Mhm. Also Migration als eine bestimmte Bewegung, die du ja in deinem Buch auch als Gegengemeinschaft bezeichnest, obwohl da drin ja nicht unbedingt immer so Prozesse von politischer Organisierung stattgefunden haben. Die gab es natürlich auch, und zwar absolut heftig auch in den gerade 70er, 80er Jahren, Arbeitskämpfe, die ganze Bürgerrechtsbewegung, die migrantische, das waren ja politische Organisierungen. Aber ich würde ja sagen, oder das ist das, was, glaube ich, wir auch in unserer Arbeit immer gesagt haben, dass eigentlich der eigentliche Effekt der Migration nochmal auf einer anderen Ebene liegt. Nämlich eigentlich, weil Leute versucht haben, sich unter den Bedingungen von Ausschluss ein gutes Leben aufzubauen und dann darin in Konflikt gekommen sind und darin dann solidarische oder wie auch immer Gefüge aufbauen mussten untereinander und mit ihrem Umfeld. Und das eigentlich so diese Reibung oder den Konflikt eigentlich erzeugt hat, an dem die Gesellschaft dann letztendlich gewachsen ist oder wo sie sich geöffnet hat, wo sie in Aushandlungsprozesse gezwungen worden sind und darin auch so vielleicht so demokratische Momente gesetzt wurden. Also wie siehst du das mit der Migration? Das würde mich nochmal interessieren, weil da sagen ja gerade heutzutage ganz viele, ja, die Migranten sind doch selber alle jetzt mittlerweile rechts und was soll jetzt an denen so, sind das jetzt die besseren Menschen oder so?
3: Nee, da würde ich das auch sagen, sozusagen, dass die

0: nicht damit gemeint, sondern eben tatsächlich eine durchaus konflikthafte und eben, also um auf diese Reibung und den Konflikt zurückzukommen, ja, also das ist sozusagen ein alltägliches ständige Aushandlung. Und das erzeugt bestimmte Skills einfach, ja, also die Fähigkeit, mit Konflikten umzugehen, also auch zum Beispiel die eigene Vorstellung von ethnischer Reinheit, Vorstellung von einem Zusammenhang von Geburtsort und Lebensort, all das in Frage zu stellen. Häufig passiert das mit Humor, also dass man sozusagen halt humoristisch aushandelt, so mit die Unterschiede, die es gibt. Und ja, es gibt eigene Konfliktlösungsmethoden irgendwie. Und das beschreibt Gilroy eben mit diesem Begriff der Konvivialität. Und das ist was, was nicht einem politischen Programm unbedingt folgt. Da hat sich nicht irgendjemand hingesetzt, eine Partei oder Bewegung, und hat sich das ausgedacht, sondern das ist schon die Realität. Ja. Das ist schon da. Und wenn du dieser Realität ausgesetzt bist, dann bist du irgendwie anders geprägt als jemand, der halt nie einer migrantischen Erfahrung ausgesetzt ist oder irgendwie vielleicht ja, sein ganzes Leben in seinem Dorf verbracht hat und das ist total weiß und so weiter. Und das ist, glaube ich, da sieht man wieder diese Gegenüberstellung, ja, dass ich damit durch diese migrantische Konvivialität ein Potenzial von anderen Skills entwickelt. Aber auch da, so wie bei allen anderen, ist es ein Potenzial, was in verschiedene Richtungen wirken kann. Ja. Also da muss noch eine Form von gegengemeinschaftlicher Organisierung dazukommen. Die muss nicht immer explizit politisch sein. Es können, wie du sagst, Arbeitskämpfe sein, Hausbesetzungen, Kämpfe um Rechte und so weiter. Aber das können auch einfach kulturelle Orte sein, kulturelle Begegnungen, miteinander zu essen. Und also ein Beispiel, was ich auch im Buch erwähne, ist nach der Ermordung von Halit Yozgat in Kassel 2006, wo es schon sofort danach diese Demo gab, kein zehntes Opfer, und wo man gesehen hat, sozusagen die migrantischen Communities wussten sofort, das waren Nazis. Und der deutsche Staat und die deutsche Mehrheitsgesellschaft hat es erst 5 Jahre später mit der Selbstenttarnung des NSU gewusst. Also, und dieses Wissen, ja, das ist eben eine epistemische Überlegenheit oder ein epistemischer Vorteil. Man hat Zugang zu einer Form von Wissen, die das andere nicht haben, ja, weil die eben bestimmten Blockaden ausgesetzt sind. Und dieses Wissen, das ist ja in dem Fall ganz klar, das ist nicht schön, das zu wissen. Das fühlt sich nicht gut an. Und das bedeutet auch nicht unbedingt, dass da jetzt dann sich eine massenhafte politische Organisation heraus ergibt oder so, sondern es ist was einfach aus den Erfahrungen und aus den Alltagsinterpretationen dieser Erfahrungen ermöglicht wird.
1: Ja, das ist ja das, was wir in der NSU-Aufarbeitung dieses migrantisch situierte Wissen genannt haben. Und diese Demo in Kassel von 2006, die sich jetzt ja auch gerade 20-jährig gejährt hat. Da ist ja auch interessant, der Vater von Halit Yozgat und auch die Tochter von Mehmet Kubaschik, Gamze, sprechen dort ja vor diesen paar tausend Menschen auf dieser Demo. Und sie sagen ja auch, sie sprechen ja direkt den Staat an, das Innenministerium, und sagen, öffnen Sie Ihre Augen, öffnen Sie Ihre Herzen und sehen Sie unser Leid, öffnen und spüren Sie unser Leid. Also auch da nochmal also sie machen ja nicht kalte Analyse und sagen hier, sondern sie sagen, hier ist es doch klar, also hier passiert was gegen uns und Sie können das beenden, also ne, liebes Innenministerium, so ist, und öffnen Sie Ihre Herzen, beenden Sie das. Ja. Und das ist ja eine Art von migrantisch situiertem Wissen, was da nach 2006 ja jetzt im Fall von NSU ja nochmal sehr lange mit aller Gewalt auch unterdrückt und unsichtbar gemacht worden ist, aber was sich dann am Ende ja doch entfaltet hat und auch auf viele Leute affiziert hat letztendlich. Ne? Also diese Verführung eigentlich sozusagen zur Solidarität gebracht hat. Das hat man ja dann auch nach Hanau vielleicht auch gesehen, dass da mittlerweile schon so 10 Jahre eigentlich eine Solidarität gemacht wurde, die dann irgendwie doch auch viele Leute erreicht hat da drin. Ich fand es interessant mit diesem Begriff des Maulwurfs, den du ja auch nimmst, das ist auch von Hegel, oder? Hegel. Genau, der immer so wühlt. Der immer so wühlt und wühlt, so unsichtbar unter der Erde, man sieht ihn nicht und doch bereitet er schon mal alles vor oder destabilisiert die Struktur. Ich kenne mich da nicht gut aus, aber so war so das Bild. Wir haben ja damals mit Kanakatak vor 25 Jahren

0: mittlerweile ja auch diesen Begriff geprägt, wir sind unter euch.
1: Ja.
0: Also jetzt gar nicht so diese klassische, wir organisieren uns und wir machen jetzt hier Aufklärung oder klagen an in dem Sinne die rassistischen Verhältnisse, sondern eigentlich so eine Umdrehung zu sagen, wir sind schon längst unter euch, also wir haben schon längst die Verhältnisse kanakisiert, haben wir damals gesagt, das kann man auch nicht rückgängig machen, das ist eh schon vorbei, eure Vorstellung von einem deutschen Deutschland oder so, weißen Deutschland, das ist ja im Grunde genommen was sehr viele Leute damals affiziert hat, also eigentlich so eine Position von eine Überlegenheit zu demonstrieren oder zu behaupten, von dem man ja eigentlich auch weiß, sie ist halb stimmt sie nicht, aber halb stimmt sie eben dann auch doch, weil sie eben die Verhältnisse doch auch so sehr zum Tanzen gebracht hat. Also diese Vorstellung von, wie verändert sich eigentlich Gesellschaft, da würde ich gerne nochmal, weil wir haben ja auch damals diese historische Untersuchung gemacht, der Geschichte der Einwanderung, gesagt, diese Alltagspraktiken, das hat diese Gesellschaft geöffnet und verändert. Also nochmal die Frage, wie verändert sich eigentlich Gesellschaft jenseits vielleicht von so klassischen linken Vorstellungen von, wir organisieren uns, wir machen Partei, wir wählen jetzt alle irgendeine Partei oder so und dann erringen wir die Macht. Wie kann man sich das vorstellen, eine Gesellschaft, die im Grunde genommen nicht auf Harmonie, nicht auf Gleichheit beruht, sondern auf Streit, Konflikt und darin aus einer Prozesshaftigkeit ins Offene zu gehen. Das setzt ja auch was voraus. Zum Beispiel eine Neugier, ein Interesse oder eine bestimmte historische Konstellation, wo Leute sich eben auch affizieren lassen, wie vor 100 Jahren oder wie vor 25 Jahren oder so, was ja heute so verloren gegangen zu sein scheint.
1: Also was ich spannend finde, weil ich hab dieselbe, was du jetzt gerade beschrieben hast, und sagen, wir sind schon unter euch, ihr könnt es gar nicht mehr rückgängig machen. Ich hatte diese Intuition auch oder hab die auch immer noch, weil ich das ist die Realität der Städte. Ja? Also wenn ihr das nicht wollt, also diese Vorstellung, die AfD hat, von was Deutschland ist oder so, die geht gar nicht, denkt man eigentlich, aber man weiß natürlich auch, wozu sie fähig sind. Ja? Ja. Also man weiß, aber es bedeutet eben, sich klarzumachen, dass die Umsetzung dieses Programms, dieses faschistischen Programms, bedeutet nicht einfach nur, einzelne Gruppen zu remigrieren oder zu eliminieren, sondern die bedeutet, das abzuschaffen, was heute eigentlich eine Stadt ist. Ja? Also ein urbanes, das gesamte urbane Leben zu beenden. Und das ist so, das heißt nicht, dass sie das nicht versuchen werden, ja? Aber das ist das, was auf dem Spiel steht. Und das steht auf dem Spiel aufgrund der langen Arbeit von Gegengemeinschaften, die das verändert haben, ja? die Städte schon verändert haben. Und ich fand das sehr interessant, so ein Text von einer abolitionistischen Rechtswissenschaftlerin, Amna Akbar, die Proteste in Minneapolis beschrieben hat, gegen ICE, die Anti-ICE-Proteste. Ja. Und sie hat das so beschrieben, dass sie gesagt hat, wir dürfen nicht sagen, das ist jetzt, wir sind einfach aus humanitären Gründen dagegen, dass Leute abgeschoben werden oder so, sondern sie hat den Begriff der Selbstverteidigung benutzt und gesagt, wir verteidigen uns gegen den Angriff, wir verteidigen unsere Stadt gegen diese Besatzung durch ICE. Und der Vorteil für sie war zu sagen, wir müssen nicht irgendwas erst erkämpfen, was irgendwo in der Luft liegt oder was in der Zukunft ist, sondern wir knüpfen an eine Realität an, die es schon gibt und dass das eigentlich viel kräftiger und stärker ist. Und das fand ich eigentlich eine sehr schöne, überzeugende Idee sozusagen. Also an die schon bestehenden Beziehungen eigentlich anzuknüpfen und die zu verteidigen und sozusagen und auszuweiten. Ich würde dann aber sagen, wenn man das macht, hat das natürlich auch Implikationen für die politische Strategie, in der man sagen muss, Angriff ist die beste Verteidigung. Also man kann nicht einfach dabei stehen bleiben, den Status quo zu verteidigen, wie wir auch wissen, sondern wenn man die Stadt verteidigen will, seine NachbarInnen verteidigen will, sich selbst verteidigen will, dann bedeutet es immer auch, den Status quo grundlegend in Frage zu stellen. Ja, weil der ist es ja, der diese ganzen faschistischen Tendenzen überhaupt erst hervorgebracht und erzeugt hat.
0: Aber eigentlich ein bisschen in Frage zu stellen, aber ohne genau zu wissen, wie es eigentlich anders aussehen kann. Also so verstehe ich das mit diesem ins Offene hinein. Also die Kämpfe sind immer unabgeschlossen, sie enden nie an einem besonderen Punkt in der Zukunft. Es geht immer weiter, auch über Konflikt. Also ins Offene, wir wissen eigentlich gar nicht, wo es hingeht, wer wir sein werden.
1: Ja, wobei manche Sachen wissen wir schon. Also ich glaube, also ich würde daran festhalten, dass es dass es nicht ganz geschlossen sein kann. Es gibt nicht einen Endpunkt im Sinne von so, wir definieren jetzt X und dann ist das der Weg dahin. Das muss offen bleiben. Aber natürlich bedeutet das nicht, dass es eine totale Beliebigkeit ist und wir wissen, wir machen einfach mal irgendwas. Sondern das ist dann schon eben mit dieser alten, jetzt wieder Hegel, bestimmte Negation. Also wir wissen, was wir nicht wollen. Ja? Und wir wissen zum Beispiel, dass das, was in Minneapolis passiert und was möglicherweise bald auch in Deutschland passiert, also diese massenhafte polizeiliche Repression gegen Migrantinnen und andere, dass das Ergebnis der nationalstaatlichen Normalität ist. Ja, und dass man also, wenn man Konvivialität verteidigen will, dann muss man auch den Nationalstaat in Frage stellen. Da muss man diese Form der politischen Organisierung in Frage stellen. Und das ist natürlich, dann bekommt das eine sehr, sehr radikale abolitionistische Stoßrichtung, die aus meiner Sicht einfach daherkommt, dass wenn man diese These ernst nimmt, dass es sowas wie einen Vorteil der Gegengemeinschaften gibt, dann kann die Befreiung von Gegengemeinschaften nicht darin bestehen, dass sie einfach integriert werden in die bestehende Gesellschaft. Damit würden sie ja gerade diese Vorteile verlieren, sondern im Gegenteil, da muss man von der Perspektive der Ausgeschlossenen ausdenken. Ja, da muss man eben.
0: Genau, aber ohne, dass sie die Herrschaft übernehmen.
1: Also genau, das ohne, ist ja, dass sie, also die gesamte, das gesamte Relation muss aufgelöst werden.
0: Ne? Genau, was ja aber heißt eigentlich im Grunde, ne, wie du sagst, wir wissen, was wir nicht mehr wollen und auch, wer wir nicht mehr sein wollen. Ja. Das ist ja genau, glaube ich, die Krux der heutigen Zeit, dass die Leute alle so wissen, wer sie sein wollen. Eigentlich geht es ja darum, die Frage, wer wollen wir, also in Zukunft gerecht, wer wollen wir sein, das ist offene Frage, die wir aber selbst noch nicht so richtig beantworten können. Uns berufen auf unsere situiertes Wissens, Dinge, die wir dort erlebt haben, Erfahrungen, Beziehungsweisen, aber die sind ja nicht, noch nicht fertig oder so und wir wissen selber ja noch nicht. Es ist ja sozusagen genau das, die Frage der auch Frage der Subjektivität. Wie kann man das eigentlich verändern?
1: Also, und wir wissen aber, wenn wir diese Frage offen lassen wollen, offen halten wollen, dann folgt daraus, dass wir gegen bestimmte Schließungs- und Identifikations- und Disziplinierungsstrategien ankämpfen müssen, ja, die das ausschließen. Ja? Also die uns immer schon sagen, wer wir sind. Wir sind ein Bürger, wir haben ein Geschlecht, wir haben eine Arbeit zu machen, wir definieren uns über unseren Beruf, all das, was uns die ganze Zeit eine Schließungsbewegung und Festlegungs-Fixierungsbewegung auflegt und sozusagen diese Offenheit, ich will mich so ein bisschen dagegen wehren, dass es so eine Beliebigkeit bekommt. Ja, wir müssen einfach weiter kämpfen. Ich weiß, das ist nicht das, was du meinst, aber das hat ganz handfeste, ganz radikale Implikationen.
0: Aber die erste Implikation ist doch eigentlich die Differenz zu begrüßen und sozusagen das Fremde auch sozusagen nicht auszuschließen, sondern dem offen und neugierig gegenüber zu treten. Das ist doch eigentlich eine Qualität da drin, die sich ja genau auch findet in diesen, also wenn du sagst, die Queeren oder Bewegungen und auch die Migrationsbewegungen sind ja immer Begegnungen eigentlich mit dem anderen oder dem Andersgemachten, dem Fremdgemachten.
1: Absolut,
0: und da drin so eine Offenheit. Also diese Offenheit ist doch im Grunde genommen das, was
1: und das ist auch
0: zur Solidarität verführt, vielleicht auch oder dahin führt zumindest.
1: Ja. Und das kann nicht einfach nur Ergebnis einer Koalition sein oder so, ne? Also, dass man sagt, wir machen jetzt ein Bündnis, so wie man so als Linke immer denkt, wir machen ein Bündnis.
0: Sondern ja, furchtbar.
1: Das bedeutet, dass man sich auch selber auch ändern muss. Ja, also ich finde, das wird so schön gezeigt in diesem Film Pride, wo eigentlich es kommen eben die Minenarbeiter und die Londoner Gays, merken, sie haben eigentlich denselben Feind, nämlich Thatchers Neoliberalismus und die Polizei. Und die Gays fangen dann an zu sammeln für die Miners. Aber das wird eigentlich erst in dem Moment interessant, wo das bedeutet, dass sie auch an ihren gemeinschaftlichen Praktiken jeweils teilnehmen. Also die Gays gehen auf die anderen, auf diese Feste, ja, und die Miners kommen dann in Gay Club nach London und die sozusagen nehmen an diesen, sie entwickeln eine geteilte gemeinschaftliche Praxis. Und das führt dazu, dass sie sich, beide Gruppen verändern sich dadurch. Die werden nicht einfach addiert, sondern die werden andere dadurch. Ja, und ich glaube, dadurch ist Solidarität möglich.
0: Ja, genau. Also wir hatten ja auch kurz darüber geredet mit diesem, dass man da drin auch das Fremde in sich selbst entdecken kann. Ne? In dem Film, das war ja auch das Beispiel, entdeckt ja dann einer oder kann, er weiß es wahrscheinlich schon die ganze Zeit, dass er selber auch schwul ist, einer der Arbeiter, der Minenarbeiter in diesem super hetero Umfeld und traut sich dann, es ermöglicht ihnen, sich zu outen quasi. Ja, sich selbst nicht in dem anderen zu erkennen, sondern den anderen in sich selbst. Also ja, zu sagen, ich bin auch eigentlich queer.
1: Ja. Und das ist natürlich ein Prozess, der bedrohlich ist.
0: Ja. Und der aber auch Mut und also irgendwie so auch so einen Schritt auch voraussetzt. Also mein Lieblingsbeispiel ist ja immer, das ist so ein ganz kleines Beispiel nur, aber ich finde es eins total schön ist, es gibt dieses echt interessante Buch zur Roten Hilfe von Markus Mohr. Da drin ist auch so ein Artikel zu dem Verhältnis damals der Roten Hilfen zu den migrantischen Kämpfen der 70er Jahre. Und es gibt da so eine Passage, wo dann irgendwie die deutschen Linken dann zu den streikenden migrantischen Arbeitern gehen, die dann so ein Werk besetzen. Und dann dort aber feiern. Und dann bringen die ihre Kinder mit und ihre Familien und dann machen die Musik und dann kochen die. Und diese linken Genossen sind, auch männlicher Form die Genossen, sind hin und weg. Also sie träumen, sie schwärmen von dieser Musik und dieser Wärme. Und also weil sie erleben da was Neues, weil das kennen sie nicht. Kämpfe sind anders, sind hart, sind reduziert, sind auf dem Punkt. Und dort geht es plötzlich um das ganze Leben, kommt da rein. Und es bringt sie direkt unmittelbar in so eine, also es affiziert sie so richtig. Aber gleichzeitig sind das halt so ganz wenige Linke, deutsche Linke, die diesen Schritt machen, die da hingehen und überhaupt sich das angucken. Also woher oder wie kann man jetzt vielleicht auch zum Ende hin eigentlich sozusagen, woher findet man oder kann man den Mut vermitteln, Leuten gegenüber sich darauf einzulassen, auf diese Wette, auf die Zukunft, zu sagen, hier ist was zu gewinnen an Reichtum. Nicht als Allyship, nicht als, ne, wie du sagst, Bündnis, sondern tatsächlich in Veränderung.
1: Ja.
0: Also oder
1: gute Frage.
0: Und Strategie der Linken auch, weil eine linke Politik jetzt gar nicht nur jetzt Partei nur, sondern insgesamt auch Bewegung und Linke ja ganz in eine andere Richtung gehen oder dafür gar nicht so doll offen scheinen.
1: Ja. Also ich glaube, ich habe darauf keine gute Antwort. Aber ich glaube, dass also dieser Begriff des Angebots, ja, wir machen dieses Angebot und dann sozusagen, man muss natürlich aufpassen, dass man nicht zum Prediger wird, ne? Dass man nicht sagt, ich predige die Liebe, ja, seid doch mal neugierig oder so. Ich glaube, so funktioniert das nicht, sondern das ist dann eher noch mehr eine Form von wird als Fremdbestimmung irgendwie erfahren, sondern das muss, du hast jetzt auch schon mehrfach den Begriff der Verführung benutzt, ja, also dass es sozusagen eher was ist, was sich in den aus einer geteilten Praxis her ergibt, ja, also dass es etwas ist, was erstmal verankert sein muss in einer geteilten Realität und dann kann das sozusagen, so wie Du Bois sagt, ihr wisst es doch eigentlich schon. Und ich glaube, dieses Eigentliche muss irgendwie zuerst hergestellt werden. Und das geht, glaube ich, also durch die Städte. Das ist so ein Beispiel, was wir jetzt besprochen haben, durch das faktische Zusammenleben. Die haben sich ja auch nicht die Bewohner von Hannover ausgesucht, dass sie sozusagen jetzt auf einmal Teil einer Konvivialität werden, sondern das ist sozusagen die Realität geworden und das hat ihnen dann was ermöglicht vielleicht. Oder in Kassel oder Köln oder sonst wo. Das heißt, es gibt schon vorher eine geteilte Praxis. Und ich glaube, dass das auch was ist, was in vielen anderen Bereichen wichtig ist, dass es irgendwie diese Erfahrung eines geteilten Problems oder einer geteilten Welt, dass die zuerst kommen muss. Und diese Welt muss man halt irgendwie produzieren. Und ich meine, da gibt es halt linke Strategien, die machen das durch Stadtteilprojekte, Stadtteilarbeit, durch irgendwie autonome Jugendzentren oder so. Aber ich glaube, dass die werden auch, das ist jetzt sozusagen wieder so ein wirklich so ein Rest-Hegelianismus in mir, der so an so eine List der Geschichte glaubt. Glaube ich nicht wirklich, aber irgendwie an sonnigen Tagen hat man diesen Optimismus. Dadurch, dass die Welt insgesamt schlechter wird, alleine die ökologische Bedrohung, ja, erzeugt eine Gemeinsamkeit von Problemen, die, glaube ich, auch neue Solidaritäten ermöglicht. Mhm. Ja, und,
0: oder Angst macht und darin verschließt. Also wir leben im Zeitalter der Angst und nicht der Hoffnung. Aber genau die Frage, ich würde ja doch nochmal eine Bresche schlagen für die Fläche, für das Land, weil du mal die Städte so hervorhebst, weil ich weiß, die Leute steigen uns aufs Dach, auch zurecht, die nämlich in der Fläche was versuchen, auch was hinkriegen. Also gerade, weiß nicht, 2015, 16 ist ja immer hier das Beispiel, viel in Manyport, aber ne, diese Solidarität damals, diese Refugee Welcome Affekt, ja eigentlich eine Affizierung auch zur Solidarität, ja tatsächlich auch überall stattgefunden hat, selbst in so Käfern. werden wir natürlich auch wissen, dass die Stadt, wenn wir von der Stadt reden, auch so nur bestimmte Stadtteile meinen. Ja. Und die hören ja auch ziemlich schnell wieder auf. Also ich glaube, vielleicht findet das ja auch überall statt, diese Form von Konvivialität, also irgendwie miteinander klarkommen. Vielleicht ist es sogar oftmals einfacher, so eine Wiederbelebung der Commons in so kleineren, überschaubaren Orten, wo man sich zusammensetzen kann oder so, ich weiß es nicht.
1: Also das ist auch so ein, also weiß ich nicht, ob Dissens, aber einfach so eine Art Running Gag zwischen mir und Eva von Redeker, die wir sind uns in vielen Sachen, glaube ich, einig, auch so in so einer politischen Stoßrichtung, aber ich denke halt oft von der Stadt her und sie denkt vom Land her oder von der Erfahrung in ländlichen Gebieten. Und ihr Argument, das finde ich auch tatsächlich eigentlich plausibel, ist, oder eins ihrer Argumente ist, eben, dass es ein größeres Gespür auch, deshalb meine ich das vorhin mit der ökologischen Bedrohung, ja, also für die ökologischen Veränderungen gibt. Ja, also dafür darauf, dass da ein Problem ist, wenn jetzt
0: das Wasser knapp wird,
1: die Schwalben nicht mehr kommen, irgendwas nicht blüht, was eigentlich blühen sollte. Und das ist sozusagen ein anderes Wissen, das ist auch wieder ein Wissen. Ja. Darüber spricht übrigens auch Bogdanov in der Sowjetunion, hat auch sozusagen, die Bauern wissen eigentlich schon viel mehr über die Natur als die Wissenschaftler, ja, weil die einfach diese alltägliche Erfahrung oder diese Begegnung mit der Natur haben. Und das ist, glaube ich, schon ein Argument, wo ich sagen würde, da gibt es auch eine andere Form von Potenzial. Ja. Also, aber auch da, das ist kein automatisches Wissen. Das kann auch ganz in die entgegengesetzte Richtung gehen. Das ist Frage der Organisierung und der geteilten Kämpfe.
0: Und die Frage der Hinwendung. Ne? Also die migrantischen Communities wissen mehr über rechten Terror als die Rechtsextremismus-Experten in ihren Büchern. Die Frage ist eben der Hinwendung. Wie kann man dieses migrantische situierte Wissen oder das situierte Wissen der unterlegenen Stärken sichtbar machen, also neugierig drauf sein? Also genau.
1: Ja, und weil du gerade auch gefragt hast nach der politischen Perspektive, also das würde ich schon sagen, also wenn ich mal gefragt würde, sozusagen den Ratschlag der Linken, und ich meine, als Partei, aber auch als gesamtgesellschaftliche Bewegung, also die in Fragen der Migrationspolitik gibt es natürlich so ein strukturelles Paradox, dass du dich einerseits an nationale Institutionen wendest, national oder um sie kämpfst, für sie kandidierst oder was weiß ich, Berlin, Deutschland, und die sozusagen per se exkludierend sind, weil sie eben national sind, und gleichzeitig die Realität der Leute, die in diesen Gebieten leben, sind schon international, ja, und werden immer internationaler werden. Migration wird nicht aufhören, Migration wird zunehmen. Und das ist natürlich ein Widerspruch, den man nicht auflösen kann mit dieser Form von Politik. Und ich glaube, die einzige Weise, wie man den immerhin nicht noch verschärfen kann, ist, indem man eine internationalistische Perspektive aufrechterhält und eine Perspektive aufrechterhält, die über den nationalen Rahmen hinausdenkt und auch Verbindungen zieht zu supranationalen, internationalistischen, globalen Gegenbewegungen. Ja. Und das, wenn das nicht gemacht wird, glaube ich, dann ist diese Partei oder diese Bewegung sowieso verloren, ja, weil dann ist sie wie alle anderen Parteien eine Bewegung der Verteilung innerhalb des nationalen Rahmens, und das ist wird nicht ohne Rassismus gehen. Und diese Tendenzen gibt es natürlich schon, aber also meine Hoffnung ist ganz stark, dass es eine starke Orientierung hin zu migrantischen Kämpfen gibt, die aber auch als internationalistische Kämpfe verstanden werden müssen.
0: Ja, das wäre vielleicht sogar so eine doppelte Bewegung. Einerseits ist es supranational, also international, transnational, und andererseits, also das, was es übersteigt, und andererseits das, was es unterläuft, ne? Also im Inneren sozusagen diese Unterlaufung des Nationalen, wie zum Beispiel in den Solidarity Cities, oder wo sich Kommunen, denn das ist ja, du hast ja auch das Buch mit Vanessa Thompson zu Abolitionismus herausgegeben, da geht es ja genau darum, Strukturen aufbauen, die eigentlich sowas wie Staat oder wie wir es jetzt kennen, staatliche Institutionen, nationale Institutionen überflüssig machen. Genau. Und das wäre ja so eine doppelte Bewegung, unterlaufen, übersteigen, weiß nicht,
1: Ja, und dazu gibt es aus meiner Sicht keine Alternative, weil es gibt, also wenn es stimmt, Migration und Flucht wird nicht aufhören, sondern wird zunehmen, erstens, und zweitens, der Nationalstaat in seiner jetzigen Form ist nicht in der Lage, das abzubilden, weil er eben immer noch auf Fiktionen von Staatsbürgerschaft oder zählbarer Staatsbürgerschaft, Homogenität und so weiter beruht. dann gibt es eigentlich nur diese zwei Alternativen. Entweder noch mehr Gewalt, noch mehr Tote, noch mehr Ausschluss oder irgendwie eine Neuerfindung. Ja? Also das, was Rosa Luxemburg mit Sozialismus oder Barbarei beschrieben hat, ist eben, glaube ich, heute sowas wie No Border oder Barbarei.
0: Hm. Siehst du denn eigentlich so eine Hinwendung jetzt der Linken zu diesem Wissen der Subalternen? Mir kommt es eher vor oder öfter vor, dass es eigentlich wieder wie so eine Renaissance so alter Klassenbegriffe gibt.
1: Also es kommt darauf an. Ich meine, klar, es gibt in manchen Szenen eher so eine Retraditionalisierung, würde ich sagen. Oder auch eine... aber auch da, ich meine, ich glaube, dass viele schon jetzt auch den Klassenbegriff dann zum Beispiel von vornherein multikulturell denken, ja, oder dass immer mehr Leute dahin kommen, die Arbeiterinnenklasse nicht als weiß zu denken, sondern als eine, die migrantisch geprägt ist, hoffe ich, dass es so ist.
0: Aber dann kann man es ja in zwei Richtungen einerseits sagen, bei der Klasse sind alle anderen auch mit dabei und betont das, oder man sagt, da drin gibt es Praktiken, die wichtig wären für so eine für so ein Klassenverständnis.
1: Ja. Ja, und ich würde auch sagen, also nicht für alle ist die Klassenposition die entscheidende politische Erfahrung, die politische soziale, also Politisierungserfahrung, ja. Also die Erfahrung von ein Refugee zu sein, kann eine Arbeiterin oder eine Managerin gleichermaßen betreffen, ne? Oder die Erfahrung von sexualisierter Gewalt oder die Erfahrung queer zu sein. Oder so. Also ich glaube, dass man das nicht sowieso nicht reduktiv dass man es nicht reduktiv verstehen kann und dass man diese verschiedenen Sachen nicht gegeneinander ausspielen sollte, ne? Sondern dass das dazu einer Multitude, einem Zusammenkommen, vielstimmigen Zusammenkommen kommen muss und dass die geteilte Erfahrung davon ist eine Erfahrung des Beherrschseins, des Geworfenseins in eine Position, in der man ständig im Konflikt ausgesetzt ist. Mhm. Und das ist, manchmal, man könnte darüber sprechen, ob nicht eigentlich die Klassenerfahrung auch schon im Wesentlichen erstmal das ist. Ja, die originäre proletarische Erfahrung bei Marx ist auch nicht die Arbeit, sondern der Ausschluss. Du bist ausgeschlossen von den Produktionsmitteln. Und das ist das, was eigentlich der Proletarier, die Proletarierin teilt mit der Ausländerin, mit der...
0: Ja, eigentlich.
1: eigentlich.
0: Daniel, vielen Dank für dieses wirklich tolle
1: Danke
0: und
1: dir.
0: Interessante Gespräch. Ich hoffe, dass viele Leute dein Buch lesen werden. Das hat mich so dermaßen bewegt und ich hoffe, dass das ja irgendwie noch viele mehr Menschen bewegen wird.
1: Vielen Dank.
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4: Ich habe mich in den letzten Jahren wirklich oft gefragt, wie oft sind die eigentlich damit durchgekommen? Wie viele Verfahren gibt es eigentlich, wo Menschen zu Tode gekommen sind und wo Verfahren einfach eingestellt wurden? Es interessiert niemanden.
5: Ich glaube, diese ganze Idee von die Nazis kriegen Angst oder so, das kann man irgendwie naiv oder sozusagen so, das ist ja so weit weg von der Realität, aber am Ende ist halt schon meine Meinung so, wenn wir nicht daran glauben, dass das möglich ist, was ist dann unsere Hoffnung?
0: Institutioneller Rassismus ist Realität in diesem Land. Dies gilt insbesondere für den Sicherheitsapparat und seine Organe, etwa den Staatsschutzabteilungen in der Polizei und der Justiz. Der Film Staatsschutz von Faraz Shariat erzählt die Geschichte einer jungen deutsch-asiatischen Staatsanwältin, die den Apparat von innen aufräumen will. Mit dem Filmemacher sowie mit der Strafverteidigerin und Nebenklageanwältin Sedabaja Yildiz spreche ich über den Rassismus von Behörden und über Möglichkeiten und Grenzen ihrer demokratischen Veränderungen. Mein Name ist Massimo Perinelli und ich hoste den Manipod, den migrationspolitischen Debattenpodcast der Rosa-Luxemburg-Stiftung. Hallo Seda und hallo Faraz.
6: Hallo.
1: Hallo.
0: Genau, ich möchte mit dir auch beginnen, Faraz. Ein kleines Spoiler-Alarm vielleicht am Anfang. Wir reden über den Film, aber natürlich sollen die Leute sich den auch angucken. Ist ja ein Spielfilm, wir wollen auch nicht allzu viel verraten, aber natürlich trotzdem über den Film sprechen. Der kommt ja jetzt in die Kinos. Es ist dein zweiter Film. Dein erster Film war Futur 3, hieß er. Der war ja noch von der Ästhetik sehr anders. Oder der Spiegel hat mal geschrieben, er hat ihn bezeichnet als postmigrantische Pop-Utopie, Futur 3. Und Staatsschutz ist ja jetzt ein ganz anderer Film. Vielleicht kannst du uns erzählen, was ist das für ein Film?
5: Ja, es ist eine postmigrantische Horror-Dystopie. Ich glaube, ich hatte nach Foto 3, das war vom Ansatz her autofiktionales Erzählen. Und da ging es mir sehr viel darum, in Abgrenzung sozusagen zu den vorherrschenden so Geschichten und Narrativen von Migration, aber eben auch zweiten und dritten Generationen, die hier eben als Deutsche mit Migrationserfahrungen aufwachsen und so, also so wie ich, was wir so für Lebensrealitäten haben oder so, wie man die halt selbstbestimmt und hoffnungsvoll mit Freude, mit aber eben auch mit dem Schmerz, all den Dingen, die halt im Jungsein und Heranwachsen oder so dazugehören, erzählen kann. Ich glaube, als ich war so ein bisschen, das war halt mein allererster Film, ich wusste gar nicht genau, dass ich jetzt Filmemacher werde so und habe dann halt total lange versucht, was Neues zu entwickeln, was irgendwie eine Schlagkraft hat. Ich wollte immer politische oder will auch immer politische Filme machen so und dann fragt man sich halt schon, okay, was kann ich jetzt gerade irgendwie beitragen, was sich irgendwie ehrlich anfühlt, was irgendwie dieser ganzen Wut und Frustration, aber irgendwie auch Trauer darüber, was sozusagen gesellschaftlich gerade so passiert, irgendwie so dem so gerecht wird, diesen Gefühlen. Und ich habe dann nicht richtig was gefunden. Und dann habe ich Claudia Schäfer, die Drehbuchautorin von Staatsschutz, kennengelernt, die schon viel zu Justiz gearbeitet hatte im Kinobereich. Also hat einen Film schon gemacht, auch der auch mit dem Gericht gespielt hatte, aber eben aus der Perspektive einer Betroffenen sozusagen, die nichts mit dem Justizsystem eigentlich zu tun hat und da das erste Mal in Kontakt kommt. Ich hatte Staatsschutz gelesen. Es war in einer Nacht damals noch 170 Seiten Drehbuch und war mir aber sofort klar, dass das mein zweiter Kinofilm werden soll. Das war echt ein krasser Moment und dann ging es los.
0: Ich finde es ja voll spannend, ne, dass man anhand deiner Filme eben auch eine gesellschaftliche Stimmung ausmachen kann, ne, dass du sagst, eigentlich im langen Sommer der Migration machst du diesen utopischen Film Futur 3 und dann kippt irgendwas, 19, der Anschlag von Halle vielleicht, 20, Hanau, das rassistische Massaker und dann drehst du Staatsschutz.
5: Ja, Halle war 3 Tage vor unserer Premiere von Foto 3. Also es hat ganz krass die
0: Begegnung. Genau, da endet was. Genau, da haben wir hier im Podcast auch schon viel drüber geredet, über genau diesen Bruch. Aber Startschuss, was ist das dann für ein Film? Worum geht es da ganz kurz? Ohne zu viel zu spoilern.
5: Voll. Also Staatsschutz erzählt die Geschichte einer jungen koreanisch-deutschen Staatsanwältin, Seo Kim. Und sie tritt ihre erste Stelle als Staatsanwältin an in einer Stadt in Ostdeutschland und will gegen rechts ermitteln und wird in dem Zuge dann selbst aber eben Opfer eines rassistischen Anschlags und findet sich dann in doppelter Rolle im Justizsystem wieder, also als Staatsanwältin und als Opfer und kämpft sozusagen gegen das rechte Netzwerk, das hinter ihrem Anschlag steht, aber dann eben auch gegen ein System, das rechte Gewalt verharmlost oder bagatellisiert.
0: Ja, als ich den gesehen habe, den Film, ich habe den auch bei so einem Pre-Screening sehen dürfen schon. Da dachte ich ja, vor allem bei der Eröffnungsszene, das ist ja eigentlich der perfekte Film, um über Integration zu sprechen. Weil ne, sie, Horst ist ja gesagt, sie ist eine junge Staatsanwältin. Sie hat es irgendwie geschafft. Sie ist zweite Generation Migrantin, hat ein, ich glaube, deutsch-koreanische, also eine koreanische Migrationsbiografie. Und sie ist da noch auf Probe in ihrer Rolle als Staatsanwältin. Es eröffnet ja der Film mit einem Gerichtsverfahren gegen einen Neonazi, der versucht hat, einen schwarzen Person zu töten. Das Opfer tritt auch als Nebenkläger auf in im Verfahren. Und sie plädiert, Seo Kim, die junge Staatsanwältin, plädiert auf Freispruch. Die Freunde von dem Opfer im Gerichtssaal sind empört und eine Gruppe junger Neonazis steht auf, applaudiert ihr. Und ich fand das total interessant. Ich hatte in meiner letzten Podcast-Folge mit Daniel Leuk drüber gesprochen, über im Grunde genommen die Armut derjenigen, die auf der herrschenden Seite sind. Und er hat diesen Begriff genannt, dass die eigentlich sozusagen, wenn man auf die Seite der Herrschenden geht, muss man eigentlich so Blockaden aufbauen. Also man muss unempathisch werden. Sie muss eigentlich ihre eigene Geschichte darin verleugnen, um eigentlich Staatsanwältin zu werden, um eigentlich diesen Staat repräsentieren zu können, muss ich eigentlich die Perspektive wechseln und selber so Blockaden aufbauen? Und das wäre dann auch meine erste Frage an dich, Serdar. Du bist ja Anwältin der Nebenklage. Du bist sozusagen auch in der Justiz in dein Beruf und du bist Nebenklageanwältin in vielen für Opfer rechter Gewalt. Ich glaube, die bekannteste ist deine Vertretung der Familie Szymczek im NSU-Verfahren von dem Oberlandesgericht in München, das ja 5 Jahre lang dauerte, 2013 bis 2018 bis zum Urteil. Und ich würde dich auch gerne nochmal fragen, du hast dich ja nun sozusagen für die andere Seite entschieden. Diese Blockaden, die das eigentlich verlangen würde, eigentlich so die Seite der Herrschenden die andere Seite einzunehmen. Inwieweit hast du da das auch gespürt oder was hat dich bewogen, sozusagen genau auf der Seite derjenigen, die Partei ergreift, dich dort zu engagieren?
4: Ich muss kurz korrigieren, ich bin Strafverteidigerin. Ich stehe sowohl auf der einen Seite als auf der anderen Seite. Ich habe viel Nebenklage gemacht. Das ist, finde ich, durchaus so ein Perspektivwechsel ist immer gut. Und ihr habt ja gerade angesprochen, sie hat beantragt, diesen Neonazi freizusprechen. Nicht, weil sie der Meinung war, so habe ich das verstanden, dass er unschuldig ist, sondern einfach aus dem Grund, dass sie gesagt hat, es reicht nicht für eine Verurteilung aus. Also, dass die Beweisaufnahme hat eben nicht ergeben, dass er ganz klar verurteilt werden kann, dass er ganz klar der Täter war und im Zweifel halt immer, in einem Rechtsstaat ist das so, für den Angeklagten. So hatte ich das im Prinzip verstanden. Nicht, weil sie davon so überzeugt war, sondern weil die Beweismittel dafür nicht ausgereicht haben. Und wie ich gesagt habe, ich bin ja auf beiden Seiten sowohl Strafverteidigerin als auch Nebenklägerin in verschiedenen Nebenklagevertreterinnen verschiedenen Verfahren gewesen. Ich würde das gar nicht so die Seite als Seite bezeichnen, weil man sieht ja, die Nebenklage, in dem Film ist es ja ganz deutlich, die Nebenklage sitzt ja auf derselben Seite wie der Staatsanwalt und trotzdem hat man unterschiedliche Interessen. Ja, das hat man ja in dem Film ganz deutlich gesehen. Also man sitzt zwar auf der einen Seite, aber man verfolgt ja unterschiedliche Interessen. Und leider ist es halt immer so, ich sage, Opfer sollten immer anwaltlich vertreten, damit auch ihre Interessen bei Gericht durchgesetzt werden. Das ist immer nicht immer gleich die Interessen der Staatsanwaltschaft, überhaupt nicht. Das hat man in dem Film ganz besonders gesehen. Und deswegen finde ich es halt wichtig, dass die Nebenklage immer einen Anwalt hat, weil sich die Interessen oft unterscheiden können mit der Staatsanwaltschaft. Die Staatsanwaltschaft hat da ja irgendwie Körperverletzung angeklagt und in dem Fall war es ja so, dass die Nebenklage gesagt hat, das war doch versuchter Mord und da sieht man halt schon und dann hat man sich ja auch darüber gestritten und auch über die Befragung von Zeugen. Also man sitzt da nicht auf der einen Seite, weil die Aufgabe des Staatsanwaltes, das hat man in dem Film auch ganz deutlich gesehen, dass man im Prinzip, wenn man die Staatsanwaltschaft als Anklagevertreter vertritt, dass man auch die Institution schützt. Ja? Die Institutionen werden, also sowohl Polizei, Ermittlungen, die werden fast immer geschützt. Ja? Und da sieht man halt die unterschiedlichen Interessen. Die Nebenklage hat ein ganz anderes Interesse.
0: Hm. Ja, genau. Also ich meine, die Staatsanwältin in dem Film, Seo Kim, also die Situation ist ja die, dass das Opfer den Täter eindeutig identifiziert hat, aber es reicht nicht zu einer Verurteilung. Sie sagt, das reicht nicht. Und das ist ja schon interessant. Mich hat das sehr auch an den NSU-Verfahren erinnert, wo die Bundesstaatsanwaltschaft ja immer wieder versucht hat, diese Neonazi-Netzwerke eigentlich unsichtbar zu machen und sehr stark eigentlich auf so einen nicht politischen, klassischen Mordfall, was ist passiert, zu reduzieren auf diese Kerntrio-These. Während ja die Betroffenen, die Angehörigen, die Familien, die sich als NebenklägerInnen aufgetreten sind, sehr stark versucht haben, genau diesen Kontext reinzubringen, ne, was an Rassismus gegen sie lief. Und sie haben da drum gerungen, um Sichtbarkeit gerungen, eigentlich sichtbar zu werden, dass sie gehört werden.
4: Genau, das hat man ja in dem Verfahren, auch im NSU-Verfahren ganz deutlich gesehen, dass immer, wenn wir nachgefragt haben, wer was wusste was zu welchem Zeitpunkt, auch die Rolle des Verfassungsschutzes, warum hat die Polizei nicht ein politisches Motiv angenommen, da hieß es immer, nicht der Staat sitzt hier auf der Anklagebank. Wir haben hier 5 Angeklagte und es geht nur um die Tat- und Schuldfrage dieser Angeklagten. Und das ist halt, das sind halt diese unterschiedlichen Interessen, dass die Nebenklage natürlich alles aufklären will, wenn der Staat halt auch ein Aufklärungsversprechen abgibt und die Staatsanwaltschaft im Prinzip sagt, das alles interessiert uns nicht, was bei den Ermittlungen gelaufen ist. Jetzt sind wir hier, jetzt haben wir die 5 Angeklagten und was in der Vergangenheit mit den Opfern passiert ist, das klammern wir hier mal aus. Das kann man halt nicht gänzlich ausklammern. Wir haben ja auch dazu sehr viele Anträge gestellt. Also, um es abzukürzen, man sitzt vielleicht auf derselben Seite und trotzdem hat man unterschiedliche Interessen.
0: Ja, genau. Im Film, also ich finde die Situation mit diese Anfangssituation, sie geht dann heraus, dann nach dem Verfahren und sie ist ja schon innerlich in so einem, sie merkt ja schon, dass das irgendwie auch hart war, was sie da gemacht hat. Es gibt so einen Moment, wo ich das Gefühl hatte, also sie spürt diesen Konflikt, also diese, wie sie da vorgegangen ist. Das
5: ist ein erstes Dilemma.
0: Genau, das ist ein erstes Dilemma, das sieht man auch und sie drückt es da aber noch erstmal weg mit so einer Bewegung, mit so einer Geste eben auch. Und genau nochmal diese Integration, also sie vertritt den deutschen Staat und vielleicht denkt sie, das war meine Assoziation, sie muss jetzt eigentlich deutscher sein als die Deutschen. Also sie kann eigentlich nicht Empathie haben mit jemandem mit einer Migrationsgeschichte. Aber der Film und du, Faras, mit deinem Film, das ist ja, bleibt ja offen. Es ist ja nicht so, dass gesagt wird, das ist völlig unmöglich, sozusagen diese Frage von, man kann da was bewirken.
6: Ja, ich glaube, ich finde diesen Integrationsbegriff im Kontext des Films total spannend. Ich musste erstmal an was ganz anderes denken. Also grundsätzlich, glaube ich, in meinem Verständnis, ich bin so sehr kritisch gegen sozusagen so klassischem so Integrationsverständnis und gleichzeitig ist so eine Behörde wie die Staatsanwaltschaft ja was so sehr viel deutscher geht es eigentlich gar nicht sozusagen. Und
0: Ihr Vater ist ja unglaublich stolz auf Sie, ne?
6: Auf jeden Fall, ja. Es ist natürlich ein krass, sozusagen hat eine krasse Strahlkraft, glaube ich, so einen Beruf irgendwie anzunehmen als Kind von Einwanderern so. Und gleichzeitig finde ich die Integration sozusagen als Idee viel spannender im Kontext von sozusagen, was für politische Perspektiven und sind so anwesend in dem Kontext der Staatsanwaltschaft. Also weil wir haben oft davon gesprochen, dass Seo Kim eigentlich ein Experiment ist, was es so nicht richtig gibt. Also die Frage, wie kann sozusagen eine linke antifaschistische Staatsanwältin agieren in einem System sozusagen wie der deutschen Staatsanwaltschaft oder so, die ja oft erstmal so Macht oder Herrschaftsverhältnisse organisiert oder so und dadurch halt eben auch so viele Frustrationsmomente entstehen, weil der Staat halt oft auch aus den Erfahrungen vieler Betroffener sozusagen, die sich auf den Staat verlassen müssen und dann eben nicht verlassen können oder so, oft sich selbst halt schützt oder die Institution schützt in Momenten, wo es vielleicht eigentlich eher darum ginge, auch selbstkritisch zu sein oder Fehler einzugestehen oder Dinge gänzlich aufzudecken und zu ermitteln so. Wir halt sozusagen, es geht ja in dem Film voll viel auch um so Fragen von Objektivität und Neutralität, also weil das System, also die Ideen, die der deutschen Staatsanwaltschaft zugrunde liegen, sind ja erstmal in Theorie total sinnvoll. Also zu sagen, da gibt es eine Staatsanwaltschaft, die moderiert das Verfahren und hat erstmal keine großen eigenen Interessen, außer sozusagen Beweise zu sammeln und zu ermitteln sozusagen und Empfehlungen auszusprechen oder so, wie geurteilt werden soll. Und gleichzeitig ist es aber dann ja doch so, dass da drinnen halt ganz, ganz viele Menschen, also diese Behörde kann nicht objektiver sein als die Menschen, die dort arbeiten. Und deswegen muss man halt da hinschauen, okay, was für Perspektiven sind da? Wie können die sozusagen in der Gesamtschau vielleicht halt ein vielstimmiges Bild abgeben? Und deswegen müssen so Menschen wie Seo eben halt, die vielleicht eher einen kritischen Blick auf die Staatsanwaltschaft haben oder auf den Staat, die Staatsgewalt oder so, integriert werden in das System, weil nur dann das System halt stärker wird sozusagen und besser wird da drinnen Neutralität in Anführungsstrichen herzustellen. So.
0: Ja, ich meine, sie glaubt ja ganz doll an das Recht, ne, und die Objektivität. Sie ist ja am Anfang, kann man vielleicht auch sagen, ein bisschen naiv. Sie ist ja keine Linke jetzt oder Antifaschistin, gar nicht, sondern ist ja auch so ein Lernprozess, den sie durchmacht.
5: weil im Grunde genommen es eigentlich zwei Gruppen gibt, die ihr ganz klar also zu verstehen geben, dass sie da kein Teil von sein kann. Das ist einerseits natürlich die Neonazis, die dann, ne, den ersten Anschlag ist ja dann in der Szene dann auch schon, dass sie ihr die Reifen aufstechen und dann kommt ja dann auch bald schon dieser Mordanschlag auf sie. Und die andere sind ja die Institutionen selber. Und ich würde jetzt gerne mal über die Institutionen ein bisschen bei denen bleiben. Es gab ja jetzt gerade dieses Jahr, Anfang des Jahres, eine Studie, die rausgekommen ist, die vom Bundesinnenministerium in Auftrag gegeben wurde, nämlich zu Rassismus in Institutionen und Behörden. Die sogenannte Seehofer-Studie, die ja genau, wir hatten ja vorhin gesagt, was waren eigentlich für gesellschaftliche Stimmungen, die wurde nach dem Anschlag von Hanau, von dem Mord, 2020 in Auftrag gegeben. 2021 ging es dann los, dass wissenschaftlich sozusagen untersucht wurde, rassistische Strukturen, inwieweit sind sie vorhanden in Institutionen, auch in der Polizei. Und das Ergebnis war ziemlich also erwartbar, aber auch niederschmetternd, dass es nämlich überall wahnsinnig viel Rassismus gibt, gerade auch in der Polizei. Und diese Studie wurde sofort auch unter den Teppich gekehrt. Also die gab keine Presseerklärung, die wurde so freitags abends auf die Website gestellt. Also man hat wirklich alles versucht, um sie nicht über sie zu sprechen. Also weil man eben jetzt auch schon stimmungsmäßig eigentlich schon woanders ist gesellschaftlich, dass man da eigentlich nicht drüber reden will. Und ich würde dich gerne fragen, Sela, aus deiner Erfahrung, ne, du hast ja mit diesen Institutionen jeden Tag zu tun, bist in den Gerichten unterwegs. Wo begegnet dir oder begegnet dir überhaupt sozusagen etwas, was du sagen würdest, das ist sozusagen Rassismus innerhalb von Institutionen und Strukturen dort?
4: Wirklich, würde ich sagen. Also ich hatte ja schon im NSU damit zu tun und danach wurde ja schon viel versprochen, dass sich vieles ändern muss und man muss einfach sagen, in der Praxis ändert sich gar nichts. Hat sich gar nichts geändert. Ich habe immer noch, ich habe aktuell zum Beispiel einen Mordfall, einen Doppelmord, der 25 Jahre zurückliegt, ja. Und der wurde nicht aufgeklärt, weil, nicht überraschend, die Familie mit Migrationshintergrund beschuldigt wurde und dass sie ihr Wissen nicht preisgeben und so können sie keinen Mordfall, Doppelmordfall aufklären, ja. Und wenn man das ein Jahr, also ich sage ja, es heißt ja immer, wir ermitteln in alle Richtungen und das tun sie halt nicht. Das ist in der Praxis ganz deutlich zu spüren. Und irgendwann muss man sich doch mal nach 25 Jahren die Frage stellen, ob es vielleicht politisch motiviert sein könnte. Weil hier ist eine Familie, hier sind Angehörige, die 25 Jahre auf Antworten warten und es kommt nichts. Ja, und wenn man dann halt nachfragt und sagt, ja, wie ist es denn eigentlich politisch motiviert, ist ja jetzt nicht so abwegig in Deutschland, wenn man sich die letzten Jahre oder Jahrzehnte mal anschaut. Und das wird halt alles abgetan. Und das ist eine wahnsinnige Arbeit, gegen diese Strukturen anzukämpfen.
5: Ja, also genau. Das erinnert ja auch an den NSU. Ne? Da gab es ja das Schlagwort von Initiativen, diese Opfer-Täter-Umkehr, dass im Grunde genommen nur gegen die Opfer, gegen die Angehörigen der Opfer ermittelt wurde und eigentlich gar nicht in die Neonazi- Szene hinein. Nun kann man ja nicht gerade sagen, dass oder wäre jetzt ein bisschen die Frage auch, das sind ja jetzt nicht unbedingt bei der Polizei, in der Justiz oder auch Innenministerium, beim NSU kam es ja direkt auch vom Innenministerium zu sagen, wir ermitteln hier nicht gegen, ne, nicht auf Terrorismus, sondern gegen die migrantischen Communities selber. Das ist ja nun nicht so unbedingt, dass das so glühende, weiß nicht, Rassisten, Antidemokraten sind die einzelnen Leute, aber trotzdem gibt es da drin eine Struktur, die irgendwie ineinander greift. Und das würde mich auch nochmal interessieren, Faraz, wie du an deinem Film, da geht es ja auch nicht nur so sehr um jetzt Ideologie oder wie reden die Leute, sind das überzeugte Rassisten, der Oberstaatsanwalt zum Beispiel, der ja eine Rolle spielt in diesem Film, eine ungute, sondern du machst es ja ganz stark auch über so eine bestimmte Art, das fand ich auch toll an dem Film, über so eine Stimmung, ne, über Bilder. Der ist ja sehr bildgewaltig, der Film auch. Du hast eine bestimmte Ästhetik, eine Ästhetik des Rassismus, kann man viel mehr so ein bisschen so ein. Vielleicht kannst du auch nochmal dazu, weil ich fand es ja ganz gut zu sagen, das waren jetzt nicht so einzelne Bösewichte, die jetzt, keine Ahnung, Nazis sind oder so, sind ja eigentlich so ganz normale Leute. Und trotzdem gibt es aber da was, was sich gerade auch in so eine bestimmte Art von Unaussprechlichkeit übersetzt, in der Ästhetik. Vielleicht kannst du dazu nochmal was sagen, weil das fand ich sehr stark auch.
6: Auf jeden Fall, ja. Ich meine, es ging uns halt filmisch schon voll darum, wie kann man einen Thriller erzählen, der eben den Thrill in einer total unsichtbaren Gewalt findet. Also struktureller Rassismus oder allgemeiner eben strukturelle Gewalt ist halt oft nicht so einfach zu beweisen oder zu benennen eben. Also das kennt man ja auch also von einem selbst. Ich weiß das noch, als ich Jugendlicher war, oder kenne das auch von Familienmitgliedern oder so. Wenn man halt eben so eine Wut hat oder irgendein Gefühl hat und man kann das aber irgendwie nicht so richtig in Worte fassen. Und das ist, glaube ich, einfach wahnsinnig interessant, das zu versuchen, irgendwie einzufangen mit dem Medium vom Film. Und da ging es dann in unserem Fall, glaube ich, ganz viel um eine Atmosphäre. Also wie fühlt sich das sozusagen in einer Stadt an, eine Feindseligkeit? Also da kann man, glaube ich, sehr viel über Sound, aber eben auch über Schnitt und so arbeiten. Also so ein unstetes, unsicheres durch den Alltag streiten oder so, war, glaube ich, ein Aspekt. Also es ging uns viel um sogenannte No-Go-Areas. Also das kennt man ja mittlerweile. Also wenn man irgendwie in den Urlaub fährt oder Freunde vorschlagen, wandern zu gehen oder so, dass man halt vielleicht dann doch erstmal checkt, okay, bei wie viel Prozent liegen denn die AfD-Ergebnisse sozusagen? Und wenn es dann halt 40% sind, überlegt man sich vielleicht zweimal, ob man da hinfährt oder so. Und Seo Kim, unsere Protagonistin, ist halt eine Figur, die sich nicht vertreiben lässt, sondern die dorthin geht, die eigentlich in die Höhle des Löwen geht und dort sein will. Und gleichzeitig bedeutet das natürlich, was sie ist sich dieser Gefahr, der sie sich aussetzt, natürlich bewusst. Und genau, also ich glaube sozusagen so Feindseligkeiten, wie kann man die irgendwie einfangen, war so ein großer Aspekt. Aber dann ging es eben auch viel um dieses Behördliche, also die Gewalt, die in dieser Behörde steckt. Also da hat es halt einerseits, glaube ich, was mit diesem Apparat von archivieren, dokumentieren, in Akten legen, in Archive tragen. Also es waren für mich immer wie eigentlich so Friedhöfe oder gewisserweise auch einfach so tote Räume, die halt von einer Gewalt sprechen, die nicht wirklich gesehen wurde oder bearbeitet wurde. Und dann gibt es aber sozusagen halt schon auch noch diesen ganzen Aspekt von, du weißt nicht genau, wie dein Gegenüber, also in der Behörde, das ist ein sehr professionelles Setting, das ist ein Arbeitskontext, in dem Menschen schon auch per Du natürlich sind und es je nach Generation oder so auch modernere Formen des Zusammenarbeiten gibt oder so, aber grundsätzlich ist es halt ein sehr distanziertes Miteinander und diese Kälte oder Formalität im Miteinander oder so, schafft natürlich auch eine Ungewissheit oder so. Also wie sieht der andere mich? Was denkt der andere über mich? Ich bin jetzt Opfer und muss vertrauen, dass meine Kolleginnen diesen Fall halt in alle Richtungen ermitteln. So. Und ich glaube, dieses gewisse Misstrauen, was einen halt auch psychologisch wahnsinnig machen kann oder so, spielt natürlich auch eine große Rolle in diesem Thrill, aber Seo ist zum Glück eine Figur, die relativ bei sich bleibt und da auch so durchmarschiert, und das macht sie halt eben auch zu so einer interessanten Figur, finde ich.
0: Ja, diese Spannung ist ja total spürbar durch den ganzen Film. Diese Unsicherheit, dass man gar nicht genau weiß, wer ist eigentlich hier feindlich gesinnt, wer nicht. Ich finde das total interessant, auch sozusagen diese Sicherheit, Selbstsicherheit, auch mit der die Nazis, alle, die man da in dem Film sieht, auch auftreten. Also das ist, hat mich sehr erinnert an diesen Begriff, der auch mal geprägt wurde aus antifaschistischer Perspektive, dieses Klima der Straffreiheit. Ne? Seda, du kennst das ja natürlich auch, ne? Diese nach dem Mauerfall, wir haben Pogrome in Rostock-Lichtenhagen, wo sozusagen auch im Fernsehen live gefilmt wurde, wieder hunderte von Jugendlichen versuchen, Menschen, Familien anzuzünden, umzubringen. Sie waren nicht vermummt, man konnte ihre Gesichter sehen. Sehr, sehr wenige von ihnen sind verurteilt worden. Auch dort sind die Akten teilweise 10 Jahre hinter den Schrank gerutscht und dann waren sie verjährt. Also dieses Klima der Straffreiheit, gerade auch im Osten, wo es ja so ein Machtvakuum gibt und auch der Verfassungsschutz dort dann ja dort seine Strukturen da auch aufbaut. Also das ist ja sehr gut aufgearbeitet im NSU, dass man eigentlich sagen kann, dass alle Kader, die richtigen hohen Kader der Nazi-Strukturen, der Militanten, eigentlich alle auf der Gehaltsliste des Verfassungsschutzes standen.
6: Ja, das ist ja auch, das was glaube ich auch so in so die voll viel von dem Film hängt halt auch damit zusammen, die Frage zu stellen, warum nutzen wir die Mittel, die der Demokratie zur Verfügung stehen, um wehrhaft zu werden, nicht in, zu all, ihrem Ausmaß sozusagen, die es gerade braucht. Also die Justiz sozusagen und die Polizei, also das sind ja Bereiche unserer demokratischen sozusagen Werkzeuge oder so, die halt, deren Job das ist, die werden dafür bezahlt, eigentlich das zu machen so. Und es wird so viel von Wehrhaftigkeit gesprochen im Kontext von ziviler Organisation und so. Und was können wir sozusagen tun als Zivilgesellschaft so? Aber ich fand es halt interessant, bei dem Film die Frage auch zu stellen: so, wie können wir die Menschen, deren Job das ist, mehr in Verantwortung ziehen, sozusagen?
0: Ja, Stella, die Frage würde ich direkt an dich auch weiterleiten. Also nochmal diesen Punkt der Klima der Straffreiheit, ne, der diese 90er Jahre so stark markiert hat, was ja auch eine Grundlage war dann überhaupt, dass sich sowas wie der NSU herausbilden konnte, so eine völlige Selbstverständlichkeit, dort zu agieren, rassistische Anschläge zu machen und nichts passiert, juristisch nicht, polizeilich nicht. Würdest du sagen, dass sich das verändert hat heute? Das ist ja nun auch schon 2 Jahrzehnte her mittlerweile.
7: Ich würde nicht sagen, dass sich da was verändert hat. Ganz im Gegenteil. Also ich meine, ich habe hier von einem Doppelmord gesprochen. Die Täter laufen seit 25 Jahren frei rum, weil sich die Polizei nie dafür interessiert hat, ob es vielleicht ein politisches Motiv sein könnte. Und in dem anderen Fall, wo sich das quasi aufgedrängt hat, in Solingen, haben sie sich auch nicht dafür interessiert. Also ob es zum Beispiel auch Leute gab in seinem Umfeld, die davon wussten oder vielleicht Unterstützer, Mitwisser und so weiter. Also niemand hat sich dafür interessiert. Und wenn man jetzt den Staat sieht, ich hatte in vielen Staatsschutzverfahren, war ich ja Anwältin. Wenn man dann wiederum sieht, wie zum Beispiel andere politisch motivierte Taten, wie hart der Staat gegen diese vorgeht, da fragt man sich schon, ob da nicht mit zweierlei Maß gemessen wird. Also eigentlich fragt man sich das nicht, sondern es ist oft so. Es ist richtig frustrierend. Aber es hilft ja nichts. Ich habe ja letztendlich auch eine Verantwortung. Die Leute, die jetzt zu mir kommen, ich kann ja, also die Fälle, die ich jetzt kenne, ja, es gibt bestimmt ganz viel mehr davon. Und was kann man da tun? Es ist halt einfach frustrierend. Man kann, man schreibt den Justizminister an, man schreibt den Staatsanwaltschaft an, man schreibt den Behördenleiter an, dann schreibt man den Polizeipräsidenten an. Und das macht man irgendwie alle 2 Wochen, um die zu nerven, damit sie endlich mal diese Akten lesen, weil nach 25 Jahren eben die Angehörigen immer noch nicht wissen, wer diese Morde begangen hat. Und also in der Praxis hat sich da wenig geändert. Und wenn es denn politisch motiviert ist, vielleicht ist es das ja auch nicht, aber man muss trotzdem in diese Richtung ermitteln, laufen diese Täter frei rum. Die haben überhaupt nichts zu befürchten, weil der Staat sich eben nicht dafür interessiert, ob diese Morde politisch motiviert waren oder nicht. Und wie gesagt, wenn man jetzt in die Vergangenheit schaut, abwegig ist es nicht. Und es ist ja auch nicht so, dass die Polizei das nicht weiß. Ist es ja jetzt nicht so, oder die Staatsanwaltschaft. Und dann trotzdem sich nicht dafür interessieren. Also das macht mich ziemlich sprachlos oft. Aber Frustration bringt mich in meinem Beruf nicht weiter. Also ich bin oft frustriert, klar. Und ich weiß auch nicht, wie ich das den Menschen vermitteln soll, weil es ja bei den Angehörigen um extrem viel geht. Und das ist die schwerste Aufgabe sozusagen, dass man sagt, wir haben zwar einen Rechtsstaat, aber der funktioniert nicht für jeden gleichermaßen. Manchmal bin ich am Ende, wo ich mir einfach, ich weiß nicht, was ich den Leuten sagen soll, aber man muss trotzdem weitermachen. Ja, man muss es trotzdem versuchen, immer und immer wieder. Ja, also ich würde jetzt nicht sagen, es hat sich besonders viel geändert.
0: Genau, jetzt ist immer wieder angeklungen, auch die Polizei, das ist ja nochmal eine eigene Abteilung. Ne? Wir haben jetzt viel über Staatsschutz und Bundesanwaltschaft, Gerichte gesprochen, Ministerien. Aber über die Polizei noch nicht. Die spielt ja im Film auch eine, oder in so einem Moment auch eine wichtige Rolle. Die wird oft übersehen, so ein bisschen sozusagen das Vorgehen der Polizei. Es gibt jetzt zum Glück jetzt beim NSU bei der Aufarbeitung jetzt dieses Buch Stärkere Strahlkraft von Markus Mohr und Daniel Roth, die ja die Polizeiarbeit im NSU-Komplex untersucht hat. Aber das ist wirklich eine Ausnahme, solche Untersuchungen. Es gibt eine Szene in dem Film, wo die Seo Kim bei eigentlich wie so eine normale Straßenkontrolle von so einem Polizeiauto angehalten wird. Und die nehmen die aber mit und behandeln sie unglaublich gewaltvoll und stecken sie in die Zelle. Und dort wird sie dann beschallt mit Neonazi-Musik. Also sie wird da richtig, also psychischer Folter, also wirklich bedroht. Sie hat auch so Angst um ihr Leben. Und dann gibt es ja immer diese Szene, wo dann dieser Polizist am Ende reinkommt und da mit dem Feuerzeug vor ihrem Gesicht spielt und sie sitzt davor auf so einer Matratze und ich hatte sofort dieses Bild von Uri Jallo vor Augen. Uri Jallo, der 2005 in einer Polizeizelle in Dessau verbrannt ist, gefesselt auf eine Matratze, also eigentlich bewegungsunfähig, ist dort verbrannt. die Initiative Uri Cale spricht von Mord. Das ist er sozusagen ermordet vor dieser Polizeizelle. Auch dort hat die Staatsanwältin in Sachsen-Anhalt irgendwann das Verfahren eingestellt, obwohl forensische sozusagen Untersuchungen gab, die die Initiative in Auftrag gegeben hat und sehr viel Material zusammengesammelt wurde, die diese These bestätigen, dass es sich dabei um Mord handelt. Mich würde nochmal interessieren, es gibt ja so einige Andeutungen in dem Film, inwieweit genau so ein Fall wie Uri Cale oder auch andere euch inspiriert sozusagen, also so

0: Meditationslinien und so. Gleichzeitig ist es halt schon auch so, dass diese Frage nach, warum ist das so? Also warum, obwohl eigentlich seit Generationen Opfer rassistischer Gewalt davon sprechen, dass der Staat sozusagen, dass sie kein Vertrauen mehr in den Staat haben, dass sozusagen die Ermittlungen lückenhaft sind, dass die Beziehungen oder die Motive nicht gesehen werden. Warum ändert sich nichts in diesem System so? Und da natürlich so diese Befehlsketten und Strukturen der Behörde, also dass es sozusagen eine Staatsanwaltschaft gibt, die dann die Polizei beauftragt, irgendwelche Ermittlungen durchzuführen, die Polizei dann losfährt und ermittelt und vielleicht auch die Ersten sind, die bei dem Tatort waren und so. Das sind natürlich verschiedene Scharniere, an denen wahnsinnig viel an subjektiver Einschätzung oder so stattfindet. Also ich finde so ein Beispiel, dass mir zum Beispiel Sebastian Schamer, der ja, glaube ich, auch Nebenklage bei dem NSU gemacht hat, der war einer unserer Recherchepartner auch, neben Franziska Nedelmann, die beim Neukölln-Komplex war. Und das war total hilfreich, also mit solchen Menschen auch zu sprechen in Vorbereitung und so. Er hat dann so ein Beispiel erzählt, man wird irgendwie von Nazis am Bahnhof verprügelt, ist irgendwie Geflüchteter aus dem Kongo und erzählt dann der Polizei, an dem Handy war ein Hakenkreuz-Sticker so. Und das findet sich dann nicht in den Protokollen der Polizisten sozusagen wieder. Also es wird nicht aufgeschrieben und erfasst. Und wenn das, also es ist so ein klares Signal. Und wenn das sozusagen im allerersten Moment der Beweisaufnahme am Tatort nicht in die Akte kommt, so, das sind einfach krasse ja, Fehler und Vertuschungen halt auch so. Und ich glaube, da halt auch den Blick zu schärfen für, was gibt es eigentlich für verschiedene Momente, in denen eben so eine ideologisch geprägte ja, Lenkung oder so von einem Ermittlungsverfahren oder so passieren, dass da halt auch die Polizei eine große Rolle spielt, ist halt auf jeden Fall ein wichtiger Aspekt. Und ich glaube, diese Szene, über die du jetzt gerade gesprochen hast, da geht es schon auch ja so ein bisschen um diesen Freifahrtschein oder diese angstfreien Räume, die dann halt Rechte oder Rechtsextreme oft halt haben, wenn sozusagen keine klare Kante gezeigt wird von den Institutionen, die halt irgendwie dann doch noch eine Form von Macht haben, wie halt sozusagen die Justiz oder so, dass das halt Konsequenzen auch hat, in dem, wie sich sozusagen Polizisten verhalten, wie sich Menschen in Uniform generell sozusagen gegenüber BürgerInnen oder so verhalten. Und ich glaube, ja, das ist irgendwie uns wichtig gewesen, dass das einen Raum findet so im Film und gleichzeitig ist das halt auch was ja die ganze Zeit passiert. Also,
1: Ja, also ich meine,
2: Also wenn ich
1: ja.
2: dazu auch was sagen
1: Ja.
2: darf, und zwar, also mittlerweile ist es so, ich hinterfrage alles. Ja, auch die, also es, man hat ja als Anwalt, wenn man die Akten bekommt, dann sieht man halt, das sollte die vollständige Akte sein, die Ermittlungen der Polizei, aber durch die jahrzehntelange mittlerweile Erfahrung, 20 Jahre bin ich jetzt Anwältin, hinterfrage ich alles. Und das ist genauso ein Beispiel, dass Beweismittel zurückgehalten werden. Das war halt in dem Solingen-Fall, wo der Täter eben ein Deutscher war und die Opfer Migrationshintergrund hatten, von dem ich erzählt habe letztes Jahr in dem Gerichtsverfahren. Die Polizei durchsucht das Haus des Täters und findet NS-Utensilien, fotografiert die ab, dokumentiert alles, die landen aber niemals in der Akte. Niemand weiß darüber, dass es diese Materialien gab. Und erst als man kritisch als Nebenklageanwälte oder Anwältin in dem Verfahren nachfragt, kommt plötzlich raus, ups, da war ja noch mal was. Ja, und ich habe wirklich bis heute nicht verstanden, wie es eigentlich sein kann, weil es ist nicht Aufgabe der Polizei, irgendwie zu sagen, das ist jetzt relevant oder nicht relevant, sondern deren Aufgabe ist es, einfach eine Durchsuchung durchzuführen, die Beweismittel zu sichern, zu dokumentieren. Und was damit dann wird, das ist dann Aufgabe des Gerichts. Wenn man das aber zurückhält, dann weiß man ja im Prinzip gar nicht, was da alles war. Und das passiert tagtäglich. Ich habe mich in dem Fall in Solingen gefragt, wo die Polizei Wuppertal zuständig war. Wie oft sind die in den letzten 20 Jahren oder 25 Jahren eigentlich damit durchgekommen? Ja, wie oft haben die das gemacht und keiner hat das mitgekriegt? Deswegen ganz berechtigt. Ich meine, in der Praxis, man muss alles hinterfragen, alles. Ja, und man hat einfach keinen Anspruch mehr darauf, dass etwas vollständig ist. Funktioniert in der Praxis nicht. Und dann noch zu Uri Jalloh. Mir hat mal ein Polizeibeamter gesagt,

0: sagt, die Zelle, also die Gefängniszelle oder Gewahrsamszelle, sollte eigentlich der sicherste Ort für einen Menschen sein. Es sei denn, er hat einen Migrationshintergrund.
1: Hat er gesagt?
0: Nee, hat er nicht gesagt.
1: Hat er
0: das
1: nicht
0: hat
1: gesagt.
0: Richter
1: Ach so,
0: gesagt.
1: ja.
0: Es sei denn, er hat gesagt, eine Gefängniszelle oder eine Gewahrsamszelle sollte eigentlich der sicherste Ort für jemanden sein.
1: Ja.
0: Daraufhin habe ich gesagt, es sei denn, er hat einen Migrationshintergrund.
1: Ja, ich meine, diese Szene im Film, die ist ja wahnsinnig beeindruckend. Und ich glaube, es gab auch eine Reaktion darauf auf dem Publikum, dieses Probepublikum, die gesagt haben, ist das nicht übertrieben, ne? Ist das nicht zu krass dargestellt? Aber Seta, auch nochmal an dich. Du wurdest 2018 oder seit 2018 auch Opfer des sogenannten NSU 2.0, die ja sozusagen angefangen haben nach dem Urteil vom NSU-Verfahren. Gab es verschiedene Drohmails, Drohbriefe an Menschen aus der Zivilgesellschaft, an engagierte Menschen, die sozusagen dort ermittelt haben, Politikerinnen, Anwältinnen, aber vor allen Dingen gegen dich. Ne? Du warst, glaube ich, so die Zielscheibe. Es wurden Morddrohungen gegen dich, noch gegen deine Familie ausgesprochen. Und einige dieser Mails sind von einer Polizeistation in Frankfurt aus verschickt worden. Und auch deine Adresse ist ja gesperrt und immer deine neue Adresse wurde wieder sozusagen rausgegeben, auch von einer Polizeistation. Und das wurde ja auch lange, diese ganze NSU 2.0, diese sogenannte, diese Verstrickung auch in diesen Polizeiapparat hinein, sehr lange auch wenig besprochen, öffentlich. Ermann ist, glaube ich, Frank-Walter Steinmeier, ne, Bundespräsident, damals dann in diese Polizeistation in Frankfurt gegangen und hat dann nach dem Frankfurter Rundschau-Artikel, der darauf aufmerksam gemacht hat, er hat dann gesagt, hier muss ermittelt werden. Ich glaube, du hast dich auch mit ihm getroffen einmal. Dann ist ja auch ein bisschen Ermittlung passiert. Also sie haben dann irgendwo so einen Neonazi gefunden, der wurde auch verurteilt oder zwei, drei sogar. Aber diese Verbindung zur Polizei, das ja irgendwie nicht. Du warst ja auch dort in im Verfahren gegen diesen Nazi anwesend, hast auch ein Plädoyer gehalten. Und da hast du gesagt, das Urteil ist kein Freispruch für rechte Netzwerke in der Polizei. Vielleicht kannst du noch mal was zu diesem Verfahren sagen und auch eben zu dieser Rolle der Polizei da drin, die ja bis heute, weiß ich nicht, gar nicht aufgeklärt wurde, oder?
0: Dass ich rassistisch oder sexistisch beleidigt werde, das gehört zum Alltagsgeschäft. Ja, das ist jetzt nie Thema gewesen, aber dass mein Kind instrumentalisiert wird, dass sie benannt wird und bedroht wird, das war nochmal eine Eskalationsstufe und es wurde eine Grenze überschritten. Unsere Daten wurden abgerufen, die Daten meines Kindes wurden abgerufen, ohne dienstlichen Anhalt. Was soll man für einen dienstlichen Anlass haben, ein 20 Monate altes Kind abzurufen, deren Daten, Name, Geburtsdatum, die ganze Familie. Die Fakten sind die, dass es in dem Polizeirevier abgerufen wurde und eine halbe Stunde später mit diesen abgerufenen Daten eine Drohung bei mir einging, aber es letztendlich nicht aufgeklärt werden konnte, inwieweit wer genau bei der Polizei dort verstrickt war. Das war, man hätte im Prinzip in Frankfurt die Ermittlungen auch abgeben müssen. Es gibt auch interne Dienstanweisungen, dass wenn halt innerhalb einer Behörde gegen Polizeibeamte ermittelt wird, dass man das ans LKA abgibt. Das ist nicht erfolgt. Es ist sehr viel Zeit ins Land geflossen. Es konnten sehr viele Beweismittel auch vernichtet werden. Dieser Computer, wo die Abfrage stattgefunden hat, die hat dann plötzlich nicht mehr funktioniert und, und. Also das ist nicht aufgeklärt. Für mich ist, also es gab in diesem Film sehr viele Parallelen, wo ich mich selber wiedergefunden hat, um ein Beispiel zu nennen. Als ich dann aus den Medien erfahren habe, dass unsere Daten, die Daten insbesondere meines Kindes in dem Polizeirevier abgerufen wurden, habe ich mir meine alten Akten rausgesucht, so wie es die Schauspielerin, Staatsanwältin in dem Film auch gemacht hat. Ich habe meine Akten, alten Akten rausgewusst, besonders viele Konfliktsituationen mit der Polizei gab. Und bei mir war es so, es war eine feindselige Haltung mir gegenüber. Es waren Kommentare mitten im Gerichtssaal, die sind für die Sicherheit zuständig. Und auf einmal höre ich von der Seite, dass irgendjemand sich über meinen Kommentar oder meine Stellungnahme irgendwie zu einem Antrag, zu einer Abschiebung ärgert. Und dann Kommentar abgibt. Und dann habe ich mich umgedreht und ich meine, die sind ja vermummt und schwer bewaffnet. Und dann habe ich gesagt, Entschuldigung, haben Sie was gesagt? Und nee. Und einmal war es auch so eine Situation, wo ich mit meinem Mandanten unter vier Augen sprechen wollte und dann den SEK-Beamten gebeten habe, sich ein bisschen zu entfernen. Und er so distanzlos, so nah, schwer bewaffnet auf mich zukam und fast gar kein Abstand zwischen uns war. Und dann habe ich im Nachhinein, als diese Bedrohungssituation war, habe ich all diese Akten nochmal rausgesucht. Und ich habe das damals nicht thematisiert, weil ich gedacht habe, ich konzentriere mich jetzt auf meine Arbeit. Hier geht es um die Abschiebung. Und ich konzentriere mich jetzt nicht, dass ich mich jetzt irgendwie unwohl gefühlt habe, weil er diese Distanz nicht eingehalten hat oder dass mein Mandant geschubst wurde, dass er mir erzählt hat. Das habe ich alles nicht dokumentiert, weil ich gesagt habe, wir konzentrieren uns auf das Wesentliche. Ich habe in der Vergangenheit sehr viel durchgehen lassen, nie etwas zur Anzeige gebracht. Und ich glaube, dass das falsch war. Es muss Konsequenzen für die Leute haben, ob das jetzt zu einer Anklage kommt oder vielleicht das Verfahren eingestellt wird oder nicht. Es muss immer angezeigt werden, weil die Menschen müssen spüren, dass ihr Verhalten Konsequenzen hat. Und das habe ich in meinem Verhalten geändert. Ich habe ja nur einmal in meinem Leben jemanden angezeigt, weil mein Kind bedroht wurde. Und jetzt, ehrlich gesagt, würde ich das immer machen, auch wenn das zeitaufwendig ist, auch wenn das viel Arbeit ist. Die Menschen müssen spüren, dass es Konsequenzen hat, weil es hört nicht auf.
1: Ja, ja. Genau, wir haben jetzt auch in diesen ganzen behördlichen Abgrund, muss man ja schon fast sagen, geblickt, der das ja immer wieder ist, ne? Diese Netzwerke, diese Verflechtungen, der NSU-Komplex, die anderen Geschichten, NSU 2.0, das ist ja in gewissermaßen Abgrund, den zeigt der Film ja auch, die Oberstaatsanwaltschaft, ne, der Oberstaatsanwalt, der dann eigentlich sich auch als Rechter entpuppt im Film jetzt. Ne. Ich würde jetzt dann gerne auf die andere Seite gehen, derjenigen, die eigentlich dagegen stehen. Ne. Im Film gibt es natürlich diese Staatsanwältin, Seo Kim, die dann anfängt zu buddeln im Archiv illegalerweise, ne, schleicht sich da mal in den Keller rein, wo die Akten raus und merkt auch, dass frühere Todesfälle von Geflüchteten im Grunde nach demselben Muster abliefen, eigentlich wie der Anschlag auf sie selber. Und das wurde aber alles damals eingestellt, ne, wegen als Autounfall oder so deklariert. Und sie merkt aber im Grunde hat das alles Struktur. Und diese Geflüchteten in dem Film, ne, also sie geht dann ja in diese Flüchtlingsunterkunft und spricht da mit einer Frau. Ich finde diese Person, diese Figur im Film eigentlich wahnsinnig stark und versucht sie zu überreden, dass sie aussagt nochmal zu dem alten Fall. Und sie will nicht, weil sie richtigerweise natürlich annehmen muss, dass das schlecht ist ne, für sie, für ihren Aufenthaltstitel, dass sie da Ärger kriegt. Und sie zwingt sie aber dann, gegen ihren Willen auszusagen. Sie lädt sie davor. Und am Ende aber ist sie doch auch, also die geflüchtete Frau, einverstanden, weil sie dann auch ein bisschen so einen Erfolg haben. Also ihre Aussage zählt, wird gehört. Und irgendwie kommt es dann auch zu einer Überführung von so einem rechten Neonazi-Netzwerk. Und am Ende, also ist sie, glaube ich, auch happy, so wird es auf einmal inszeniert, dass sie dabei ist. Und ich habe mich doch schon gefragt, jetzt Faras an dich, es ist ja schon so eine Art von Angebot der Versöhnung. Also sozusagen, wenn man doch am Ende vertraut auf sozusagen die Regelhaftigkeit des Systems, dass das eben doch auch erfolgreich sein kann. Weil ich würde auch sagen, also sie hat ihr erster Impuls der geflüchteten Frau war für sich richtig, wenn du da anfängst auszusagen, dann wirst du als nächstes abgeschoben oder ne, deine Kinder kriegen Ärger. Und dort ist es ja aber eben nicht so. Also es gibt auch, kann es diese Versöhnung geben? Nochmal an dich, aber auch an euch beide, vielleicht erstmal an dich, Faras.
2: Ja, es ist halt, also ich finde auf so einer Solidaritätsebene oder auch so gemeinschaftsstiftenden Ebene oder so, gibt es vielleicht schon so eine Form von Versöhnung, weil die geflüchtete Person, die Seo da aufsucht, sozusagen ja den Kampf, den Seo kämpft, versteht und fühlt, aber die Position, aus der heraus Seo spricht, halt so viel mehr Privileg hat und so ignorant ist für die Konsequenzen, die sie als geflüchtete Person hier in Brandenburg zum Beispiel komplett isoliert in einem Wald, ungeschützt, daraus ziehen würde, wenn sie jetzt vor Gericht gegen ein rechtsradikales Netzwerk aussagt. So, das macht sie ja zu einer extrem vulnerablen Zielscheibe. Und gleichzeitig ist es ja so, dass Seo sozusagen im Zuge der Ermittlungen bestimmte Aspekte und Fälle aufdeckt, die sie betreffen und ihre Vergangenheit betreffen. Und das ist natürlich irgendwie eine Form von Zugeständnis oder auch Versöhnung ist irgendwie das falsche Wort, aber ich glaube, dass sowas mal passiert, also es eine Form von Gerechtigkeit gibt, auch wenn das nur in der Ansprache vor Gericht ist, also weil In vielerlei Hinsicht hat der Film ja gar kein Happy End. Also es gibt ganz viele Fälle, die offen sind noch. Es ist total unklar, was eigentlich mit den Ermittlungsergebnissen, die SEO im Zuge des ihrer Ermittlungen sozusagen halt recherchiert hat, passiert. Also weil sie schafft es zwar in ihrem Fall ein Urteil zugunsten ihres sozusagen ihrer Anklage oder so hervorzubringen und den Angeklagten ins Gefängnis zu bringen, so. Aber dass das sozusagen sich um ein rechtes Netzwerk handelt, das andere Taten vollbracht hat und so, das ist alles ja. Ne, also es ist gar nicht, wird gar nicht weiter besprochen.
1: Aber
2: so
1: es ist nicht eindeutig im Film, ne?
2: Genau.
1: Es ist ein bisschen, verändert sich was, ein bisschen bleibt auch alles beim Alten. Also es ist
2: ja
1: unentschieden.
2: Auf oder? Jeden Fall, genau. Und das war uns auch voll wichtig. Also weil das ist ja auch, also beim NSU war das ja total ähnlich. Also, dass das sozusagen, selbst wenn die Ergebnisse frustrierend sind oder so, all die Dinge, die eigentlich auch noch im Prozess plötzlich auf den Tisch kommen oder so, bleiben auch alle offen. So, es gibt vielleicht ein paar Gesten oder so performative Momente, wo dann die Richtenden oder so dann doch auch nochmal sich ein bisschen aus dem Fenster lehnen oder ein, zwei Meter mehr gehen, aber dass wirklich sozusagen man gänzlich was ausermittelt oder so und diesem Amtsaufklärungsgrundsatz oder wie das heißt irgendwie folgt und die Taten dann wirklich gänzlich ermittelt oder so, das passiert ja eigentlich total selten oder nie. Aber genau, wir fanden eben diese Frage schon auch wichtig, wie kann ein Vertrauen sozusagen wieder aufgebaut werden zwischen sozusagen Betroffenen oder den Vulnerablen. Also es ist ja schon noch dieses so, wenn man wissen will, wie gut ein Rechtssystem funktioniert, sollte man vielleicht die vulnerabelsten Menschengruppen erstmal fragen, sozusagen als die Institution selbst. Und in Deutschland ist es schon so, dass halt, wenn man sozusagen geflüchtete Menschen, die jetzt gerade irgendwie hier Asyl suchen, vielleicht sogar alleinerziehende schwarze Frauen oder so, also kann man da ja mal umhören und fragen, wie viel Vertrauen es da auf den deutschen Rechtsstaat so gibt. Mhm. Und gleichzeitig spielen natürlich sowas wie Nebenklage und auch eben Opferberatungsstellen, Initiativen, die aus der Zivilgesellschaft kommen oder so eine Riesenrolle da drin, halt dieses Manko oder dieses Vakuum, was die Staatsanwaltschaft hinterlässt, irgendwie zu füllen. Mhm. Und
1: genau, zu den Initiativen, da möchte ich gleich kommen, aber nochmal zu der Frage, ne? Du hast ja gesagt, das Wissen der Vulnerablen, also von Rassismus betroffenen Menschen, ist eigentlich total das, worauf es ankommt. Die wissen ganz viel, was wichtig wäre, auch in diesen ganz konkreten Fällen. Also ich erinnere zum Beispiel an die Demonstration 2006 in Kassel, ne, über die wir ja sehr, sehr viel auch schon gesprochen haben, in der Mordserie. Nach dem Mord an Halit Yozgat und Mehmet Kubaschik gab es ja zwei Wochen später, 2006, eine große Demonstration in Kassel mit fast ausschließlich türkeistämmigen Menschen. Und die haben ja ganz klar, also ne, auch die Tochter von Enver Şimşek, Semia und Gamze Kubaschik und der Vater von Halit Yozgat haben ja dort auf dem Platz vor dem Rathaus in Kassel das Innenministerium direkt angesprochen, haben gesagt, liebes Innenministerium, öffnen Sie Ihre Augen, öffnen Sie Ihr Herzen, beenden Sie diese Mordserie. Also sozusagen, Sie hatten Wissen, dass das Innenministerium, wenn es dann nur will, diese Mordserie beenden kann. Und nochmal an dich, Osterda, als Nebenklagevertreterin, die ja viel auch mit diesem migrantisch situierten Wissen, mit dem Wissen der Betroffenen zu tun hast. Also woher nehmen Betroffene immer wieder doch den Mut, sich einer Institution zu stellen, sich einem Apparat, einer Behörde sozusagen versuchen, dort Gehör sich zu verschaffen, Gerechtigkeit einzufordern, wenn sie doch immer diese Erfahrung machen, dass sie da eigentlich gar nicht durchkommen? Woher kommt der Mut der Betroffenen?
0: Das frage ich mich auch. Ich glaube, dass zu Recht viel Vertrauen auch verloren gegangen ist. Und der Rechtsstaat muss eigentlich für alle da sein und ist es aber nicht in der Praxis. Also du hast jetzt erzählt, vor 20 Jahren, als sie darauf hingewiesen hat, so weit müssen wir gar nicht zurückgehen. Ich habe ja von meiner täglichen Arbeit berichtet. In diesem Solinger Fall, da habe ich mir dann angeschaut, was gab es denn noch für Brandanschläge eigentlich in den letzten Jahren dort? Und dann bin ich darauf gestoßen, dass es noch einen Brandanschlag in einem Haus gab mit dem Bezug zum Täter. Also habe ich den, also es ist jetzt keine große kriminalistische Arbeit, ja? Und habe das Gericht dann darauf hingewiesen und habe gesagt, Ihnen ist sicherlich aufgefallen, dass es vor 2 Jahren vor diesem Anschlag noch einen Anschlag gab und dass der Name des jetzigen Täters in dem Fall auch auftaucht. Ja, und was haben sie gemacht? Nach drei Jahren hat das Gericht einen Brandsachverständigen hingeschickt und der hat nach drei Jahren klar gesagt, ja, das war Brandstiftung. Und was war mit diesem Verfahren? Die haben das Verfahren einfach eingestellt und haben gesagt, das war ein Kabelbrand. Ja, also wir brauchen noch nicht mal so weit zurückzugehen. Es ist in meiner täglichen Praxis, taucht das immer wieder auf. Und es ist ja, wie traurig ist das eigentlich für einen Rechtsstaat? Wie traurig ist es, dass Menschen sich nicht gleich geschützt fühlen? In dem Fall war es ja so, dass die Staatsanwältin sich dann aus dem Archiv die alten Sachen rausgeholt hat, sich nochmal angeschaut hat und erst dann darauf gestoßen ist, dass da Verfahren eingestellt wurden. Da ist sogar ein Mensch zu Tode gekommen. Wie ermitteln die eigentlich? Ja, und es ist halt, also in meiner Praxis ist das gang und gäbe. Ja, man muss alles hinterfragen, man muss sich alles genauer anschauen. Und sie hat ja erst, weil sie sich das nochmal angeschaut hat, ist ja erst darauf gekommen, dass es ein Mordanschlag war. Und ich habe mich in den letzten Jahren wirklich oft gefragt, wie oft sind die eigentlich damit durchgekommen? Wie viele Verfahren gibt es eigentlich, wo Menschen zu Tode gekommen sind und wo Verfahren einfach eingestellt wurden? Es interessiert niemanden. Ja, und Gott sei Dank gibt es ja diese engagierten Menschen, die Zivilgesellschaft, die Familien unterstützen, die dann einen Anwalt finden, der sich vielleicht auskennt, der schon mal mit diesen Verfahren zu tun hatte, mit dem man in Kontakt aufnimmt, der dann sich die Akte nochmal holt, anschaut und dann nochmal Fragen stellt. Aber wie oft sind die in der Vergangenheit mit solchen Sachen durchgekommen, weil die Familie vielleicht nicht irgendjemanden kannte, der sie unterstützt hat, vielleicht nicht die finanziellen Möglichkeiten hatte, keine Unterstützung hatte und. Also es ist wirklich traurig und der Rechtsstaat muss einfach funktionieren. Wir können uns das nicht leisten. Er muss für jeden Menschen in diesem Land funktionieren und das tut es einfach nicht.
1: Ja, ihr habt jetzt beide ein Stichwort genannt, auf das ich jetzt gegen Ende des sozusagen unseres Gesprächs auch raus will, nämlich eigentlich die Rolle der Zivilgesellschaft. Also auch dieser eine Fall in dem Film mit der Frau in dem Flüchtlingslager in Brandenburg, das hat mich sehr erinnert jetzt an den Fall von Rita O. Das ist eine geflüchtete Frau, die 2019 in einem Brandenburger Flüchtlingsheim lebte und dann als verschwunden gemeldet wurde. Und die Polizei hat dann lange nichts gemacht und Monate später haben sie dann das Gelände durchsucht, die Umgebung haben sie dann gefunden, die verbrannte Leiche von ihr. Und es sind vor allen Dingen zivilgesellschaftliche, feministische Refugee-Gruppen, Women in Exile, International Women's Space, die diesem Fall sozusagen dranbleiben, auch wie die Uri Jalloh-Initiative an diesem Fall dranbleibt und immer wieder fragt, was ist da passiert, Gerechtigkeit für Rita, und im Grunde genommen anfängt zu recherchieren. Also diese Rolle der Initiativen finde ich total maßgeblich. Alles, was wir über den NSU wissen, wissen wir aus Recherchearbeiten, Antifa-Recherche von den Betroffenen, von interessierten Netzwerken und eigentlich wenig sozusagen aus dem Apparat selber. Aber die Zivilgesellschaft ist ja in dem Film, kommt gar nicht vor. Das ist das, was wo ich danach, als ich das gesehen habe, im Film, dachte ich, wo sind denn die ganzen Initiativen hin, so als ob es sie gar nicht gibt. Und das wäre jetzt eben auch meine Frage an dich, warum kommen die so wenig vor in dem Film?
2: Ja, ich glaube, das hat verschiedene Gründe. Also die kommen natürlich sehr stark in der Danksagung vor sozusagen und in dem Wissen, was in dem Film und der Haltung des Films so zugrunde liegt. Und kommen schon auch in Form der geflüchteten Person sozusagen ja in gewisser Weise vor. Also ein zivilgesellschaftliches sozusagen Engagement oder auch Mut spielt schon eine Rolle, glaube ich. Aber wir hatten auf jeden Fall immer auch mal so Szenen im Drehbuch, wo dann CEO zu einer Initiative oder Opferberatungsstelle geht und dort sozusagen auch eine Form von Perspektivwechsel erlebt und Ansätze auch für die Geschichte. Und gleichzeitig ist natürlich sozusagen die Grundprämisse für uns zu sagen, wir perspektivieren einen antifaschistischen Widerstand oder Kampf innerhalb einer Behörde so, das ist sozusagen so weit weg von den Instinkten, die wir eigentlich so im Alltag, glaube ich, hatten, dass man sich dem, glaube ich, dann halt voll gewidmet hat und darin halt auch so die dieses krass hermetisch abgeschlossene Korsett oder so, was dann halt so ihr Leben und ihr Alltag und ihre Arbeit und ihr Kampf irgendwie dort halt sozusagen ausschließlich passiert so.
1: Aber ich möchte ganz kurz ein bisschen kritisch nachfragen. Ja, wir sehen ein kritischer Gesprächspodcast. Also genau, diese ganzen solidarischen Initiativen, das Wissen davon läuft in den Film rein. Ich war ja bei dem Pre-Screening, das habt ihr ja gezeigt, ganz bewusst an Leuten aus der Zivilgesellschaft, ganz viele Leute aus Kampf gegen Rechts und Opferperspektive. Ich kannte da die Hälfte der Leute, die dort saßen, NGOs. Genau, also der Film hat sich auch an die gerichtet. Sie kommen nur selber darin nicht vor. Und ich habe mich gefragt, warum ist dann zum Beispiel nicht die Target Group, wenn man schon sagt, okay, das System ändert sich von innen heraus, ne, weil eine Staatsanwältin irgendwie so einen Lernprozess macht und anfängt zu kämpfen. Warum waren zum Beispiel nicht jetzt eine Gruppe von Juristinnen eigentlich diejenigen, die den Film sich... also
2: im Pre-Screening meinst du?
1: Ja,
2: also, Pre-Screening haben wir schon auch gemacht. Ja, also ja, also ja. Wir hatten auf jeden Fall auch Screenings, wo wir Leute aus, also vor allem, das war noch davor sozusagen, bevor wir den Film wirklich so gelockt, nennt man das, wenn der Schnitt sozusagen abgeschlossen wird. Da haben wir auch so ein Jura-Screening gemacht sozusagen. Aber ich glaube, also um deine Frage so ein bisschen zu beantworten, ich glaube, es hat schon noch was damit zu tun, dass halt gerade in so einem Genre wie Thriller oder so, halt die... also jede Begegnung oder jeden Weg, den die Figur geht oder so, so habe ich zumindest den Film gedacht oder so, muss halt in irgendeiner Weise sozusagen diesen Kubrick's Cube oder dieses Tetris sozusagen des Thrillers oder so bedienen. Und wenn dann sozusagen Szenen drin sind, die in gewisser Weise halt diesem Anspruch gerecht werden, die, sage ich jetzt mal, so eine Form von Repräsentation, eben was gibt es eigentlich noch für sozusagen so zivilgesellschaftliche Initiativen oder so, die zu diesen Themen arbeiten, noch reinschreibt sozusagen, obwohl das vielleicht jetzt gar nicht so die erste Intuition der Staatsanwältin ist, weil Seo ist ja extrem nicht nur diskret, sondern auch sich die Nebenklage zu holen, da weiß sie ja schon, das ist eine Kriegserklärung gegen sozusagen diesen Apparat und gegen diese Behörde, in der sie Karriere machen will. So. Und ich glaube, dem hat man sich dann halt so ein bisschen unterworfen. Also was glaube ich, dass diese Figur machen würde so.
1: Weil auch ganz am Ende kommt sie ja nicht ins Kollektive, sage ich das mal so. Auch nicht ins Politische. Am Ende gibt es sogar so einen Genrewechsel, würde ich sagen. Ja. Es kriegt so einen Tarantino-Vibe irgendwie. Ne? Sie wird ja wie so ein Rache, so Revenge-Angel-mäßig, fährt sie ja mit ihrem hochgetunten Sportwagen dann durch die Brandenburger Provinz, bewaffnet sich und die Leute kriegen Angst. Also die Nazis zu Hause hören ihren den Motor aufheulen und es gibt so eine Angst, die Nazis ergreift. Das ist ja so, da wird es ja dann ganz, also sie ist der ganz alleinige sozusagen die Rache-Person.
2: Ja, und gleichzeitig, also das ist so interessant, ich finde die Diskussion um das Ende total interessant und freue mich auch voll, wie das jetzt weitergeht, wenn man den Film wirklich mit dem Publikum so teilt. Aber einerseits würde ich sagen, naja, dass der Abschluss des Prozesses und die Menschen, die dort zusammenkommen, sind ja alles Menschen, die sie im Laufe des Prozesses kennengelernt hat, also die Nebenklage, die Maida, die Geflüchtete sozusagen, die ihr krass geholfen hat, aber eben auch eine Kollegin, die sich sozusagen sehr engagiert hat und ihren, ob sie es wollte oder nicht, aber in gewisser Weise halt CEO auch in ihrem Fall krass unterstützt hat und es verschiedene sozusagen so Solidaritätsbegegnungen auch gibt so. Und gleichzeitig, glaube ich, ist schon auch so ein bisschen für mich diese Frage beim Ende, CEO fährt weg und wir bleiben zurück und ich habe irgendwie das Gefühl, für mich ist das eigentlich eher wie so ein, wer ist denn jetzt am Ende noch da so? Und das Auto verschwindet am Horizont, das Publikum bleibt und ich bin so ein bisschen eher so, ich glaube, diese ganze Idee von die Nazis kriegen Angst oder so, das kann man irgendwie naiv oder sozusagen so, das ist ja so weit weg von der Realität, aber am Ende ist halt schon meine Meinung so, wenn wir nicht daran glauben, dass das möglich ist, was ist dann unsere Hoffnung? Also das ist das, glaube ich, was, worauf, also dann kann man direkt aufhören zu kämpfen so, weil das ist das, was passieren muss am Ende des Tages. Und mir geht es auch gar nicht darum, dass sie da jetzt irgendwie mit ihrer Knarre rumfährt und die Leute abballert oder so. Das macht sie ja auch nicht, sondern
1: nee.
2: All diese Dinge, also das Auto, die Waffe, das sind ja defensive Moves sozusagen, die sie macht, um halt mit der Bedrohungslage irgendwie umzugehen. So. Aber ich finde trotzdem diesen Punkt von so, warum findet zivilgesellschaftliches Engagement und so nicht statt im Film, so im Plot oder in dem so, dass ich nehme das auf jeden Fall voll mit und bin auch gespannt, wie das jetzt so, wie dieses Gespräch darum weitergeht und so. Und gleichzeitig habe ich das Gefühl, dass es halt in der Haltung des Films total in jeder Pore so drin steckt. So, und man vielleicht dann eher lieber das Cosplay in die Behörde machen wollte und das so sehr priorisiert hat.
1: Ja. Ja, Seda, das wäre jetzt auch meine Abschlussfrage an dich. Nochmal die Rolle der Zivilgesellschaft, die du siehst, sozusagen in diesem Bemühen, im Engagement, diesem behördlichen Rassismus, ne, dieser Ungerechtigkeit, die den Opfern angetan werden, das entgegenzusetzen. Was ist die Rolle sozusagen von Initiativen, solidarischen Kollektiven Gruppen da drin? Wie würdest du das einschätzen vom Verhältnis her? Ne? Es gibt den juristischen Kampf, es gibt die journalistische Recherche und es gibt das, die solidarischen Initiativen. Ich erinnere zum Beispiel an das NSU-Tribunal 2017 und viele, viele andere Initiativen.
0: Unglaublich wichtig. Also auf verschiedenen Ebenen. Und zwar die Betreuung während der Prozesse oder während der Verfahren ist auch ganz wichtig. Ich kann das als Anwältin nicht immer auffangen. Und aber auch die juristische, dass sie eben Juristen ansprechen. Ich kriege viel von Opferberatungsstellen, die mir Fälle antragen. Auch der Solinger Fall, den habe ich von der Opferberatungsstelle bekommen, dass ich mir das mal genauer anschauen soll. Also unglaublich wichtig auf verschiedenen Ebenen. Und in meinem eigenen Fall hätte ich das nicht für möglich gehalten. Ich war ja auch Betroffene und hatte ja auch 7 Jahre Polizeischutz und stehe immer noch mit dem LKA in Verbindung. Und da waren auch viele Initiativen und auch viel aus der Zivilgesellschaft, viele Menschen, die mich angeschrieben haben und gefragt haben, die mir irgendwas geschickt haben. Und ich weiß das auch von den Familien, auch von den Opfern, Angehörigen, die ich betreue, wie viel Zuspruch sie von der Zivilgesellschaft bekommen haben, um einfach zu zeigen, ihr seid nicht allein. Das hat denen unglaublich viel bedeutet.
2: Ja, im Publikum natürlich auch. Das war noch ein Gedanke, den ich habe. Also zivilgesellschaftliche Präsenz im Gerichtssaal, im Publikum spielt ja auch in unserem Film, aber generell bei Prozessen eine Riesenrolle. Also das zu spüren, so, dass es da Menschen gibt, die einen unterstützen oder auch Dinge einordnen oder so durch Applaus oder Kommentare oder so.
1: Ja, dann möchte ich mich ganz herzlich bei euch bedanken, dass ihr hier zu dem Gespräch bereit wart. Vielen, vielen Dank, Seda und Faraz. Ich wünsche dem Film viel Erfolg. Ne? Guckt ihn euch an, der ist wirklich ganz toll. Ich wünsche dir viel Erfolg in deiner Arbeit, in unserer Arbeit, Seda. Und genau, und macht's gut. Vielen Dank, dass ihr da wart.
2: Dankeschön.
3: Bevor ich ins Thema einsteige, würde ich vielleicht tatsächlich kurz noch mal ein paar Worte zu meiner Person sagen. Und auch zu unserer Organisation, weil das nicht Teil der Präsentation sein wird. Also mein Name ist Riad Othman. Ich arbeite seit fast 20 Jahren in der Nothilfe, habe bis 2012 tatsächlich zu unterschiedlichen Ländern und auch zum Teil in unterschiedlichen Ländern gearbeitet. Also Syrien, Pakistan, Haiti nach dem Erdbeben, Horn von Afrika, Ostafrika nach der großen Dürre oder während der großen Dürre 2011 auch schon. Und bin eigentlich von Haus aus Osteuropa-Historiker und Slavist und habe dann später nochmal einen Aufbaustudiengang in den Niederlanden gemacht, speziell für humanitäre Hilfe. Und bin seit 2009 bei Medico International in Frankfurt. Das ist eine Hilfs- und Menschenrechtsorganisation, die in Frankfurt am Main, also nicht an der Oder, 1968 gegründet wurde. Also wie viele Organisationen tatsächlich, es gibt eine ganze Reihe von Organisationen, die zu der Generation gehören, die im Kontext der Kriege in Biafra und in Vietnam gegründet wurden. Und eine dieser Organisationen ist eben auch Medico International in Frankfurt. Vielleicht wichtig zu verstehen wäre auch, dass wir anders als viele andere Organisationen versuchen, keine Auslandsbüros zu eröffnen, sondern tatsächlich unsere Mittel primär in die Arbeit mit lokalen Partnerorganisationen geben und dadurch eben deshalb auch versuchen zu vermeiden, selbst eine teure Infrastruktur in diesen ganzen Ländern zu unterhalten. Wir nehmen tatsächlich auch Mittel der Bundesregierung, auch in den besetzten palästinensischen Gebieten haben wir sehr, sehr viele Jahre auch Steuergelder verausgabt für Projekte. Bis auf den heutigen Tag tun wir das auch im Gazastreifen. Das hat uns nie daran gehindert, die Bundesregierung auch öffentlich und auch sehr deutlich zu kritisieren. Ich würde sogar sagen, im letzten Jahr wahrscheinlich deutlicher als je zuvor. Und was vielleicht auch noch wichtig ist zu wissen, das ist, obwohl wir Medico International heißen und tatsächlich ursprünglich vor allen Dingen medizinische Hilfsprojekte unterstützt haben, unterstützen wir heutzutage alle möglichen Projekte, weil unser Begriff, unser Verständnis von Gesundheit ist ein sehr weit gefasstes. Das geht zurück auf die Deklaration von Alma-Ati von 1978, die eigentlich besagt, dass Gesundheit mehr als die Abwesenheit von Krankheit ist, dass es bei Gesundheit immer auch um seelische, psychische Gesundheit geht und eben nicht nur um die körperliche Gesundheit, und dass sogenannte soziale Determinanten von Gesundheit sich eben auf das Wohlbefinden des Menschen auswirken. Das heißt, auch unfaire Arbeitsbedingungen, schlechter Wohnraum, Umweltverschmutzung und so weiter und so fort. All das wirkt sich eben auch auf die Gesundheit des Menschen aus. Und so kann man dann eben auch legitimieren, warum wir beispielsweise auch eine lokale Initiative in Brasilien unterstützen, die sich gegen den Tagebau wehrt, der dort die Luft verschmutzt, das Grundwasser verschmutzt, die Menschen krank macht. Dasselbe, es gibt viele solcher Beispiele auch in anderen Ländern. Wir sind in über 33 Ländern aktiv mit Partnerinnen und Partnern. Und eine der zentralen Regionen bei uns ist eben der Nahe Osten. Dort nicht nur Israel-Palästina, sondern auch seit vielen Jahren die kurdischen Gebiete, also Irak und Syrien auch. Syrien, Libanon, bisschen Ägypten, soweit das eben unter dem sehr repressiven Regime von Abdel Fattah al-Sisi überhaupt möglich ist. Und dazu würde ich jetzt, dann würde ich zu unserem heutigen Thema kommen. Gaza nach dem 7. Oktober. Tatsächlich werde ich auch einige Worte zu Israel sagen. Und ich würde ermutigen, dass, wenn es während ich spreche Verständnisfragen gibt, dass die auch schon gestellt werden können, dass sich die Person, die sie stellt, aber bewusst sein muss, dass das dann mit aufgezeichnet wird. Wer das nicht möchte, kann sich einfach die Frage merken oder notieren und mich hinterher alles Mögliche fragen. Ah, anscheinend. Jetzt. Ich werde zuerst kurz auf die Situation in Israel eingehen, am 7. Oktober, nach dem 7. Oktober. Ich werde dann kurz auf die Situation in Gaza vor dem 7. Oktober eingehen und dann zur Lage in Gaza sehr ausführlich sprechen, auch zu medialen Darstellungen dieser Situation in Gaza. Ich fange mal damit an, dass, das ist jetzt, die Folie ist schon zu weit, ich fange jetzt kurz mit der Situation in Israel an. Und zwar, die Zahlen sind, denke ich, bekannt. Es wurden in Israel am 7. Oktober in Gemeinden, also Kibbuzim, nahe der Sperranlage zu Gaza, über 1.100 Menschen getötet. Bei dem Überfall der Hamas und auch anderer, tatsächlich anderer bewaffneter Gruppen aus dem Gazastreifen. Etwa 815 Personen davon waren Zivilpersonen, die anderen waren Armee, Polizei, zum Teil Inlandsgeheimdienst. Das hat in Israel zu einer großen Verunsicherung geführt, vor dem Hintergrund, dass eigentlich die militärische Übermacht jahrzehntelang die Doktrin des israelischen Staates war, um Angriffe auf den Staat, auch auf seine Bevölkerung, durch Abschreckungspotenzial im Keim zu ersticken und zu verhindern. Der 7. Oktober stellte in der israelischen Öffentlichkeit vor diesem Hintergrund ein Versagen dar, dieser Militärdoktrin, auch der Geheimdienstdoktrin. Es zeigte, dass der israelische Staat trotz seiner Übermacht nicht in der Lage war, dauerhaft die Bevölkerung zu schützen. Es kam in Israel nach dem 7. Oktober und infolge des 7. Oktober zu einer weiteren Verschiebung der öffentlichen Meinung nach rechts bis hin nach extrem rechts. Das hatte sich vorher auch schon über die Jahre abgezeichnet, wenn man sich die Ergebnisse zu den vorangegangenen Wahlen der Knesset ansieht. Insbesondere jetzt die letzte Regierung, die auch immer noch im Amt ist. Auch da war ja schon klar, dass in die Regierung Kahanisten gewählt wurden, also jüdische Israelis, politische Kräfte in Israel, die tatsächlich für eine jüdische Überlegenheit eintraten, für jüdische Privilegien, eben nicht für gleiche Rechte für die gesamte Bevölkerung und das nicht nur in den besetzten Gebieten, sondern auch innerhalb Israels. Das spiegelte sich weiter nach dem 7. Oktober wieder in Umfrageergebnissen, beispielsweise im Februar 2014. 24, dass sich eine große Mehrheit gegen humanitäre Hilfe für Gaza aussprach, dass eine große Mehrheit sich dafür aussprach, dass bis zum Ende gekämpft werden soll, also bis zu einem Sieg, wie auch immer der dann definiert sein würde. Im Süden Israels wurden infolge dieser Angriffe mehrere 10.000 Menschen in die Flucht getrieben. Später haben wir dasselbe dann auch im Norden Israels an der Grenze zu Libanon gesehen, sodass insgesamt heutzutage weiterhin etwa 100.000 israelische Staatsbürgerinnen und Staatsbürger im eigenen Land tatsächlich vertrieben sind. Oder zum Teil durch die Regierung, etwa 60.000 bis 70.000 wurden durch die israelische Regierung andernorts untergebracht. Etwa 20.000 bis 30.000 sind bei Verwandten, bei Freunden untergekommen oder haben sich eben selbst darum gekümmert, woanders im Land, fernab der Orte, wo eben Raketenbeschuss stattfindet, durch die Hezbollah aus dem Norden und auch immer wieder auch durch die Hamas und andere militante palästinensische Gruppierungen aus dem Gazastreifen, dass die Leute sich dorthin geflüchtet haben. In Gaza war die Situation tatsächlich schon vor den israelischen Angriffen in Reaktion auf den 7. Oktober sehr desaströs. Also wir hatten bereits in den 1990er Jahren, ich sage das nur deshalb jetzt nochmal ausdrücklich dazu, eine Abriegelung dieser Enklave. Ich sage das deshalb, weil immer wieder die Rede davon ist, dass mit dem Wahlsieg der Hamas von 2006 und dann mit dem Zusammenbruch der Einheit, also der Regierung der nationalen Einheit zwischen Fatah und Hamas, die von Anfang 2007 bis etwa Sommer 2007 Bestand hatte, dass damit dann die Abriegelung Gazas begann. Das ist immer die Zahl, die gesagt wird, ne? Der Gazastreifen ist seit 17 Jahren abgeriegelt. Das ist eben nicht ganz richtig, weil tatsächlich die erste Sperranlage komplett bereits in der zweiten Hälfte der 1990er Jahre errichtet wurde. Das unter anderem auch vor dem Hintergrund, dass es ja bereits in den 90er Jahren, wie es auch von israelischer Seite Versuche gab, den Friedensprozess zu unterminieren, gab es eben auch von Seiten der Hamas bereits in den 90er Jahren ja erste Selbstmordattentate, um den sogenannten Osloer Friedensprozess zu derangieren, was dann tatsächlich auch geklappt hat. Vor der Errichtung dieser Sperranlage vor dem Ausbruch der zweiten Intifada im September 2000 hatten wir 500.000 Übertritte dieser Sperranlage pro Monat. Die meisten davon waren Menschen, also vor allen Dingen Männer, mit Arbeitserlaubnis für Israel oder für die jüdischen Siedlungen, israelischen Siedlungen im Westjordanland. Mit dem Ausbruch der zweiten Intifada ging das dann rapide zurück. Und die Situation vor den Anschlägen des 7. Oktober war die, dass pro Monat 50.000 bis 60.000 Grenzübertritte stattfanden. Das war quasi schon wieder mehr geworden. Wir hatten zwischendurch auch Jahre, in denen in einigen Monaten nur 30.000, nur 40.000 Grenzübertritte möglich waren. Nur die israelische Regierung hatte eben auch Bedenken, dass Gaza ökonomisch so am Boden ist, dass man aus diesem Kessel etwas Druck ablassen sollte, indem man zumindest einem Teil der Bevölkerung ermöglicht, Lohnarbeit in Israel nachzugehen oder in den israelischen Siedlungen im Westjordanland, weil von diesen Gehältern in Gaza eben auch größere Familien immer mit ernährt wurden. Infolge dieser Abriegelung, die eben auch die UN-Konferenz für Handel und Wirtschaft eigentlich jedes Jahr bei ihrer Konferenz die Abriegelung als den Hauptgrund der wirtschaftlichen, der Dauerrezession, kann man sagen, benennt, kam es eben auch zu einer Zunahme der Armut infolge der Lohnkürzungen durch die palästinensische Autonomiebehörde. Dafür steht das PA hier. Da wurden dann im Verlauf der innerpalästinensischen politischen Kämpfe zwischen Hamas und Fatah bis zu 70% der Löhne in Gaza gekürzt. Die Autonomiebehörde hatte nach der Machtübernahme der Hamas in Gaza 2007 weiterhin mehrere 10.000 Angestellte, die eben nicht alle in die Westbank flüchten konnten oder flüchten wollten. Und Präsident Mahmoud Abbas hat damals diesen Angestellten der Autonomiebehörde in Gaza per Dekret untersagt, für die neue Verwaltung, also die de facto Autoritäten, auch bekannt als Hamas, in Gaza weiterhin ihre Arbeit als Verkehrspolizisten, Lehrerinnen und so weiter nachzugehen. Das heißt, wir haben die Entstehung gesehen einer doppelten Administration. Die einen blieben zu Hause, viele Jahre auch bei vollen Lohnbezügen. Die anderen wurden quasi neu eingestellt durch die Hamas, weil die ja auch gesagt hat, naja, wir brauchen eine Polizei, wir brauchen Lehrkräfte, also wurden diese Leute alle eingestellt. Das war ein Knackpunkt auch immer bei den Aushandlungen um eine politische Aussöhnung. Was macht man eigentlich mit diesem völlig aufgeblähten Apparat in Gaza? Wir hatten weiterhin eine chronische Wasser-, Strom-, Fiskalkrise, eine Umweltkrise durch die Übernutzung des Küstenaquifers, der viele Jahre eigentlich die Hauptquelle von Trinkwasser in Gaza war. Wir hatten aufgrund der Abriegelung Gazas eine wahnsinnig hohe Arbeitslosigkeit, auch hier bei den 45%. Das ist die Durchschnittszahl. Wenn man sich die Jugendarbeitslosigkeit bei Menschen bis um die 30 Jahre anguckt, dann reden wir eher von 60-65%. Wenn man sich die Arbeitslosigkeit unter Frauen anguckt, dann sprechen wir eher von 80%. Und das hing auch damit zusammen, also nicht nur, dass die traditionellen Absatzmärkte für die gazanische Wirtschaft nicht zugänglich waren, das waren nämlich Israel oder das Westjordanland, beziehungsweise auch Jerusalem, sondern es war eben auch, dass Betriebe aufgrund der Energiekrise, aufgrund reduzierter Treibstofflieferungen nie im vollen Umfang produzieren konnten. Wir hatten weiterhin aufgrund der Abriegelung schon vor diesem jetzigen Waffengang 71.000 fehlende Wohneinheiten, da im Zuge der Abriegelung ein sehr striktes Einfuhrregime für sogenannte doppelt nutzbare Dual-Use-Items, doppelt nutzbare Güter, wozu dann eben auch Baustahl, Zement und so weiter zählten, auch Holzlattungen, um zum Beispiel die Rahmen von Türen zu bauen. Das war nach dem 2014er Krieg, währenddessen ich Büroleiter war vor Ort, so, dass auch das UN-Hilfswerk für Palästina-Flüchtlinge zum Teil sich neue Wege ausdenken musste, um Türen zu reparieren, weil einfach Holzlattungen über eine gewisse Länge und Stärke als militärisch nutzbar galten. Und die Begründung war eben, das kann durch militante Gruppierungen auch zum Bau militärischer Infrastruktur wie Bunker und so weiter genutzt werden. Dass das trotz der Abriegelung so war, das haben wir gesehen, weil in Gaza hat es auch immer einen Schwarzmarkt für solche Produkte gegeben. Auch vor dem 7.10. waren 80% der Bevölkerung Empfänger von humanitärer Hilfe. Diese Zahlen hier, die wir jetzt sehen, das ist schon relativ veraltet. Das sind jetzt über 43.000 Tote. Wenn man die mindestens 10.000 Menschen, die unter Trümmern begraben liegen, nicht mitrechnet. Es gibt Projektionen, dass die Zahlen sehr, sehr, sehr viel höher sind. Allerdings fehlen mir da verlässliche Daten, weil meines Erachtens die Zahlen, die hier aufgelistet sind, das sind Zahlen der Opfer, die infolge direkter Kriegshandlungen verstorben sind. Das heißt, da sind nicht mit drin Menschen, die aufgrund des fehlenden Zugangs zu einer Gesundheitsversorgung verstorben sind, beispielsweise an Krankheiten wie Diabetes, Bluthochdruck, Krebs und so weiter und so fort. Oder die infolge von Mangelernährung Infektionskrankheiten nicht überlebt haben. Diese Opfer sind hier nicht enthalten und mir liegen darüber keine verlässlichen Zahlen vor oder ich hab dazu keine Quelle tatsächlich. Das medizinische Fachjournal The Lancet ging davon aus, dass das nochmal 186.000 Menschen sein könnten im Verlauf der nächsten Monate. Allerdings ist das eben zumindest meinem Kenntnisstand nach nicht bestätigt. Zweifelsohne ist das Gesundheitswesen gezielt zerstört worden oder ist es kollabiert infolge gezielter militärischer Angriffe. 80% der Bevölkerung sind vertrieben worden, sind über 70% des Wohnraums beschädigt oder zerstört. Das heißt, es wurde auf Jahre, wenn nicht Jahrzehnte hin, ein Problem der Massenobdachlosigkeit geschaffen durch militärisches Vorgehen. Wir sehen hier einfach mal zur Veranschaulichung einen Befehl zur Zwangsräumung, das heißt zur Zwangsumsiedlung. In der 4. Genfer Konvention nennt sich das eben Forcible Transfer, also Vertreibung. Wir sehen das hier, die Karte ist jetzt quasi um 90 Grad im Uhrzeigersinn gedreht. Also hier drüben ist eigentlich der Norden. Oben, wo die arabische Schrift ist, wäre das Mittelmeer und da unten käme die Grenze nach Ägypten. Und jetzt hat die israelische Armee nach Beginn dieses Krieges Gaza in unterschiedliche Sektoren eingeteilt und hat an unterschiedlichen Orten, mal im Norden, mal im Zentrum, mal im Süden, eben diese Befehle zur Zwangsumsiedlung an die Bevölkerung erteilt. Es wurden dann auch in der Regel sogenannte sichere Routen markiert, wie man das hier sieht. Es gibt zwei Hauptverkehrsachsen in Gaza. Die eine ist eher im Binnenland Richtung Sperranlage zu Israel. Und die andere ist die sogenannte Küstenstraße, die beide von Norden nach Süden verlaufen. Das Problem daran ist, dass auch diese sogenannten sicheren Fluchtrouten eben in der Regel nie sicher waren. Es wurden Leute auf der Flucht angegriffen. Es wurden Leute nach Ankunft in den sogenannten sicheren Zonen angegriffen. Es wurde dann im Nachgang solcher Attacken mit Desinformation gearbeitet, wie tatsächlich auch in jedem Krieg Desinformationen gezielt verbreitet werden. Wir hatten das, um nur mal zwei, drei Beispiele zu nennen. Wir hatten das zum einen mit der Kommandozentrale unter Gazas größtem Krankenhaus, dem Al-Shifa-Krankenhaus, wo die israelische Armee vor ihrem Angriff mit einem 3D-Modell, also mit einem computeranimierten Modell argumentiert hat, es befänden sich mehrere Stockwerke einer Hamas oder der Hamas-Kommandozentrale unter dem größten Krankenhaus Gazas. Im Nachhinein hat die israelische Armee keine Beweise dafür vorgelegt. Es wurde beispielsweise behauptet, der Angriff auf den Konvoi von World Central Kitchen sei ein Versehen gewesen. Das lässt sich so nicht halten, da tatsächlich der Angriff erfolgte über mehrere Minuten und auf drei Fahrzeuge an drei unterschiedlichen Orten. Also das war kein einmaliges Versehen, bei dem dann meines Wissens 8 oder 9 humanitäre Helfer und Helferinnen getötet wurden, sondern es waren 3 unterschiedliche Angriffe auf 3 Fahrzeuge auf einer Strecke von etwa 2 oder 2,5 Kilometern, bei denen diese klar gekennzeichneten humanitären Fahrzeuge durch die israelische Armee zerstört wurden. Es gab zahlreiche Übergriffe auch auf Ambulanzen und Krankenhäuser und natürlich die bereits erwähnte flächendeckende Zerstörung ziviler Infrastruktur. Das hier ist ein Bild von Rafah im November 2023. Das war die eigentlich letzte Stadt in Gaza, die noch nicht vollständig zerstört wurde. Bis zum Mai 2024, als die israelische Armee gegen den ausdrücklichen Willen der Biden-Administration und auch gegen den ausdrücklichen Willen von Annalena Baerbock diese Offensive gestartet hat, mit dem Ergebnis, dass Rafah im September 2024 dann so aussah und auch der einzige Ausgang aus Gaza eben Richtung Ägypten durch die israelische Armee nach Beendigung der Kampfhandlungen mit Bulldozern und durch Beschuss zerstört wurde, sodass jetzt eben auch der sogenannte Philadelphia-Korridor, wir sehen auf dieser Aufnahme einen kleinen Teil davon, das ist quasi an der Grenze zu Ägypten, von Israel bis zum Mittelmeer, ein 13 bis 14 Kilometer langer Korridor, der sogenannte Philadelphia-Korridor, dass also Israel nach der Übernahme der Kontrolle über dieses Stück Land, dort die, die Grenze, den Grenzübergang Richtung Ägypten zerstört hat. Was ich bereits gesagt habe bezüglich der Desinformation, das will ich hier nochmal an einem Beispiel erläutern, weil ja gerne gesagt wird, vor allen Dingen seitens der israelischen Armee und der Regierung, dass im Falle von Krankenhäusern oder Ambulanzen oder Gesundheitszentren dort eben gekämpft worden sei, dass da militante palästinensische Gruppen, Terroristen, Kämpfer vor Ort gewesen seien und man deshalb auch nach internationalem, Recht völlig legitim diese Einrichtungen angegriffen habe. Deshalb habe ich einfach diese Zahlen mal rausgesucht, denn das waren die Angriffe auf Gesundheitseinrichtungen von 7. Oktober 2023 bis 20. August 2024, und zwar im Westjordanland und in Ostjerusalem. Das war also gar nicht in Gaza, wo Krieg gegen die Hamas geführt wird nach israelischer Lesart, sondern das war im besetzten Westjordanland und in Ostjerusalem. In Gaza hatten wir im selben Zeitraum 505 Angriffe auf Gesundheitseinrichtungen, Krankenwagen, Ambulanzen und Gesundheitszentren. Das sind numerisch in absoluter Zahl zwar weniger als 538, aber natürlich waren die in Gaza sehr viel tödlicher, ne? Mit 752 Toten im Vergleich zu den 23 Toten im Westjordanland und in Ostjerusalem, die wir in der vorherigen Folie gesehen haben. Die britisch-israelische Organisation Forensic Architecture kam deshalb eben für die Krankenhäuser in Gaza zu dem Schluss, dass es sich bei diesen Attacken auf das Gesundheitssystem und insbesondere die größeren Krankenhäuser eben um ein wiederholtes und konsistentes Muster von Angriffen auf Krankenhäusern in der gesamten Region handele. In der Folge der Zerstörung des Gesundheitswesens hatten wir, was man auch in anderen Kontexten sieht, natürlich in die Luft schnellende Zahlen von Infektionskrankheiten. Also, ne, wenn Menschen einfach zu Zehntausenden, zu Hunderttausenden gezwungen sind, auf engstem Raum zusammenzuleben, wie an diesen Orten der Massenzuflucht, beispielsweise in UNRWA-Schulen, später dann aber auch vermehrt in Zeltlagern, da ja auch diese Schulen angegriffen wurden, dann hat man am Ende eben 700.000, 800.000 registrierte Fälle von Durchfallerkrankungen, man hat mehrere hunderttausend Fälle registrierter Atemwegserkrankungen, man hat mehrere zehntausend Fälle von Hautkrankheiten infolge von Mangelernährung, aber auch Fehlen von Wasser, um die körperliche Hygiene auf einem Mindestmaß aufrechterhalten zu können. Als Beispiel, die israelische Regierung hatte eben gesagt, sie versorgt ja auch die Menschen trotzdem weiterhin mit Trinkwasser. Das war nur halb richtig, weil eine von drei israelischen Pipelines zu 47% ihrer Kapazität tatsächlich vorübergehend mal Wasser lieferte. Das soll nicht mehr als 10-15% der Bevölkerung erreicht haben, während 83% der Grundwasserquellen in Gaza nicht mehr funktional waren. Im Juli kam noch dazu, dass 25% des benötigten Treibstoffes nur nach Gaza gelangten, was unmittelbar zu einer Absenkung der öffentlichen Wasserversorgung um 40% führte. Und damit einher ging dann eben auch ein Verfall der öffentlichen Ordnung. Wir haben das gesehen. Ich kannte das auch aus Port-au-Prince in Haiti nach dem Erdbeben, dass wenn eben nicht genügend humanitäre Hilfe da ist oder wenn keine politische oder polizeiliche Kraft mehr da ist, die die öffentliche Ordnung aufrechterhält, dass es dann zu Plünderungen kommt. Und genau das haben wir in Gaza gesehen. Und wie es jetzt jüngst auch noch mal in einem Bericht der israelischen Tageszeitung Haaretz hieß, gibt es mittlerweile in Rafah, das wie gesagt unter israelischer militärischer Kontrolle steht, tatsächlich palästinensische bewaffnete Banden, die mittlerweile für die Durchfahrt von Hilfskonvois pro Organisation versuchen, 15.000 Shekel an Schutzgeldern zu nehmen, unter den Augen der israelischen Armee. Das sind umgerechnet um die 4.000 US-Dollar. Infolge der Vorenthaltung von humanitärer Hilfe in Gaza ist der gesamte Gazastreifen auf einer Skala von 1 bis 5, was die Nahrungsmittel unsicher eigentlich

das sind Bilder aus Juni. Wir hatten im Juni laut UNOSAT, das ist ein Spezialbüro der Vereinten Nationen, das sich ausschließlich eigentlich mit der Beschaffung und Auswertung von Satellitenfotos befasst. Und die haben damals im Sommer schon gesagt, mindestens 68% der landwirtschaftlichen Flächen Gazas sind zerstört worden. Und zwar vorsätzlich zerstört worden. Die meisten der landwirtschaftlichen Flächen, das muss man vielleicht wissen, wenn man sich Gaza von Norden nach Süden anguckt, die meisten der landwirtschaftlichen Flächen sind immer in Richtung Sperranlage nach Israel, weil nach Westen kommt ja einfach das Mittelmeer, da ist der Boden zunehmend sandig. Man stößt auch zu schnell tatsächlich auf Wasser, das vom Mittelmeer in den Grundwasserstock drückt. Das heißt, da wächst auch vieles einfach nicht. Und die israelische Armee rückte natürlich von Osten dort ein, genauso wie sie eben dann systematisch an der Grenze von Norden nach Süden bis runter nach Ägypten jedes Gebäude entlang der Sperranlage auf einer Tiefe von 1 bis 1,5 Kilometer zerstörte, um dort einen Korridor zu klären oder zu säubern, um künftig meines Erachtens dort die Kontrolle zu behalten und dafür zu sorgen, dass Menschen nicht in diese grenznahen Orte zurückkehren kann. Die Reaktion aus Deutschland war dann lange Zeit tatsächlich, dass man sich darauf verlagerte, klar, dass die Zahlungen an die UNRWA, also an das an das UN-Hilfswerk für Palästina-Flüchtlinge, die wurden tatsächlich erhöht. Es hieß verschiedentlich, Deutschland hätte die gestrichen oder suspendiert. Sie waren suspendiert, aber zu einem Zeitpunkt, als gar keine Überweisungen anstanden, sodass das die UNRWA eigentlich nicht wirklich zu dem Zeitpunkt negativ beeinflusst hätte. Die Zahlen wurden dann erhöht, also die Unterstützung an die UNRWA, aber vor allen Dingen hat Deutschland sich zu diesem Zeitpunkt darauf verlagert, den von den USA initiierten Seekorridor zu unterstützen und den Abwurf von Hilfe aus der Luft. Und das in einer Situation, in der sie Organisationen wie unsere oder unsere Partner oder eben auch die UNRWA untersuchte, um zu prüfen, wie zuverlässig können wir denn verhindern, dass Geld oder humanitäre Hilfe in die falschen Hände gerät. Wenn man sich dann aber halt hinstellt und Hilfe aus der Luft abwirft, wo man gar nicht weiß, wer am Boden die in Empfang nimmt, dann ist das bestenfalls widersinnig. Aber vor allen Dingen ist es ein ineffizientes Spektakel, das auch zum Tod einiger Menschen geführt hat. Also nicht nur derjenigen, die von solchen Paletten am Boden erschlagen wurden, wovon es mehrere Fälle gab, sondern auch den Tod der Menschen mit herbeigeführt hat, die versucht haben, solche Paletten, die im Mittelmeer gelandet sind, aus dem Wasser zu fischen und dabei ertrunken sind. Der Seekorridor war keine Alternative und das haben wir auch öffentlich von Anfang an gesagt. Nicht nur, weil er eine 60-tägige Bauzeit vorsah in einer Situation, in der der Internationale Gerichtshof in Den Haag schon am 26. Januar gesagt hatte, Hilfe muss unmittelbar und sofort reingelassen werden, sondern weil klar war, dass man über dieses Pier nicht die Hilfe im erforderlichen Umfang nach Gaza bringen könnte. Man muss ja einfach mal überlegen, es gibt mehrere Güterübergänge von israelischer Seite. Das ist der engste Verbündete in der Region, der USA, auch der Bundesrepublik. Der Verbündete, der ohne die Waffenlieferung aus Deutschland und vor allen Dingen den Vereinigten Staaten von Amerika diesen Krieg schon vor Monaten nicht mehr hätte weiterführen können. Und diesen Verbündeten bringt man nicht dazu, diese Landübergänge zu öffnen, sondern stellt sich stattdessen hin und baut ein Pier ins Mittelmeer für 230 Millionen US-Dollar mit 60 Tagen Bauzeit, wo die Hilfe nach Zypern geschafft werden muss, von Zypern mit dem Schiff zu diesem Pier, von diesem Pier auf kleinere Schiffe oder auf LKWs umzuladen, weil die Küstengewässer von Gaza für eben große Schiffe zu flach sind, um dort überhaupt anzulanden. Und im Ergebnis, weil dann auch die See auch noch stürmischer war in den Monaten Mai bis Juli, als das erwartet war von amerikanischer Seite, war während des rund 60-tägigen Bestehens dieses Piers, es war 20

0: Tage in Betrieb. Und dann,
1: was passiert denn?
0: Na, hier sieht man mal das Pier. Dann, Überraschung, kommt gleich noch. Ich sage jetzt nur mal hier kurz die Zahlen. Das ist von der israelischen offiziellen Website zur Dokumentation der humanitären Hilfe, für die die israelische Regierung eben für sich in Anspruch nimmt. Wir tun doch alles dafür, dass die Menschen in Gaza genügend Hilfe bekommen. Das sind die Zahlen für das Pier. Das sind 125 Lastwagenladungen im Mai 2024 und 307 im Juni 2024. Vor dem Krieg kamen täglich 500 bis 550 Lastwagenladungen nach Gaza über die Landübergänge. Kerem Shalom in Israel oder eben Rafah aus Ägypten. Und 500 ist das Minimum pro Tag, was die Vereinten Nationen gesagt haben, was nach Gaza gelangen muss, um dieser Krise halbwegs Herr zu werden. Und was geschah dann? Überraschung. Am 17. Juli verkündete das US-Verteidigungsministerium, dass die Hilfe nach Gaza von jetzt an über Land gemacht werden muss. Und zwar über den israelischen Hafen Ashdod. Das heißt auch der Irrsinn, dass erstmal die Sachen nach Zypern gelangen müssen und von Zypern nach Ashdod gebracht werden müssen. Das geht alles weiter, aber immerhin nicht mehr über dieses unsinnige Pier. Dass eben im Schnitt 17 LKWs pro Tag, das ist nicht zu seinen besten Zeiten, sondern durchschnittlich 17 LKWs pro Tag nach Gaza lieferte, was ein absoluter Witz ist im Vergleich zu den 500 vor dem Krieg und auch zu den 500, die mindestens erforderlich sind. Wir hatten dann vorübergehend mal das Phänomen, dass COGAT als die oberste Besatzungsbehörde mehr sogenannte kommerzielle Lastwagenlieferungen reinließ. Das sind alles Zahlen von COGAT, auf die ich gleich noch eingehen werde, die sich gar nicht unabhängig überprüfen lassen, weil niemand dort die Lastwagen zählen kann. Das ist ja alles unter Kontrolle der israelischen Armee. Das Problem mit diesen kommerziellen Lastwagenlieferungen war aber auch, dass nicht nur deren Zahl sich nicht verifizieren lässt, sondern man auch überhaupt nicht weiß, was die geladen haben. Denn nicht jeder kommerzielle Händler in Gaza, also palästinensische Händler, führt eben humanitäre Hilfe ein. Das sind ja alles kommerzielle Güter, die nicht verteilt werden an Hilfsbedürftige, sondern die verkauft werden. Und darunter dann eben nicht nur Hygieneartikel und Grundnahrungsmittel und sowas, sondern da waren auch Artikel wie Kaffee und Tabak und was weiß ich was alles dabei. Und eben das Wichtige, das sind Güter, die in einer Kriegsökonomie wie in Gaza jetzt zu völlig überhöhten Preisen verkauft werden, weil natürlich auch palästinensische Geschäftsleute in Gaza keine Heiligen und keine Wohltäter sind, sondern versuchen, Geld zu machen mit der Situation der Leute. In Gaza selbst ging die Zahl der verweigerten Hilfskonvois, der von der israelischen Armee verweigerten Hilfskonvois, alleine von Juli zu August von 53 verweigerte oder behinderte Konvois auf 105 hoch, also fast eine Verdoppelung. Und das ist jetzt nochmal vielleicht interessant vor dem Hintergrund, was die israelische Regierung und Armee immer behaupten bezüglich der Hilfe. Denn das ist erneut dieselbe Seite, ne? Humanitarian Efforts, humanitäre Bemühungen Israel. Das ist von deren Website gazaaiddata.gov.il, also eine Regierungswebsite, eine israelische. Und ich habe mir mal den Spaß gemacht, mir die Zahlen anzugucken. Die Prozentzahlen in Klammern ist, je nachdem, ob man wirklich sagt, 500 LKWs reichen doch den Menschen in Gaza, dann erreicht man natürlich eine größere Prozentzahl, was Israel wirklich ermöglicht hat. Und wenn man sagt, naja, eigentlich bräuchten die eher 600, die Menschen, dann landet man logischerweise bei einer geringeren Prozentzahl. Aber wie man das auch dreht und wendet, man hat mal im April 2024 bestenfalls immer noch weniger als die Hälfte dessen geliefert, was als das absolute Minimum definiert worden war. Und das nur für den Fall, dass die Zahlen stimmen und dass wirklich jeder LKW humanitäre Hilfe, ausschließlich humanitäre Hilfe geladen hatte. Von beidem, also zumindest vom zweiten kann ich mit Bestimmtheit sagen, dass das nicht der Fall war. Unterdessen gab es in Deutschland dann auch im Sommer bezüglich der Hungersnot eine Diskussion in manchen Zeitungen, wie beispielsweise hier in der Zeitung Die Welt. Israel weist UN-Bericht zu drohender Hungersnot im Gazastreifen als irreführend zurück. Oder im Berliner Tagesspiegel: Experten korrigieren sich selbst, doch keine Hungersnot in Gaza. Der Hintergrund dieser Schlagzeilen war, dass das sogenannte Famine Review Committee sich kritisch über einen Bericht äußerte. Jetzt muss man verstehen, das ist vielleicht auch ein bisschen Fachsimpelei, aber das erkläre ich jetzt deshalb doch noch mal ausführlicher, weil es wichtig ist, mit welchen politischen Zielen solche Schlagzeilen entstehen und solche Diskussionen geführt werden. Es gibt einen Zusammenschluss von Organisationen, die auf Nahrungsmittelhilfe spezialisiert sind und auf Hungerkrisen. Und in solchen Kontexten wie hier, aber eben auch, wie nehmen wir an, es ist wieder mal eine Dürre am Horn von Afrika, schauen diese Hilfsorganisationen, UN-Agenturen, da sind auch tatsächlich Geberstrukturen mit drin, wie das deutsche Entwicklungsministerium, schauen sich dann bestimmte Größen und Parameter an und kommen aufgrund dieser Parameter zu einer Einschätzung, wie stark sind die Menschen von Hunger bedroht. Und da gibt es 5 Phasen und die letzte Phase 5, das ist die Hungersnot. Und die Phase 4 ist einfach nur eins drunter. Das heißt, auch da müssen Haushalte das bisschen, was sie haben, oft verkaufen, um sich genügend Essen kaufen zu können oder um überhaupt genügend kaufen zu können, damit Kinder, ältere Menschen, Kranke genug zu essen haben, während gesunde, ältere Jugendliche, Erwachsene weniger essen, nicht essen, ihre Portionsgröße verringern, die Anzahl der Mahlzeiten verringern, die sie pro Tag überhaupt zu sich nehmen können, auf zum Beispiel nur eine Mahlzeit am Tag. Und was unzweifelhaft stattfand, auch nach Einschätzung dieses übergeordneten Hungersnot-Revisionskomitees, das war, dass Phase 4 auf jeden Fall eigentlich flächendeckend in Gaza stattfand und dass Phase 5 Hungersnot im April für Nordgaza plausibel war. Ich sage es auch noch mal zur Erinnerung: Nordgaza stand nach den Ansprüchen oder nach den Verlautbarungen der israelischen Armee zu diesem Zeitpunkt seit mehreren Monaten unter israelischer Kontrolle. Die Medienberichte gingen eben nicht darauf ein, dass Unsicherheiten in Kriegskontexten, was solche Prognosen angeht, immer vorhanden sind, weil Kriegskontexte sehr schnell sich verändern, weil man oft gar nicht Zugang zu ausreichender Datenbasis hat, zum Beispiel aufgrund von Zugangsbeschränkungen, weil beispielsweise aufgrund dieser fehlenden Daten dann ein Gremium wie eben dieses Famine Review Committee sagen muss: Naja, wartet mal, liebe Leute, ihr habt zwar gesagt Hungersnot Phase 5, es geht jetzt gar nicht darum, ob wir das wahrscheinlich oder nicht wahrscheinlich finden oder glaubwürdig oder unglaubwürdig, uns geht es einfach nur darum, wir haben bestimmte Standards, protokollarische Standards, und wenn die nicht erfüllt sind, wenn ihr also nicht genügend Daten uns präsentieren könnt, damit wir sagen können, ja, das kann man so validieren oder eben entkräften, dann können wir das halt nicht bestätigen. Punkt. Und das war die Meldung dieses Aufsichtsgremiums. Und nicht, dass es in Gaza keine Hungersnot gibt, sondern sie haben nur gesagt, wir können das aufgrund der Datenlage nicht bestätigen. Es bleibt also festzuhalten, es war einfach unmöglich, eine Hungersnot verlässlich festzustellen, Eine Hungersnot im Nordgaza wurde für den Monat April für absolut möglich gehalten, auch durch das übergeordnete Gremium. Und vor allen Dingen Phase 4, was ja nicht heißt, dass Leute einen vollen Obstteller haben und sich zweimal nachschöpfen können, sondern wo Leute auch schon hungern. Da hat das Famine Review Committee gesagt, ja, das ist absolut plausibel und Projektion für die Zukunft. Hungersnot bleibt ein hohes Risiko in Gaza. Das sind alles quasi jetzt Kopien aus diesem umfassenderen Bericht, den Sie sich Gott sei Dank nicht durchlesen müssen. Ich habe das mal gemacht. Was wichtig ist, das habe ich zum Teil auch schon gesagt, es wurde mehrfach festgehalten, dass Hunger als Kriegswaffe eingesetzt wurde. Es wurde rechtsverbindlich durch den Internationalen Gerichtshof angeordnet, dass Israel seine Abriegelungspolitik und die Politik der Vorenthaltung von humanitärer Hilfe ändern muss. Es war auch festgehalten, dass 95% aller Haushalte die Portionsgröße oder die Anzahl der Mahlzeiten reduzieren muss. Es war auch klar, dass 1 von 6 Kindern in Nordgaza im Mai 2024 akut unterernährt war in Nordgaza, wo die israelische Armee die Kontrolle hatte. In Südgaza war das, also in Nordgaza waren das 15% der unter 2-jährigen Kinder. In Südgaza war das nur, war das ein Drittel davon. Also 3-mal so viele Kleinkinder unter 2 akut unterernährt in Nordgaza im Vergleich zu dem Süden Gazas zum damaligen Zeitpunkt. Die Zahlen waren, der Bericht war von Mai 2024, die Zahlen dementsprechend eher April, das heißt vor der Offensive auf Rafah. Und warum gab es keine ausreichenden Daten? Weil eben überall, wo es grau ist, kein entsprechender Datensatz gesammelt werden konnte aufgrund von Zugangsbeschränkungen. Und das war in erster Linie da der Fall, wo die israelische Armee operierte, zum Zeitpunkt des Berichts eben auch schon im Osten von Khan Yunis. Deshalb ist das hier grau zum Teil für Khan Yunis und insbesondere aber für Gaza-Stadt und Nord-Gaza, wo die israelische Armee den Zugang eben nicht ermöglichen wollte, für diese Expertenteams, um diese Erhebungen durchzuführen. Dementsprechend gab es im September dann auch nochmal von 15 internationalen Organisationen die gemeinsame Stellungnahme, dass die israelische Regierung oder ihr Militär 83% der Nahrungsmittelhilfe blockiere. Und entsprechend in Reaktion eben auf diese Art der Kriegsführung hat im Verfahren Südafrika gegen Israel wegen des Verdachts, dass die Genozidkonvention verletzt wird, 3-mal vorläufige Maßnahmen angeordnet. Nicht nur beim ersten Mal, 26.01.2024, sondern dann auch noch mal Ende März, weil Südafrika sagte, die Situation wird ja nicht besser. Obwohl ihr in Den Haag rechtsverbindlich Maßnahmen angeordnet habt, wird die Situation schlimmer. Also gab es noch mal eine Anhörung im März. Daraufhin folgten erneut vorläufige Maßnahmen, die bekräftigten, was man davor schon gesagt hatte als Gerichtshof. Und dasselbe noch mal am 24. Mai. Jetzt wäre dem noch hinzuzufügen, dass mittlerweile auch der nächste Bericht des Büros des Hochkommissars für Menschenrechte vorliegt, die eben für den Norden Gazas tatsächlich von genozidalem Verhalten ausgehen. Human Rights Watch sagt, da sieht alles nach ethnischer Säuberung aus für den Norden Gazas. Das sind alles eben Berichte, die auch noch vorliegen. Mittlerweile hat Südafrika im laufenden Verfahren gegen Israel am 28. Oktober auf mehreren hundert Seiten die Anklage verlesen. Wichtig zu wissen für das Prozedere in Den Haag, und damit würde ich dann auch abschließen, ist, dass jetzt die israelische Regierung Zeit hat bis Juli 2025, um darauf zu reagieren. Das heißt, der Termin für die israelische Anhörung ist am 28. Juli 2025 in Den Haag. Das wird auch wieder im Livestream für die Weltöffentlichkeit nachzuverfolgen sein. Aber bis dahin kann natürlich noch sehr viel passieren. Und genau deshalb hatte Südafrika ja diesen Weg gewählt, weil der IGH in den Niederlanden ist halt eine Institution, die kann diese vorläufigen Maßnahmen anordnen während laufender Verfahren. Aber das hilft natürlich alles nichts, wenn die Mitgliedstaaten, zum Beispiel die Vertragsparteien des Römischen Statutes oder eben in dem Fall auch der Konvention zur Verhütung und Bestrafung des Völkermordes, ihren rechtlichen Verpflichtungen nicht nachkommen, sondern stattdessen Waffen liefern.

Bochum im westdeutschen Ruhrpott. Der Pulsschlag aus Stahl war nicht zu überhören. Mit dieser Hymne an seine Heimatstadt gelang Herbert Grönemeyer 1984 der musikalische Durchbruch. Seitdem reihte sich ein Erfolg an den anderen. Bis dato 17 Studioalben, Livealben, Kompilationen und ca. 21 Millionen verkauften Tonträgern ist er der kommerziell erfolgreichste Popstar in Deutschland und hat die deutsche Popmusik nachhaltig geprägt. Auch jetzt mit 70 füllt er immer noch ganze Stadien. Willkommen bei der Mai-Sendung von Romantik International mit Edwin Meyerhofer. Mit Herbert Grönemeyer ist heute ein ganz großer Romantiker an der Reihe. Einer, den man, zumindest künstlerisch, einem aktuellen Trend entsprechend als Yearning Man bezeichnen kann. Als einen, der extrem tiefe Gefühle, vor allem im Bereich der Liebesbeziehungen, verbunden mit Verletzlichkeit und Sehnsucht nach einer heilen Welt, zum Ausdruck bringt. Einer seiner bekanntesten Hits bei uns aus der LP 4630 Bochum aus 1984, aus der auch das vorhergehende Lied stammt, ist Flugzeuge im Bauch. Da sind wir voll im Hauptthema, der Liebe in all ihren Facetten. Sie ist zu Ende, es bleibt nur noch: Gib mir mein Herz zurück, bevor es auseinanderbricht. 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

Aus Grönemeyers siebtem Studioalbum aus 1988 namens Ö, was sich auf den dritten Buchstaben seines Namens bezieht, möchte ich euch drei besonders romantische Lieder vorstellen. Zunächst Halt mich, ein echtes Liebeslied. Hab mich in dir gefangen, weiß nicht, wie mir geschieht. Wärm mich an deiner Stimme, leg mich zur Ruhe in deinen Arm. 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

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Vom Thema her ähnlich wie vorhin Flugzeuge im Bauch.

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0: 1993 folgte die LP Chaos. Im folgenden Song bezieht sich das ganz gut auf seine Gefühle, die er metaphorisch mit einem Schiff vergleicht, das den wilden Elementen ausgeliefert ist. Es heult der Sturm, der Regen peitscht, die See schäumt rau und sein Schiff kämpft sich durch die Elemente. Sie allein gibt ihm Halt. Mach die Feuer an, damit ich dich finden kann. Steig zu mir an Bord, übernimm die Wacht, bring mich durch die Nacht, rette mich durch den Sturm. Land unter, für mich einer seiner poetischsten und emotional bewegendsten Songs.
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1998 hatte Herbert Grönemeyer kurz hintereinander den Tod seiner ersten Frau Anna und den seines Bruders Wilhelm zu verkraften. Im 2002 Album Mensch veröffentlichten, zutiefst persönlichen Trauerlied Der Weg, versucht er seine Gefühle auszudrücken und zu verarbeiten. Das Lied thematisiert Verlust, Schmerz, das Weiterleben trotz der großen Lücke und die Hoffnung auf inneren Frieden. Gleichzeitig aber auch die Akzeptanz eines neuen Lebenswegs. 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

schwierige Gehenlassen einer geliebten Person beschreibt ebenfalls die folgende emotionale Ballade. Sie handelt von Verlust und Abschied, Trauer und das Festhalten an Erinnerungen. Gleichzeitig überwiegt die Dankbarkeit für die gemeinsame Zeit. Deine Zeit aus dem Album Schiffsverkehr aus 2011.

Der Song »Zu dir« ist eine Liebeserklärung an seine zweite Ehefrau Josephine. Seine Trauer über den Tod seiner ersten Frau Anna hat er offenbar überwunden. Nun thematisiert der Text bedingungslose Hingabe, Verbundenheit und das Bekenntnis zu einer neuen Partnerschaft. Sie gibt ihm neue Kraft und Stabilität.

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In Glück aus 2008 beschreibt er eben dieses als intensive zwischenmenschliche Verbundenheit, die das Leben trotz Unsicherheiten lebenswert macht. Glück ist ein Geschenk, das durch Neugier, gemeinsame Erlebnisse und die Präsenz eines geliebten Menschen im Alltag entsteht.

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Herbert Grönemeyer hat einen sehr eigenwilligen Gesangsstil. Er überbetont betonte Silben, unbetonte verschleift er oder betont sie synkopenartig. Dies bewirkt

Einerseits, dass man ihn ohne Mitlesen des Textes oft nicht vollständig versteht, macht ihn aber andererseits als Sänger einzigartig in seiner emotionalen Wirkung. Dieser Effekt ist ganz besonders in seinen Live-Songs spürbar. Nachstehend möchte ich euch zwei davon präsentieren aus dem Album Grönemeyer Live aus 1995. Im Lied Morgenrot schwört er ihr Beistand in allen Lebenslagen. 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

Als zweite Live-Aufnahme einer der bekanntesten Hits von Herbert Grönemeyer, der zugleich eines seiner allerersten Lieder aus dem Jahr 1980 war. Ich hab dich lieb.

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0: Zum Abschluss singt er im Duett mit der deutschen Sängerin Lea Demo Letzter Tag aus der LP Unplugged 2 aus 2025. Der Text thematisiert tiefe Verbundenheit, Hoffnung, Sehnsucht nach einem Neuanfang und den Versuch, Dinge zu erklären, die man nicht versteht. Der Song war ursprünglich eine Demoaufnahme mit entsprechendem Arbeitstitel, der aber dann belassen wurde. Ich bin dein siebter Sinn, dein doppelter Boden, dein zweites Gesicht. 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Im Juni geht es wieder einmal in südliche Gefilde mit einer weiteren großen, diesmal weiblichen italienischen Romantikerin, Fiorella Manoia. Ihre Lieder könnte man, in Anlehnung an Frankreich, als eine Art italienischer Chansons bezeichnen. Wie Grönemeyer hat sie eine sehr charismatische Ausstrahlung, dazu eine tolle Altstimme mit philosophischen Texten. Bis dahin, tschüss und ciao, euer Edwin Meyerhofer.
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0: Verschiebungen bedeutet auch, dass wenn man das Ganze zum Beispiel im politischen Links-Rechts-Schema abbilden möchte, es eine langsame, zum Teil schleichende Verschiebung der Parameter gegeben hat. Das heißt, was heute als links oder links-links meistens abwertend bezeichnet wird, vor 10, 15 Jahren vielleicht eher noch im Mainstream angesiedelt war. Zum Beispiel Solidarität mit Geflüchteten war ja nicht unbedingt vor 20 Jahren jetzt ein Ziel oder ein Handlungsparameter, der jetzt auf der Linken angesiedelt war, sondern es hat viele Menschen auch im Nahumfeld der ÖVP oder von christlichen Kirchen gegeben, die sich für Geflüchtete engagiert haben.
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2: Herzlich willkommen beim Zentralquartett Menschenrechte hier und jetzt, Volume 61. In gewisser Weise eine spezielle Sendung, denn wir haben heute keine Gäste eingeladen, sondern wir, das Zentralquartett, sitzt hier komplett im Studio. Und wir sprechen über ein Thema mit der Überschrift Verschiebungen. Was damit gemeint wird, werden wir gleich besprechen. Mein Name ist Bernhard Jenny, neben mir sitzt Günter Machner. Mir gegenüber sitzt Uschi Liebing und Peppo Mautner. Herzlich willkommen. Zum Einstieg, Verschiebungen. Warum ist dieser Titel gewählt worden für diese Sendung? Was meint ihr mit Verschiebungen? Von welchen Verschiebungen reden wir?
3: Ich fange mal an.
2: Ja?
3: Verschiebung klingt nicht so nach Explosion, ja, und nach einem Knall, sondern sowas, es hat was mit einem schleichenden Prozess zu tun, der teilweise unbemerkt abläuft. Und irgendwie hat man den Eindruck, wenn man sich so mit gesellschaftlichen Veränderungen beschäftigt oder gegenwärtig, dass so etwas im Gange ist und es ist ein bisschen schwer greifbar. Ich glaube, wenn man sich in der Zivilgesellschaft engagiert, dann sind wir vielleicht sehr verwöhnt in den letzten Jahrzehnten. Es hat kaum deutliche Gegenbewegungen gegeben und plötzlich gibt es in vielen Bundesländern Regierungsbeteiligung von einer Partei, die dezidiert und sehr aggressiv eine Gegenposition zu dem vertritt, was sagen wir, uns wichtig ist oder was Zivilgesellschaft bedeutet. Ich sage das in einem Beispiel. Es gibt parlamentarische Anfragen über NGOs. Was machen NGOs? Wie ist die Gebarung? Warum bekommen die so viel Geld? Ist das überhaupt legitim? Das hat es früher nicht gegeben. Und das wird plötzlich eingebracht. Oder ein Beispiel, und das nehme ich auch eine schleichende Geschichte, weil es so schwer greifbar ist, wenn plötzlich jemand also mit einer ganz anderen Position ein Ressort leitet und dann für Migrationsthemen zuständig ist und Organisationen, die in diesem Bereich tätig sind, wie zum Beispiel ein Stipendiumprogramm für junge Migranten, Migrantinnen und schleichend gibt es Kommunikationsstörungen. Man wartet, man weiß nicht, es gibt keine Verbindlichkeit mehr, es gibt keine Mittel- oder Langfristigkeit mehr, es gibt Verunsicherung bei den Beteiligten oder bei den entscheidenden Personen, die diese Projekte betreiben. Sie wissen nicht, wie die Reise weitergeht. Und das ist sozusagen was Schleichendes. Oder das mit dem Sparen als vordergründiges Argument, das gerne verwendet wird, um zu sagen, wir haben inhaltlich ja gar keine Probleme, aber wir haben kein Geld mehr. Also das sind lauter so Dinge. Oder ein Beispiel noch, also da bin ich jetzt nicht in Salzburg, sondern in der Steiermark. Die steirische Landesregierung macht eine steirische Kulturrohrs, der steirische Rohrs. Und das ist eine starke Betonung auf Volkskultur. Also überhaupt nichts mit Gegnerschaft zur Volkskultur zu tun, aber es ist eine Akzentuierung, was plötzlich im ländlichen Raum als wichtig gehalten wird. Natürlich ist Volkskultur wichtig, aber die Überbetonung von dem entwertet automatisch andere Dinge.
2: Aber das heißt, dass du mit Verschiebungen meinst, es gibt keinen Rechtsruck, sondern es gibt einen eher unauffälligen, kontinuierlichen Prozess und deswegen heißt das Verschiebungen?
3: Man kann das ja als Rechtsruck bezeichnen, aber das Rucken spürt man nicht so. Mhm. Oder nicht alle. Manche spüren es, aber manche spüren es nicht. So, das ist so mein erstes Bild einmal für dieses Gespräch.
4: Du hast es jetzt beschrieben auf der Ebene der politischen Akteure und des politischen Handelns. Ich glaube, diese Verschiebungen lassen sich auch auf der gesellschaftlichen Ebene beobachten oder auf der Ebene individueller Einstellungen, die sich äußern.
3: Sonst würde es die Wahlergebnisse nicht geben.
4: Genau, sonst würde es die Wahlergebnisse nicht geben. Oder auch, wenn man sich zum Beispiel die Einstellungsforschung anschaut zu Asylsuchenden, Asylwerbenden, was sich da verändert hat in den letzten Jahren oder im letzten Jahrzehnt, obwohl sozusagen die Anzahl der Asylwerbenden einfach deutlich zurückgegangen ist, oder auch die Haltungen gegenüber Muslimen, Musliminnen, also antimuslimischer Rassismus. Das sind so Phänomene, wo man einfach auch, finde ich, eine Verschiebung beobachten kann, die in dem Fall für mich sozusagen auch eine Widerspiegelung und ein Aufgreifen dessen ist, was auf politischer Ebene sozusagen bewusst gesetzt wird.
0: Mhm. Mir gefällt das Bild mit den Verschiebungen insofern auch ganz gut, weil wenn ich zum Beispiel an tektonische Verschiebungen denke, das ist was, was über längere Zeiträume passiert und bezogen auf unsere Perspektive oder auf unsere Themenstellungen, Menschenrechte, ist mein Eindruck, dass diese Verschiebungen über einen längeren Zeitraum hinweg stattgefunden haben und deshalb das, was jetzt so an Veränderungen teilweise offensichtlicher geworden ist, also die Beispiele, die du genannt hast, etwa, was ist, was sie über einen längeren Zeitraum hinweg vorbereitet hat. Und Verschiebungen bedeutet auch, dass wenn man das Ganze zum Beispiel im politischen Links-Rechts-Schema abbilden möchte, es eine langsame, zum Teil schleichende Verschiebung der Parameter gegeben hat. Das heißt, was heute als links oder links-links meistens abwertend bezeichnet wird, vor 10, 15 Jahren vielleicht eher noch im Mainstream angesiedelt war. Zum Beispiel Solidarität mit Geflüchteten war ja nicht unbedingt vor 20 Jahren jetzt ein Ziel oder ein Handlungsparameter, der jetzt auf der Linken angesiedelt war, sondern es hat viele Menschen auch im Nahumfeld der ÖVP oder von christlichen Kirchen gegeben, die sich für Geflüchtete engagiert haben. Mittlerweile hat sich das ganze Spektrum und die Wahrnehmung dieses Spektrums so weit nach rechts verschoben, dass das heute als links bzw. links-links wahrgenommen wird. Während auf der anderen Seite rechte Ideologeme, Stereotype, Begriffe eher in den Mainstream hineingewandert sind. Das heißt, sie werden nicht mehr nur von einer Partei oder gar von rechtsextremen Randgruppen unter Anführungszeichen vertreten und in die Öffentlichkeit getragen, sondern man findet das auch in einer Partei, die sich ja früher und zum Teil auch jetzt noch als Partei der Mitte versteht.
4: Und damit geht einher auch, finde ich, eine gewisse, oder nicht nur gewisse, sondern zum Teil eine sehr deutliche Abwertung von Begriffen, Konzepten, Ideen, Haltungen. Also gerade das Beispiel Solidarität, wenn man jetzt von Willkommenskultur spricht, dann eigentlich eher in einem abwertenden Sinne. Oder wenn man von Multikulti spricht, ist das auch eigentlich nur eine abwertende Bezeichnung für im besten Fall Träumereien, im schlimmsten Fall irgendwie ein Narrativ, was kläglich gescheitert ist.
2: Aber das heißt, dass zum Beispiel teilweise auch schon Diktion von Identitären mit der Remigration etc. übernommen wird. Das sind ja alles so Dinge, das hätte ja, sage ich mal, vor 3-4 Jahren oder hat vor 3-4 Jahren noch durchaus auch wahrnehmbare Aufschreie zur Folge gehabt. Wo sind diese Aufschreie heute? Höre ich die nur nicht? Oder?
4: Naja, also ich kann mich erinnern an eine Debatte über Rechtsextremismus im Landtag, die in diesem Frühjahr geführt wurde, wo quasi seitens der ÖVP gesagt wurde oder der Landeshauptfrau gesagt wurde, zu ihrem Verständnis gehört nicht, dass sie die Gouvernante der FPÖ ist, weil die FPÖ konfrontiert wurde mit dem Vorwurf des Rechtsextremismus und die ÖVP hat sich also in Form ihrer Landeshauptfrau eben in Wirklichkeit einer Wertung enthalten, eben mit diesem Hinweis, man sei ja nicht die Gouvernante. Mhm. Mhm. Also das ist der Aufschrei.
0: Zum Teil könnte man vielleicht auch sagen, es haben sich vielleicht nicht unbedingt Einstellungen verschoben, sondern der öffentliche Diskurs über bestimmte Einstellungen ist sozusagen offener, offensichtlicher geworden. Mhm. Wenn man es jetzt an dem Begriff Menschenrechte etwa festmacht, wäre meine Beobachtung, dass man vor 20 Jahren jetzt im Gegenüber mit Journalistinnen, Politikern, wenn man über Menschenrechte gesprochen hat, im Wesentlichen sozusagen noch Kopfnicken geerntet hat und es so diese Einstellung gegeben hat, naja, Menschenrechte, natürlich, das haben wir alle dafür, ohne dass das jetzt tatsächlich in den konkreten politischen Entscheidungen im Alltag wirklich eine Rolle gespielt hätte, aber sozusagen als moralisches Lippenbekenntnis war das noch Mainstream oder notwendig vielleicht sogar, sich dazu zu bekennen, während es jetzt offene Infragestellung bis Ablehnung von Menschenrechten gibt, beziehungsweise dass man sozusagen Menschenrechte darauf reduziert, dass sie zu Gruppenrechten werden. Dass sie sagen, also unsere Leute, ja natürlich Meinungsfreiheit, oder unsere Leute diese und jene Rechte, auch soziale Grundrechte, selbstverständlich, aber doch nicht für alle.
4: Und dieses Narrativ mit den unsere Leid, also es gibt ein Wir und es gibt ein Sie und mit Sie sind eigentlich ganz oft eben Menschen gemeint, die nicht hier geboren sind oder Menschen, die eben sozusagen sichtbar anders sind oder jedenfalls Menschen, die zugewandert sind, vielleicht auch schon in der zweiten oder dritten Generation, aber also sozusagen diese Unterstellung, es gäbe Gruppen und es gäbe sozusagen ein Wir, was sich da ziemlich eindeutig definiert lässt und es geht dann wieder in die Richtung zum steirischen Brauchtum zum Beispiel.
3: Das gepflegt wird.
4: Das gepflegt wird, ist also sozusagen die Unterstellung, die transportiert wird, ist, es gibt ein Wir, das gepflegt wird, das sozusagen unterstützenswert ist, das gefördert werden muss und das in Gefahr ist, weil die oder sie in zu großen Zahlen anstürmen und quasi eine Bedrohung darstellen.
3: Eine Form von Identitätspolitik.
4: Genau.
3: Das ist es auf alle Fälle.
4: Ja. Genau. Und dieses Narrativ, finde ich, hat sich schon enorm durchgesetzt. Also das ist in einer Art und Weise präsent in Alltagsgesprächen, in Stammtischgesprächen, in Diskussionen, in der Chorpause etc.
3: Was mir durch den Kopf geht, wenn wir zum Begriff Verschiebungen zurückkehren, ist, wir reden ja sehr gerne, wenn wir in Amerika reden, schimpfen wir ja über alles Mögliche dort. Und wir waren auch verwundert, warum es auf die Trump-Politik zuerst nur Schockstarre und keine Reaktion gibt. Jetzt gibt es bei uns noch keine Trump-Politik. Es gibt Verschiebungen und schleichende Prozesse und ich habe den Eindruck, diejenigen, von denen wir erwarten, dass sie darauf reagieren, wissen entweder nicht, wie sie darauf reagieren sollen oder man nimmt es zu wenig wahr. Ja. Also ich stelle mal ein Ding auf, das habe ich von einem Autor, der sich mit der neuen Rechten in Europa beschäftigt hat. Und das habe ich faszinierend gefunden, der gesagt hat, und es betrifft nicht nur die Rechtsradikalen, sondern auch sehr Rechtskonservative, es gibt ein Trauma, er hat gesagt, dass diese Bevölkerungsgruppe oder auch Intellektuellen haben mit dem Jahr 1968 ein Trauma erlebt. Also wenn autoritäre Vorstellungen oder Geschlechterverhältnisse und andere Dinge in Frage gestellt werden, wenn es mehr Demokratie gibt, das haben manche und das haben viele von uns nicht wahrgenommen, dass es da Traumatisierungen gibt, das unter Anführungszeichen, die gewartet darauf haben, in eine Gegenposition zu kommen. Und das ist durch einige Ereignisse dazu gekommen, dass diese extrem rechten Positionen in die Mitte gerückt sind, durch einige Ereignisse, die die Gesellschaft sozusagen auch erschüttert haben. Und plötzlich gibt es diese Gegenpositionen und es gibt die Position, dass alles, was von ab 1968 durch die neuen sozialen Bewegungen sich verändert hat, also von Anti-AKW, Frauenbewegung und alle Dinge, die wir noch kennen, da wird einiges von dieser Seite in Frage gestellt und in die Gegenrichtung gelenkt.
4: Darf ich noch nachfragen? Das sind dann arme, traumatisierte Männer?
3: Mit Traumatisierung habe ich unter vielleicht, ja, weiß ich nicht. Ich habe es unter Anführungszeichen gesetzt. Ja, es gibt diese Wut oder diesen Hass auf das. Und es gibt ja diesen Begriff der kulturellen Hegemonie. Wer weiß, dass die Neurechten den Antonio Gramsci gekapert haben dafür und gesagt, wir müssen die Hoheit in der Öffentlichkeit über den Stammtisch in der Bevölkerung, also Metapolitik, aufzeigen. Und das ist was in sehr breiten Teilen einer kritischen Öffentlichkeit der Zivilgesellschaft völlig unterschätzt wurde, was da im Gange ist. Plötzlich ist man in der Defensive. Wir waren vor 30, 40 Jahren, war die Zivilgesellschaft oder diese Organisationen in sozialen Bewegungen nicht in der Defensive. Es waren die Konservativen in der Defensive, die nicht gewusst haben, wie sie darauf reagieren sollen. Mhm. Ja. Und jetzt habe ich den Eindruck, es ist fast umgekehrt und man weiß nicht, wie man darauf reagieren soll, wenn es plötzlich parlamentarische Anfragen über NGOs gibt. Und dann ist man eigentlich so empört oder so erschrocken und schockiert, dass man denkt sich, warum machen die das? Was ist denn das für ein Wahnsinn? Aber man weiß nicht, wie man damit umgeht, ja, wie man darauf reagiert. Das ist so unglaublich. Ja. Also den Eindruck habe ich, das löst es ja auch bei mir auch aus.
0: Ich möchte das vielleicht ein bisschen kritisch hinterfragen, nicht? Also ja. diese Schockstarre, die da entstanden ist, weil ich weiß nicht, ob dieser Schock oder das Gefühl eben, wir haben eben gesagt, die Metapher der Verschiebungen passt eigentlich besser als irgendein Bruch oder ein Clash. Ja? Ja. Und ich finde das tatsächlich so, weil die Vorstellung, dass da ein plötzlicher Bruch entstanden wäre, hat vielleicht viel damit zu tun, dass man ein Stück weit die Entwicklungen der jüngeren Vergangenheit auch ein wenig verklärt hat. Nicht? Weil also so ohnmächtig habe ich ehrlich gesagt die politische Rechte nicht empfunden in den letzten Jahrzehnten, wie sie vielleicht manchmal aus einer zivilgesellschaftlichen Perspektive oder Alternativperspektive heraus wahrgenommen worden ist, weil an den Machthebeln sind eigentlich immer Gruppen und Interessen gewesen, die sagen wir mal, zumindest einen konservativen Mainstream nach außen vertreten haben, um nicht zu sagen, tatsächlich auch rechte Positionen. Und wenn ich es nur mal sozusagen auf das Thema Menschenrechte hin fokussiere, diese scheinbare äußerliche Zustimmung zu den Menschenrechten hat er dann in der konkreten praktischen Politik überhaupt keine Entsprechung gefunden oder eine ganz geringe Entsprechung, sondern in der praktischen Politik hat es, sage ich mal, ich nenne jetzt ein willkürliches Datum, seit 2000 in der österreichischen Politik schon massive Verschärfungen in verschiedenen Bereichen gegeben. Jetzt nicht nur in der Flüchtlings- und Integrationspolitik, also sozusagen dieses Datum wähle ich deshalb, weil das die erste schwarz-blaue Regierungskoalition war, die da angefangen hat. Und damals hat man schon gewisse Brüche und Tabubrüche wahrgenommen. Und wenn du das jetzt, dieses Kontinuum dieser 26 Jahre hernimmst, dann hat sich inzwischen so viel verschoben und sind Sachen, die damals als enorme Brüche empfunden worden sind, auch Tabubrüche, derartig politische und gesellschaftliche Normalität geworden.
3: Beispiele benennen?
0: Naja, wenn ich etwa hernehme, das Beispiel, jetzt greife ich halt wieder eins aus der Flüchtlingspolitik aus, der Familienzusammenführungen, dann sage ich, dass sozusagen diese letzte Verschärfung im Bereich der Familienzusammenführungen ja nur eine ist, die sozusagen in einer längeren Reihe von Erschwerungen und Verschärfungen schon bestanden hat. Oder wenn man die Staatsbürgerschaftspolitik in Österreich hernimmt, dann ist es eine lange Kontinuität einer, sagen wir mal, äußerst, ich nenne es einmal ein bisschen scharf, repressiven Staatsbürgerschaftspolitik, weil der Zugang zur Staatsbürgerschaft immer schon relativ hochschwellig war und jetzt im Laufe der Zeit immer stärker nur einmal verschärft worden ist. Aber die Grundhaltung dahinter war eigentlich immer dieselbe, nämlich dass wir und die anderen sozusagen auch im Staatsbürgerrechtlichen sozusagen zu verankern und zu verstetigen. Und zu sagen, okay, wir schreiben das auch gesetzlich fest, es gibt das Wir, das staatsbürgerliche Wir, und es gibt die anderen, die eben nicht Staatsbürger sind und damit aber auch einen geringeren Zugang zu Rechten und zwar auch zu Grundrechten haben.
4: Und vielleicht, um da weiterzumachen noch einmal, da gibt es ja jetzt aktuell diese Diskussion, auch wieder aus der Steiermark, darüber, ob man nicht sozusagen die Hürden zum Zugang zur Staatsbürgerschaft noch weiter erhöhen müsste. Und argumentiert wird das aber damit, dass eine hohe Zahl afghanischer und syrischer Geflüchteter eben jetzt Staatsbürger geworden sind in diesem Jahr. Nun auch nicht, weil es jetzt ziemlich genau 10 Jahre oder 11 Jahre her ist, wo man sozusagen eine große Zahl von Menschen aus diesen Ländern eben aufgenommen hat und ihnen Schutz gewährt wird. Und also das wird sozusagen als Argument dafür hergenommen, um zu sagen, da muss was nicht in Ordnung sein, wenn so viele Afghanen oder ehemalige Afghaninnen und Afghanen und Syrer, Syrerinnen eben ÖsterreicherInnen werden können, weil das darf es nicht geben. Aber ich denke, es hat auch schon einen Unterschied damals gegeben. Ich kann mich erinnern, die erste blau-schwarze Regierung hat ja auf der EU-Ebene massive Empörung ausgelöst. Das war ein absolutes No-Go. Und das war etwas, wo sozusagen Österreich in die Rolle des europäischen Parias geschlüpft ist, noch lange bevor irgendjemand in Ungarn an die
0: Sanktionen
4: genau,
0: es sogar gab, beschlossen worden.
4: Es wurden Sanktionen beschlossen. Ich kann mich auch erinnern, dass zum Beispiel die Gleichbehandlungsgesetzgebung, dass die sozusagen in der eher progressiveren Form entstanden ist, wie sie entstanden ist, das war sozusagen eine Gegenbewegung aus Österreich, um zu sagen, wir sind ja gar nicht so restriktiv und ausgrenzend, wie das uns unterstellt wird, sondern wir schaffen ein Gleichbehandlungsgesetz. Das war so eine große Diskussion damals, zu dieser Zeit.
2: Ich frage mich jetzt aber langsam schon, was ist da wirklich passiert in diesen 26 Jahren? Weil du hast jetzt ja gesagt, da sind sozusagen viele traumatisiert worden. Die Frage ist, was vorher schon, was ist an der Situation tatsächlich traumatisierend? Was hatten diese
3: Gruppen? Ich habe gesagt, Gruppen? Unter Anführungszeichen.
2: Es hat
3: vom ersten Tag an Leute gegeben, die das gehasst haben, was da passiert. Das war mir oft nicht bewusst. Das kenne ich jetzt aus der Literatur, also Erzählung eigentlich aus der Zeitgeschichte.
2: Ja.
3: Und es hat Kräfte gegeben, die gesagt haben, auch wenn sie quasi in der Minderheit waren, die das artikuliert haben oder die versucht haben, das intellektuell, sich damit intellektuell auseinanderzusetzen, die gesagt haben, wir möchten eine Gegenposition gegen diese Entwicklungen. Gegen Entwicklungen, die wir als Modernisierung, als gesellschaftlichen Fortschritt begreifen. Mhm. Diese Kräfte hat es gegeben.
2: Also der Fortschritt war
3: Der Fortschritt, der soziale, gesellschaftliche Fortschritt, der humanitäre Fortschritt in der Form war der Feind.
4: Die Frauen, die Rechte eingefordert haben, also all die Menschen, die sozusagen gesagt haben, wir sind da, die Identitätspolitik für sich, für ihre eigenen Rechte betrieben haben und gesagt haben, es steht uns zu.
3: Ein besonderer Angelpunkt ist dann natürlich worden, das Thema der Migration und der multikulturellen Gesellschaft, die sich herausgebildet hat und die haben wir dann auf der erstmal dann hat man begonnen herumzureiten. Das war für viele dann der springende Punkt, ja, für diese Kräfte.
2: Da spielt ja dann also oft dann auch die Religion
4: mit der Rolle. Ja, aber wobei, bitte, das Thema Migration muss man immer, glaube ich, unter so auch einer instrumentellen Perspektive betrachten, ja, dass das einfach instrumentalisiert wird, weil es einfach sehr billig ist, Menschen, also sozusagen Politik auf dem Rücken von Menschen zu machen, die sich nicht dafür bedanken können, die daraus keine Konsequenzen ziehen können, weil die können ja nicht wählen. Ja? Wenn wir eine Bevölkerung haben, wo 80% wählen können und 20% nicht, dann können wir Ausschlüsse, Sparmaßnahmen, Repression etc. auf dem Rücken der 20% eben gut machen, weil die anderen 80% zunächst mal vermeintlich nicht betroffen werden. Und man hat ja gemerkt, zum Beispiel in den frühen 2000er Jahren hat dann die ersten Proteste gegen die Restriktionen tiefer werdende Asylpolitik und Familienpolitik genau dann gegeben, als man gemerkt hat, aha, da gibt es Österreicher, die mit Asylwerbenden verheiratet sind oder mit Asylberechtigten verheiratet sind. Oder da gibt es Kinder, die sozusagen aus binationalen Ehen kommen und die sind ja auch von dem Ausschluss betroffen etc. Also da gab es, glaube ich, auch so zunächst mal ein Erwachen in der Zivilgesellschaft. Und das, was du noch sagst, würde ich einfach ergänzen drum. Ich glaube, es gibt jetzt in der Rechten, ich weiß gar nicht, ob ich sie als Rechte bezeichnen würde, oder in der reaktionären Bewegung, glaube ich, gibt es jetzt viel stärkere strategische Orientierungen und strategische Aktivitäten. Das heißt, sowohl auf der Ebene der Politikanalyse und der Metapolitik und der Strategieformulierung, aber auch auf der Ebene sozusagen der konkreten Politikgestaltung, politisches Framing, bis hin zu...
3: des Populismus, ne?
4: Nein, nicht nur Populismus, sondern ich glaube eben auch diese Hintergrundpolitikberatung und diese Hintergrundpolitikgestaltung, das heißt die Beratung dazu, mit welchem Narrativ trete ich an die Öffentlichkeit, mit welchem Frame, wie kriege ich da sozusagen die Geschichte in einen Spin. Ich glaube, Kurz ist unser ehemaliger Bundeskanzler, ist ein wunderbares Beispiel dafür, für diese strategische Politikplanung, die da viel stärker ausdifferenziert wurde und einfach in eine ganz klare konservative und reaktionäre Richtung hin sich orientiert hat.
3: Deswegen ist auch international so interessant geworden.
4: Genau.
3: Weil das ist ja wahrgenommen worden, dass das erfolgversprechend ist und dass das was Neues ist. Nicht? Ja. Für konservative Parteien wohlgemerkt. Mhm. Für konservative Parteien.
0: Oder rechte Parteien.
3: Und rechte Parteien, ja.
0: Vielleicht versuche ich nur mal
3: zurückzugehen. Diese Bewegung hin.
0: Ja, auf diese Zielgruppen, die du angesprochen hast, also die Personen, die sich sozusagen ein Stück weit abgehängt gefühlt haben von einer progressiven, fortschrittsorientierten Zivilgesellschaft und Politik und diese sozusagen im multikulturellen Setting nicht zurechtfinden, unter Anführungszeichen, das sind ja alles sozusagen fragwürdige Feststellungen, im Grunde genommen. Ich habe festgestellt, in vielen Diskussionen, die entweder zur Einrichtung von Grundversorgungsquartieren gemacht habe oder im Zusammenhang mit dieser Bettlerdebatte, also Debatte um Notreisende, dass Menschen, die sich da irritiert fühlen, die sich da aufregen, die sich davon ein Stück weit in die Ecke gedrängt fühlen, dass da eigentlich ein Übertragungsprozess, was die Themen und Inhalte betrifft, stattfindet. Weil wenn man zum Beispiel in Gemeinden, wo der Widerstand gegen ein Grundversorgungsquartier besonders stark ist, näher hineinschaut und sozusagen mit den Leuten redet, was ist eigentlich wirklich ein Problem oder wo habt ihr ein Problem, dann sind es im Regelfall nicht die Asylwerberinnen oder die zugewanderten Migrantinnen, sondern dann sind es oft Fragen zum Beispiel der fehlenden Infrastruktur, der fehlenden Verkehrsanbindung, Probleme mit Kinderbetreuung am Land. Und die erzeugen ein diffuses Gefühl des Abgehängtseins in einer Landgemeinde beispielsweise, in einer kleineren. Und diese Gefühle werden dann, und da gebe ich dir völlig recht, mittlerweile ganz gezielt und sehr strategisch bewirtschaftet, ich nenne es einmal so, politisch
3: bewirtschaftet. Das ist eine Instrumentalisierung.
0: Und instrumentalisiert. Und natürlich auch kanalisiert, weil bequem ist es auch deshalb nicht nur, weil die Zielgruppe im Wesentlichen ohnmächtig ist, politisch ohnmächtig, sondern auch, weil das von den eigentlichen Fragestellungen und Problemen, die Politik lösen sollte, ablenkt.
2: Aber wenn Sie da Menschen abgehängt fühlen, warum gelingt es dann, so wie es ausschaut, diesen konservativen und rechten Kreisen schneller sich mit diesen Menschen in Kontakt zu treten, mit ihnen auszutauschen, ihnen das Gefühl zu geben, sie würden sie vertreten? Wo sind denn andere mögliche Ansprechpartnerinnen, die zu lange zuschauen? Oder wer könnte sich da noch mit diesen Menschen eigentlich auseinandersetzen? Werden die nicht erreicht?
4: Ich weiß gar nicht, ob es um das Gefühl geht, man wird vertreten von jemand, also, oder ob es nicht einfach dieses geteilte Ausgrenzen ist. Ich meine, das ist ein sozialpsychologisches Phänomen. Ne? Mhm. In-Group ist sozusagen positiv besetzt und Out-Group ist negativ besetzt. Ja. Ja? Und in dem Moment, wo ich sozusagen diese Zweiteilung der Welt für gegeben ansehe, da habe ich diese affektive Haltung gegenüber denen, die zur In-Group gehören. Ganz egal, ob ich mich jetzt durch sie unbedingt vertreten fühle. Ich meine, es ist ja auch nachgewiesen, dass zum Beispiel in den sozialpolitischen Agenten ganz häufig die rechten Parteien überhaupt nicht die Interessen von sozial Abgehängten vertreten, ganz und gar nicht. Ne? Und insofern glaube ich, dass man da nicht immer nur nach einer faktischen Vertretung schauen muss, sondern einfach schauen muss, da werden Emotionen bewirtschaftet, wie der Beppo sagt, da werden Emotionen erzeugt, bewirtschaftet und gezielt ausgenutzt, um dann politische Mandate sozusagen zu bekommen.
2: Im entscheidenden Moment wird dann doch das Kreuz dort gemacht.
4: Genau, und dann stellt man sich aber hin und hat 30%, 25% oder wie auch immer und vertritt dann auf einmal das Volk. Wenn man die Bevölkerung nimmt, dann repräsentiert man wahrscheinlich von der Bevölkerung maximal 20 oder 15 oder 18% und auch die wahrscheinlich nicht sozusagen zur Gänze, weil sich in der Regel Menschen ja nicht sozusagen zur Gänze identifizieren.
3: Aber man kommuniziert diesen Anspruch.
4: Aber man kommuniziert diesen Anspruch und genau.
2: Genau.
0: Und es gibt schon ein interessantes Phänomen, das finde ich eben im Rahmen dieser strategischen Bewirtschaftung von Politik und von Diskursen spannend. Es gibt sozusagen diesen Dreh, dass rechte Diskurse behaupten, sozusagen demokratische Spielregeln oder moralische, menschenrechtliche Ansprüche verhindern sozusagen Problemlösungen. Mhm, mh. Weil würden wir dürfen, wie wir eigentlich möchten, dann würden wir können, quasi.
2: Ja.
0: Also zum Beispiel das Thema Remigration ist genauso gespielt worden. Und das ist meines Erachtens auch ein Faktor, ein entscheidender Faktor dafür, dass nicht nur der Begriff, sondern auch sozusagen die Vorstellung, das Bild Remigration mittlerweile in den Mainstream eingedrungen ist und sozusagen als Lösung fantasiert wird. Es ist ja ein Phantasma, weil es ja natürlich keine reale Lösung ist. Aber es ist inzwischen sozusagen, es hat so viel Zustimmung generiert, weil es eine als Scheinlösung präsentiert wird und weil damit verbunden ist, da räumen wir irgendwelche Tabus auf die Seite, die uns daran hindern, lösungsorientierte Politik zu machen.
2: Das sind auch oft die Menschenrechte, die da sozusagen hindern, da kommen ja dann die Menschenrechte unter das Rad.
4: Aber zuvor wird das Problem erzeugt, indem ich sozusagen so etwas wie den Begriff der illegalen Migration schaffe. Ja? Illegale Migration oder indem ich, wie zum Beispiel hier im Land Salzburg, plakatiere, quasi in dieser Minute, während Sie das lesen, überqueren so und so viele illegale das Land, ja. Ja, um Gottes Willen. Ja. Ja. Also indem ich dann wieder die Ängste schüre und die Ängste bespiele und dann schaffe ich ein restriktives Migrationsmanagement und damit sozusagen die Lösung für das Problem, was ich erzeugt habe, indem ich eine bestimmte Wahrnehmung auf Mobilität etc. Zuwanderung etc.
3: Ja, ich würde da kurz nochmal zurückfragen. Eine Geschichte, weil es gibt ja den, das eine sind so Ideologien, die das vertreten, das andere ist das, was man jetzt Populismus nennt, das vermischt sich. Populismus, also ich habe erst gehört, eine Sendung mit einem bekannten englischen Journalisten oder irischen Journalisten, der lange in Jugoslawien gearbeitet hat und dann im Institut für Wissenschaft der Menschen und der hat versucht, das Phänomen Milosevic zu erklären. Und das sind ein paar Elemente übertragbar, auf was Politik betrifft. Der hat gesagt, also seiner Meinung nach war der Milosevic jemand in der Elite Jugoslawiens, in der serbischen Elite, der draufgekommen ist, es wird zu Ende gehen mit der kommunistischen Herrschaft, es wird nicht mehr funktionieren. Und dann ist er draufgekommen, dass es eine Alternative gibt, die funktioniert. Und er hat in diesem Interview unterstellt, hat gesagt, der war kein überzeugter Nationalist, aber er hat gewusst, wenn er diese Karte spielt, dann funktioniert es. Er gewinnt. Und diesen quasi Pragmatismus, unter Anführungszeichen, diesen skrupellosen Pragmatismus, das ist was, was auch sehr viele kennzeichnet. Also man kann mit dem arbeiten, man wird gewinnen, wenn man mit diesen Bildern und mit diesen Dingen spielt.
4: Aber Günther, davon muss man, glaube ich, noch dazu präzisieren, was ist damit gemeint, es funktioniert. Da funktioniert dann der Machterhalt.
3: Es funktioniert
4: können wir jetzt in Israel sehen, da geht es tatsächlich dann um den Machterhalt. Aber da geht es nicht darum, dass man eine konkrete, zivile, menschenrechtlich orientierte Vorstellung von Gesellschaft und von Zusammenleben hat, wie man die organisieren könnte und wie man die denn zu
3: Man nutzt gezielt Emotionen und rücksichtslos. Ne?
4: Genau. Und ich denke, was dazu kommt, ich meine, wir sprechen jetzt hier viel über diese Ebene der Symbolpolitik und sozusagen des Bespielens von Narrativen, Erzählungen etc. Aber was schon dazu kommt, ist, glaube ich, eine ganz systematische, faktische Politik, Förderpolitik zum Beispiel oder Legislative, die einfach die Spielräume immer restriktiver gestaltet, die Hürden für Zugänge zu Leistungen immer restriktiver gestaltet etc. Also Beispiel Salzburg, die Wohnbauförderung, da hat sich einfach etwas verschoben. Wir haben ja auch Sendungen oder mehrere Sendungen dazu gemacht. Da hat sich einfach etwas verschoben mit der Zielsetzung, auf der einen Seite mehr von den Unsrigen in den Genuss von Wohnbauförderung zu bringen, aber weil man eben jetzt quasi auch die Kontingente etc. nicht erhöhen konnte, hat man eben auf der anderen Seite einen stärkeren Ausschluss gesetzlich verankert, indem man zum Beispiel sagt, gut, auch diejenigen, die den gleichen Anspruch hätten, weil sie quasi Österreichern gleichgestellt sind, also Asylberechtigte, müssen trotzdem mindestens ein bestimmtes Sprachniveau A2 erfüllen, damit sie überhaupt in den Genuss der Wohnbauförderung oder geförderter Wohnungen kommen können etc. Und diese Verschiebung, die gibt es in anderen Bereichen auch oder in der Förderpolitik eben auch, wo ich dann eben zum Beispiel in der Kultur stärker auf Brauchtum setze und migrantische Selbstorganisationen möglichst nicht fördere, weil die brauche ich ja nicht. Ja? Und dahinter steht dann auch so eine Vorstellung.
3: Wie gesagt, ich bin ja nicht dagegen.
4: Die Leistungs.
3: Aber es gibt Dinge, die wichtig sind.
4: Na, genau. Aber ich denke, es ist einfach eine gezielte Schwerpunktverschiebung, wo man eben dann diesen Fokus damit ermöglicht, dass man auf der anderen Seite einen Ausschluss realisiert. Also ich glaube, das ist für mich der springende Punkt.
2: Aber heißt es, dass bei der Verschiebung auch viele an dem strategischen Ziel mitwirken, ohne es zu merken, dass sozusagen es da sozusagen in der Zivilgesellschaft und in den Bildungseinrichtungen und in den Religionsgemeinschaften sozusagen Leute gibt, die an diesen strategischen, genau, diese sozusagen da mitwirken, ohne es bewusst mitwirken zu wollen?
0: Vielleicht kann man es ein bisschen deutlich machen an den wichtigen noch Sozialisationsinstanzen, die es gibt.
2: Ja.
0: Das ist ja immer wieder von der Krise dieser Instanzen die Rede. Ne? Aber wenn man jetzt die Schule hernimmt, ne, als die wichtigste Bildungssozialisationsinstanz eigentlich in der Gesellschaft, denke mal, wir haben jetzt doch über mehrere Jahre hinweg dieses Menschenrechtsschulprojekt durchgeführt. Und eins, was mir dabei aufgefallen ist, ist schon, dass in jenen Schulstufen und in jenen Schulbereichen, wo es eine ganz starke Diversität gibt in den Schülerinnen, im Schülerinnenbereich, also in den Klassen sozusagen, es auf der anderen Seite eine ganz hohe Homogenität im Lehrkörper gibt.
2: Mhm.
0: Also die Lehrerinnen und Lehrer waren fast durchgängig Bio-Österreicherinnen, während die Schülerinnen gegenübergestanden sind in den Klassen, die zu, weiß ich nicht, 70-80% mit nicht deutscher Muttersprache waren. Und das Interessante ist, ja, das Problem ist bei den Schülerinnen geortet worden oder bei der Zusammensetzung der Schülerinnen, nicht sozusagen bei der Zusammensetzung des Lehrkörpers.
2: Ja, ja, ja.
0: Das ist ein interessantes Phänomen. Das ist aber sozusagen eine Form von Sozialisation, weil du als Schülerin und als Schüler sozusagen bereits mitbekommst in der wichtigsten Bildungseinrichtung, die du durchlaufst über Jahre hinweg, wo ist das Problem in der Gesellschaft.
2: Ja. Ja.
0: Oder ein anderes Beispiel, die Religionsgemeinschaften, die Diversität der Religionen in einer Kommune, in einem Bundesland und so weiter. Ja, das Problem wird tatsächlich so ein Teil, sage ich mal,

0: lobenswert ist, ja. Also eine längerfristige Zusammenarbeit mit den muslimischen Gemeinden zu machen. Mhm. Das Interessante ist aber da wieder, dass dann sozusagen muslimische Communities und muslimische Gemeinden ein Stück weit sozusagen wieder mit dem Blick von oben betrachtet werden. Das heißt, die Kooperation läuft mit den Gemeindevertretern, sage ich bewusst Vertretern und Nichtvertreterinnen, weil die Vorstände in den muslimischen Gemeinden immer noch meines Wissens zu 100% männlich sind. Ja. Aber nicht mit sozusagen dem, was es auch gibt, einer durchaus bunten Vielfalt von Vereinen, Gruppen, Organisationen, auch Jugendgruppen rundherum.
1: Die also die Falle ist, dass man mit den Repräsentanten redet und nicht mit der Basis, oder wie?
0: So ist das Projekt aufgesetzt. Mhm. Das ist nicht überall so, weil ich von den Projektbetreibern, muss man in dem Fall auch wieder in der männlichen Form bleiben, weil die zwei Projektleiter tatsächlich zwei Männer sind, die von der Eugen-Pieser-Stiftung von München herkommen. Durchaus in anderen Kommunen, in deutschen Kommunen beispielsweise, auch mit Vereinen und Frauenorganisationen zusammenarbeiten. Das ist im Regelfall dann die Entscheidung der Kommune, mit wem sie zusammenarbeitet.
2: Ich glaube, ein anderer Aspekt, der sozusagen zu dieser Zuarbeit, die du da nachgefragt hast, beiträgt, das ist ein Stück weit die ganz unhinterfragte Annahme, es gäbe so etwas wie eine österreichische Leitkultur. Mhm. Und zu dieser österreichischen Leitkultur hin möge man sich entwickeln, obwohl auch da die Realität viel, viel breiter und vielfältiger ist, weil Burgenland und Tirol oder Müllviertel, wie auch immer, also wir wissen alle, wie vielfältig Österreich ist und wie noch viel vielfältiger Österreich gewesen ist und jetzt ist es in anderer Hinsicht eben vielfältig. Aber insofern wird sozusagen dann eine Assimilation eingefordert oder erwartet, die einhergeht mit einer großen Leistungsbereitschaft, hin zum möglichst österreichisch werden, ohne dass man so genau sagen könnte, was ist das jetzt eigentlich, dieses österreichisch werden. Genau. Aber es bedeutet sozusagen, wenn man das projiziert auf die Person, die dann als zugewanderte Person eben österreichisch werden soll, dass sie verschwindet, dass sie nicht mehr sichtbar ist als Zuwanderin, sondern dass sie einfach der oder die Michael oder Christina oder wie auch immer ist, also jedenfalls einfach eingegangen ist in das Österreichische, in die Gruppe der Österreicherinnen. Und also diese Fiktion, glaube ich, der arbeiten ganz viele zu, ohne sich im Klaren darüber zu sein, dass das eigentlich eine Fiktion ist. Ja? Also der Österreicher, der auf der Berghütte sitzt und da Lederhosen und ein Ding anhat und jodelt und Harmonika spielt, das ist...
3: Man kann da was ergänzen dazu, weil das ist was, was mich auch sehr lange schon beschäftigt. Wir sind, also diese Bilder von Österreich, wenn man zum Beispiel, sind ja sehr stark geprägt von... auch vom Tourismus zum Beispiel.
2: Genau.
3: Der spielt da auch eine große Rolle. Und ich weiß nicht, ob es in anderen Ländern vielleicht vergleichbar ist. Es gibt so eine fixe Vorstellung, die mit der Realität gar nichts zu tun hat, weil viele nicht so dem entsprechen. Aber man hat ein großes Versäumnis, man hat es nicht geschafft. Und das hat vielleicht mit dieser permanenten Suara zu tun, wir sind kein Einwanderungsland, obwohl wir eines sind. Das ist also die Realität, die große Realitätsverweigerung.
2: Genau.
3: Und dann hat man plötzlich 25% der Bevölkerung, die keine Staatsbürger sind. Und viele, viele, die nicht diesem Klischeebild entsprechen oder entsprechen können, bekommen ununterbrochen signalisiert, ihr gehört eigentlich nicht dazu, ihr könnt tun, was ihr wollt, es geht nicht aus. Nicht?
2: Genau.
3: Also wenn ich jetzt einen türkischen Vornamen habe, dann habe ich schon ein Problem.
2: Vielleicht. Und selbst wenn ich ein rot-weiß-rotes Kopftuch aufsetzen
3: will. Außer ich verhalte mich total lobenswert, nicht? Dann darf ich ein bisschen dabei sein. Und es gibt eigentlich kein Bild, also von den Medien her, aber auch von der Politik keine Erzählung, außer vielleicht vom Bundespräsidenten, der bemüht sich bei Ansprachen, nicht? Zu sagen, dass er alle meint. Das nehme ich ihm ab, ja.
2: Genau.
3: Aber er ist dann alleine zu wenig. Also hast du sozusagen keine politischen Kräfte und keine Institutionen, die da tragend sind, die ein anderes Bild erzeugen, das breiter ist als Mannerschnitten, Mozartkugeln und so weiter, wenn wir schauen.
2: Genau, und ich glaube zu dieser...
3: Das ist ein riesiges Defizit, das ist eine Verengung.
2: Ja.
3: Und es gibt Einwanderungsländer, die haben von vornherein ein anderes Selbstverständnis aufgrund ihrer Geschichte. Und das ist ein Problem, das hier in Österreich...
2: Und ich glaube zu dieser Assimilationsidee oder zu dieser, wie du eben sagst, zu diesem Bild, da gehört eben auch dazu, dass man sozusagen dem Mythos anhängt, dass der Erfolg eigentlich abhängig ist von der Leistungsbereitschaft und der Leistung des Individuums.
3: Ja. Ja?
2: Also der wirtschaftliche Erfolg, der gesellschaftliche Erfolg, der gesellschaftliche Aufstieg etc. Also, und dieser Mythos, der ist ja quasi das tragende, das tragende Motiv, das tragende Movens, Agens für die Nachkriegsgesellschaft.
3: Ja.
2: Und erweist sich natürlich zunehmend auch als brüchig oder war wahrscheinlich schon immer brüchig, weil wo du hingeboren wirst und mit wie vielen Löffeln im Munde etc. spielt eine viel größere Rolle, als man sozusagen meint. Aber jetzt kommt man vielleicht auch stärker dahinter, dass das gar nicht so funktioniert mit dem sozialen Aufstieg, mit dem Bildungsaufstieg, mit all diesen Dingen. Ne? Mhm. Und ich glaube, dieses Versprechen führt dazu, dass man so ein gebrochenes Verhältnis hat zu diesem Thema Leistung. Und in jedem Fall, wer dazukommt, der soll erst einmal unter Beweis stellen, dass er leistungswillig und leistungsbereit ist. Und wenn er das nicht ist, für die haben wir bei allem Verständnis und Menschlichkeit leider keinen Platz, weil das Boot ist voll.
0: Wobei aber diese Erwartung gleichzeitig ein Double Bind ist, das heißt... widersprüchlich, weil auf der einen Seite gibt es sozusagen die Erwartung, Österreicherin werden, sozusagen ist die Voraussetzung, dazu zu gehören. Auf der anderen Seite, wie wir zuerst schon geredet haben, wird sozusagen die Hürde, Staatsbürgerin zu werden, in Österreich immer höher geschraubt. Und immer weniger Menschen, die zugewandert sind mit einer anderen Staatsbürgerschaft, sind in der Lage, diese Hürde zu überspringen. Das ist so ein Widerspruch in sich, so wie die Parteien, die sozusagen das Assimilationsparadigma vor sich hertragen, gleichzeitig Integrationsverweigerung betreiben, indem sie Maßnahmen, Gesetze, eine Kultur fördern, eine politische wie auch gesellschaftliche Kultur, die genau diese Integration behindert und nicht fördert.
2: Und die Identifikation mit diesem Land
0: und
2: Österreich.
0: Und die natürlich auch viele sozusagen Angstbilder erzeugt.
2: Also auf allen Seiten.
0: Das letzte Angstbild, das da sozusagen durch die medialen Dörfer getragen worden ist oder getrieben worden ist, war das mit der Schulklasse mit 70 bis 80% muslimischen Schülerinnen.
2: Getrennte Klassen.
0: Und, das erzeugt dann ziemlich absurde, Notlösungsreflexe, also, was du es genannt hast, dass man plötzlich dann eine Art religiöse Apartheid einführen will, indem man die Klassen trennt nach Religionszugehörigkeit.
2: Ja.
0: Aber das ist ja nur ein Beispiel für viele, wie dieser Double Bind funktioniert, ne, der jetzt für die Betroffenen tatsächlich ein Riesenproblem darstellt.
3: Mhm. Aber es gibt über alle diese Dinge keine öffentliche Diskussion.
0: Über das, wie das auf die Betroffenen wirkt, das heißt diejenigen, die sozusagen nicht dazugehören zum Wir, darüber gibt es keine Diskussion. Das ist auch interessant. Das wird, weiß ich nicht wahrgenommen oder als uninteressant oder als nicht Teil der Erzählung empfunden.
2: Ich glaube, da kommen wir zurück zu dem, was der Günther am Anfang gesagt hat. Die Liste mit 500 NGOs, die eigentlich sozusagen als gegen den Staat arbeitend wahrgenommen werden oder potenziell gegen den Staat arbeitend wahrgenommen werden. Weil die wären ja in meiner Vorstellung...
0: In Wirklichkeit arbeiten die ja für den Staat.
2: Genau, das wollte ich gerade sagen. In Wirklichkeit stellen die sozusagen diesen Kit zur Verfügung und erzeugen Bindungen Bindung erzeugen und stellen eine große Bindungskraft hin und unterstützen sozusagen die zahllosen Verflechtungen und Verbindungen hinein oder zwischen unterschiedlichen Communities, Gesellschaften etc. Aber genau die geraten sozusagen stärker in den Fokus, weil man auch nicht will, dass sich irgendjemand solidarisiert oder dass irgendjemand quasi sozusagen so eine Advokatenfunktion übernimmt und sagt, wir sind aber, wir fordern Rechte für eben alle Menschen, die hier leben, unabhängig davon, wie sie herkommen oder wer sie sind, wie sie sind. Und zwar nicht nur Bürgerinnenrechte, sondern eben auch soziale Rechte,
0: Menschenrechte,
2: Bürgerinnenrechte. Genau. Menschenrechte, Stadtbürgerinnenrechte. Das ist im Prinzip der Gegensatz. Ne?
1: Wir kommen langsam in eine Schlussrunde. Was macht euch denn am meisten Sorgen im Zusammenhang dieser Dinge, die wir jetzt so wahrnehmen und besprochen haben? Wo seht ihr Chancen? Wo wäre ein Hebel, wo man ansetzen könnte? Wo kann eine zivilgesellschaftliche Initiative was tun? Oder wer kann was tun? Wie seht ihr das?
3: Also ich glaube, dass das, es geht ja sehr schnell, dass man so in einer defensiv-depressiven Haltung verharrt. Und ich glaube, das ist ein großer Fehler. Vielleicht hat es damit zu tun, dass Österreich nicht so eine starke zivilgesellschaftliche Tradition hat wie manche andere Länder. Aber mehr Selbstbewusstsein und mehr Mut, glaube ich, ist wichtig. Und wir haben ja auch jetzt im Gespräch einige Ansatzpunkte gefunden. Ja. Wenn du sagst, wer ist der Kit? Wer ist der Kit? Mhm. Wer stellt die Verbindungen her? Es gibt ja eine ziemliche Menge an sehr, sehr positiven Beispielen. Und die Notwendigkeit, gegen diese vorherrschenden Bilder, Gegenbilder zu setzen, zu transportieren, was es braucht, ich glaube, das ist eine wichtige Aufgabe. Da sollte viel mehr passieren.
2: Also was mir einfach Sorgen bereitet, ist, dass ich schon denke, die Echoräume in den Social Medien, die sozusagen diese Emotionalisierungen aufgreifen und beflügeln, die verstärken einfach diese Tendenzen und Entwicklungen sehr stark. Und ich glaube, wenn man sozusagen Begegnungen vor Ort anschaut, glaube ich, dass auf der anderen Seite eben vor Ort viel funktioniert oder eben halt auch mal schief geht, wie immer im Leben, aber einfach passiert und so weiter, dass das also dass da teilweise sozusagen im Regionalen oder im Lokalen einfach viel Gutes gelingt, was man gar nicht wahrnimmt, was also sozusagen im unsichtbaren Bereich geschieht. Aber was ich schon mir wünschen würde, ist viel mehr Politisierung von jungen Menschen, und zwar im Sinne einer Politisierung, die tatsächlich strategischer passiert und die einfach Interesse weckt, Teilhabe fördert und einfach Möglichkeiten anschaut, wo kann ich mich einbringen, wo kann ich mitgestalten etc.
1: Wer kann das bewerkstelligen?
2: Ich glaube, es ist eine kollektive Aufgabe. Das kann nicht eine Person allein, aber das kann man sozusagen als ein Motto, glaube ich.
0: Also mir fällt dazu ein, ganz konkret, dass die Schülervertreterinnen und Schülervertreter, die offenbar eine österreichweite Zusammenkunft gehabt haben vor kurzem, und dann habe ich in der Zeitung gelesen, die sind dann an die Öffentlichkeit gegangen mit einem Statement oder mit dem Ergebnis dieser Tagung. Und eine zentrale Forderung der Schülerinnenvertreter Österreichs war mehr politische Bildung im Unterricht. Und darüber hinaus, das war sozusagen nicht nur die einzige Forderung, sozusagen mehr Stunden politische Bildung einzuführen im Lehrplan, sondern politische Bildung sozusagen als Querschnittsfach über alle anderen Fächer hinweg sozusagen als roten Faden quasi in die Lehrpläne aufzunehmen. Als dringendes Element in der Bildungsinstitution, die Schule schlechthin halt ist, Demokratie zu lernen. Mhm. Und das habe ich sehr spannend gefunden, dass das Schülerinnenvertreter und Schülervertreter gemacht haben, die ja sozusagen die sich zur Aufgabe gemacht haben, Demokratie in der Schule sozusagen zu praktizieren alltäglich. Ne? Und die sagen, ja, da braucht es viel mehr Bildungsimpulse in der Schule selber, damit wir nicht ins Leere laufen. Also so habe ich das ein Stück weit verstanden, mit unserem Engagement. Ne?
2: Ja. Und wir haben jetzt überhaupt nicht über das Thema Klimagerechtigkeit, Klimakrise etc. gesprochen, aber ich glaube, das wird noch einmal einfach auch so Ausgrenzungstendenzen in der sozialen Hinsicht verstärken, verschärfen etc. Und ich glaube, dass das auch, das könnte eine Chance bieten, dass Menschen sich einfach noch mal stärker solidarisieren, dass da einfach andere Formen von Kooperationen aus der Not heraus auch geboren werden oder sich entwickeln.
3: Es gibt schon eine Sorge, da möchte ich das ergänzen, was du vorher gesagt hast, was man schon Sorgen bereitet oder was einem Sorgen bereiten kann, das ist ein strukturelles Problem und das ist die Echokammerlandschaft der sozialen Medien, die ja auf Emotionen basiert und Verkürzung und nicht auf Argumenten. Und alle, die mit Argumenten arbeiten und rational unter Anführungszeichen versuchen zu arbeiten, haben da keine Chance. Und da ist man relativ hilflos. Also ich wüsste persönlich nicht, wie er damit umgeht, sondern da ist man strukturell gefangen, außer man schafft es irgendwie, die Regeln zu ändern. Deswegen gibt es ja diese große internationale Debatte derzeit, wie man damit umgeht. Es ist interessant, dass das jetzt nach 20 Jahren allen bewusst wird, in welcher Situation man da geraten ist. Und ist auch dafür verantwortlich, dass Politik dass diese Verschiebungen eigentlich stattfinden. Ich glaube, das ist ein großer Treiber für diese Verschiebungen.
2: Und für mich wäre noch ein Thema, wo man sich einfach auch damit beschäftigen müsste, das wäre sozusagen ein strategischerer Zugang hin zu dem Rechtssystem. Mhm. Also einfach zu schauen, was gibt es rechtspolitisch, wo kann ich strategisch klagen, wo kann ich strategisch etwas entwickeln auch und wo kann ich sozusagen über strategische Zusammenschlüsse vielleicht auch zu irgendeiner Veränderung kommen. Ich sage jetzt einfach dieses Beispiel Menschenrechtsverletzungen in Syrien, wo jetzt in unterschiedlichen europäischen Ländern auf einmal syrische Folterverantwortliche nach Jahrzehnten leider erst, aber immerhin zur Verantwortung gezogen werden, die vorher mit, keine Ahnung, irgendwelchen geheimdienstlichen Aktivitäten dann alimentiert oder hierher gebracht worden sind oder so. Also da denke ich, gibt es schon Möglichkeiten, die man nutzen kann, wenn man in der Richtung Expertise hat und also das wäre was.
3: Da gibt es Defizite. Also wenn man merkt, dass strategisch gegen Menschenrechte gearbeitet wird, dann muss man darauf strategisch antworten.
2: Genau.
3: Nicht nur mit empört und
2: genau.
3: Und
2: gut qualifizierte Juristinnen und Juristen.
3: Ich brauche das Strategie.
2: Genau.
3: Ich glaube, da gibt es eine
0: Strategie, die leider nicht sehr stark gegriffen hat noch, aber die auch für sehr wichtig heute halt in dem Bereich ist. Die Initiative der Österreichischen Armutskonferenz, das hat schon vor einem guten Jahr begonnen, in Richtung einer Verankerung von sozialen Menschenrechten in der Verfassung, in der österreichischen Verfassung. Mhm. Also die ja nicht nur von der Armutskonferenz getragen wird, das ist von mehreren anderen Organisationen mit aufgegriffen worden.
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The Wandoliers, ziemlich verrückte texanische Cowpunk-Band. Auf ihren 5 seit 2016 erschienenen Alben, da hört sich das alles noch wohlklingend alternativ countrylastig an. Aber wehe, wenn sie live losgelassen. Hab's erlebt Mitte Juli beim 10. Static Roots Festival in Oberhausen im Rhein-Ruhr-Gebiet. Da waren The Wandoliers der Headliner dieses wunderschönen und einzigartigen kleinen Festivals. Willkommen zu Little Boxes, Musik aus der Schublade. Ich bin Wolle vom Live in Reitwein e.V. Naja, ich bin dann auch nicht ganz bis zum Schluss dieses Wandoliers-Konzerts geblieben. Die Eindrücke der vorhergegangenen Konzerte an den beiden Festivaltagen, die waren zu tief. Ich war da wohl an meine emotionalen Empfangsgrenzen gekommen. Also dieses Static Roots Festival, das findet statt in einem zum Kulturzentrum ausgebauten ehemaligen Fabrikgelände. Die Veranstaltung ist perfekt durchorganisiert. Man hat sich thematisch voll dem Amerikaner- und Alternativ-Country-Sektor verschrieben. Den Anfang machte Ben Delacour, ein Singer-Songwriter aus Nashville, mit einem Solo-Gig. Der Mann, hochgelobt übrigens von der großen Lucinda Williams. Und deshalb ist es schade, dass ich ihn verpasst habe. Zu der Zeit habe ich halt noch beim übrigens leckeren Kaffee und Kuchen auf dem Festivalgelände gesessen. Mein Einstieg ins Festival war dann Silver Lining, eine vierköpfige Mixed Folk Band aus Oslo. Die kamen zwar leider nur zu dritt, aber es hat trotzdem nicht lange gedauert, bis sich die erste wohlige Gänsehaut einschlich. Spätestens ging das los bei Make Me a Pallet on Your Floor, einem Folk Traditional, das ich eigentlich bisher nur von Sandy Denny aus 1967 kannte. Inzwischen weiß ich aber, dass Gillian Welch dieses Stück 2003 auf einem Album drauf hatte. Auf einer kurzen Silverlining EP vom letzten Jahr mit 4 Coversongs, da findet man dieses Lied. Außerdem noch ein Originalstück von Gillian Welch. Und ein sehr hübsch gecovertes Right Back to It von der Band Waxahachie. Und das hier, Jason Isbell's If We Were Vampires, die Band Silver Lining.

If We Were Vampires, die norwegische Folkrockband Silver Lining mit dem Jason Isbell-Stück. Little Boxes und Wolle war beim Static Roots Festival in Oberhausen und ist begeistert von diesem liebevoll organisierten Festival. Klar, die ganz großen Acts der Szene kann man den Besuchern nicht bieten, will man auch gar nicht. Vorgestellt werden vielmehr die hochklassigen Acts aus der zweiten oder aufstrebenden Reihe. Das Festivalkonzept ist so ein bisschen vielleicht vergleichbar mit diesem Schöppingen Festival auf Blues-Schiene. Zur nächsten Band, The Dreaming Spires aus dem britischen Oxford. Sind nicht meine Favoriten des Festivals gewesen, aber haben sich mit ihrer mutigen modernen Mischung aus englischem Beat, vielleicht Kinks, und US-amerikanischem Folk, meinetwegen The Byrds, in mein Herz gespielt. Keine Kunst auch, wenn sich die 12-seitige Rickenbacker-Klampfe Luftlinie 1,80 Meter entfernt in die Gehörgänge jangelt. The Dreaming Spires, If I Didn't Know You. Im Anschluss daran hört ihr eine kanadische Singer-Songwriterin mit irischen Wurzeln. Die kam am zweiten Festivaltag gleich als Opener. Und die ca. 300 Besucher des Zentrum Altenberg in Oberhausen, die waren total aus dem Häuschen. Aber zunächst The Dreaming Spires.

Tea is not for Paddy, der Song. Die Interpretin nennt sich Irish Mithen. Und was ihre Komposition Tea is not for Paddy meint, das schienen fast alle begeisterten Zuseher und Hörer im Wesen wohl verstanden zu haben. Und ebenso anscheinend auch die vielen anderen mit urgewaltiger Stimme vorgetragenen Songs. Denn das Publikum war in der Mehrzahl der englischen Sprache mächtig. Im Nachhinein habe ich gelernt, dass es ein altes irisches traditionelles Liebeslied gibt, das heißt Peace Dance for Paddy. Dort werden so einige Buchstaben des Alphabets mit Namen von Männern in Verbindung gebracht, ein Liebeslied. Irish Mithen greift offensichtlich einige Zeilen dieses Klassikers auf und in ihrem Originalsong Pea is not for Paddy soll P wohl stehen für Proud. Ist also weitgehend eine Ode an die irische Herkunft der Künstlerin. Jerry Joseph ist ein alt-hippiesker Singer-Songwriter aus Kalifornien mit irischen, libanesischen und syrischen Wurzeln. In den USA durchaus in Amerikaner- und sogar Jamrock-Kreisen beliebter Komponist und Mitmusiker. Die seit längerem berühmte und umtriebige Live-Jam-Band Widespread Panic zum Beispiel hat mehrere Songs von Jerry Joseph im Programm. Jerry Joseph, war der vor Jahren nicht auch schon mal im Real Music Club in Lauchhammer? Mir ist es so. Egal, ich habe den Mann jedenfalls damals nicht gesehen. Diesmal beim Static Roots, also zum ersten Mal. Da war er mit der schwedischen Band The Dimker Brothers zugange. Highlight, auch das natürlich, kommt gleich. Anschließend ein Stück von und mit der katalanischen Folk- und Amerikaner-Musikerin Juana Serrat. Zu ihrem Gig nachher aber mehr. Zunächst Jerry Joseph mit einem Stück aus 2023 und damit gefühlt 27. oder 29. oder meinetwegen 30. Album. Jerry Joseph.

Das war diese Juana Serrat aus Katalonien. Ah, die hat mir ein bisschen leid getan. War wohl der einzige Act des Festivals in Oberhausen, der nicht ganz so rüberkam, wie er es vom interessanten Material her verdient gehabt hätte. Das aber lag einzig und allein, so habe ich das gesehen, daran, dass ihr Gitarrist seine durchaus interessant gestimmte sphärische Gitarre über seinen Amp auf der Bühne derart überstrapaziert hatte, dass es den PA-Technikern überhaupt nicht mehr möglich war, den Gesang der Katalanin hörbar zu machen. Schade, ich kannte die Künstlerin nicht und hatte mich deswegen besonders auch auf sie gefreut. Als Headliner des ersten Konzertabends hatten die Veranstalter den jungen schwedischen Musiker Jesper Lindell aufgestellt. Eine gelungene Mischung aus Pop, Rootsrock und West Coast. Respect Yourself, Jesper Lindell vom brandaktuellen Album 3614 Jackson Highway. Warum es so heißt? Richtig, weil es genau dort aufgenommen wurde, im berühmten Muscle Shoals Sound Studio in Sheffield, Alabama. Jesper Lindell.

Und das war Emily Nanny. Ihr hört Little Boxes Musik aus der Schublade. Ich war in Oberhausen beim 10. Static Roots Festival und blicke mit euch, liebe Little Boxes Hörer, zurück auf dieses einzige Festival in Deutschland mit Amerikaner und Alternative Country Music. Das Genre moderne Country Musik war noch nie so vielseitig wie derzeit und wird von einigen hochbegabten, experimentierfreudigen jungen Künstlern neu erfunden. Und genau davon konnte man sich beim Static Roots Festival überzeugen. Und selbst wenn es doch mal sehr in diese herkömmliche, klassische Country-Schublade abdriftet, dann ist es doch anders als früher zu Jimmy Rogers und Hank Williams Zeiten. Dafür haben Outlaws wie Waylon Jennings oder Willie Nelson in den 70s als erstes gesorgt. Die junge Country-Musikerin Emily Nanny ist ein Beispiel dafür, dass selbst im Grunde traditionelle Country-Songs in einem modernen Indie, sagen wir mal Indie-ästhetischen Gewand, anders klingen als die alten Kamellen. Emily Nanny, die junge Singer-Songwriterin aus der Bay Area in Kalifornien, inzwischen freilich in Nashville, Tennessee zu Hause, eben gehört, ist ein Beispiel dafür. Diese jungen Typen haben die Honky-Tonk-Skills einfach drin und machen was draus. Überhaupt gar nicht zu vergleichen mit all vielem von dem, was hierzulande versucht, auf diese Schablone aufzuspringen. So viel im Zusammenhang mit dem Namen Emily Nanny. So, aber jetzt zu meinen drei absoluten Highlights des Static Roots Festivals. Und ich gebe zu, weil die drei angekündigt waren, bin ich auch dahin gefahren. Über das kanadische Energiebündel Juliana Riolino habe ich ja nun in den Little Boxes Sendungen schon berichtet. Kurz, sie war einige Jahre Background, später Leadsängerin in der Power-Rock-Band Daniel Romanos Outfit. Inzwischen hat sie eine Solo-Karriere gestartet und die scheint momentan aber so richtig abzugehen. Auf den Live-Konzerten tut sie jedenfalls alles dafür. Rockig, spektakulär, frech, selbstironisch und schlau. Der aktuelle Hit On a Bluebird's Wing, danach Why Do I Miss You, Juliana Riolino.

Tja, war verdammt heiß, Giuliana Riolino. Es folgt das zweite absolute Highlight dieses Static Roots Festivals, für mich jedenfalls. Ja, ich glaube, der war vor Jahren auch schon mal im Real Music Club in Lauchhammer. Ich glaube, das war 2009. Inzwischen taucht er zumindest in Übersee auf viel, viel größeren Bühnen auf. Leroy's Dagger, auch wie Giuliana Riolino aus Kanada. Ich vergleiche ihn sogar inzwischen mit einem Steve Earle oder Jason Isbell. Knapp 20 Alben gibt's inzwischen von Leroy's Dagger. In einer etwas älteren Nummer erklingen die Namen Joe Strummer und Joey Ramone. Punks wissen Bescheid. Ein relativ neuer Song hingegen ist These Days, euphorisch gefeiert, übrigens beim Static Roots Publikum, Leroy's Dagger.

der kanadische Alternativ-Country-Rocker Leroy Stagger. Folgt nun bei Little Boxes noch mein drittes Highlight dieses Static Roots Festivals. Die Geschichte zu Highlight Nummer 3 hier in Kürze. Es gab Ende der 1970er Jahre eine weltweit sehr bekannte schottische Formation namens Big Country. Hatten damals sogar

Rockpalast-Auftritt in der Essener Kruger Halle. Mich hatte die Band damals nicht so sehr begeistert, weil sie so ein wenig im seinerzeit modernen New Wave-Umfeld entstanden ist. Mastermind, Sänger und Gitarrist von Big Country war ein gewisser Stuart Adamson. Die Band galt als aufgelöst, als sich dieser Adamson 2001 das Leben genommen hatte. Seine Tochter Kirsten Adamson war zu jener Zeit 16 Jahre alt und drauf und dran, ins Musikgeschäft einzusteigen. Mittlerweile ist Kirsten Adamson mit ihren 4 EPs und 4 Alben auf dem Weg zu einer erfolgreichen Singer-Songwriterin. Die Stimme ist engelsgleich und erinnert doll an die von Kate Bush. Die Songs, die sind aber klar dem Folk- und Amerikanerbereich zuzuordnen. Ich war überwältigt. Live spielt sie freilich auch ein paar Stücke ihres Vaters, ansonsten aber nur eigenes Material. Ich habe ausgesucht zunächst das poppige, country-rockige Without Warning, anschließend das unter die Haut gehende In the Next Life. Kirsten Adamson.

In the Next Life von Kirsten Adamson, eine Künstlerin, die für mich zu den Highlights des 10. Static Roots Festivals in Oberhausen zählte. Und weil dieses genial besetzte Festival genau meinen Nerv getroffen hat, deshalb wollte ich euch darüber berichten, diesmal in der aktuellen Little Boxes Musik aus der Schublade. Ich bin Wolle vom Live in Reitwein e.V. und sage Tschüss und bedanke mich bei euch wieder fürs aufmerksame Radio zuhören. Und zum Abschluss die emotionale Hommage an ihren Vater Stuart Adamson von der Band Big Country. My Father's Songs, Kirsten Adamson.

Einen wunderschönen guten Abend, herzlich willkommen heute Abend wieder hier zurück im Plattenbau. Das war eben gerade die Mariachis zusammen mit Evolution. Evolution, eigentlich ursprünglich geschrieben Evolution. Das ist ein Künstlername natürlich. Ivo ist richtig, aber die Lotion ist falsch. Dieser hat sich als Dichter einen Namen gemacht, als Poetry Slammer. Und auch als Kabarettist zeitweise, und er hat eben auch ein bisschen Musik gemacht und so, hat einen gewissen Ruf sich erarbeitet, wunderbar. Und irgendwann kam halt eben das Debütalbum heraus, Mariachis und Evolution. 2004 ist das rausgekommen. Mittlerweile schreibt er das Ganze eigentlich eher umgekehrt und er schreibt seinen Namen getrennt. Also Evolution und die Mariachis, so ist er heutzutage immer noch unterwegs. Zumindest war er es zuletzt noch. Also ich habe jetzt mal ein Interview mit ihm gehört, das auch schon wieder, ich glaube, fast 2 Jahre auf dem Buckel hatte. Und daraufhin habe ich dann eben gedacht, ich muss mal wühlen, was ich von dem alles habe. Siehe da, ja, das Debütalbum habe ich auf jeden Fall. Weitere Sachen habe ich von ihm leider nicht, aber ich habe es jetzt gerade mal wieder gehört in den letzten Tagen. Hat Spaß gemacht, ja, ein paar sehr, sehr bizarre Lieder sind ebenfalls noch mit da drauf und so. Und Eisenhüttenstadt war damals so mehr oder weniger dieser heimliche Hit dieser Platte. Ja, so als Wunschkonzert ist jetzt praktisch bei jedem Konzert irgendwie noch hinten dran gedockt worden. Und also von daher ist das Ganze auch als Single ausgekoppelt worden. Und insofern wusste ich halt eben, wonach ich suchen sollte. Hiermit dann eben passiert. Mariachis und Evolution. Schönen guten Abend, herzlich willkommen heute Abend wieder hier zurück im Plattenbau, herzlich willkommen beim Flieder-T-Radio, herzlich willkommen bei Radio Slupfort, herzlich willkommen bei dem Sender, der sich auf irgendwelchen obskuren Wegen diesen Stream hier abgreift, von dem wir nichts wissen. Für den Fall, dass irgendjemand jetzt noch irgendwas zur Evolution sagen möchte oder generell irgendwelche Wünsche hat oder Auskünfte haben will etc., www.flieder-t-radio.de gibt es einen Link zum Chat, kann man sich anmelden. Hier sitzen im Augenblick gerade 2 Gestalten auf dem Donnerbalken und erwarten sie dann eben darauf, dass irgendwie noch ein bisschen weiter Zufluss kommt. Das klingt sonderbar. Nun gut, also jedenfalls so ist es. Und so ein paar Termine haben wir. Wir haben ein paar neue CDs hier, ein paar neue Sachen, die ich mal wieder gehört habe und so. Da reden wir dann eben mal drüber während dieser Sendung. Herzlich gerne vorbeikommen. Als erstes Tim Curry ist verstorben, was ich interessant finde, denn letzte Woche wurde mir bereits mitgeteilt, dass Tim Curry verstorben ist und ich habe gesagt, wieso, habe ich gar nicht mitgekriegt und ich habe nachgeschaut, wieso, der lebt doch noch. Eine Woche später, zack, war es soweit. Tim Curry, Schauspieler vor allen Dingen und auch Filmschauspieler nicht zuletzt, große Rolle natürlich Frankenfurter in der Rocky Horror Picture Show. Mindestens ebenso eine große Rolle als Pennywise in S, in der ersten Verfilmung. Wunderbar ebenfalls in der nicht ganz so guten Komödie Annie von John Huston zusammen mit Carol Burnett. Lohnt sich auf jeden Fall mal nach diesem Film Ausschau zu halten. Der Film ist nicht wirklich gut, aber er hat eine sehr, sehr unterhaltsame Ader und einen großartigen Tim Curry, der sich auf diese Art und Weise definitiv empfohlen hat für die Rollen des etwas des Ungeschickten, für die Rolle des Helfers. Also da hat er auf jeden Fall eine ganze Menge Potenzial bewiesen. Darüber hinaus, wenn man dann eben auf den singenden Tim Curry Wert legt, dann hat man hier eine wunderbare Möglichkeit, denn Annie ist ein Musical, Filmmusical würde ich das Ganze bezeichnen, was nicht richtig ist. Es ist tatsächlich für die Bühne adaptiert worden ursprünglich und dann ist das Ganze dann eben also vom Buch auf die Bühne und von der Bühne dann eben in den Film, wobei John Huston ebenfalls einige sehr, sehr bedauerliche Änderungen vorgenommen hat, indem er einige wichtige Lieder für meine Begriffe außen vor gelassen hat. Aber ich gebe zu, im Rahmen dieses Films ergeben sie keinen großartigen Sinn, denn dort werden einige Dinge besungen, die im Film halt eben gezeigt werden können. Und darüber hinaus gibt es einige Dinge, die im Film so dezent verändert wurden, aber trotzdem hätte man auch die Lieder entsprechend anpassen können. Aber gut. Jedenfalls sind weitere Lieder mit hinzugekommen und Tim Curry, der darf dann ebenfalls nochmal ordentlich vom Leder ziehen. Hat er ja bei Frankenfurter ebenfalls schon so gemacht. Nicht zu vergessen auch natürlich noch die Rolle der Dunkelheit. Film Legend, schöner Film und Tim Curry hat sogar irgendwie geschafft, dass man ebenfalls die Dunkelheit, also in gewisser Hinsicht den Satan, dann ebenfalls recht nachvollziehbar findet, recht sympathisch sogar teilweise.
Von daher ist das Ganze dann eben schon durchaus eine recht große Leistung, dann eben den Teufel dann eben sympathisch erscheinen zu lassen. Ja, Tim Curry hat natürlich nach der Rolle in der Rocky Horror Picture Show, wo er natürlich auch gesungen hat, einige Lieder ebenfalls herausgebracht. Das war auch schon davor so, dass er einige Stücke veröffentlicht hat. Allerdings sind diese Lieder, die danach rausgekommen sind, unter eigenem Namen niemals wirklich große Erfolge gewesen. Zwar haben sie bei der Presse durchaus eine recht lobende Kritik hervorgerufen, aber tatsächlich große Verkaufserfolge konnte er nicht erzielen. Also insofern war es sicherlich gar nicht mal so verkehrt, dass er dann eben in dem Film weitergemacht hat. Tim Curry, Biting My Nails.

Tim Curry mit Biting My Nails. Das stammt aus keinem wirklichen Album. Es stammt aus dem Jahr 76, wurde aber dort nicht veröffentlicht, hat also die ganze Zeit irgendwo als Tonband in den Katakomben gelegen. Und irgendwann nach einiger Zeit hat Tim Curry mehr oder weniger seine Musikkarriere im Sinne von aufgenommener Musik, Alben, Singles etc. Das hat er irgendwann einmal beendet. Und daraufhin hat man dann eben einige, ja, so eine Art Best-of im Grunde genommen zusammengestellt. Und bei der Gelegenheit hat man dann auch ein bisschen in die Katakomben gegriffen und hat mal eben geschaut, was da noch alles so vor sich hin modert. Und bei der Gelegenheit wurden dann eben diese, nicht nur dieses, aber auch noch ein paar andere Lieder exhumiert. Und seitdem tauchen sie eigentlich recht regelmäßig auf irgendwelchen Kompilationen auf. Von daher ist das Ganze auf jeden Fall verfügbar. Entweder gibt es da, es gibt verschiedene Kompilationen, vor allen Dingen rund um die Rocky Horror Picture Show, denn auch einige von seinen, ich sag mal, Leidensgenossen, nicht unbedingt nur Meatloaf. Meatloaf, der hat ja dann eben eine eigene Karriere gestartet, eigentlich die größte Musikkarriere von den Leuten, die bei der Rocky Horror Picture Show mitgewirkt haben. Aber es gab ja natürlich auch noch ein paar andere Leute, Richard O'Brien, der noch weitere Musicals vorgelegt hat. Es gab natürlich auch Little Nell oder Patricia Quinn, die ebenfalls Musik aufgenommen haben. Alles das wurde im Großen und Ganzen eben, ja, keine großen Erfolge. Das blieb eigentlich in den Läden haften. Aber trotzdem wurden dann eben aufgrund dieser Beziehungen dann Kompilationen rausgegeben rund um die Rocky Horror Picture Show. Was ist aus diesen Leuten geworden oder so? Wenn man dann eben so Rocky Horror Picture Show, die 25-jährige CD sich anschaut, das ist im Prinzip Aufnahmen aus dem Soundtrack, dann einige Aufnahmen aus dem Film, die nicht immer identisch sind mit dem Soundtrack. Und dann gibt es da einige Demo-Aufnahmen. Einige Aufnahmen gibt es dann auch noch aus der entsprechenden Erstaufnahme, die halt eben von den Leuten auf der Bühne eben eingespielt wurden, die damals bei der Erstaufführung mit dabei waren. Und dann gibt es dann eben noch einige weitere Sachen. Was haben die Leute davor gemacht? Was haben sie danach gemacht? Und so wird dann eben etwas angereichert, das dann eben auch auf eine zweite CD drauf passt. Da ist man also recht gut mit dabei. Es gibt auch eine Best-of Tim Curry. Was interessant ist, denn einen wirklichen Hit hat er ja nie gehabt. Von daher, man findet dann diese Aufnahmen ganz bestimmt. Danach ebenfalls Tim Curry. Richard O'Brien hat die Rocky Horror Picture Show geschrieben, deswegen läuft das Ganze bei mir hier unter seinem Namen. I'm Going Home ist das quasi Abschlussstück dieses Musicals. Die Aufnahme dazu stammt aus dem Film. Das ist auch wirklich die Aufnahme dann eben aus dem Film 1976. Es gibt noch einige andere Szenen im Film, die sind ein bisschen anders als auf dem Soundtrack. Gut. Das dazu. Und dann natürlich dann, ja, klar, Dolly Parton, ja, ebenfalls verstorben im Alter von 80 Jahren. Und Dolly Parton hat hierzulande irgendwie immer so ein bisschen, wie soll ich sagen, hat so das falsche Image gehabt. Also klar, Dolly Parton, natürlich dann eben blond, auch tatsächlich blond, aber irgendwann dann eben nur noch platinblond, mit anderen Worten gefärbt blond, war Schauspielerin, natürlich auch Sängerin. Und man hat halt eben gedacht, oh, guck mal da, das Blondchen, das halt eben sich so immer ein bisschen herausputzt und so weiter. Das Ganze wurde ja auch im Laufe der Zeit immer schlimmer, in Anführungsstrichen, mit ihren ganzen Schönheitsoperationen, aus denen sie auch niemals einen Hehl gemacht hat, weil wir auch. Das Ganze hat irgendwann einmal schon so extreme Formen angenommen, dass man da unmöglich sagen konnte, das ist doch noch natürlich. Auf der anderen Seite, Dolly Parton, wenn man sie dann eben beim Interview gehört hat, dann war sie sehr selbstironisch, sehr intelligent auf jeden Fall, hat eine ganze Menge von ihren Liedern auch selbst geschrieben oder mitgeschrieben, größtenteils hier der Text. Sie hat sich immer über alles Mögliche lustig gemacht, sei es eben auch nicht zuletzt über ihr Äußeres, an dem sie ja selbst nicht unbedingt gerade unschuldig war. Indem sie gesagt hat, ja, es braucht eine ganze Menge Geld, das man investieren muss, um so billig auszusehen wie ich. Also, fantastisch. Und darüber hinaus war sie auch eine sehr selbstbewusste Künstlerin, muss man ja auch sagen. Zu dem Zeitpunkt, als sie mit dem Country angefangen hat, war das alles noch dieser Hochglanz-Country, 60er Jahre. Im Grunde genommen dann eben das, was so in den 40er, 50er Jahren dann eben schon so langsam so anfing als Cowboy-Romantik und so weiter. Das wurde dann immer weiter hochstilisiert, bis man dann irgendwann so in diesen Hochglanz-Cowboy-Anzügen mehr oder weniger dann auftrat, so mit Strass und allen möglichen oder mit Fransen bis zum geht nicht mehr.
Und dann hat man dann eben dann dort ein Lied von einem wilden Westen gesungen, der so niemals wirklich existiert hat, hat den eben verklärt und hat auch niemals wirklich dann eben über die ganzen Probleme gesprochen, die die Cowboys dann wirklich gehabt haben. Geschweige denn über die Leute, die vielleicht unter den Cowboys auch teilweise mitleiden durften oder so etwas. Stichwort Native Nations, Indianer, Ureingeborene. Also da gab es eine ganze Menge Dinge, die natürlich ebenfalls hätten angesprochen werden können. Hat man aber nicht gemacht. Und irgendwann kollabierte dieses gesamte, dieses ganze Luftschloss. Und irgendwann wurde es dann halt eben so, dass man sich auch dann den Autofahrern natürlich entsprechend geöffnet hat, als den Leuten, die heutzutage durch die Prärie nicht mehr reiten, aber halt eben fahren. Und es kamen die Leute an, die ein bisschen raubeiniger wieder wurden, die dann das Ganze ein bisschen wütender angegangen sind und die auch dann teilweise Sozialkritik damit haben einfließen lassen, über die ganzen Probleme gesprochen, die die Trucker halt eben dann auch teilweise hatten. Das ist dann eben so die Outlaw-Geschichte, die aufgekommen ist. Da reden wir dann eben von solchen Leuten wie etwa Willie Nelson. Auch Willie Nelson, jemand, der in dieser Hochglanzzeit von Country angefangen hat und der sich dann aber dann doch den Weg rausgeboxt hat. Waylon Jennings ist ein weiterer großer Name. Chris Christopherson schloss sich da ebenfalls an. Also es gab dann eine kleine Welle, bei der das Ganze wieder dreckiger wurde, bei dem auch deutliche Rockanleihen in die Musik mit aufgenommen wurden, anstatt das Ganze immer wieder so Richtung Romantik zu verklären. Dolly Parton hat sich dann bei dieser Gelegenheit mehr oder weniger aus der gesamten Geschichte so ein bisschen herausgezogen, indem sie weder die eine noch die andere Richtung wirklich unterstützt hat. Sie war auf jeden Fall jemand, der von der Hochglanzzeit des Country profitiert hat. Aber in dem Augenblick, als sie gesehen hat, was da ebenfalls möglich ist, hat sie sich ebenfalls musikalisch weiter geöffnet. Sie hat sich auch mit verschiedenen Leuten immer wieder dann eben ins Tonstudio begeben, sowohl von der einen, von der Hochglanz, als auch von der Outlaw-Seite und hat im Grunde genommen in beide Richtungen ihre Karriere weiter fortgesetzt, was bemerkenswert ist. Haben nicht alle Leute geschafft. Sie hat für ihren eigenen Verlag gehabt. Sie hat sich ständig um ihre eigenen Belange gekümmert. Das heißt also, sie war nicht jemand, der sich dann eben von anderen Leuten durch die Gegend scheuchen ließ, wie das damals so war, Manager und so weiter. Der hat gesagt, da musst du auftreten, da musst du auftreten, da musst du auftreten. Sondern sie hat immer gesagt, nee, also das mache ich nicht. Sondern sie hat dann auch mal eben aus eigenem Antrieb irgendetwas gemacht, hat verschiedene Projekte unterstützt und so weiter. Sie hat immer darauf geachtet, dass sie niemals zu einer reinen Ware wird, dass sie immer auch ein Wörtchen mitzureden hat und natürlich dadurch, dass sie auch die meisten Lieder selbst geschrieben hat, was auch nicht unbedingt üblich war in der damaligen Zeit, hat sie auf jeden Fall sich sehr, sehr schnell einen sehr, sehr guten Ruf erworben und diesen auch bis zum Schluss beibehalten. War natürlich ausgesprochen populär, was man nicht zuletzt auch gesehen hat seinerzeit an dem geklonten Schaf Dolly, das ihren Namen trägt. Nicht, weil sie darauf Wert gelegt hat, sondern die gute Frau Dolly, die hat definitiv eine relativ bemerkenswerte Oberweite gehabt. Und das Schaf Dolly, das wurde geklont aus den Zellen eines Schafsäuters. Und aus diesem Grund haben dann eben die Forscher seinerzeit gesagt, wir nennen das Ganze einfach Dolly, das passt ja sehr, sehr gut. Und Dolly Parton hat es sich darüber ebenfalls lustig gemacht, hat also ebenfalls Spaß daran gehabt. Dolly Parton selbst starb sehr reich. Sie stammt allerdings aus einem sehr, sehr armen Haushalt und diese Armut hat sie auch durchaus in einigen Liedern verarbeitet. Einige Leute haben gesagt, das ist vielleicht ein bisschen kitschig, was sie da singt, dieser Mantel mit verschiedenen Farben oder sowas, weil dieser Mantel, den sie da angehabt hat, in Kinderzeiten, der wurde dann praktisch von ihrer Mutter zusammengenäht aus verschiedenen Überresten von verschiedenen Mänteln. Also von daher passte das Ganze nicht hundertprozentig farblich zusammen, sondern das Ganze war ziemlich wild. Und die Kritik daran, die starb im Grunde genommen zu dem Zeitpunkt, als Dolly Parton ihr eigenes Museum aufgemacht hat. Und in diesem Museum wurde dann eben auch genau dieser Mantel aus ihrer Jugendzeit ausgestellt. Dieser Mantel mit verschiedenen Farben. Coat of Many Colors.

Coat of Many Colors aus dem gleichnamigen Album 1971 veröffentlicht worden. Dolly Parton war auch musikalisch immer wieder für einen kleinen Spaß zu haben und hat auch sich einige Male vor den Künstlern verbeugt, die ihrer Meinung nach gute Lieder geschrieben haben. Ist auf jeden Fall bemerkenswert, wenn jemand, der selber eine ganze Menge auf dem Kerbholz hat, was dann eben gute Lieder angeht, sich dann eben auch vor anderen Leuten verneigt. Das wirkt manchmal ein bisschen sonderbar, wenn man eben sich so, sag mal, hast du eigentlich schon mal jemals darüber nachgedacht, das und das im Country-Stil am besten noch von Dolly Parton gesungen? Mitunter wird man dann als erstes mal sagen, nö, kann ich mir überhaupt nicht vorstellen. So manchmal wundert man sich dann eben schon, welche Stücke sie sich ausgesucht hat und was dann eben daraus geworden ist.

Stairway to Heaven, natürlich Original Led Zeppelin. Das Ganze von dem Album Halos and Horns, also Heiligenscheine und Hörner aus dem Jahr 2002. Ich hatte drüber nachgedacht, ein paar bestimmte Lieder zu spielen. Ich habe dann drüber nachgedacht, also was auf jeden Fall ganz gut wäre, wäre zum Beispiel If You Hadn't Been There. Das wäre auf jeden Fall so eines von den Liedern, die mir dann eben eingefallen wären. Problem ist nur, ich habe es nicht digital. Also ich habe es auch noch nicht mal auf Schallplatte, aber ich habe es auf jeden Fall schon einige Male gehört. War auch sicher, dass ich es habe. Nein, habe ich nicht. Dran vorbeigekauft, passiert. Recht frisch ist das Stück If You Hadn't Been There, wo ich mich geärgert habe, dass nicht If You Hadn't Been There, Till Death Do Us Part. Genau, das war das eine Stück. Das ist nun wiederum ein Lied über eine, ja, man weiß nicht genau, ob es Männlein oder Weiblein ist. Man sagt auf jeden Fall ein Ehepartner, der von seinem Partner schon vor längerer Zeit alleine gelassen wurde, sprich der Tod hat ihn abgeholt. Und jetzt ist es im Grunde genommen dann eben Zeit, schlafen zu gehen. Und ja, man weiß nicht so hundertprozentig, ob diese Person, die besungen wird, am nächsten Morgen wirklich aufwacht oder ob dann eben der Ruf des Partners dann doch zu deutlich wäre. Dann gibt es da noch die Geschichte Me and Little Andy wäre auch eine Variante gewesen. Ziemlich düster, ziemlich schwarz. Da geht es dann eben auch darum, dass im Grunde genommen ein kleines Mädchen von der Ich-Erzählerin dann eben da vorgefunden wird. Und da gibt es dann eben auch noch einen Hund. Und der Hund stirbt im Verlauf dieses Liedes. Und man weiß nicht so genau, ob das kleine Mädchen dann eben überlebt. Das ist so ein bisschen schwammig. Es gibt dann noch solche Geschichten wie Down from Dover, bei dem es dann eben darum geht, dass ein junger Teenager daneben von ihrer Familie verstoßen wird, weil sie sich mit einem Mann eingelassen hat. Ja, und daraufhin erleidet das Mädchen dann erstmal eine Totgeburt. Also mit anderen Worten, da sind schon einige sehr, sehr heftige Themen, die Dolly Parton im Laufe ihres Lebens dann wirklich auch angegangen ist. Mein Problem ist nur, die entsprechenden Alben oder die entsprechenden Aufnahmen, die habe ich nicht. Liegen entweder auf Schallplatte hier drüben, wurden aber nicht auf CD veröffentlicht. Mittlerweile gibt es die, glaube ich, auch alle als Download, aber ich wollte nochmal genauer nachschauen, ob es dann eben die Sachen, die aus dieser Phase stammen, so Mitte der 70er Jahre, in denen Dolly Parton auch definitiv sehr erfolgreich war. Aber wie gesagt, diese Alben sind halt nicht alle auf CD veröffentlicht worden. Mal gucken, ob es da nicht vielleicht eine amerikanische oder eine japanische Auflage oder so etwas davon gibt. Deswegen habe ich davon immer Abstand genommen, mir das Ganze als Download zu organisieren. The Bridge war auch noch so eine Sache. Auch dort geht es im Grunde genommen um Tod oder um den nahenden Tod. Jemand, der eine ziemlich schlechte Beziehung hinter sich hat, steht im Grunde genommen auf einer Brücke und schaut halt eben runter und sagt, einen Schritt nach vorne und das wäre gut. Dolly Parton steht im Grunde genommen dann als kleiner Geist hinten dran und erzählt dann eben diese Geschichte. Also auch das wäre eine wunderbare Gelegenheit gewesen. Von daher habe ich jetzt eben gesagt, ich nehme auf jeden Fall was anderes. Und deswegen ist dann eben Stairway to Heaven geworden. Ich muss mich mal umschauen, ob ich dann eben noch weitere Sachen von Dolly Parton in der nächsten Zeit mal reinbekomme. Ich habe eine ganze Menge. Ja, tatsächlich, ich glaube, dass ich eine ganze Menge habe. Ich glaube, das sind so um die 15 Alben, die hier sind. Aber genau die Alben, auf die es mir ankäme, auf die Lieder drauf sind, auf die es mir ankäme, die sind halt eben nicht da. Nun gut, muss ich halt eben mehr mit was anderem behelfen. Das Lied, von dem ich dann gesagt habe, das wäre ein wunderbarer Abschluss auf jeden Fall. Das wäre dann eben Jolene, der große Erfolg von Dolly Parton, auch in Deutschland recht populär. Und es gibt einige Leute, Max Martin hat das gesagt, vor einiger Zeit, Max Martin, großer Hit-Produzent der jüngeren Zeit, und der ist gefragt worden von Rick Beato meines Wissens, was ist denn deiner Meinung nach der perfekte Song? Und dieser hat dann eben sofort geantwortet, ohne nachzudenken, Dolly Parton, Jolene. Weil das ist eine perfekter Text, perfektes Lied, die perfekte Produktion, auch die perfekte Umsetzung, was dann eben so im Studio möglich ist, würde ich zwar so nicht unbedingt unterschreiben, aber auf jeden Fall Jolene ist ein richtig guter Titel, definitiv, auch in der Diskografie von Dolly Parton sehr herausragend. Von daher dachte ich, begnügen wir uns halt eben einfach mal dieses Mal mit dem großen Erfolg, den sie gehabt hat. Das stammt nun wiederum aus dem Jahr 74. Das Album heißt ebenfalls Jolene. Dolly Parton ist jetzt am 25. August im Alter von 80 Jahren an Krebs verstorben.

Dolly Parton mit Jolene aus dem gleichnamigen Album. Gut. Machen wir das weiter. Hoppala, falsche CD. Richtige CD. Wenn jemand ein Webradio betreibt, dann bekommt er von der GEMA bzw. von der GVL ein paar Auflagen und eine dieser Auflagen lautet, innerhalb von 3 Stunden dürfen nicht mehr als 3 Titel von einem Album oder von einem Interpreten gespielt werden. Das nutzen wir auch manchmal in voller Länge aus, indem wir einfach mal sagen, wir spielen einfach 3 Stücke von einem Interpreten bzw. von einem Album. Ja. Und da wären wir auch. Simone Stahl, diese hat ihr 2. Album vorgelegt. Das 1. Album von Wegen, das erschien meiner Information im Jahr 2023. Auf der Seite von Simone Stahl wird das Ganze als 2022 deklariert. Gut, in Ordnung. Ist halt eben so die Frage, wann das Ganze rausgegeben wurde und was dann eben tatsächlich hinten auf dem Cover draufsteht. Ja. Und Simone Stahl hat dieses Mal etwas ungewöhnlichen Weg beschritten, indem sie dann eben gesagt hat, pass auf, das Booklet oder so, für den Fall, dass ihr da irgendwie was sehen wollt oder den Text lesen wollt, der steht bei mir auf der Homepage. Ich habe hier einen QR-Code. Dieser QR-Code, der fließt praktisch dann direkt auf die Seite von Simone Stahl. Das heißt, wer sich im Vorfeld schon mal irgendwas an Texten oder sowas durchlesen möchte, hat dort die volle Möglichkeit. Ich darf anmerken, so viel mehr als die Texte steht dort auch nicht drin. Es sind ein paar schöne Bilder übrigens noch mit dabei. Gut. Wenn man das Ganze hier bekommt, wie gesagt, den QR-Code. Ja, man bekommt eine CD, man bekommt eine relativ dünne Hülle. Man bekommt einen Aufkleber mit dabei von einem Rabenkopf, der einem irgendwie einen Stinkefinger zeigt. Danke dafür. Räuber und Raben heißt das Album. Wahrscheinlich hat sie sich dann deswegen hier mit dem Rabenkopf begnügt. Steht ganz groß da, danke an die Crowd. Crowd, das sind die Leute, die mit ihr zusammen Crowd gekocht haben, also die Leute, die sich beim Crowdfunding beteiligt haben, gehöre ich ebenfalls mit dazu. Deswegen habe ich das Album hier schon seit 14 Tagen vorliegen. Mittlerweile ist das Ganze auch offiziell draußen. Man kann das Ganze über die Seite von Simone Stahl bestellen. Ein Album, machen wir jetzt erstmal die Buchhaltung. Räuber und Raben, 13 Stücke sind drauf, 48 Minuten 35 Sekunden. Gut. Größtenteils war es bei Von Wegen so, dass Simone Stahl das Ganze solo bestritten hat, sie mit ihrer Gitarre. Dieses Mal hat sie sich noch ein paar Gäste mit dazu genommen. Vor allen Dingen wäre hier zu erwähnen, der Herr Matthias Binner, dieser ist am Klavier, beziehungsweise hier steht offiziell Flügel zu hören. Dann ist da Elena Steger. Elena Steger singt und hat darüber hinaus auch noch ihre Posaune. Natürlich macht sie das nicht gleichzeitig. Das macht Elena Steger auf ihren eigenen Alben ja auch sehr getrennt. Dann sehe ich hier noch Micha Schlüter. Dieser hat ebenfalls als Liedermacher einige Alben veröffentlicht. Und hier ist er, der normalerweise eigentlich eher an der Gitarre gut aufgehoben ist, hat sich mit dem Akkordeon zufrieden gegeben, hat aber auch bei einem Stück ebenfalls Gesang beigesteuert. Darüber hinaus noch Philipp Schatzl und Florian Flander, die mir so erstmal nichts sagen. Ich habe auch nicht mehr nachgeschaut, ob mir die irgendwie bekannt vorkommen sollten. Ein anderes Label als beim letzten Mal. Beim letzten Mal war das Ganze Freizeitkollektiv. Dieses Mal ist das Ganze bei Mischgebiet rausgegeben worden. Simone Stahl hält trotzdem die Rechte an ihrem eigenen Werk. GEMA steht hier drauf. Gut, in Ordnung. Also mit anderen Worten, das Ganze ist sehr, sehr

übersichtlich, was man geschickt bekommt für diesen Preis. Die wichtigsten Informationen stehen halt eben, wie gesagt, im Booklet in Form der Texte. Und Simone Stahl hat auch schon auf ihrem Debütalbum von wegen ziemlich oft Position bezogen, hat zu denken gegeben, hat einfach mal gewitzt, ein paar Ecken weitergedacht. Und das Ganze ist durchaus recht hörenswert. Wir fangen mit dem ersten Stück an, das heißt Gegenbeweis. Und im Grunde genommen spricht sie genau das aus, was ich mir auch schon in der Vergangenheit einige Male gedacht habe. Insbesondere dann, wenn es dann irgendwie heißt, wir wollen der Frühsexualisierung dann eben vorbeugen. Aus diesem Grund wollen wir dann eben, dass in der Schule nicht über Sexualität gesprochen wird. Und ich habe mir da immer wieder gedacht, also Leute, schaut euch doch einfach mal ein bisschen in der Gegenwart um. Erstens mal, mit Sexualität wird man überall konfrontiert. Nicht zuletzt, seit die Werbung gemerkt hat, dass man mit leicht bekleideten Menschen auch durchaus recht gut Geld machen kann. Zweitens, Sexualität findet auch in den Medien natürlich auch schon statt, bevor überhaupt die Kinder in die Schule kommen. Und ich meine, letzten Endes ist es ja auch so, dass die Kinder auch relativ früh bereits mit Sexualität eigentlich in Kontakt kommen sollten. Zum Zeitpunkt, als die Zivilisation noch nicht so weit war wie heutzutage, als man sich nicht noch dafür geschämt hat, wie das Ganze dann eben so läuft zwischen Männern und Weiblein, da lagen die Kinder unmittelbar im Bett nebendran. Also was soll der Mist? Hat bislang ziemlich vielen Generationen, Hunderten von Generationen von Menschen eigentlich überhaupt nichts geschadet. Warum soll man sich jetzt darüber aufregen, was denn so alles in der Schule passiert? Das sind eigentlich Verhältnisse wie vor 100 Jahren oder sowas. Aber jedenfalls, Simone Stahl hat dann praktisch das Ganze noch ein kleines bisschen weiter gedacht. Und ich habe gedacht, hat sie ebenfalls recht. Ja, rennt sie bei mir offene Türen ein. Gegenbeweis.

Simone Stahl mit Gegenbeweis. Aus ihrem Album Räuber und Raben bekommt man auf ihrer Internetseite gerade mehr oder weniger frisch rausgekommen. Das heißt also, vor 14 Tagen habe ich das Ganze hier vorgelegt bekommen. Zu dem Zeitpunkt war die CD noch nicht bestellbar. Mittlerweile ist sie es. Das Booklet dort als Download verfügbar. Etwas anders als beim letzten Mal ist dieses Album ein bisschen introvertierter. Das heißt also, beim letzten Mal, da ging es dann eben auch schon ein bisschen deutlich in alle möglichen Richtungen. Und da habe ich ein Thema und da habe ich ein Thema und da habe ich ein Thema. Dieses Mal ist das Ganze ein bisschen eher nach innen gerichtet, ein bisschen selbstkritischer, ein bisschen nachdenklicher. Auch die Frage, wie gehe ich eigentlich mit Kritik um? Und die Frage, wie motiviere ich mich danach wieder? Das war beim letzten Mal definitiv noch nicht so. Da war das Ganze deutlich offener. Wahrscheinlich hat sie dann eben diese Lieder in der Schublade liegen gehabt. Denn ich vermute mal anhand des letzten Albums, dass sie sich durchaus mit Kritik schon mal sehr, sehr häufig auseinandersetzen durfte und dann eben Wege gefunden hat, um das Ganze weiterzutreiben. Dieses Mal sind wahrscheinlich noch ein paar weitere Lieder mit dazugekommen. Und von daher hat das Ganze jetzt einen etwas introvertierteren Charakter als beim letzten Mal. Trotzdem, nach draußen geht es immer noch. Dieses Mal halt eben aber auch noch einige Male mit diesen Augenblicken, in dem sie ein bisschen innehält und einfach mal anderen Leuten im Prinzip dabei zuschaut, wie sie dann eben scheitern oder aber wie sie weiter nach oben kommen. Leiter auf.

0: Simone Stahl mit Leiter auf aus ihrem aktuellen Album Räuber und Raben. Gutes Album. Ja, macht auf jeden Fall Spaß, das Ganze durchzuhören. Die Kooperationen mit anderen Künstlern zahlen sich hier definitiv aus. Das ist also nicht so, dass die Leute einfach nur dahingesetzt werden, weil sie halt eben großen Namen haben, sondern die tragen auch tatsächlich etwas Gutes zu den ganzen Stücken bei. Sei es im Hintergrundgesang, sei es eben durch ihre instrumentalen Fähigkeiten. Also gut ausgesucht auf jeden Fall. Von daher, ja, kann man auf jeden Fall dann eben schon mal lassen. Die Lieder selbst gut gemacht, auf jeden Fall. Was dann eben das Handwerkliche angeht, gibt es da nichts zu bemängeln oder sowas. Weder das Musikalische noch das Textliche ist jetzt wirklich schlecht. Es gibt ein paar Dinge, von denen ich dann sage, muss das Ganze so sein. Es gibt beispielsweise hier ein Stück Taktil. Das geht über 6 Minuten, fast 6:30. Und da habe ich mich im Grunde genommen gefragt, warum eigentlich? Ich meine, das Thema hat durchaus etwas, ja, definitiv, das musikalische Thema hier vor allen Dingen. Und trotzdem ist halt eben so nach ungefähr 4 Minuten alles Mögliche gesagt danach, weil es im Grunde genommen dieses Lied nochmal ein bisschen weiter aus, damit nochmal ein paar Soli untergebracht werden und damit nochmal sie selbst ein bisschen herumbrummeln kann. Anscheinend hatte sie Spaß bei der Aufnahme oder so etwas, sei ja auch gegönnt. Aber tatsächlich ist das so eine Geschichte, da denke ich mir, warum hast du das Ganze nicht ans Ende des Albums gepackt und das Ganze dann so ganz langsam ausblenden lassen? Das wäre vielleicht eine ganz gute Idee gewesen. Sie zelebriert das Ganze dann ein kleines bisschen zu heftig und das Ganze ist ein bisschen zu lang geraten. Dasselbe passiert ja auch nochmal mit einem weiteren Stück, mit dem Morgen wieder ein anderer Wind. Auch das ist etwas zu lang geraten mit 4:20. Auch da hätte 1 Minute weniger locker ausgereicht. Trotzdem, es ist ein gutes Stück. Ich will es nicht durchstreichen wollen, nur kürzen. Das sind so im Grunde genommen die ganz großen Kritikpunkte daran. Simone Stahl macht nicht unbedingt einen Hehl daraus, dass sie selbst nicht unbedingt gerade über die glockenreinste Stimme verfügt. Sie macht aus ihrer Stimme das Beste. Also sie strapaziert nicht unbedingt ihre Stimmbänder übermäßig. Das heißt also, da hört man eben keine Töne, die sie definitiv nicht trifft, sondern sie bleibt immer wieder schön in dem kleinen Umfeld, in dem sie sich wohlfühlt. Musikalisch ist das Ganze jetzt auch nicht unbedingt gerade die ganz große Offenbarung, was sie an ihrer Gitarre zupft. Das ist jetzt nicht unbedingt oberster Schwierigkeitsgrad. Es ist im Grunde genommen songdienlich. Die Songs sind so entstanden, wie sie das Ganze an der Gitarre eben so hinbringt. Sie verbiegt sich nicht, sie möchte nicht unbedingt noch etwas Höheres erreichen. Sie ist sehr zufrieden da, wo sie jetzt steht. Das vermittelte auch schon das erste Album. Vom ersten Album hierher ist nochmal ein kleiner Schritt nach oben. Wahrscheinlich hat sie mittlerweile ein kleines bisschen mehr Übung in einigen Bereichen. Aber es ist halt eben trotzdem nicht so, dass sie jetzt denkt, jetzt muss ich übermütig werden. Sie zeigt halt eben das, was sie mittlerweile Neues gelernt hat auf diesem zweiten Album. Aber damit ist auch erstmal gut. Neuer Schwierigkeitsgrad kommt dann wahrscheinlich mit dem dritten Album. Sind wir mal sehr gespannt. Positionierung auf jeden Fall. Vor allen Dingen gegen Machos, ja, gegen Leute, die halt eben auch dieses ganz gute Thema des Mansplaining im Grunde genommen dann eben ganz gerne angehen, gegen sehr, sehr weit rechts auf jeden Fall auch. Und halt gegen alle möglichen Formen von Vorurteilen. Ja, so nach dem Motto, du als Frau kannst das Ganze ja sowieso nicht. Oh, wow, bitterböser Satz, wird sie definitiv widersprechen wollen. Und in dem Augenblick, wo er dann eben jemand versucht, etwas aufzudiktieren, dann wird es wahrscheinlich ganz schlecht werden mit der Beziehung, kann ich mir zumindest vorstellen. Simone Stahl zusammen mit Elena Seger und mit Micha Schlüter, kommen, wir bauen eine Rakete.
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Komm, wir bauen eine Rakete von Simone Stahl, hier in diesem Fall zusammen mit Elena Seger und mit Micha Schlüter. Elena Seger, wie gesagt, Liedermacherin auf eigene Rechnung. Die hat bislang 2 Alben herausgebracht. Micha Schlüter, weiß ich gar nicht. Sind es 4? Micha Schlüter. Der Teufel nimmt nur Bares, Nichtschwimmer, Schimpanse und Kanone und Punkt 108. Ja, also 4 Alben sind es von Micha Schlüter. Zumindest weiß ich von diesen 4 Alben. Ich glaube, der Teufel nimmt nur Bares ist das letzte gewesen. Kann das sein? 2021, Schimpanse und Kanone stammt von 2018, Nichtschwimmer älter, 2014 und, also das dürfte der Mittelweg sein, oh, 2012 tatsächlich, okay. Wenn ich hier schon dabei bin, dann schaue ich auch mal nach der Elena Seger. Das Album, das ich hier habe, das heißt 3.5, nee 3,5, Entschuldigung, 3,5 stammt von 2019. Danach kam noch ein weiteres Album raus, ich meine 2024. Das fehlt hier noch. Das wird in der nächsten Zeit bestimmt auch nochmal reinkommen. Also auf jeden Fall, Simone Stahl war hier die Hauptkünstlerin. Räuber und Raben heißt das aktuelle Album. Empfehlenswert für die Leute, die ganz gerne Geschichten hören, für diejenigen, die auch ganz gerne ein bisschen Sozialkritik, Politik, politische Kritik hören wollen. Es geht nicht unbedingt gegen Parteien, aber es geht gegen bestimmte Typen. Sag ich mal so. Über eine Crowdfunding-Aktion finanziert. Booklet online abrufbar. Gut, bedanke mich. So. Gut. Wir hatten es hier eben gerade im Chat von einer Werkschau. 70 Jahre Deep Purple. Soll was rauskommen? 3 CDs hat es irgendwie jetzt eben gerade geheißen. Keine Ahnung. 3 CDs. Ich weiß nicht, ob das Ganze nicht wieder so eine Art Best-of ist. Ich schaue erstmal drauf, was dann da alles kommt, weil von Deep Purple habe ich eigentlich schon so viel, dass ich glaube nicht, dass ich da ein Lebenswerk wirklich lohnen würde. Das sag ich, nachdem ich mir die Werkschau von Udo Jürgens gekauft habe, obwohl mir da auch nur eine Handvoll CDs gefehlt haben. Ja, ich weiß. Aber von Deep Purple, ich glaube, dass da der Druck nicht ganz so groß ist irgendwie, weil irgendwie Deep Purple haben ihre Alben rausgebracht, teilweise mit Bonustracks, teilweise gibt es dann eben auch noch einige, in den letzten Jahren gab es zunehmend Live-Aufnahmen, die so langsam aus den Katakomben heraufgeholt wurden, die remastered wurden, teilweise aus den 70er Jahren, teilweise auch jetzt relativ frische Sachen, die im Grunde genommen gut vermarktet werden können. So ähnlich wie das halt eben auch die Rolling Stones in den letzten Jahren gemacht haben oder nicht zuletzt auch Status Quo. Man muss ja irgendwie gucken, wie man das Ganze dann eben am Laufen hält, zumal, man kann sich ja ausrechnen, dass wenn man limitierte Auflagen herausbringt, dass die Scheiben nicht besonders lange in den Regalen stehen werden. Die Purple haben auf jeden Fall ein neues Album draußen. Dieses heißt Splat. Komischer Titel, tolles Cover, muss ich sagen. Hat mich schwer beeindruckt, was dann eben der Grafiker hat sich einfallen lassen. Und darüber hinaus, das Ganze ist dann auch noch mit leichten Erhöhungen und so weiter, dann eben, also gut gemacht auf jeden Fall. Splat, Arrogant Boy heißt das Eröffnungsstück daraus. Also die können immer noch, die können immer. Es ist nicht mehr hundertprozentig dieselbe Mannschaft wie auf den letzten Alben, aber die Purple machen definitiv immer noch Spaß. Arrogant Boy.

Okay, gut, das ist wahrscheinlich ein Missverständnis gewesen. Dankeschön für die Aufklärung. Die Werkschau betrifft nicht Deep Purple, sondern Purple Schulz. Ah, okay, gut, alles klar. Dann sag doch gleich das Ganze mit dazu, bitteschön. Denn mit Purple haben wir dann eben definitiv ein bisschen Auswahl. Haben wir ja gerade gemerkt, ob ich irgendwann mal Purple Schulz das letzte Mal gespielt habe. Ich glaube nicht, habe ich das jemals gespielt, wenn. Ich bin mir sogar nicht mehr sicher, ob ich das Ganze überhaupt habe. Ich glaube es ehrlich gesagt nicht, oder? Na komm, Purple Schulz. Purple Schulz, das letzte Mal. 1, 2, 3, 4, 5 Alben. Nein, nichts dabei, was das letzte Mal heißt. Also von daher, deswegen kann man das Ganze dann eben auch nicht spielen. Gut, okay. Entschuldigung, ich habe eben gerade noch ein bisschen im Chat mitgelesen. Also von Purple Schulz habe ich nichts, was das letzte Mal heißt. Ich kenne das Lied, ja. Boah, das ist noch gar nicht so alt, gell? Keine 10 Jahre. Ich meine, das kam ziemlich genau vor Corona raus. Kann das sein? 2019, 2020, irgendwo diese Richtung. Dann kann ich das Ganze nicht haben, denn ich glaube, von dem habe ich definitiv nach 2018, glaube ich, keine Alben mehr gekauft. Ich schaue gerade noch mal nach. Nach wie vor Programmänderung. Also Programmänderung, Entschuldigung, so heißt das Album eben gerade von Purple Schulz. Also von daher, nee, kann ich definitiv nicht mit dienen. Muss ich mich danach umschauen. Keine Ahnung. Aber ich glaube, das sage ich auch nicht zum ersten Mal, dass ich mich um das letzte Mal kümmere. Nun gut. Aber bei Purple Schulz, da bleiben wir dann noch auf jeden Fall eben gerade mal. Purple Schulz, neue Heimat, uns geht ein Licht auf. Album hautnah.

Um Schulden geht es im nächsten Song. Meine Schulden!

Purple Schulz und die neue Heimat. Uns geht ein Licht auf. Zum damaligen Zeitpunkt war die neue Heimat eine separate Band und so. Und dann plötzlich hat sich Purple Schulz als Sänger dort immer weiter nach vorne getan, sodass es dann schließlich eben hieß, komm, wir setzen dich einfach vorne dran. Purple Schulz und die neue Heimat. Uns geht ein Licht auf. Hautnah, das ist das Debütalbum der neuen Heimat gewesen, 1983 herausgegeben worden. Danach kam Lift mit Finden wir uns neu. Diese Version, die wir gehört haben, stammt aus dem Unplugged-Album aus dem Jahr 2000. Lift war zu diesem Zeitpunkt, Anführungsstrichen, nur ein Trio. Und dieses Unplugged ist ein bisschen sonderbar, denn Unplugged bedeutet ja eigentlich also ohne Stecker. Und die Geschichte ist halt, dass eben... Also natürlich, bei der normalen Unplugged ist es halt eben so, dass dort natürlich die Tontechnik schon irgendwie ihre Daseinsberechtigung hat. Man muss ja dann eben auch dafür sorgen, dass das Ganze entsprechend austariert ist. Von daher Mikrofon und Mischpult und alles Mögliche, kein Problem. Aber in dem Augenblick, wo Lift dann eben auf die Bühne kam und Unplugged präsentiert haben, da waren auf jeden Fall auch Keyboards mit dabei, was definitiv so dem Unplugged-Gedanken eigentlich widerspricht. Auch eine E-Gitarre ist mit dabei, was so eigentlich dem Unplugged-Gedanken ein bisschen widerspricht. Man hat sich halt eben einfach so ein bisschen mit auf diese Welle begeben, was die Namensgebung angeht. Aber tatsächlich ist das nicht unbedingt wirklich Unplugged, obwohl sehr, sehr viel akustisch definitiv hier gelaufen ist. Shekib Mosaddegh war der Nächste. Shekib Mosaddegh ist ein afghanischer Sänger. Dieser hat auf dem Label von Konstantin Wecker auf Sturm und Klang ein Album herausgebracht. Dieses heißt Der Deserteur. Und dieses kam schon vor einiger Zeit heraus, ist auch meines Wissens so das einzige Album von Sturm und Klang, bei dem eben nicht deutsch oder plattdeutsch gesungen wird. Der Deserteur kam 2017 heraus und das Ganze ist tatsächlich, obwohl es einen deutschen Titel trägt, Der Deserteur, und auch deutsche Liedtitel dort geschrieben stehen, ist das gesamte Album in Farsi gehalten. Das heißt, wenn man dann eben wissen will, was dort gesungen wird, möglichst auf Deutsch natürlich, die entsprechenden Texte sind im Booklet übersetzt. Von daher wenn man sich das Ganze als Download oder sowas zulegt, muss man daher darauf achten, dass man das Booklet definitiv dann eben mitbekommt, es sei denn, man spricht Farsi. Bei Sturm und Klang war ich jetzt in der letzten Zeit ein paar Mal auf der Seite, weil ich gedacht habe, irgendwie ist dieses Jahr so vorbeigegangen, ohne dass da eine große Veröffentlichung irgendwie angekündigt wäre. Es gibt nur eine einzige Veröffentlichung, die jetzt für die Zukunft angesetzt ist, und zwar Roger Stein. Da ist es halt eben so, dass dort ein neues Album angekündigt wurde. Ich bin gespannt, was dort zu hören sein wird. Wortfront, die absolvieren zwar regelmäßig irgendwelche Konzerte und es gibt immer wieder das Gerücht, da kommt ein neues Album, aber irgendwie, wann das Ganze konkrete Formen annimmt oder so, steht dort nicht geschrieben. Also von daher bin ich mal gespannt, was Roger Stein für sich genommen nun wiederum zu bieten hat. Ich muss aber auch gleichzeitig dazu sagen, dass es so war, dass die letzten Alben, die veröffentlicht wurden, dort schon gar nicht mehr von Sturm und Klang direkt vertrieben wurden. Das heißt, es gab einen Hinweis darauf, dass dieses Album definitiv irgendwas mit Sturm und Klang zu tun hat. Aber tatsächlich sind dann eben Links gesetzt worden, bei denen man diese Alben entsprechend bestellen kann. Und das waren meistens die Seiten der Künstler selbst. So hat man das Ganze gemacht bei dem letzten Album von Erwin R., Hetty Dadivari. Und so macht man das Ganze jetzt anscheinend auch bei Roger Stein, was mich ein bisschen ärgert, denn die Bezahlmöglichkeiten, die dort angeboten werden auf der Seite von Roger Stein, sind mir nicht zugänglich. Von daher weiß ich nicht so richtig. Ich hoffe noch ein bisschen darauf, dass man dort vielleicht einen separaten Vertrieb dann eben noch finden wird, bei dem das Ganze dann eben entsprechend so zu bekommen sein wird, sodass das wirklich jeder kaufen kann. Wir werden einfach mal gucken, was dann dabei herauskommt. Noch ist es nicht so weit. Wir werden das Ganze sicherlich finden. Aber reden wir doch einfach mal über Erwin R. Erwin R., das ist der Herr Reisinger. Dieser ist ein Österreicher. Und dieser hat ebenfalls das letzte Album bei Sturm und Klang veröffentlicht. Jetzt mit Hetty Dadivari ist ein weiteres herausgekommen, das nun wiederum den Sturm und Klang. Ja, es trägt auf jeden Fall das Logo. Es ist aber nicht unbedingt ein typisches
Sturm- und Klang-Album, sage ich einfach mal. Denn also es ist recht komplex gestrickt, was dann eben die Verpackung angeht. Macht aber durchaus Spaß. Es ist sehr, sehr witzig zu sehen, dass Erwin Erbrit im Prinzip für jedes Lied, das er dort mit aufgenommen hat auf diesem Album, eine separate Grafik mitliefert, die das ganze Lied auch noch ein bisschen witziger macht. Inhaltlich ist das Ganze wieder ein bisschen rockiger geraten. Das letzte Album andererseits, oder andererseits, so wie es geschrieben wurde, ist deutlich folkiger gewesen. Das sollte ich vielleicht erklären. Es gibt ein Album von Erwin R., das heißt Anerseits. Das ist ein ziemlich rockiges Album. Und dann bei andererseits hat er gesagt, nun ja, jetzt sind wieder ein paar Jährchen ins Land gegangen, jetzt zeige ich mal die andere Seite. Das ist also deutlich folkiger, das ist deutlich mehr in die Richtung Liedermacher, nicht mehr in die Richtung Deutschrock, sondern wirklich mehr Liedermachertum. Und jetzt hat er sich wieder ein bisschen davon losgesagt, jetzt geht es halt eben wieder ein kleines bisschen mehr direkt geradeaus und ein bisschen rockiger, teilweise ein bisschen alberner vielleicht. Hetty Derdivari ist auf jeden Fall ein schönes Album, das ich auch sehr, sehr gerne anhöre. Ich finde es ein bisschen schade, dass hier einige Themen sich innerhalb dieses Albums wiederholen und sie sind beide gut gelöst und ich verstehe dann eben, dass er gesagt hat, ich kann mich nicht zwischen beiden entscheiden, von daher haue ich einfach beide aufs Album drauf. Es sind ein paar Sachen, von denen ich sage, sie sind ein bisschen uninspiriert, abgemischt, sehr viel 0815, was dann eben die Rock-Elemente angeht. Aber es macht trotzdem Spaß, dieses Album zu hören, so ist es nicht. Liebe, Liebe, Liebe, Erwin R.

Sturm und Klang. Dort gibt es dann ebenfalls die Veröffentlichung. Wenn man auf die Veröffentlichung von Erwin Erhard draufklickt, hier, also das Album, Hedy Dadivari, dann kommt man dann eben zu einem entsprechenden Bäumchen. Und dort kann man sich dann eben aussuchen, ob man das Ganze als Stream oder als Download haben will oder aber in einer physischen Form. Dann kann man auch die Seite von Erwin R. direkt ansteuern. Dort bekommt man dann dieses Album. Ansonsten, der Vertrieb sollte recht gut funktionieren. Das heißt also, über andere Quellen sollte man ebenfalls an dieses Album herankommen können. Stammt aus dem letzten Jahr, aus dem Oktober. Wie gesagt, für dieses Jahr ist bislang nur ein einziges Album angekündigt, nämlich Roger Stein. Keine Ahnung, ich bin davon ausgegangen, dass die Gesundheit von Konstantin Wecker, die im Augenblick ja auch angeschlagen ist, sich jetzt nicht so weit auswirkt, dass er da keine Zeit mehr hat, um sein eigenes Label irgendwie am Leben zu halten. Zumal ich sowieso schon davon ausgegangen bin, dass es eine ganze Menge Leute gibt, die ihm hier im Hintergrund die Strippen ziehen. Er wird sie ja nicht auf die Straße gesetzt haben, nur weil es ihm gesundheitlich nicht so gut ging. Schauen wir mal, was dann eben noch so weiterkommt. Reinhard Fendrich kam danach mit Fluch der Zeit. Das stammt aus dem Album Brüder. Brüder ist ein etwas, ja, durchwachsenes Album, sage ich mal. 1993 kam das Ganze heraus. Und dieses Album, das kümmert sich vor allen Dingen um das Thema, ja, schwerpunktmäßig Fremdenfeindlichkeit, Verständigung innerhalb der Kulturen, Umgang der Kulturen miteinander, deswegen halt eben auch das Thema Krieg. Ist nicht unbedingt gelungen. Es gibt ein sehr, sehr schönes Stück hier drauf, das heißt Brüder, das Titelstück, Griechisch und Latein, bei dem sich Reinhard Fendrich eben so zur Musik bekennt, auf eine sehr, sehr nach, ja, sehr, sehr, sehr ja, dezente Art, finde ich ebenfalls sehr, sehr schön. Das meiste von dem Album, was ansonsten noch so kommt, hat er wieder die Zeit gefressen, oder aber man kann es heutzutage wahrscheinlich so nicht mehr hundertprozentig stehen lassen. Naja, also man kann es anhören, aber man muss halt eben teilweise damit rechnen, dass sich einem die Zehennägel hochstellen. Nun gut. Wenn die reguläre Sendung vorbei ist, dann ziehe ich mich hier hinter meine Excel-Tabelle zurück und dann wird dort dokumentiert, was alles im Plattenbau gelaufen ist. Für den Fall, dass sich jemand für solche Listen interessiert, empfehle ich www.gundi.de. Die Leute vom Flieder-T-Radio, die Moderatoren, die haben dort mit einer Ausnahme ebenfalls einige Themen aufgestellt im Forum. Dort werden die Lieder dokumentiert, die gelaufen sind. Das heißt also, der Bunte Hahn, Ohnland und Löwenherz sind dort aktiv, schreiben dann dort ihre ganzen Lieder rein. Die Mondphasen sind dort vertreten. Der gute alte Mond führt also ebenfalls dort seine Liste und halt eben auch dann der Plattenbau, meine Aufgabe. Mache ich normalerweise unmittelbar nach der Sendung. Wenn ich schon im Vorfeld nicht besonders viel plane, muss ich halt im Nachgang mehr dokumentieren, klar. Und das Ganze am besten dann, wenn die Erinnerungen noch frisch sind. Und die Historie hier von dem Sendeprogramm ebenfalls. Und während diese Liste entsteht, da kann ich zwar nicht mehr moderieren, weil da ist meine Konzentration halt eben woanders. Aber ich kann trotzdem Musik laufen lassen, weil dazu sind wir ja Radio. Und damit da wenigstens ein roter Faden da ist, wie gesagt, mit der Moderation ist schlecht, aber roter Faden geht, frage ich während der Sendung, gibt es irgendein besonderes Thema, über das wir uns mal unterhalten sollten? Und dann frage ich eben hier meine Datenbank, wie es dann eben darum steht. Und frage halt eben im Zweifelsfall auch nochmal, an was ich mich so alles erinnere. Und beim letzten Mal war gefordert Lachen. Das war so eine von den Möglichkeiten. Und Lachen ist natürlich recht vielfältig. Ist die Frage, soll da drin gelacht werden in den Liedern? Oder sollen die Lieder zum Lachen sein? Oder soll das Lachen einfach nur ein Thema sein? Ich habe gedacht, ich nehme einfach mal so eine Mischung aus allem irgendwie. Es ging los mit der Spider-Murphy-Gang und Herzklopfen. Herzklopfen hat nicht unbedingt etwas mit Lachen zu tun. Die Aufnahme dagegen ist etwas, was die Mitglieder der Spider-Murphy-Gang definitiv zum Lachen gebracht hat. Und von daher haben sich dann eben dafür entschieden, dieses Gelächter mit den Musikversuchen auf das Album Deutsche Vita zu bringen und eben nicht die reguläre Aufnahme, diese vermodert irgendwo in den Archiven. Dann kam Robert und Richard M. Sherman, die haben den Soundtrack, unter anderem den Soundtrack verfasst von Mary Poppins, haben eine ganze Menge Disney-Filme vertont. Das geht schon los mit dem Dschungelbuch. Also mit anderen Worten, die haben eine ganze Menge Hits gehabt. Und so war es dann eben naheliegend, dass Walt Disney ebenfalls auf sie zuging, als der letzte große Film, den er noch live miterlebt hat, eben auf die Schiene gebracht werden sollte, Mary Poppins. Und dort gibt es eine Szene mit Onkel Albert und Onkel Albert schwebt immer an der Decke, wenn er lacht. Und dieser hat dann ebenfalls ein Lied auf den Leib geschrieben bekommen, I Love to Laugh. Und das ist eben hier auf diesem Soundtrack vertreten gewesen.

Udo Jürgens kam danach mit dem Orchester Walter Dobzhinsky, Der lachende Vagabund. Ja, das ist normalerweise eher ein Stück, für den Fred Bertelmann deutlich eher bekannt ist. Aber Udo Jürgens hat in seiner Anfangszeit halt eben auch einige Schlager nachgesungen, einige populäre. Und so hat er sich dann ebenfalls mit dem lachenden Vagabund auseinandergesetzt. Ja, Neil Young kam danach, The Old Laughing Lady. An dieser Stelle verlassen wir nun wiederum die Titel, in denen gelacht wird. Und hier wird das Ganze wiederum so als Dokumentation, da hat jemand gelacht. Ja. The Old Laughing Lady von Neil Young. Johann Mayer mit Der lachende Junge. Art Garfunkel, All My Love's Laughter. Eisbrenner mit Lachen. Bruce Coburn, Listen for the Laugh. Ina Deta, Wenn du so bist wie dein Lachen. Barry Gibb zusammen mit den Bee Gees, Children Laughing. Das ist aus ihrem ersten Album. Wenn ich jetzt sage, das erste Album, dann heißt es nicht First, denn das dritte Album von den Bee Gees, das heißt First. Aber es war das erste, das international veröffentlicht wurde. Die ersten beiden Alben von den Bee Gees sind in Australien rausgekommen. Nur in Australien. Und aus dem Debütalbum, dem ersten Album, das in Australien rausgekommen ist, da ist dann eben Children Laughing zu finden. Kerstin Ott, Die immer lacht, in einer Akustikversion. Dann kam, hoppala, David Bowie, The Laughing Gnome. Das ist der lachende Gnome, der lachende Zwerg. Das ist nun wiederum etwas, das aus der Frühphase von David Bowie herausgegeben wurde. Also in der Phase, als er versucht hat, mehr oder weniger mit der Popmusik der damaligen Zeit irgendwie mitzugehen. So, teilweise ein bisschen psychedelisch, teilweise ein bisschen lächerlich eigentlich, verspielt, Bubblegum-Pop und so weiter. Und da kam dann eben dieses Stück dabei herum. Christian Mayer, Dein Lachen. Nora Jones, Once I Had a Laugh. Rosenstolz mit Lachen. Dieses Lachen wurde in verschiedenen Versionen aufgenommen, beziehungsweise in verschiedenen Versionen abgemischt. Und da gibt es eine 70er-Jahre-Version, die mir sehr gefällt. Aus diesem Grund habe ich mich dann eben für diese entschieden und nicht für die reguläre. The Bo Brummels mit Love, Love. Sebastian Krämer, Aber er bringt dich zum Lachen. Yusuf, The Laughing Apple. Der lachende Apfel ist nun wiederum ein Stück, das er bereits als Cat Stevens aufgenommen hat. Aber als Yusuf hat er sich dieses Themas ebenfalls noch einmal angenommen und daher noch einmal eine Neuaufnahme gewagt, die durchaus auch ihren Reiz hat. Kapelle Petra, Das Lachen. Denkfever, Love Track. Heinz-Rudolf Kunze, Können vor Lachen. The Guess Who, mit Laughing. Peter Maffay, Ein Bild kann nicht lachen, so wie du. Holly Cole, mit ihrem Trio zusammen, I'm Gonna Laugh, You Right Out of My Life. Ich lache dich aus meinem Leben oder ich werde dich aus meinem Leben lachen. Klaus Lage, So lacht nur sie. Die Malerin. Und dann am Schluss Therapy mit Die Laughing. Lachend sterben. Das Ganze in einer Akustikversion, damit uns nicht später am Abend noch die Ohren abfallen. Es hätten auch noch ein paar andere Sachen natürlich laufen können, denn das Lachen, das ist anscheinend recht beliebt als Songthema. Von daher kein großartiges Problem. Heike Mildner, Das Lachen.

Heike Mildner mit Das Lachen aus dem Album Doppelt gewendet, erschien im Jahr 2024. Danach Nielsen, She's Just Laughing at Me. Das ist eine Archivaufnahme. Diese ist irgendwo in den Jahren 67 oder 68 in den Archiven versauert. Das Ganze sollte eine Art Demo sein, das später ausgebaut werden sollte. Dazu ist es jedoch nie gekommen, zumindest nicht bis zu einem Stadium, in dem das Ganze aufgenommen werden könnte. Nielsen hat das Ganze einige Zeit hin und her geschoben und dann schließlich dann dort versauern lassen. Hat sich dann besser um andere Sachen gekümmert. Ich habe hier eine größere Box mit den Werken von Nielsen, mit fast allen Werken. Aber nach Veröffentlichung dieses Archivs kam noch ein weiteres Album auf den Markt mit Archivaufnahmen. Also von daher ist das natürlich nicht mit dabei. Hier hat man ebenfalls eine CD, ich meine sogar eine Doppel-CD mit beigelegt, mit Sachen, die halt eben nicht so verwendet wurden. Einige Liedideen, die sich später ganz anders entwickelt haben oder einige Liedideen, aus denen einfach nichts geworden ist. Ja. Das zum Thema Lachen. Was nach der heutigen Sendung Thema werden wird, das weiß ich noch nicht. Die Frage werde ich aber im Chat auf jeden Fall noch stellen. Katrin Ribeiro hat eine Band gehabt, die Alpen. Und mit dieser zusammen hat sie im Grunde genommen Musik gemacht, die stark vom Progressive Rock inspiriert wurde, hat allerdings dazu dann eben auch noch Texte geschrieben, die sozialkritisch waren, die sich ja, durchaus feministisch zum Teil dann eben waren und die halt entsprechend in die Öffentlichkeit gedrungen sind. Und die Alpen, sie haben im Grunde genommen nicht besonders lange existiert. Die Alpen haben sich aufgelöst ungefähr im Jahr 81, 82 und Ribeiro hat daraufhin dann eben angefangen mit dem Singen von Chansons, mit eher klassischen Chansons. Also nicht Rock inspiriert, sondern eben eher so die Sachen, die man halt eben aus Frankreich bzw. Belgien kannte. Und dann später sind dort ebenfalls eben einige weitere Lieder entstanden. Diese sind allerdings bei weitem nicht so bissig, bei weitem nicht so progressiv natürlich, wie die Lieder, die sie in ihrer progressiven Zeit in den 60er und 70er Jahren vorgelegt hat. Von der Zeit der klassischen Chansons habe ich im Grunde genommen jetzt erstmal nichts von Katrin Ribeiro. Ich glaube, ein Lied oder so. Und das ist noch nicht mal wirklich bemerkenswert. Ich weiß, dass sie deutlich bessere Sachen aufgenommen hat. Muss mich da auch mal ein bisschen umschauen. Aber aus ihrer Rockzeit, die Alben, die wurden irgendwann mal in einer Box herausgegeben. Diese Box ist schon nicht mehr verfügbar. Ich hätte gedacht, dass sie ein bisschen länger aushält. Wird mittlerweile dann eben zu einem Wucherpreis angeboten. Mit anderen Worten, hier kann ich Geld verdienen. Hey, nee, würde ich nicht machen. Und aus dem letzten Album, das die Alben aufgenommen haben, La Debussole, habe ich mir jetzt nochmal ein Stück rausgesucht. Ne pas partir, ne pas mourir. Also nicht trennen, nicht gehen heißt das und nicht sterben.

Katrin Ribeiro und die Alps, nimmer, ne pas partir, ne pas mourir, aus dem Album La Déboussole aus dem Jahr 1980. Und danach Gerhard Schöne, wach auf, du deutsches Land. Das stammt aus dem Album Ich bin ein Gast auf Erden. Das ist so ein bisschen ein Album, das so ein bisschen, wie soll ich sagen, einen fehlleitet, habe ich irgendwie das Gefühl. 1991 kam es auf jeden Fall heraus. Ich bin ein Gast auf Erden. Und wenn man dann eben so die ganzen Titellisten hinten drauf liest, dann denkt man sich, das könnte erstens ein christliches Album sein, was durchaus korrekt ist. Allerdings nicht ohne irgendwelche kritischen Untertöne. Und es klingt halt eben teilweise so, als ob das Ganze ein Weihnachtslied, Weihnachtsalbum wäre, was nicht ganz richtig ist. Weihnachten ist zwar durchaus ein Thema, allerdings kein wirklich großes. Hintergrund ist, dass Gerhard Schöne hier zwar die klassischen Lieder genommen hat und die Melodien sind nach wie vor identisch geblieben. Die Arrangements haben sich natürlich ein bisschen modernisiert, klar. Die Inhalte haben sich allerdings sehr, sehr drastisch verändert, denn Gerhard Schöne hat sich diese Lieder genommen, hat den Titel weitestgehend beibehalten, hat allerdings einen völlig neuen Text dazu geschrieben, der sich durchaus auch an den Originaltext entsprechend orientiert, allerdings eben mit einem etwas anderen Inhalt. Zeitkritisch, ja, insbesondere was die aktuelle Entwicklung angeht. Eine ganze Menge Hoffnung schwingt daraus mit, eine ganze Menge Kritik, was halt eben unbedingt verbessert werden sollte, was sich teilweise bis heute nicht verändert hat. Nun ja, gut. Also von daher ist das Album durchaus recht empfehlenswert, auch wenn es so ein bisschen ja übersehen wird, weil wenn man die Titelliste so sieht, dann hat man vielleicht dann irgendwie eine falsche Vorstellung davon, was dieses Album wirklich enthält. Wach auf, du deutsches Land ist zweigeteilt auf dem Originaltonträger. Das ist einmal das Lied selbst. Das Ganze geht dann in dieses instrumentale Nachspiel über, das länger ist als das eigentliche Lied. Ich gehe davon aus, dass hier der größte Teil von dem Dresdner Gitarrenduo bestritten wird. Das heißt also Jörg Nassler auf der einen Seite, Karl-Heinz Salee auf der anderen Seite. Wer ansonsten noch etwas dazu beigesteuert hat, ist nicht hundertprozentig auszumachen auf diesem Album. Gut. Hier wurde gesagt, ich mag Steffi Graf von Gildo Horn. Ob ich das hätte? Ja.

Knopf drücken, dann klappt das auch mit der Moderation. Gildo Horn mit den orthopädischen Strümpfen. Ich mag Steffi Graf. Bei mir aus einer Best-of, Essential heißt die. Tatsächlich aus den Sternstunden der Zärtlichkeit aus dem Jahr 1995. Danach kam Soldat mit Cesaria Evora. Das, was wir gerade gehört haben, das ist die Version Piano Bar. Im Jahr 1992 kam Soldat auf Single heraus. Und bei der Maxi hat man sich dann eben gedacht, wir bringen noch eine Alternativversion auf der B-Seite heraus. Und das war eben genau diese Version Piano Bar. Normalerweise ist das Stück deutlich lauter, möchte ich nicht sagen, deutlich dynamischer. Aber hier die etwas zurückhaltende Version hat es zumindest auf die Greatest Hits drauf geschafft, die 2012 herauskam. Also von daher muss das Ganze schon durchaus dann eben Publikum gezogen haben, gehe ich mal davon aus. Cesaria Evora, weil sie heute Geburtstag gehabt hätte, ist ja leider mittlerweile nicht mehr unter uns. Oliver Steller, der ist noch unter uns und der hat heute ebenfalls Geburtstag. Von daher bringe ich da noch schnell was, bevor der heutige Tag ja schon wieder vorbei ist, weil es geht ja schon wieder auf 11:30 zu. Oliver Steller, Schauspieler, ja, Musiker, ja. Eine Sache, die er recht häufig gemacht hat, ist ähnlich wie der Club der Toten Dichter, hat er sich auf verschiedenen Alben bestimmte Dichter herausgesucht und hat dann eben teilweise deren Lieder vertont und auch entsprechend interpretiert. Unterschied zum Club der Toten Dichter, er hat das Ganze nicht mit ein besonderes Motto gestellt, sondern einfach so, wie es gerade gekommen ist, da mal ein Tucholsky, da mal ein Lessing, kein Problem. Das Zweite ist, es sind doch einige Gedichte und einige Texte unvertont geblieben. Das heißt also, hier wirkt dann wirklich der Schauspieler Oliver Steller, der dann die entsprechenden Texte interpretiert. So. Und ansonsten als Musiker, nun ja, gehen wir mal in Richtung Lessing. Dort gibt es das Lied von der schlafenden Laura.

Die schlafende Laura von Oliver Steller, das ist Musik als auch von Oliver Steller. Der Text wiederum, der stammt von Lessing. Das Album, das heißt Lessing, Alles oder Nichts und wurde im Jahr 2011 produziert. Danach kam Antonio Carlos Jobim mit Double Rainbow, der doppelte Regenbogen. Terra Brasilis, so heißt das Album, das erschien im Jahr 1980. Der August neigt sich langsam dem Ende zu. Das heißt also, wenn ich jetzt auf die Uhr schaue oder so etwas, am Montag ist der letzte Tag im August, danach kommt der September und dann wird auch bald ein neues Album von Reinhard May herauskommen. Was bemerkenswert ist, normalerweise hat er in den letzten Jahren das Ganze immer im Mai veröffentlicht, nicht jedes Jahr im Mai, aber normalerweise alle 2 Jahre im Mai. Dann hat er irgendwann gesagt, alle 3 Jahre genügt eigentlich auch und jetzt kommt ungewöhnlicherweise im September ein neues Album raus, Schatzhauser. Freuen wir uns mal drauf. Darüber hinaus habe ich auch gesehen, dass eine ganze Menge weiterer Künstler auch schon wieder neue Alben angekündigt haben. Das heißt also, da scheint langsam aber sicher das Jahresende wieder zu winken. Man freut sich schon wieder auf die nächsten Geschäfte zu Weihnachten, was ich vollkommen verstehen kann. Ich war heute einkaufen und prompt habe ich da auch schon wieder so die ersten Dominosteine, den ersten Spekulatius und auch die ersten Christstollen wieder gesehen. Mit anderen Worten, Ende August, es geht ja schon wieder los. Ja, aber bevor es soweit ist, Paradies.

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Reinhard May mit Paradies aus dem Album Einhandsegler. Gewissermaßen schon mal so vorausschauen, so in die Richtung, da kommt ein neues Album von Reinhard May. Einhandsegler stammt aus dem Jahr 2000. Bonnie Raitt kam danach mit Standing in the Doorway. Das stammt aus dem Album Slipstream, 2012 veröffentlicht worden. Ich habe ein Album reinbekommen von Holly Cole. Genauer gesagt vom Holly Cole Trio. Romantically Helpless heißt das. Es erschien im Jahr 2000. Und ich habe um das Album nicht unbedingt einen Bogen gemacht. Ich habe es schon einige Male hier im Warenkorb gehabt, aber immer habe ich es rausgeschmissen. Und jetzt war es dann eben mal so weit, dass ich gesagt habe, jetzt sollte es mal so langsam, denn 26 Jahre nach Erscheinen deines Albums, du hast es immer noch nicht, ist schlechtes Omen. Ist okay. Ja, also bin ich jetzt unbedingt wirklich angetan von diesem Album. Mag ein bisschen damit zusammenhängen, dass sich so ein etwas die Ausrichtung von Holly Cole auf diesem Album so ein bisschen verändert hat im Vergleich zum Vorgängeralbum. Kann ich deshalb sagen, weil es dort ein Lied gibt, das auf beiden Alben drauf ist, in unterschiedlichen Arrangements. Auf dem Album Dark Dear Heart aus dem Jahr 97 und auf Romantically Helpless aus dem Jahr 2000. Auf dem Original Dark Dear Heart ist das Ganze deutlich intimer, deutlich ruhiger angelegt. Auf Romantically Helpless ist es ein bisschen anders gedacht, nicht unbedingt wirklich schlechter, aber wahrscheinlich hängt da auch ein bisschen was mit Nostalgie zusammen oder so. Ich bin an diese Version von Make It Go Away so sehr gewöhnt, dass ich wahrscheinlich dann eben gesagt habe, jede andere Interpretation kann nur schlechter sein, auch die von Holly Cole. Ich finde das Ganze einfach diese sehr viel intimere Stimmung von Dark Dear Heart finde ich sehr viel songdienlicher als das, was auf Romantically Helpless gemacht wurde. Hören wir mal die beiden Versionen hintereinander weg. Zuerst das Original aus dem Jahr 97, Dark Dear Heart, auf dem zweiten Album Romantically Helpless von 2000. Ich vermute mal,

Das Ganze hat ein bisschen damit zu tun, dass die Autoren dieses Stückes auf dem Album Romantically Helpless ebenfalls noch ein bisschen Hand angelegt haben, sodass sie gesagt hat, hey, wenn wir dann eben schon mit diesen und jenen und dem dritten Song hier damit zusammenarbeiten, dann können wir doch vielleicht auch dieses eine Stück noch einmal neu aufnehmen. Wie wäre euch das Ganze denn lieber, wie ich das singen würde? Vielleicht ist da sowas passiert. Ich spinne hier nur. Ich weiß nicht, ob es wirklich so passiert ist. Make it go away.

Jo, das war Holly Cole mit Make It Go Away aus zwei verschiedenen Alben. Dark Dear Heart heißt das Album aus dem Jahr 1997 und Romantically Helpless heißt das Album aus dem Jahr 2000. In beiden Fällen hat sie das Ganze interpretiert, auf unterschiedliche Art und Weise. Was jetzt einem lieber ist oder sowas, soll dann eben jeder für sich entscheiden. Danach kam Stoppock zusammen mit seinen Artgenossen Mal dein Herz an. Das ist die Live-Session aus dem Marweg-Studio in Köln im Februar 2026. Ist auf dem aktuellen Album mit Liedern von Stefan Stoppock enthalten. 2670 die Songs von Stoppock. Die Artgenossen setzen sich immer wieder unterschiedlich zusammen. Daher sei noch ganz kurz erwähnt, in diesem Fall haben einige Leute dann eben noch mitgewirkt, die normalerweise bei den Artgenossen nicht mit dabei sind. Anscheinend eine kleine Session, die anlässlich seines Geburtstages stattgefunden hat. Christina Lux ist mit dabei, Chris Schmidt, Wolfgang Niedecken war mit dabei, Purple Schulz, Oliver George, Bernd Keul, Säbel natürlich am Schlagzeug, Stoppock hat man wahrscheinlich eben gerade rausgehört, Theresa Tadei, Rose Mambui Kermande, weiß nicht, Rose Kamundi Bembei. Dann Tzatziken, das sind also Cornelia Eberle, Caroline Kupperoth, Eva Fahrenwald und Christiane Atmer. Dann Steven Woma und wen habe ich noch übersehen? Saidina Ndoye, Manjao Fatil, Entschuldigung, Manjao Fatil. Soll ich ebenfalls noch erwähnen. Das sind also die ganzen Artgenossen, die hier bei dieser Aufnahme mit dabei waren. Säbel nur am Schlagzeug. Säbel ist auch der Produzent dieses Albums. Hat mich gewundert, dass er sich selbst nicht größeren Raum eingeräumt hat. Hat mich auch gewundert, dass einige andere Leute nichts zu diesem Album beigetragen haben. Ich vermute mal, dass da einige Sachen auch aussortiert wurden. Oder ein paar Leute haben halt eben gesagt, nee, sorry, aber im Augenblick bin ich zu sehr beschäftigt, zum Beispiel ein eigenes Album aufzunehmen. Danny Chuk hat bereits in diese Richtung angedeutet, dass er im Augenblick gerade wieder am Aufnehmen ist. Wann denn das neue Album von Danny Chuk rauskommt, er hat es noch nicht gesagt, stand letzte Woche, ich schaue gerade nochmal nach, da sich irgendwas Neues noch ergeben hat. Das Neueste ist immer noch vom Mai. Mit anderen Worten, der Mensch hat seit Mai Däumchen gedreht. Nee, ist nicht richtig. Also er hat mit Crazy auf jeden Fall ein neues Album aufgenommen, das ist in Ordnung. Und war dann auch mit ihr auf Tour, in Ordnung. Er hat im letzten Jahr gesagt, dass er gerade damit beschäftigt ist, das Album aufzunehmen. Einen neuen Stand hat er danach nicht mehr gepostet. Wir hatten es gerade im Chat über Billy Joel. Vorletzte Woche hatte ich darüber informiert, dass Billy Joel und Rick Beato ein Interview geführt haben, was durchaus recht interessant ist, weil Beato aus der Sicht des Musikers, des Produzenten interviewt und eben nicht aus der Sicht irgendeines Musikjournalisten, der noch nie was mit Musik am Hut gehabt hat. Rick Beato ist sich sicher, dass eben seine Zuschauer ebenfalls sich für Musik interessieren, aus diesem Grund so nicht ganz unbeleckt sind. Also manchmal hat das Ganze dann eben schon ein gewisses Geschmäckle, wenn es dann eben zu sehr in technische Details hineingeht. Stichwort Alan Parsons ist interviewt worden. Und der größte Teil von Alan Parsons, der größte Teil dieses Interviews betraf nicht Alan Parsons Project, wie man normalerweise dann eben denken würde, sondern vor allen Dingen die Technik, die Aufnahmetechnik, insbesondere bei den Beatles oder bei Pink Floyd, die Effekte, die dann eben dort mit eingeflossen sind und so weiter. Denn Alan Parsons selbst ist hier in diese Richtung deutlich kreativer gewesen als innerhalb seines eigenen Projektes. Dort stand zwar sein Name ganz massiv obendrauf. Allerdings ist vor allen Dingen Eric Wolfson derjenige, der in der klassischen Zeit die Songs beigesteuert hat. Alan Parsons hat sie allerhöchstens veredelt. Und danach gab es eben einige weitere Leute, die deutlich mehr kreativen Anteil an der Entwicklung der Songs hatten als Alan Parsons selbst. Von daher habe ich das Ganze durchaus verstanden, auch wenn es mich schon wieder ein bisschen langweilig war, die ganze Zeit nur etwas über das Aufstellen von Mikrofonen zu erhalten. Ich weiche ab. Billy Joel auf jeden Fall. Hier stand nun wiederum die Musik sehr, sehr eindeutig im Vordergrund. Auch die Art und Weise, wie man dann eben einen Song entwickelt, wenn man vor einem kleinen Publikum auftritt oder aber was es dann eben braucht, wenn man dann vor einem größeren Publikum auftritt. Das kann nicht dasselbe sein. Und hier hatten wir es dann eben auch darüber,
so wie Billy Joel das Ganze gesagt hat, dass er mit Noten nie besonders viel am Hut gehabt hat. Ich finde es dann interessant, wenn solche Leute, die sagen, dass sie keine Noten lesen können oder dass sie ja nicht besonders geübt sind im Notenschreiben, wie etwa Paul McCartney oder aber Billy Joel, wenn die sich dann teilweise auch im klassischen Sektor eben austoben. Paul McCartney hat ja mehrere Versuche unternommen, ebenfalls im Bereich der Klassik irgendetwas zu reißen. Bislang eigentlich eher vergeblich. Die Sachen haben sich zwar recht gut verkauft, aber bei der Kritik sind sie so eher mehr angekommen. Billy Joel hat bislang Klavierstücke geschrieben, hat ein Album aufnehmen lassen. Er selbst hat nicht das Klavier gespielt, sondern das hat er Richard Joe machen lassen. Oder Richard Joe wird er, glaube ich, ausgesprochen. Joe ist ein Pianist, Dirigent und darüber hinaus auch noch ein Komiker. Ist kein abwertender Begriff, sondern es gibt das Duo I Gudesmann und Jo. Und diese beiden haben mehrere abendfüllende Programme gemacht rund um das Thema klassische Musik, rund um verschiedene Eigenschaften von Komponisten, haben dann eben die klassische Musik und die Interpretation ein bisschen durch den Kakao gezogen oder so etwas. Victor Borge ist ja ebenfalls jemand, der in diese Richtung doppelgleisig unterwegs war. Die Stücke sind durchaus recht gut anzuhören. Auch das nicht besonders gut verkauft, dieses Album. Bei der Kritik auch ebenso ein bisschen angekommen, so nach dem Motto, naja, jetzt schreibt er klassische Musik, mach doch lieber wieder Popmusik, Billy Joel. Das hat er bis letztes Jahr eigentlich abgelehnt, dass wieder Popmusik schreiben, sage ich einfach mal. Mittlerweile gibt es ja einen neuen Song von ihm. Aber er hat sich recht lange gehalten mit dieser Aussage, dass er sich mit der Popmusik jetzt erstmal nicht mehr so gut versteht und dass sie darauf hingetrennt die Wege gehen würden. Billy Joel mit dem Opus 2, der Walzer Nummer 1 oder Nunley's Carousel, so wie das der Untertitel heißt, gespielt von Richard Joe.

Billy Joel mit Opus 2, Walzer Nummer 1, Nunley's Carousel, so heißt das Stück. Fantasies and Illusions, so heißt das Album. Richard Yeo hat das Ganze eingespielt, Pianist, Dirigent und Komiker. Und hat gute Sachen dabei eingespielt. Definitiv sind auch gute Ideen von Billy Joel. Ob das jetzt wirklich dann eben notwendig gewesen wäre, das Ganze in dieser Form dann eben zu veröffentlichen, weiß ich nicht. Ich habe das Gefühl, es wäre besser gewesen, wenn er diese Stücke so ein bisschen homöopathisch auf verschiedene Alben verteilt hätte. Gewissermaßen noch so. Übrigens, das kann ich auch. Aber vielleicht wollte er einfach nur einen Schlussstrich ziehen unter seine Popkarriere und aus diesem Grund hat er halt eben dieses klassische Album dann eben veröffentlicht. Dieses Album entstand im Jahr 2001. Und wie gesagt, danach war ja auch dann erstmal 25 Jahre Ruhe mit der Popmusik. Billy Joel hat zwar weiterhin Konzerte gegeben oder irgendwann nach einer bestimmten Zeit hat er sich wieder vor Publikum getraut. Letztes Jahr ein neues Stück rausgebracht. Mal schauen, was dann eben daraus wird. Vielleicht ein zweites klassisches Album. Wir werden sehen. Selina Musa kam danach mit Hallo Freiheit. Das Album heißt Frei. Ist normalerweise ein Album, das sich schwerpunktmäßig um das Thema Feminismus dreht, Selbstbewusstsein der Frauen, die Geschichten von Frauen, die hier an dieser Stelle einfach mal weiter verarbeitet werden. Die Frau in der heutigen Gesellschaft, die Frau, das Bild von der Frau in den Köpfen mancher Männer und so weiter. Also sie findet da einige spöttische Worte, einige lobende Worte, aber auch einige weitere Themen werden zur Sprache gebracht, wie etwa das Thema Freiheit hier zum Beispiel recht ausgiebig. Das ist das längste Stück auf diesem Album und es nimmt einen ziemlich zentralen Punkt auf dem Album ein, was sehr ungewöhnlich ist. Normalerweise hätte ich gesagt, das wäre gut, um das Thema so langsam zu einem Ende zu bringen. Nein. Sollte nicht sein. Sie hat anscheinend noch ein bisschen mehr zu sagen gehabt. Für mich aber auch dann eben so der Bruch dieses Albums, von dem ich gesagt habe, es ist zu lang, zu jazzig auf jeden Fall. Sehr ungewöhnliches Loch auf dem gesamten Album irgendwie so genau in der Mitte. Aber gut. Selina Musa. 0:23, ein guter Zeitpunkt, um langsam Feierabend zu machen. Ein Stück kommt jetzt noch. Bevor es aber soweit ist, schauen wir zunächst einmal auf das Programm vom Flieder-T-Radio in der nächsten Woche. Heute 20 Uhr ist ein Freiraum angesetzt. Ich bin zwar da, würde es aber trotzdem dann ganz gerne ausfallen lassen. Mit anderen Worten, der Freiraum heute 20 Uhr wird ein Freiraum bleiben. Am Sonntag um 19 Uhr für Gloria mit Rädern, am Dienstag um 22 Uhr die Mondphasen mit dem guten alten Mond, am Mittwoch um 21 Uhr der bunte Hahn mit Ohne Land und Löwenherz, am nächsten Donnerstag 21 Uhr wieder Zeit für den Plattenbau. Ja. Und das war im Grunde genommen der Plattenbau für den 27.08.2026. Es waren mit dabei Simone Stahl, Mariachis und Evolution, Tim Curry, Dolly Parton, Deep Purple, Purple Schulz, Lift, Shikib Mosadek, Erwin R., Reinhard Fendrich, Heike Mildner, Nielsen, Katrin Ribeiro zusammen mit den Alp, Gerhard Schöne, Gildo Horn mit den orthopädischen Strümpfen, Cesaria Evora, Oliver Steller, Antonio Carlos Jobim, Reinhard May, Bonnie Raitt, Stoppock, Richard Yeo haben wir gerade gehört, ein Stück von Billy Joel. Dann Selina Musa und ein Stück habe ich jetzt noch von Tom Waits, vom guten alten Tom Waits, der sich immer wieder nochmal zu Wort meldet, allerdings niemals wirklich ein neues Album ankündigt. Das letzte Album von ihm ist jetzt nun wirklich schon über ein Jahrzehnt her, also insofern wird es mal langsamer wieder Zeit werden, dass da was Neues herauskommt, aber er lässt sich nicht unbedingt drängeln, ist auch vollkommen in Ordnung so, wer bin ich denn schon? Aus dem Soundtrack Night on Earth, stammt aus dem Jahr 1991. Habe ich mir ein Stück rausgesucht, das eigentliche Abschlussstück dieses Albums und auch des Films eigentlich, Good Old World, das ist auch ein Walzer. Und der schmeißt uns raus und damit automatisch ins Nichts, denn das ist das Thema, das jetzt hier angedacht ist, das große Nichts. Schauen wir mal, was dabei alles herauskommen wird. Ich habe noch nichts eingereiht, aber ich habe fast 4 Minuten Zeit, von daher kümmere ich mich gleich um nichts. Bleibt nur zu sagen, ich bedanke mich fürs Zuhören. Ich wünsche eine gute Nacht, ich wünsche einen schönen Freitag, ich wünsche ein schönes Wochenende, ich wünsche eine gute nächste Woche. Kommt gut durch die nächste Woche, bleibt schön gesund und munter, macht's nicht gut, macht's besser. Es wäre schön, wenn ich im Flieder-T euch nächste Woche wiedersehe. Tschüss, macht's gut.

0: Ja, und die Anni kann es auch bestätigen.
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